Das war die Academy of Ancient Music unter Christopher Hogwood mit der Sinfonie in D-Dur von Wolfgang Amadeus Mozart, Köchelverzeichnis 204. Ich kann zwar kein Dänisch, trotzdem habe ich den Titel des nächsten Stücks fast auf Anhieb verstanden. Rosengård Spiel. Ein Streichquartett von Ruud Langgaard in einer Aufnahme mit dem Nightingale String Quartett.

Eine rein dänische Angelegenheit. Das Nightingale String Quartet interpretierte das Streichquartett Rosengårdsspil von Ruet Langgaard hier im ARD-Nachtkonzert. Der äußerst vielseitige Komponist Kurt Weill nimmt uns mit ins Kindertheater. Wir hören die vierteilige Unterhaltungsmusik Quodlibet, zum Besten gegeben vom SWR-Rundfunkorchester Kaiserslautern.

Quodlibet, eine Unterhaltungsmusik. Das Opus 9 von Kurt Weill, vorgestellt vom SWR-Rundfunkorchester Kaiserslautern unter Grzegorz Nowak. Hier ist das ARD-Nachtkonzert, präsentiert von BR Klassik, mit virtuosen Tastenspielen aus dem deutschen Spätbarock. Der Pianist Andrei Gavrilov, Gewinner des Tschaikowski-Wettbewerbs 1974, meistert die französische Suite Nummer 1 in D-Moll, Bach-Werkeverzeichnis 812.

Der 1955 in Moskau geborene Pianist Andrei Gavrilov interpretierte die französische Suite Nummer 1 von Johann Sebastian Bach, Werkeverzeichnis 812. Johann Wilhelm Hertel aus Eisenach setzt den Schlusspunkt vor den 4 Uhr Nachrichten mit seinem Violinkonzert in B-Dur. Martin Jopp wird vom Main Barockorchester Frankfurt begleitet.

Johann Wilhelm Hertel schrieb dieses Violinkonzert in B-Dur. Der Barockgeiger Martin Jopp wurde unterstützt vom Main Barockorchester Frankfurt. Nach den 4 Uhr Nachrichten sind wir vom ARD-Nachtkonzert wieder für Sie da, mit Musik von Johann Baptist Vanhal, George Enescu und Giuseppe Martucci.

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1: Um 4 Uhr mit Ronald Lessig. Das Präsidium der CDU berät seit gestern darüber, welche Konsequenzen die Partei aus den letzten Landtagswahlen ziehen sollte. Die Christdemokraten mussten im September mehrere Wahlniederlagen einstecken und stehen auch in aktuellen Umfragen schlecht da. Thorsten Lange aus der Nachrichtenredaktion zu der Frage, welche Themen diskutiert wurden.
2: Bleibt die CDU bei dem straffen Reformkurs und der Priorität auf mehr Wirtschaftswachstum oder ergänzt sie diesen Kurs mit Entlastungen für die Bürger? Diese Frage hat nach Angaben von Beobachtern breiten Raum eingenommen in den bisherigen Beratungen. Der rheinland-pfälzische Ministerpräsident Schnieder etwa hat vorgeschlagen, die Stromsteuer für alle zu senken. Auch grundsätzlichere Fragen wurden angeschnitten. So soll Hessens Ministerpräsident Rhein für einen konservativeren Kurs plädiert haben, Familienministerin Prien eher für einen linkeren.
1: In Mecklenburg-Vorpommern rückt wohl eine rot-rot-grüne Regierung näher. SPD, Linke und Grüne wollen heute mit Koalitionsverhandlungen beginnen. In den Vorgesprächen hatten sie sich auf mehrere Ziele verständigt, darunter den Erhalt von Krankenhausstandorten, eine stärkere Bürgerbeteiligung und weiterhin beitragsfreie Kitas. Bei der Landtagswahl war die AfD stärkste Kraft geworden. Sie hat aber keine Mehrheit im Schweriner Landtag und auch keine möglichen Koalitionspartner. Die Außenminister von Saudi-Arabien bin Fachan und des Iran Araghchi beraten über die neue Eskalation in der Region. So meldet es die staatliche saudische Nachrichtenagentur. Araghchi teilte mit, seine Regierung sei bereit, einen Dialog zwischen Saudi-Arabien und dem Jemen zu unterstützen. In den vergangenen Tagen waren Flughäfen mehrerer saudischer Städte beschossen worden. Am Samstag wurden in Riad 13 Menschen getötet und mehr als 300 verletzt. Saudi-Arabien macht die mit dem Iran verbündete Husi-Miliz verantwortlich. In der Fußball-Bundesliga hat Freiburg die Tabellenspitze übernommen. Die Breisgauer gewannen gegen Schalke mit 2:1. Aus der Nachrichtenredaktion Lars Bente.
3: Dabei war Freiburg ab der 64. Minute beim Stand von 1:1 wegen einer gelb-roten Karte gegen Suzuki in Unterzahl. Trotzdem gelang doch noch das 2:1 durch Gotto. Die Freiburger damit zurück auf Tabellenplatz 1, punktgleich mit Borussia Dortmund. Der BVB hat aber die schlechtere Tordifferenz. Punktlos am Tabellenende steht weiterhin Mönchengladbach. Die Borussia hat auch unter dem neuen Trainer Blessin verloren, und zwar das rheinische Derby beim 1. FC Köln. FC-Nationalspieler El Mala sorgte für den 2:1-Siegtreffer der Kölner. Die Partie musste zwischenzeitlich wegen Ausschreitungen auf den Rängen unterbrochen werden.
1: Das waren die Nachrichten. Das Wetter in Deutschland. Tagsüber fast überall trocken, in Vorpommern noch etwas Regen bei 11 bis 18 Grad. Morgen heiter, im Westen Regen bis 20 Grad. Es ist 4:03 Uhr.
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4: Und dazu begrüßt Sie Sven Knoppe. Herzlich willkommen. Erster Gast in dieser Stunde, Johann Baptist Wanhall, einem 18. Jahrhundert und bis weit ins 19. hinein geschätzter und vielgespielter Komponist aus Böhmen. Obwohl seine Werke nicht nur in Deutschland, sondern auch in Frankreich und England heiß begehrt waren, musste er sich mit Musikunterricht etwas dazu verdienen, was zeigt, wie schlecht damals die Komponisten von den Verlegern bezahlt wurden und wie sehr der illegale Nachdruck blühte. Selbst ein Abschreiber verdiente mehr als der Komponist, wie schon Mozart klagte. Wanhalls Sinfonie in G-Moll spielen die London Mozart Players unter Matthias Barmert.

Der Böhme Johann Baptist Wanhall steckt hinter dieser Sinfonie in G-Moll, vorgestellt von den London Mozart Players unter Matthias Barmert. Und das geht nach Rumänien mit dem ARD-Nachtkonzert. George Enescu schildert uns ein paar Eindrücke aus seiner Kindheit, zum Leben erweckt von Caroline Golding, Violine, und Danae Dörken, Klavier.

Impressions d'enfance, Eindrücke aus der Kindheit, vertont von George Enescu, zum Klingen gebracht von der Geigerin Caroline Golding und der Pianistin Danae Dörken. Von dem folgenden Stück von Giuseppe Martucci gibt es drei Fassungen. Eine für Klavier Solo aus dem Jahr 1882, eine für zwei Klaviere aus dem Jahr 1900 und eine Fassung für Klavier und Orchester von 1905. Letztere bieten Lia de Barberis und das Orchestra Sinfonica di Roma.

Thema und Variationen in Es-Dur, das Opus 58 von Giuseppe Martucci. Die Pianistin Lia De Barberis wurde begleitet vom Orchestra Sinfonica di Roma unter Francesco Lavecchia. Bis zu den 5 Uhr Nachrichten gibt's noch ein Menuett in C-Dur von Wolfgang Amadeus Mozart, gespielt vom Wiener Mozart-Ensemble.

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1: Um 5 Uhr mit Ronald Lessig. Das Präsidium der CDU berät seit gestern darüber, welche Konsequenzen die Partei aus den letzten Landtagswahlen ziehen sollte. Die Christdemokraten mussten im September mehrere Wahlniederlagen einstecken und stehen auch in aktuellen Umfragen schlecht da. Thorsten Lange aus der Nachrichtenredaktion zu der Frage, welche Themen diskutiert werden.
2: Bleibt die CDU bei dem straffen Reformkurs und der Priorität auf mehr Wirtschaftswachstum oder ergänzt sie diesen Kurs mit Entlastungen für die Bürger? Diese Frage hat nach Angaben von Beobachtern breiten Raum eingenommen in den bisherigen Beratungen. Der rheinland-pfälzische Ministerpräsident Schnieder etwa hat vorgeschlagen, die Stromsteuer für alle zu senken. Auch grundsätzlichere Fragen wurden angeschnitten. So soll Hessens Ministerpräsident Rhein für einen konservativeren Kurs plädiert haben, Familienministerin Prien eher für einen linkeren.
1: In Mecklenburg-Vorpommern rückt wohl eine rot-rot-grüne Regierung näher. SPD, Linke und Grüne wollen heute mit Koalitionsverhandlungen beginnen. In den Vorgesprächen hatten sie sich auf mehrere Ziele verständigt, darunter den Erhalt von Krankenhausstandorten, eine stärkere Bürgerbeteiligung und weiterhin beitragsfreie Kitas. Bei der Landtagswahl war die AfD stärkste Kraft geworden. Sie hat aber keine Mehrheit im Schweriner Landtag und auch keine möglichen Koalitionspartner. Die Außenminister von Saudi-Arabien Bin Fahan und des Iran Araghchi beraten über die neue Eskalation in der Region. So meldet es die staatliche saudische Nachrichtenagentur. Araghchi teilte mit, seine Regierung sei bereit, einen Dialog zwischen Saudi-Arabien und dem Jemen zu unterstützen. In den vergangenen Tagen waren Flughäfen mehrerer saudischer Städte beschossen worden. Am Samstag wurden in Riad 13 Menschen getötet und mehr als 300 verletzt. Saudi-Arabien macht die mit dem Iran verbündete Houthi-Miliz verantwortlich. In der Fußball-Bundesliga hat Freiburg die Tabellenspitze übernommen. Die Breisgauer gewannen gegen Schalke mit 2:1 aus der Sportredaktion Lars Bente.
3: Dabei war Freiburg ab der 64. Minute beim Stand von 1:1 wegen einer gelb-roten Karte gegen Suzuki in Unterzahl. Trotzdem gelang doch noch das 2:1 durch Gotto. Die Freiburger damit zurück auf Tabellenplatz 1, punktgleich mit Borussia Dortmund. Der BVB hat aber die schlechtere Tordifferenz. Punktlos am Tabellenende steht weiterhin Mönchengladbach. Die Borussia hat auch unter dem neuen Trainer Blessin verloren, und zwar das rheinische Derby beim 1. FC Köln. FC-Nationalspieler Elmaler sorgte für den 2:1-Siegtreffer der Kölner. Die Partie musste zwischenzeitlich wegen Ausschreitungen auf den Rängen unterbrochen werden.
1: Das waren die Nachrichten. Das Wetter in Deutschland. Heute überall trocken bei 11 bis 18 Grad, morgen teils heiter, von Westen später Regen bis 20 Grad. Es ist 5:03 Uhr.
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4: Einen guten Montagmorgen. Am Mikrofon begrüßt Sie noch einmal Sven Knappe. Viele Komponistinnen und Komponisten bzw. deren Werke werden in Verzeichnissen gelistet. Einige sind nach den Komponisten selbst benannt, wie Händel- oder Bach-Werke-Verzeichnis, andere nach den Erstellern, wie etwa Köchel-, Deutsch- oder Kirkpatrick-Verzeichnis. Im Fall des Spaniers Antonio Soler gilt das Rubio-Verzeichnis, benannt nach dem Mönch und Musikwissenschaftler Samuel Rubio. Hier Solers Klaviersonate in D-Dur, Rubio Verzeichnis 73, mit der Pianistin Marie-Louise Hinrichs.

Die Pianistin Marie-Louise Hinrichs, Jahrgang 1964, interpretierte die Klaviersonate in D-Dur von Antonio Soler, Rubio-Verzeichnis 73. 24. Januar 1869. In Stockholm wird die Sinfonie Nummer 1 in C-Dur von Elfrida André uraufgeführt. Den ersten Satz daraus dirigiert Johannes Gustafsson am Pult der Göteborger Sinfoniker.

Allegro. Der erste Satz der Sinfonie Nummer 1 in C-Dur von Elfriede André aus Schweden, gespielt von den Göteborger Sinfonikern unter Johannes Gustafsson, hier im ARD-Nachtkonzert. Wir schreiben das Jahr 1693. In Nürnberg erscheinen 6 Ouvertüren nach französischer Art und Manier, komponiert von Philipp Heinrich Erlebach. Ouvertüre Nummer 6 intoniert die Berliner Barockkompanie.

Der 1657 im ostfriesischen Esens geborene Philipp Heinrich Erlebach und seine Ouvertüre Nummer 6 in G-Moll, es musizierte die Berliner Barockkompanie. Hier ist das ARD-Nachtkonzert, präsentiert von BR Klassik, mit einem flotten Satz für Klarinette und Orchester von Louis Spohr aus Braunschweig. Michael Collins macht gemeinsame Sache mit dem schwedischen Kammerorchester.

Vivace non troppo. Der dritte Satz des Klarinettenkonzerts Nummer 3 von Louis Spohr, serviert von Michael Collins und dem schwedischen Kammerorchester unter Robin O'Neill. Und wir bekommen Besuch aus Großbritannien. Die Hanover Band spielt unter der Leitung von Anthony Halstead die Sinfonie in D-Dur aus dem Opus 18 von Johann Christian Bach, auch Londoner Bach genannt.

Wir hörten The Hanover Band unter der Leitung von Anthony Halstead mit der Sinfonie Opus 18 Nummer 1 von Johann Christian Bach. Auf den letzten Metern Nachtkonzert begleitet uns der Italiener Muzio Clementi mit einem Satz aus seiner Klaviersonate Opus 40 Nummer 3. In die Tasten greift Maria Tipo.

Die 1931 in Neapel geborene und 2025 verstorbene Pianistin Maria Luisa Tipo hörten wir mit dem dritten Satz der Klaviersonate Opus 40 Nummer 3 von Muzio Clementi. Und damit ging unser ARD-Nachtkonzert zu Ende, präsentiert von BR Klassik, dem Klassikprogramm des Bayerischen Rundfunks. Sven Knappe war für Sie am Mikrofon. Herzlichen Dank fürs Einschalten. Ich wünsche Ihnen einen mühelosen Start in die neue Woche.

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1: Um 6 Uhr mit Astrid Fietz. Die Parteispitze der CDU setzt heute ihre gestern begonnene Klausurtagung fort, mit dem Ziel, einen Weg aus der Parteikrise zu finden. Bundeskanzler Merz will am Mittag Ergebnisse der Beratungen vorstellen. Aus Berlin Sabine Henkel.
2: Es geht darum, wie sich die CDU ausrichten soll. Von einer Neuaufstellung war im Vorfeld die Rede. Wie die allerdings aussehen könnte, da gehen die Meinungen auseinander. Einige Präsidiumsmitglieder fordern mehr konservative Politik, etwa der hessische Ministerpräsident Boris Rhein. Andere wollen mehr in die Mitte rücken. Die stellvertretende Parteivorsitzende Karin Prien erklärte CDU-Pur-Politik für gescheitert. Auch um die Frage, wie die CDU mit der AfD umgehen soll, wird gerungen. Ob es heute konkrete Beschlüsse zur inhaltlichen Ausrichtung geben wird, ist nicht klar. Die Forderung, die Leute im Land zu entlasten, die Lebenshaltungskosten zu senken, wie etwa die Stromsteuer, wäre nicht einfach umzusetzen. Denn alles müsste gegenfinanziert werden.
1: In Mecklenburg-Vorpommern rückt eine rot-rot-grüne Regierung näher. SPD, Linke und Grüne beginnen heute mit Koalitionsverhandlungen. In den Vorgesprächen hatten sie sich auf mehrere Ziele verständigt, darunter den Erhalt von Krankenhausstandorten, eine stärkere Bürgerbeteiligung und weiterhin beitragsfreie Kitas. Bei der Landtagswahl war die AfD stärkste Kraft geworden. Sie hat aber keine Mehrheit im Schweriner Landtag und auch keinen möglichen Koalitionspartner. An 2 Tagen in Folge befasst sich das Bundesverfassungsgericht mit der Erbschaftssteuer. Während das Gericht in Karlsruhe morgen über die Vererbung von Unternehmen verhandelt, geht es heute um eine Klage der bayerischen Staatsregierung. Was die bei der Erbschaftssteuer beanstandet, erläutert Klaus Hempel in Karlsruhe.
3: Ja, die bayerische Landesregierung möchte erreichen, dass die Bundesländer bei der Erbschaftssteuer eigene Regelungen treffen können. Vor allem was den Freibetrag bei der Steuer betrifft, das ist der Betrag, auf den keine Steuer gezahlt werden muss. Dieser Freibetrag, der liegt für Witwen oder Witwer, die erben, bei 500.000 Euro, für Kinder bei 400.000 Euro. Und die Landesregierung in München will erreichen, dass die Länder diese Freibeträge künftig selbst festlegen dürfen. Sie sagt, die bundesweit gleichen Freibeträge, die würden zu Ungerechtigkeiten führen, denn ein Haus in Bayern, das sei oft mehr wert als in anderen Regionen Deutschlands, mit der Folge, dass der, der in Bayern ein Haus erbt, viel öfter Steuern zahlen muss. Außerdem seien die Freibeträge das letzte Mal vor 17 Jahren angehoben worden und auch das sei verfassungswidrig, so die bayerische Landesregierung.
1: Die Außenminister der EU-Staaten wollen heute neue Sanktionen gegen Russland beschließen. Betroffen sind etwa 1.600 Personen und Organisationen. Es geht um Reisebeschränkungen oder das Einfrieren von Vermögen. Eine von US-Präsident Trump gestern verkündete russisch-ukrainische Feuerpause für Energieanlagen hat es offenbar nicht gegeben. Kiew wirft Russland vor, Kharkiv mit Gleitbomben angegriffen und ein Heizkraftwerk bombardiert zu haben. Moskau meldet einen ukrainischen Drohnenangriff. Die US-Luftfahrtbehörde warnt weiter vor Flügen nach Saudi-Arabien. Dort hat die jemenitische Houthi-Miliz nach eigenen Angaben ihre Angriffe auf Flughäfen fortgesetzt. Jetzt wollen die Außenminister von Saudi-Arabien bin Farhan und des Iran Araghchi über die Eskalation beraten. Das meldet die staatliche saudische Nachrichtenagentur. Araghchi teilte mit, seine Regierung sei bereit, einen Dialog zwischen Saudi-Arabien und dem Jemen zu unterstützen. Bei einer Attacke auf die Hauptstadt Riad waren mindestens 12 Menschen getötet und mehr als 300 verletzt worden. Der SC Freiburg bleibt in der Fußball-Bundesliga ungeschlagen. Gegen Aufsteiger Schalke 04 feierte die Mannschaft aus dem Breisgau einen späten 2:1 Erfolg. Aus der Sportredaktion Martin Seidemann.
4: Die Freiburger übernehmen damit die Tabellenführung vor Borussia Dortmund und Bayern München, die ihre Spiele am Wochenende beide nicht gewinnen konnten. Werder Bremen ist dank des Unentschiedens in Dortmund 7. Der HSV steht nach dem 2. Saisonsieg auf dem 12. Platz, muss allerdings mehrere Monate auf Kapitän Nikolai Remberg verzichten, der sich einen Kreuzbandriss zugezogen hat. Weiterhin ohne Punkt steht Borussia Mönchengladbach am Tabellenende. Das Team kassierte im 5. Saisonspiel die 5. Niederlage, ein 1:2 beim 1. FC Köln.
1: Das waren die Nachrichten. Das Wetter in Norddeutschland. Neben einigen Wolken mitunter längerer Sonnenschein und nur noch einzelne Schauer bei Höchstwerten von 13 bis 17 Grad. Morgen zunächst vor allem im Osten freundlich, von Westen her bewölkt und später teils schauerartiger Regen, maximal 13 bis 18 Grad. Am Mittwoch nach Nebelauflösung zeitweise heiter und überwiegend trocken, 16 bis 19 Grad. Und es ist gleich 6.05 Uhr.
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5: Neuer Tag, neue Woche. Montag heute, der 12. Oktober. Und in dieser halben Stunde hören wir musikalisch unter anderem ein Stück, das sehr nach Joseph Haydn klingt, aber von John Marsh stammt. Wir hören, wie Percy Grainger sich vorstellt, wie Georg Friedrich Händel durch die Londoner Musical-Szene schlendert. Wir hören einen der schönsten Songs eines Singer-Songwriters, Don McLean Vincent, und kommen in den Tag mit Mozart. Das kann nie falsch sein, sondern im Gegenteil goldrichtig. Guten Morgen.

Vincent im Original von Don McLean. Das war die Fassung von James Blake auf NR Kultur am Montagmorgen um 6.18 Uhr. Vor 400 Jahren ist John Dowland gestorben, einer der großen Melodiker und vor allem Melancholiker des elisabethanischen Zeitalters. Lautenvirtuose, der viel in Europa unterwegs war, Paris, Nürnberg, Italien, einige Jahre am dänischen Königshof und schließlich Hoflautinist in London. Immer melancholisch, aber immer voller Melodien und auch voller Zauber. Davon hat Shakespeare gesprochen, von des Wohlklangs Zauber in den Melodien von John Dowland. Passend zum 400. Todestag ist ein neues Album erschienen von der Lautenkompanie Ensemble aus Berlin. Unser aktuelles Album der Woche, und wir hören ein John Dowland Stück draus, My Lady Huntsons Puff.

0: Handel in the Strand von Percy Grainger mit dem BBC Philharmonic Orchestra unter Richard Hickox um 6.30 Uhr.
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0: Ein Blick auf die Nachrichten. Wie kann die CDU einen Weg aus ihrer aktuellen Krise finden? Über diese Frage spricht die Partei zurzeit bei einer zweitägigen Klausur, die heute zu Ende geht. Parteichef Merz will am Mittag die Ergebnisse vorstellen. In Mecklenburg-Vorpommern wird eine rot-rot-grüne Regierung immer wahrscheinlicher. SPD, Linke und Grüne beginnen heute mit Koalitionsverhandlungen. Bei der Landtagswahl war die AfD stärkste Kraft. Sie hat aber weder eine Mehrheit noch mögliche Koalitionspartner. Und das Usedomer Musikfestival ist am Wochenende mit einem Rekord zu Ende gegangen. Insgesamt 15.000 Besucherinnen und Besucher kamen zu 28 Konzerten auf die Insel. Intendant Thomas Hummel spricht von der besten Saison in der 33-jährigen Geschichte des Festivals. Und das Wetter bei uns im Norden, Woche startet freundlich. Fast überall bleibt es trocken. Recht kühl bei 13 Grad in Greifswald, 15 in Itzehoe und bis 17 in Papenburg. Ich bin Philipp Schmid. Guten Morgen.

0: Hier eine Fassung für zwei Klaviere und gespielt von Alexandre Tarot und Beatrice Rana, Libertango von Astor Piazzolla, 6:55 auf NR Kultur. Gestern am Sonntag ist die Frankfurter Buchmesse zu Ende gegangen. Feierlicher Abschluss und auch Höhepunkt war die Verleihung des Friedenspreises des deutschen Buchhandels in der Paulskirche. Preisträger in diesem Jahr der französisch-britische Jurist Philippe Sands. In seiner Dankesrede hat er Deutschland für die zögernde Haltung im Gaza-Streifen-Krieg kritisiert und auch gefordert, Völkerrechtsverbrechen klar zu benennen. Antje Bonhage berichtet für uns.
1: Am Sonntagvormittag in der Paulskirche in Frankfurt. Bachs Arie Erbarme dich. Um Reue geht es darin und Schuld. Zentrale Themen in den Werken von Philippe Sands. Der Börsenverein des deutschen Buchhandels würdigte Sands mit dem Preis als eine der, so wörtlich, wichtigsten intellektuellen Stimmen unserer Zeit. Beharrlich setze er sich für Gerechtigkeit, Frieden und die Verteidigung des Völkerrechts ein, zitierte Sebastian Gugolz, der Vorsteher des Börsenvereins, bei der Preisverleihung aus der Begründung der Jury.
2: Philippe Sands ist weit mehr als ein Chronist völkerrechtlicher Missstände und Verbrechen. Er ist engagierter Autor und Humanist, der trotz wachsender Widerstände unermüdlich für Menschenrechte eintritt und um Gerechtigkeit und Verständigung ringt.
1: Sands, 1960 in London geboren, stammt aus einer jüdischen Familie, die von den Nationalsozialisten verfolgt wurde. In seinem Buch Rückkehr nach Lemberg verbindet er seine Familiengeschichte mit der Entstehung des modernen Völkerstrafrechts. Als Anwalt vertritt er Fälle vor internationalen Gerichten. In ihrer Laudatio würdigte die Historikerin Mirjam Zadoff, die Leiterin des NS-Dokumentationszentrums München und Mitglied im Stiftungsrat des Friedenspreises, Sands Einsatz gerade in einer Zeit, in der das Völkerrecht zunehmend unter Druck gerät.
3: Im aktuellen Spiegelkabinett der Desinformation verlieren wir Vertrauen und Urteilsfähigkeit. Die Lektionen des 20. Jahrhunderts verblassen. Und der Juristin Philippe Sands sorgt sich vor einem neuen Zeitalter der Straffreiheit für politische Führer.
1: In seiner Dankesrede schlug auch Sands den Bogen von der NS-Vergangenheit zur Gegenwart. Er berichtete vom langen Schweigen in seiner Familie. Das Schweigen habe seine Kindheit geprägt. Er mahnte Deutschland, wer aus der Geschichte gelernt habe, müsse auch heute angesichts von Völkerrechtsverbrechen Verantwortung übernehmen und die Stimme erheben.
4: Zu Israel, zum Gazastreifen und zum Westjordanland ist das Schweigen laut.
1: So Philippe Sands.
4: Deutschland kennt sich aus mit ethnischer Säuberung. Warum dann das Schweigen?
1: Sands verurteilte die Hamas-Angriffe vom 7. Oktober 2023 und betonte zugleich Israels Recht auf Selbstverteidigung. Aber auch dafür, so der Preisträger, gelte das Völkerrecht. Er forderte, Völkerrechtsverbrechen überall nach denselben Maßstäben zu beurteilen, auch dann, wenn sie Verbündeten vorgeworfen werden. Die Debatte über die Bezeichnung Völkermord sei, so wörtlich, ein Ablenkungsmanöver.
5: Peace requires justice.
4: Frieden braucht Gerechtigkeit. Gerechtigkeit braucht Regeln. Regeln brauchen das Recht. Und das Recht und Gesetze gelten universell, nicht selektiv.
1: Der Friedenspreis wird seit 1950 vom Börsenverein des deutschen Buchhandels verliehen. Er ist mit 25.000 Euro dotiert und zeichnet Persönlichkeiten aus, die sich für Frieden, Menschlichkeit und Völkerverständigung einsetzen. Philippe Sands steht in einer Reihe unter anderem mit Albert Schweitzer, Astrid Lindgren, Jürgen Habermas und Salman Rushdie.

0: Filmmusik Dragonheart von Randy Edelman um gleich 7:10 auf NDR Kultur. Wie schützen wir uns und unsere Demokratie vor Desinformation? Um Fragen wie diese geht es bei der Hamburger Woche der Pressefreiheit, die gestern begonnen hat. Desinformation zerstört das Vertrauen in und die Verständigung über Fakten, auch indem sie Glaubwürdigkeit von Journalismus angreift. Meine Kollegin Lea Eichhorn über einen solchen Fall.
1: Auf den ersten Blick ist kein Unterschied zu erkennen. Der Artikel sieht aus wie von der Süddeutschen Zeitung. Oben das bekannte Logo, eine Überschrift in der typischen Schriftart. Eine Enthüllungsgeschichte über den Ministerpräsidenten von Sachsen-Anhalt, Sven Schulze. Schwere Straftaten soll der CDU-Politiker begangen haben. In der Autorenzeile steht ein Name, Lena Kampf.
2: Ich habe den Fake-Artikel von einem Kollegen zugeschickt bekommen. Und ja, war dann erstmal sehr irritiert darüber. Auf jeden Fall ein Text, hinter dem ich nicht stehe und mit dem ich auch nichts zu tun habe natürlich, der nach allem, was wir wissen, komplett erfunden ist.
1: Lena Kampf arbeitet im Investigativressort der SZ. Es ist ein Bereich des Journalismus, der besonderes Vertrauen genießt.
2: Das ist schon, sag ich mal, ein relativ unangenehmes Gefühl, ja, das eben nicht nur ist, ja, ich kopiere mal die SZ-Homepage und denke mir irgendwie einen Artikel aus, sondern da steckt ein bisschen mehr dahinter. Und das ist eben eine sehr perfide Strategie.
1: Rund um die Landtagswahlen im September kursierten zahlreiche solcher Fälschungen in sozialen Netzwerken mit abstrusen Vorwürfen über Politikerinnen und Politiker. Deutsche Sicherheitsbehörden gehen davon aus, solche Inhalte sind Teil russischer Desinformationskampagnen. Die Sprachwissenschaftlerin Veronika Solopova forscht an der TU Berlin zu Desinformationserzählungen und Propaganda. Sie sagt, es sei aus Sicht der Urheberinnen und Urheber von Desinformation naheliegend, gerade die Arbeit von Journalistinnen und Journalisten anzugreifen.
3: Der Grundgedanke ist, und es ist nicht nur etwas, was Russland macht, auch die USA und China versuchen es mittlerweile, das Vertrauen in diejenigen Institutionen zu zerstören, die Fakten produzieren.
1: Dafür reicht es schon, Zweifel zu säen. Fakten verlieren ihre Bedeutung, werden als falsche Meinungen oder Lügen dargestellt. Hinter den Desinformationskampagnen stecke aber noch eine weitere Strategie, so die Wissenschaftlerin. Die Fake-Artikel binden die Aufmerksamkeit und Arbeitskraft von Journalistinnen und Faktencheckern. Die Süddeutsche Zeitung hat wegen des gefälschten Artikels Strafantrag gegen Unbekannt gestellt. Darüber hinaus haben sie den Angriff gegen sich öffentlich gemacht, erzählt Lena Kampf.
2: Das ist ja auch nichts, wofür wir uns jetzt irgendwie schämen müssen. Und im Gegenteil, es zeigt ja eher, dass man sich der Glaubwürdigkeit der Süddeutschen Zeitung und der Arbeit und des Investigativressorts bedienen will, um eben diesen Fake-Artikeln eine eigene Glaubwürdigkeit zu fördern.
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1: Um 7 Uhr mit Astrid Fietz. Das Präsidium der CDU berät heute weiter darüber, welche Konsequenzen die Partei aus den letzten Landtagswahlen ziehen sollte. Die Christdemokraten mussten im September mehrere Niederlagen hinnehmen und stehen auch in aktuellen Umfragen schlecht da. Aus der NDR Nachrichtenredaktion Janine Artist.
2: Bleibt die CDU auf ihrem Reformkurs und der Priorität auf mehr Wirtschaftswachstum oder ergänzt sie ihre Pläne um Entlastungen für die Bürger? Diese Fragen haben nach Einschätzung von Beobachtern gestern viel Raum eingenommen. Der rheinland-pfälzische Ministerpräsident Schnieder etwa hat vorgeschlagen, die Stromsteuer für alle zu senken. Auch grundsätzlichere Fragen werden bei der Klausur diskutiert. Hessens Ministerpräsident Rhein plädiert für einen konservativeren Kurs. Vizeparteichefin und Bundesbildungsministerin Prien dagegen sagt, dass die CDU in den vergangenen Jahren zu konservativ geworden sei. Das sei Teil des Problems. Sie fordert eine klare Abgrenzung zur AfD.
1: Rund 3 Wochen nach der Landtagswahl in Mecklenburg-Vorpommern beginnen SPD, Linke und Grüne heute mit Koalitionsverhandlungen. Verhandlungsführer und SPD-Landeschefin Schwesig, Linken-Landeschef Herbst und Grünen-Fraktionschefin Müller. Aus Schwerin Andrea Gottke.
3: Die drei Parteien haben große Pläne. Man wolle mehr sein als nur ein Bündnis, hieß es nach den Sondierungsgesprächen. Darin hatten sich SPD, Linke und Grüne bereits auf zentrale Vorhaben für die nächsten 5 Jahre verständigt. So sollen zum Beispiel die Bürger über Bürgerräte stärker beteiligt, die Schulen weiter modernisiert werden. Zu den Vorhaben gehören auch ein vergünstigtes Jugendticket für den Nahverkehr sowie ein parlamentarischer Untersuchungsausschuss zu rechtsextremen Netzwerken. Am Ende werden Landesparteitage über den Koalitionsvertrag und die Bildung der neuen Landesregierung entscheiden. Am 20. Oktober tritt der Landtag zu seiner konstituierenden Sitzung zusammen. Danach gibt die Landesverfassung 4 Wochen Zeit, um den Ministerpräsidenten oder die Ministerpräsidentin zu wählen.
1: Das Bundesverfassungsgericht befasst sich heute mit der Erbschaftssteuer. Mit einer Klage möchte die bayerische Staatsregierung erreichen, dass die Bundesländer bei der Erbschaftssteuer eigene Regelungen treffen können. Aus Karlsruhe, Klaus Hempel.
4: Ein zentraler Punkt dabei, der Freibetrag, also der Betrag, auf den keine Steuer gezahlt werden muss. Der liegt für Witwen oder Witwer, die erben, bei 500.000 Euro, für Kinder bei 400.000 Euro. Die Landesregierung in München will erreichen, dass die Länder die Freibeträge selbst festlegen dürfen. Sie kritisiert, dass diese das letzte Mal vor 17 Jahren angehoben wurden. Seitdem seien die Preise deutlich gestiegen, etwa von Immobilien, die vererbt werden. Die bundesweit gleichen Freibeträge würden zu Ungerechtigkeiten führen.
1: Die Außenminister der EU-Staaten wollen heute neue Sanktionen gegen Russland beschließen. Betroffen sind etwa 1.600 Personen und Organisationen. Es geht um Reisebeschränkungen oder das Einfrieren von Vermögenswerten. Eine von US-Präsident Trump gestern verkündete russisch-ukrainische Feuerpause für Energieanlagen hat es offenbar nicht gegeben. Kiew wirft Russland vor, Kharkiv und mit Gleitbomben angegriffen und ein Heizkraftwerk bombardiert zu haben. Moskau meldet einen ukrainischen Drohnenangriff. Die US-Luftfahrtbehörde warnt weiter vor Flügen nach Saudi-Arabien. Dort hat die jemenitische Houthi-Miliz nach eigenen Angaben ihre Angriffe auf Flughäfen fortgesetzt. Jetzt wollen die Außenminister von Saudi-Arabien, Bin Farhan, und des Iran, Araghchi, über die Eskalation beraten. Das meldet die staatliche saudische Nachrichtenagentur. Araghchi teilte mit, seine Regierung sei bereit, einen Dialog zwischen Saudi-Arabien und dem Jemen zu unterstützen. Bei einer Attacke auf die Hauptstadt Riad waren mindestens 12 Menschen getötet und mehr als 300 verletzt worden. Der SC Freiburg bleibt in der Fußball-Bundesliga ungeschlagen. Gegen Aufsteiger Schalke 04 feierte die Mannschaft aus dem Breisgau einen späten 2:1 Erfolg. Aus der Sportredaktion Martin Seidemann.
5: Die Freiburger übernehmen damit die Tabellenführung vor Borussia Dortmund und Bayern München, die ihre Spiele am Wochenende beide nicht gewinnen konnten. Werder Bremen ist dank des Unentschiedens in Dortmund 7. Der HSV steht nach dem 2. Saisonsieg auf dem 12. Platz, muss allerdings mehrere Monate auf Kapitän Nikolai Remberg verzichten, der sich einen Kreuzbandriss zugezogen hat. Weiterhin ohne Punkt steht Borussia Mönchengladbach am Tabellenende. Das Team kassierte im 5. Saisonspiel die 5. Niederlage, ein 1:2 beim 1. FC Köln.
1: Das waren die Nachrichten. Das Wetter in Norddeutschland. Neben einigen Wolken mitunter längerer Sonnenschein und nur noch einzelne Schauer, Höchstwerte 13 bis 17 Grad. Morgen zunächst vor allem im Osten freundlich, von Westen her bewölkt und später teils schauerartiger Regen, maximal 13 bis 18 Grad. Und am Mittwoch nach Nebelauflösung zeitweise heiter und überwiegend trocken bei 16 bis 19 Grad. Es ist 7.05 Uhr.
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6: Montagmorgen und mit Händel geht's in den Tag. Einen guten Morgen.

Geschrieben in Rom 1707, als die Oper verboten war, hat Georg Friedrich Händel eben eine weltliche Kantate geschrieben mit einer Schäferin im Mittelpunkt, die in die Unterwelt hinabsteigt, um ihren Geliebten zu retten. Kennen wir irgendwoher? Das war Introduzione aus der Kantate Delirio Amoroso von Georg Friedrich Händel, hier mit Le Concert des Nations auf NR Kultur um 11 nach 7.

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0: Largo e Spiccato aus dem Konzert G-Moll von Antonio Vivaldi mit Amadine Bayer und L'Incogniti um 20 nach 7 auf NR Kultur. Der Fall von Gisèle Pelicot oder auch der von Colleen Fernandez, prominente Fälle, die die Öffentlichkeit erschüttert haben und nur erahnen lassen, wie verbreitet männliche Gewalt gegen Frauen ist, was sich gesellschaftlich und politisch ändern muss. Damit beschäftigen sich die Aktivistinnen und Autorinnen Düsen Tekkal und Christina Lunz in ihrem Buch Wer hat euch erlaubt, Frauen so zu hassen? Jetzt auf dem Haberfront Literaturfestival in Hamburg haben sie mit Schauspielerin Colleen Fernandez drüber gesprochen.
1: Colleen, ich glaube, manchmal ist dir gar nicht bewusst, was für ein Role Model du bist für uns alle und wie wertvoll du bist und wie dankbar wir sind, dass du dich immer wieder in den Sturm stellst.
2: Sagt Buchautorin und Aktivistin Düsen Tekkal zu der Schauspielerin Colleen Fernandez beim Haberfront Literaturfestival in Hamburg und bekommt dafür viel Zustimmung aus dem Publikum. Aber blicken wir erst einmal zurück auf den 19. März 2026. Das Magazin Der Spiegel veröffentlicht eine Geschichte, die eine gesellschaftliche und politische Diskussion lostritt. Es geht um möglichen Identitätsdiebstahl, Deepfakes und gefälschte Nacktbilder. Die Schauspielerin Colleen Fernandez geht an die Öffentlichkeit und zeigt ihren Ex-Mann Christian Ulm wegen digitaler Gewalt an. Eine Nachricht, die die Öffentlichkeit ebenso erschüttert wie aufrüttelt.
1: Du hast den Anstoß gegeben dazu. Und was uns von Anfang an wichtig war, als wir das erfahren haben, war eigentlich was ganz Einfaches. Wir wollen nicht, dass Colleen sich alleine fühlt.
2: Deshalb stellt Düsen Tekkal im Frühjahr zusammen mit der Aktivistin Christina Lunz in einer Petition 10 Forderungen an die Politik auf, um männliche Gewalt zu bekämpfen. Unterstützt werden sie dabei von 250 prominenten Frauen. Denn Colleen Fernandez ist kein Einzelfall. Etwa jede dritte Frau in Deutschland erlebt laut Bundesamt für Familie und zivilgesellschaftliche Aufgaben mindestens einmal im Leben körperliche bzw. sexualisierte Gewalt.
3: Es geht vor allem darum, dass dieses Thema endlich ernst genommen wird. Es geht darum, aufzuzeigen, wo die Probleme noch liegen. Und das ist ja leider auch das Problem. Wir haben es mit einem Massenphänomen zu tun. Und digitale Gewalt als auch Gewalt an Frauen per se werden leider immer noch nicht wirklich als Massenphänomen ernst genommen.
2: Um das zu untermauern, haben Tekkal und Lunz ihre Forderungen in einem Buch noch einmal ausführlich besprochen. Wer hat euch erlaubt, Frauen so zu hassen, gleicht einem Manifest und zeigt auf, was geschehen muss, damit Frauen in Deutschland sicher leben können.
4: Das aktuelle Rechtssystem in Deutschland bietet de facto keinerlei Gerechtigkeit für Frauen, denen männliche Gewalt angetan wird. Das heißt, es muss so grundlegend einiges auf den Kopf gestellt und geändert werden.
2: Macht Christina Lunz deutlich. Aber nicht nur fehlende Gesetze und Gesetzeslücken erschweren es Frauen, den Rechtsweg zu gehen. Auch ist dieser häufig mit immensen Kosten verbunden.
5: Es ist ein Machtkampf und es ist ein Kampf mit Ressourcen. Und die allermeisten Frauen können es sich nicht leisten, gegen ihren Täter, gegen ihren Peiniger vorzugehen.
2: Dass das Thema bewegt, zeigt nicht nur der gut gefüllte Saal der Hamburger Leisthalle, in dem Düsen Tekkal, Christina Lunz und Colleen Fernandez am Samstagabend über eben diese Thematik sprechen, sondern auch die Reaktionen aus dem Publikum.
6: Weil ich es grundlegend wichtig finde und richtig gut finde, dass Düsen Tekkal und Inga Lunz dieses Buch geschrieben haben zu dem Thema und weil ich finde, dass das gesamtgesellschaftlich und auch für meine Töchter total wichtig ist.
7: Also das Thema macht mich sehr wütend, sehr traurig. Ich denke viel darüber nach.
8: Ich finde es auch so krass, dass es ja so Männer sind quasi, die, von denen man es nicht erwartet oder eigentlich den man es jetzt auch nicht ansehen würde, so, sondern ist einfach so verbreitet in unserer Gesellschaft.
9: Ich arbeite als Therapeutin, das heißt, ich kriege auch viel mit, wie andere Patientinnen zum Beispiel von Übergriffen erleben, also viel Ohnmacht auch, aber auch ganz viel Wut und viel Solidarität, die drei auf der Bühne zu sehen und zu erleben, wie mutig die sind.
2: Der Fall Fernandez hat eine gesellschaftliche Debatte angestoßen, die nun auch politische Auswirkungen hat. Vor wenigen Tagen brachte die Bundesregierung nämlich einen Gesetzesentwurf gegen digitale Gewalt auf den Weg. So sollen in Zukunft unter anderem Opfer von Deepfakes und Identitätsmissbrauch besser geschützt werden.
0: Anna Blume berichtete vom Haberfront Literaturfestival in Hamburg.

0: Scherzo, Schweizer Lied der Streichersinfonie Nummer 11 von Felix Mendelssohn-Bartholdy mit Concerto Köln um genau 7.30 Uhr.
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0: Zur Überblick auf die Nachrichten. Wie kann die CDU einen Weg aus ihrer aktuellen Krise finden? Über diese Fragen spricht die Partei zurzeit bei einer zweitägigen Klausur, die heute zu Ende geht. Parteichef Merz will am Mittag die Ergebnisse vorstellen. In Mecklenburg-Vorpommern wird eine rot-rot-grüne Regierung immer wahrscheinlicher. SPD, Linke und Grüne beginnen heute mit Koalitionsverhandlungen. Bei der Landtagswahl war die AfD stärkste Kraft. Sie hat aber weder eine Mehrheit noch mögliche Koalitionspartner. Und das Usedomer Musikfestival ist am Wochenende mit einem Rekord zu Ende gegangen. Insgesamt 15.000 Besucherinnen und Besucher kamen zu den 28 Konzerten auf die Insel. Intendant Thomas Hummel sprach von der besten Saison in der 33-jährigen Geschichte des Festivals. Und das Wetter bei uns im Norden, die Woche startet freundlich, fast überall bleibt es trocken. Bis 13 Grad in Greifswald, bis 15 in Itzehoe und bis 17 Grad in Papenburg. Ich bin Philipp Schmid, guten Morgen.

0: Schubidou am frühen Montagmorgen in Belle Histoire. Das war Eva sur Seine auf NR Kultur um 7.41 Uhr. Die Frankfurter Buchmesse ist zu Ende gegangen, jetzt am Wochenende. Vor Ort waren in diesem Jahr 236.000 Besucherinnen und Besucher aus 137 Ländern. Wie liegt das so im Vergleich? Die Messe schließt damit ganz knapp unter den Vorjahreswerten. Eine knappe Woche lang war Frankfurt also Treffpunkt der internationalen Literatur- und Verlagswelt. Natürlich bietet die Messe neben dem Geschäft mit den Büchern jedes Jahr Gelegenheit, einen Blick auf wichtige Themen der Gegenwartsliteratur und der Buchbranche zu werfen. Also alles, was gesellschaftlich relevant ist, wird eigentlich auch in Frankfurt diskutiert. Antje Bonhage mit einem literarischen Resümee.
1: Starke weibliche Stimmen, die sich auch kultur- und gesellschaftspolitisch positionieren, sie prägten die Frankfurter Buchmesse in diesem Jahr. Allen voran die Schriftstellerin Shahida Basia, die zum Auftakt der Buchmesse den Deutschen Buchpreis erhielt. Ihr Roman »Die Lücken« verbindet unterschiedliche Perspektiven und Zeitebenen und erzählt von antisemitischem Erbe und den Leerstellen in der Erinnerung in einem fiktiven Dorf im Hunsrück.
2: Was mir für den Roman so wichtig ist, dass es eben nicht die anderen waren, nicht die Bösen, die Nationalsozialisten, diese komische, abstrakte Masse, sondern dass es eben die ganz normalen Menschen waren. Dass wir alle, wir sind ja so viele Leute, die jetzt zusammenkommen, wir denken alle von uns, wir sind aber ja die Guten, das sind wir nicht. Wir alle wären Teil davon gewesen.
1: Sagte Shahida Basia bei einem Auftritt während der Buchmesse. Auch Radka Denemarkova, eine der bekanntesten tschechischen Gegenwartsautorinnen, bezog auf der Messe deutlich Position. Bei der Eröffnung sprach sie über die politische Verantwortung von Literatur.
3: Ich habe es satt, was ich in letzter Zeit so oft gehört habe. Man muss Politik und Literatur trennen. Alles ist Politik. Die Frage von heute ist ganz einfach. Offene Demokratie oder geschlossene Gesellschaft? Wie soll ich Politik und Literatur trennen in einer Zeit, wo Europa braun wird?
1: Ihre Rede erhielt großen Beifall, während der tschechische Kulturminister zuvor mit vereinzelten Protestrufen konfrontiert worden war. Die politische Situation in Tschechien ist angespannt, die Kulturszene fürchtet um ihre Unabhängigkeit. Tschechien war Ehrengast der Buchmesse. Unter dem Motto »Ein Land an der Küste« präsentierte das Nachbarland zahlreiche neue Übersetzungen, auch aus der Gegenwartsliteratur. Darunter der junge Autor Marek Torčík. In seinem Debüt »Was die Zeit nicht nimmt« erzählt er von Armut, Homophobie und einer schwierigen Jugend. Oder Dora Kapralova, deren Roman »Die Maribor-Hypnose« eine ungewöhnliche Erzählerin hat, eine Fliege, die menschliche Beziehungen beobachtet. Auch international bekannte Größen waren auf der Buchmesse zu Gast. Der amerikanische Pulitzer-Preisträger Colson Whitehead zum Beispiel. Oder Jenny Erpenbeck, Giselle Pellicot und Jill Lepore.
4: I believe it's worth wondering whether we risk losing not only our freedom, but also our minds.
1: Für Aufmerksamkeit sorgte in der Branche die Bekanntgabe des Literaturnobelpreises. Er geht in diesem Jahr an die Kanadierin Anne Carson. Kanadische Verlage auf der Messe bezeichneten die Auszeichnung als Chance, die Literatur des Landes international noch stärker ins Blickfeld zu rücken. Neben den literarischen Veranstaltungen beschäftigt die Literaturbranche vor allem der Rückgang der Leser- und Käuferzahlen. Besonders bei jungen Menschen sei diese Entwicklung zu spüren, so Sebastian Gugolz, der Vorsteher des Börsenvereins des Deutschen Buchhandels.
5: Man kann nicht schulterzuckend hinnehmen, diese grassierende Leseschwäche, die ja zudem eine Lernschwäche ist. Lesen bildet die Grundlage für jedes schulische Lernen und spätestens mit dem Erwachsenwerden auch zur Meinungsbildungsschwäche wird. Wie soll man sich eine fundierte Meinung bilden, wenn man nicht in der Lage ist, verschiedene Positionen lesen zu verstehen und zu vergleichen? Wahlprogramme, Koalitionsvereinbarungen, Zeitungsartikel.
1: Ein weiteres wichtiges Thema, die künstliche Intelligenz. Verlage forderten mit dem sogenannten Frankfurter Appell einen besseren Schutz ihrer urheberrechtlich geschützten Werke. Dabei geht es um die Nutzung von Büchern zum Training von KI-Systemen und in diesem Zusammenhang um Transparenz und Vergütung.
6: Die Grundlage der KI ist wahrscheinlich der größte Diebstahl der Menschheitsgeschichte, dass also im Grunde genommen Millionen von Büchern irregulär und illegal zu Trainingszwecken verwendet worden, ohne uns Bescheid zu geben oder dafür Lizenzen zu erwerben,
1: sagte Jo Ländle, der Verleger des Hansa Verlags. Die Frankfurter Buchmesse 2026 war politisch und es wurden unterschiedliche Entwicklungen deutlich. Eine große literarische Vielfalt mit bemerkenswerten, insbesondere weiblichen Autorinnen. Wirtschaftlich dagegen ist die Literaturbranche unter Druck und auf der Suche nach neuen Wegen zu ihrem Publikum.
0: Ein literarisches Resümee, eine Bilanz der Frankfurter Buchmesse. Ein Thema natürlich auch die Lesekrise bei jungen Menschen auf der Frankfurter Buchmesse. Wie geht die Branche mit der Lesekrise um? Das unter anderem online bei uns, zusammen mit vielen weiteren Dingen von der Buchmesse, von der ARD-Bühne, Gespräche, auch die einstündige Sondersendung oder Katharina und Daniel von unserem Bücherpodcast Eat, Read, Sleep, die auch auf der Buchmesse waren, da eine Podcast-Sonderfolge produziert haben. Zuckerbrot und Peitsche auf der Buchmesse heißt die 173. Folge von Eat, Read, Sleep, auch jetzt online bei uns und in ARD Sounds. Schauen Sie mal unter ndr.de/kultur.

0: Erster Satz der Palladio Suite von Carl Jenkins mit dem London Philharmonic Orchestra um 10 vor 8.
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0: Sie hören einen Beitrag der katholischen Kirche von Pater Sascha Philipp Geißler, Generalvikar in Hamburg.
2: Gelegentlich geschieht es mir, dass ich den zahllosen, verpassten Möglichkeiten hinterher schaue, Gelegenheiten, die ich sprichwörtlich beim Schopfe hätte packen können. Gelegentlich habe ich Angst vor der Gefahr, eine der vielen reizvollen künftigen Möglichkeiten und günstigen Gelegenheiten zu verpassen. Zwar weiß ich, nicht alles, was wünschenswert ist, ist allein deshalb schon wesentlich. Nicht alles, was verlockt, ist letzten Endes hilfreich und wegweisend. Nicht alles, was machbar ist, ist auch erlaubt und lebensdienlich. Und doch möchte ich vieles auf einmal und bemühe mich, möglichst viel Mögliches offen zu halten. Gelegentlich überkommt mich dann eine Ahnung. Das geht nicht auf. Mein Leben und Wachsen wollen birgt offenbar auch das Wählen müssen, drängt zur Unterscheidung, zur Entscheidung. Aber ist nicht auch das ein Ausdruck meiner Freiheit? Mich festlegen zu können, mich verbindlich einlassen zu können auf das, was mich wirklich weiterbringt? Damit ich mich nicht verzettle im Vielerlei, darf ich wählen aus dem, was möglich ist. Wohl auf das Wagnis hin, dass sich mir dann manch andere Tür verschließt. Immerhin aber auf die Chance hin, Schritt für Schritt meins zu finden. Übrigens denke ich gelegentlich auch dieses. Jeder neue Tag meines Lebens bietet ungeahnte Möglichkeiten, meine Aufmerksamkeit zu trainieren für das, worauf es konkret ankommt. Scharfsinnigkeit, Hellhörigkeit, Feinfühligkeit, Weitsicht zu lernen für den Anspruch des Augenblicks, der mich zur Stellungnahme herausfordert, der mich zur engagierten Gestaltung einlädt. Der Augenblick macht's möglich. Wenn ich mir Zeit nehme, bewusst wahrzunehmen, was jetzt gerade von mir gefragt ist. Wenn ich nicht jeder Möglichkeit hinterherlaufe, sondern mich sammle und auf das konzentriere, was vor mir liegt. Wenn ich hinhöre, nachdenke, bete und den Mut finde, den nächsten Schritt zu gehen. So lerne ich nach und nach, dem Wesentlichen den Vorrang zu geben und meinen Weg entschiedener zu gehen.
0: Das war ein Beitrag der katholischen Kirche, die Morgenandacht von Pater Sascha Philipp Geißler, Generalvikar in Hamburg.

0: Gabriellas Piano aus dem schwedischen Film Wie im Himmel, geschrieben und hier auch gespielt von Stefan Nilsson.
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2: Um 8 Uhr mit Astrid Fietz. Rund 3 Wochen nach der Landtagswahl in Mecklenburg-Vorpommern beginnen SPD, Linke und Grüne heute mit Koalitionsverhandlungen. Verhandlungsführer sind SPD-Landeschefin Schwesig, Linken-Landeschef Herbst und Grünen-Fraktionschefin Müller. Aus Schwerin Andrea Gottke.
3: Man wolle mehr sein als nur ein Bündnis, hieß es nach den Sondierungsgesprächen. Darin hatten sich SPD, Linke und Grüne bereits auf zentrale Vorhaben für die nächsten 5 Jahre verständigt. So sollen zum Beispiel die Bürger über Bürgerräte stärker beteiligt, die Schulen weiter modernisiert werden. Zu den Vorhaben gehören auch ein vergünstigtes Jugendticket für den Nahverkehr sowie ein Parlamentarischer Untersuchungsausschuss zu rechtsextremen Netzwerken. Am Ende werden Landesparteitage über den Koalitionsvertrag und die Bildung der neuen Landesregierung entscheiden.
2: Das Präsidium der CDU berät heute weiter darüber, welche Konsequenzen die Partei aus den letzten Landtagswahlen ziehen sollte. Die Christdemokraten mussten im September mehrere Niederlagen hinnehmen und stehen auch in aktuellen Umfragen schlecht da. Aus der NDR Nachrichtenredaktion Janine Artist.
4: Bleibt die CDU auf ihrem Reformkurs und der Priorität auf mehr Wirtschaftswachstum oder ergänzt sie ihre Pläne um Entlastungen für die Bürger? Diese Fragen haben nach Einschätzung von Beobachtern gestern viel Raum eingenommen. Der rheinland-pfälzische Ministerpräsident Schnieder etwa hat vorgeschlagen, die Stromsteuer für alle zu senken. Auch grundsätzlichere Fragen werden bei der Klausur diskutiert. Hessens Ministerpräsident Rhein plädiert für einen konservativeren Kurs. Vizeparteichefin und Bundesbildungsministerin Prien dagegen sagt, dass die CDU in den vergangenen Jahren zu konservativ geworden sei. Das sei Teil des Problems. Sie fordert eine klare Abgrenzung zur AfD.
2: Die EU-Außenminister wollen heute bei einem Treffen in Luxemburg über die Abwehr von russischen Desinformationskampagnen und Sabotageakten beraten. Vor dem Hintergrund des Ukraine-Kriegs sollen auch neue Sanktionen gegen Russland offiziell beschlossen werden. Was die EU damit bezweckt, erklärt Katrin Schmidt aus Brüssel.
5: Ja, Brüssel will Russland da treffen, wo es auch dem Kreml wehtut. Nämlich gerade dann, wenn es um die Verantwortlichen für den Krieg geht, aber auch diejenigen, die für Desinformation und Sabotageakte sorgen. Und auf der Sanktionsliste stehen, heißt für die betroffenen Menschen oder Organisationen, sie haben Einreise- und Geschäftsverbot in der EU und ihr Vermögen wird eingefroren. Und klar, die EU will darüber hinaus auch Entschlossenheit demonstrieren, gerade auch angesichts des Kurswechsels in Washington mit diesem Diesel-Deal zwischen Trump und Putin, für den ja die dazugehörigen US-Sanktionen gegen Russland gerade ausgesetzt wurden.
2: Die US-Luftfahrtbehörde warnt weiter vor Flügen nach Saudi-Arabien. Dort hat die jemenitische Houthi-Miliz nach eigenen Angaben ihre Angriffe auf Flughäfen fortgesetzt. Jetzt wollen die Außenminister von Saudi-Arabien bin Farhan und des Iran Araghchi über die Eskalation beraten. Bei einer Attacke auf die Hauptstadt Riad waren mindestens 12 Menschen getötet und mehr als 300 verletzt worden. In Hamburg und Umgebung beginnen heute die Veranstaltungen zur 4. Woche der Pressefreiheit. Dabei geht es um die Bedeutung der Pressefreiheit für die Demokratie. Im Fokus stehen die Themen Desinformation und Fake News. Der NDR lädt dazu am Abend zu einer Debatte in der Leuphana-Universität in Lüneburg ein. Bis Samstag sind weitere Dialogformate, Workshops oder Live-Podcast-Produktionen der Medienpartner geplant. Außerdem bieten einige Redaktionen einen Einblick in ihre Arbeit. Einen Programmüberblick finden Sie auf ndr.de/pressefreiheit. Fußball-Bundesligist SC Freiburg hat den FC Schalke 04 durch einen späten Treffer von Keisuke Gutto mit 2:1 bezwungen. Damit sprangen die Badener an die Tabellenspitze. Aus der Sportredaktion Stefanie Lavoie.
6: Auf Rang 2 und 3 folgen Borussia Dortmund und Bayern München. Beide konnten ihre Partien des 5. Spieltages nicht gewinnen. Als bester Nordklub belegt Werder Bremen dank des Unentschiedens in Dortmund Platz 7. Der HSV ist nach dem 2. Saisonsieg 12. erhielt allerdings nach dem 3:2 in Hoffenheim eine bittere Nachricht. Ein Kreuzbandriss zwingt Kapitän Nikolai Remberg zu einer mehrmonatigen Pause. Weiterhin ohne Punkt steht Mönchengladbach am Tabellenende. Die Borussia steckte mit dem 1:2 in Köln im 5. Saisonspiel die 5. Niederlage ein.
2: Das waren die Nachrichten. Das Wetter in Norddeutschland. Neben einigen Wolken mitunter längerer Sonnenschein und nur noch einzelne Schauer. Höchstwerte 13 bis 17 Grad. Morgen zunächst vor allem im Osten freundlich, von Westen her bewölkt und später teils schauerartiger Regen. Maximal 13 bis 18 Grad. Am Mittwoch nach Nebelauflösung zeitweise heiter und überwiegend trocken, 16 bis 19 Grad. Am Donnerstag auch erst Nebel, dann heiter bis wolkig und trocken bei 16 bis 20 Grad. Es ist 8.05 Uhr.
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0: Neuer Tag, neue Woche. Montag heute, der 12. Oktober. Und drei Schwestern machen hier gleich mal den musikalischen Auftakt. Ein britisches Folk-Rock-Trio mit den drei Schwestern Emily, Jessica und Camilla. Sie nennen sich The Staves und singen für uns Dead and Born and Grown. Guten Morgen.

0: Dead and Born and Grown von den drei Schwestern von The Staves um 8:08.
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0: Es kommt von Juli C., ohne Zweifel eine der erfolgreichsten deutschen Schriftstellerinnen der letzten Jahre. In ihrem Roman greift sie immer wieder auch gesellschaftlich relevante Themen auf. Unterleuten zum Beispiel, Kampf eines Dorfes gegen den Bau von Windkraftanlagen, Zwischenwelten, die unterschiedlichen Lebenswelten von Stadt- und Landbevölkerung. Juli C. ist aber auch Juristin und analytische Beobachterin der Gegenwart. Auch eine Kandidatur als Bundespräsidentin schließt sie inzwischen nicht mehr aus. In dieser Woche also erscheint erstmal ein neues Buch von ihr. Pony Show heißt der Roman, ist unser NDR-Buch des Monats im Oktober. Und Maren Ahring weiß, warum dieses Buch in diesem Herbst für Gesprächsstoff sorgen wird.
2: Gleich auf der ersten Seite wird klar, dieser Roman spielt in Hamburg. Es geht um einen Gerichtsprozess und es läuft nicht so richtig gut.
3: Betty sagt, schöner Tag eigentlich. Das ist es nicht. Es ist ein Horrortag. Was vorhin im Sitzungssaal passiert ist, ändert alles. Und zwar nicht zum Besseren.
2: Erzählt wird dieser Teil der Geschichte von Mark. Als Strafverteidiger vertritt er Betty vor Gericht. Betty heißt offiziell Bethany Hell und leitet den renommierten Lysander Verlag. Sie ist smart, welt- und wortgewandt. Und sie soll einen Angestellten ermordet haben.
3: Die Auslieferung war schon beantragt worden. An der Waffe, die Betty bei sich führte, klebte das Blut eines jungen Mannes, der einige Tage zuvor als vermisst gemeldet worden war. Davor hatte er ein halbes Jahr für Lysander gearbeitet. Fero Lebet.
2: Fero kam als Praktikant und startete schnell durch, lektoriert nach wenigen Wochen die Manuskripte von Star-Autorinnen und begleitet Betty zu wichtigen Terminen. Die Beziehung der beiden wird immer enger. Was genau geht da zwischen der gestandenen Verlegerin und dem deutlich jüngeren Angestellten? Erst nach und nach wird das in diesem Roman enthüllt. Das liest sich spannend wie ein Krimi, immer wieder wendet sich die Geschichte. Allerdings muss Anwalt Mark der geheimnisvollen Betty alles regelrecht aus der Nase ziehen. Trotzdem steht er ihr Tag und Nacht zur Seite und erliegt ein wenig ihrem Charme. Bis auch er schließlich an der Glaubwürdigkeit seiner Mandantin zweifelt.
3: Auf der Außentreppe des Strafjustizgebäudes beginne ich mit meiner Standpauke, dass ich sie nur verteidigen kann, wenn sie mir die nötigen Informationen an die Hand gibt. Wenn sie mich im Gerichtssaal wie einen Idioten dastehen lässt, schadet sie am Ende nur sich selbst.
2: Der Roman wechselt zwischen Szenen im Gerichtssaal, Bettys retrospektiven Schilderungen und Marks Ringen um den Prozess hin und her. Wird hier noch ein Fall verhandelt oder ganz allgemein die Wahrheit?
3: Vor Gericht ist es wie in der Literatur, nicht wahr? Fragt sie. Wahrheit ist eine ästhetische Kategorie. Die schönste Geschichte gewinnt.
2: Juli C. hat ein untrügliches Gespür für gesellschaftlich relevante Themen. Auch mit Pony Show trifft die Autorin, die selbst Juristin und ehrenamtliche Richterin am Brandenburgischen Verfassungsgericht ist, wieder einen Nerv. Denn sie spielt in diesem Roman einmal durch, was passieren würde, wenn eine erfolgreiche Frau um die 50 eine Affäre mit einem Angestellten Mitte 20 anfängt. Außerhalb des Gerichts entwickelt sich daraus eine Welle aus feministischen Parolen, eine Diskussion um toxische Beziehungen und die Empörungsmechanismen der Medien.
3: Für die eine Seite ist Betty der lebende Beweis, dass Frauen kein Deut besser sind als Männer, weshalb der Kampf gegen das Patriarchat in letzter Konsequenz ein Irrtum ist. Die andere Seite sieht Betty als Opfer des Patriarchats, weil ein männlich dominiertes System über ihre sexuelle Selbstbestimmung zu Gericht sitzt. Niemand fragt, wie es sein kann, dass eine Frau wie Betty ein Schwanzbild einfordern muss, um sich weiblich zu fühlen. Niemand versteht, dass das keine persönliche Charakterschwäche ist, sondern ein kulturelles Problem.
2: Das alles ist sehr klug beobachtet und pointiert erzählt. Das Buch bietet nebenbei interessante Einblicke hinter die Kulissen eines großen Verlags und der Gerichte. Allerdings können die zahlreichen Wendungen die Leserschaft auf über 500 Seiten etwas ermüden. Da wäre weniger mehr gewesen. Schade auch, dass am Ende die Figuren, allen voran Betty und Mark, doch seltsam blass bleiben, ihre Motivation unklar. Trotzdem ist Pony Show von Juli C. unbedingt lesenswert, denn heutiger, relevanter und streitbarer kann ein Roman gerade nicht sein.
0: Maren Aring über unser NDR-Buch des Monats. Neuer Roman von Julie C., Pony Show. Das Buch ist bei Luchterhand erschienen, kostet 25 Euro. Das Hörbuch, gelesen von David Schütter, ist bei der Hörverlag erhältlich. 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

0: Der Cellist Chico Kenny Mason hier mit Halleluja von Leonard Cohen, 8.23 Uhr auf NR Kultur. Ein Gespräch mit Nils Olsen hören Sie heute Mittag bei uns. Er ist in Oldenburg geboren, mit Liebe zu Skandinavien und zur Kunst aufgewachsen. Vor einigen Jahren kam er nach Norwegen, hat dort am Nationalmuseum in Oslo gearbeitet, zuletzt das Lillehammer Kunstmuseum geleitet und seine Anfangsjahre hat Nils Olsen in Emden verbracht, an der Kunsthalle. Er war Volontär, Kurator und wissenschaftlicher Leiter und diese Zeit bis heute für ihn unvergessen.
1: Die Emder Zeit, das waren ja auch immerhin 12 Jahre, war für mich sozusagen die große Schule nach dem Studium, weil im Studium lernt man eben ganz viel Kunstgeschichte, aber zumindest damals lernte man überhaupt nicht, wie ein Museum funktioniert. Und das war in Emden eben die ideale Schule, weil es ist eben ein kleineres Museum, ohne sozusagen gesichertes Budget. Also das Geld musste immer wieder rangebettelt werden. Und das war toll zu sehen, wie man eben mit auch dann die Politiker begeistern muss und mit ins Boot nehmen muss, um Gelder zu bekommen. Und eben auch für ein sehr gemischtes, breites Publikum, Touristen, Einheimische und so weiter, dort eben tolle Sachen zu machen. Und eigentlich macht es mir besonders viel Spaß, auch mit kleineren Museen eben die großen herauszufordern.
0: Nils Olsen, er spricht bei uns heute über seine Museumsarbeit in Emden, in Oslo oder Lillehammer. Heute ist er Kunstkurator, Kunstsammler und selbst auch Künstler, begeistert sich außerdem für Sport und auch für die Natur. Nils Olsen bei uns im Gespräch, 13 Uhr bei der Sendung, in der Sendung NDR Kultur à la carte. 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
1: Und da sind wir noch bis Ende der Woche im Dresden des Jahres 1989 mit Thilo Krauses neuem Roman Jetzt, wo du ein Held bist. Wir hören jetzt die 11. der insgesamt 15 Folgen. Es sind nur noch wenige Wochen bis zu den Sommerferien. Toni wohnt seit einer Weile bei der Großmutter. Manchmal kommt seine Mutter abends vorbei. Sein Vater sieht er erst wieder, als sie alle zusammen zum Begräbnis seines Cousins Thomas auf Vatersdorf fahren. Er war nach der Disco mit dem Motorrad in einen LKW gerast. Jetzt wird er auf dem Dorffriedhof beigesetzt. Weinend steht Toni mit seinen Eltern, der Großmutter, Tante Greta, Onkel Kuno und seinem Cousin Andreas am Grab. Und wie immer, in so emotionalen Momenten taucht Tonis unsichtbare Schwester an seiner Seite auf. Als das Grab geschlossen ist, umarmen sich alle. Nur an seine Eltern kommt Toni nicht heran. Es liest wieder Oskar Hoppe.
2: Wir gingen, wie wir gekommen waren. Schweigend und gemessenen Schritts, bis mich Greta beim Arm nahm und sagte, ich solle mich mal ein bisschen beeilen. Sie stürmte davon. Ich versuchte, Schritt zu halten. Das Dorf zog an mir vorüber, eine lange Kette von Gerüchen. Ställe, Misthaufen, Hühner, Benzin. Alles reihte sich aneinander, während Greta in ihren schwarzen Schuhen über das verworfene Katzenkopfpflaster hastete. Manchmal stolperte sie, aber immer fing sie sich. Vielleicht war es ihre schiere Geschwindigkeit, die sie auf Kurs hielt. Bald bogen wir scharf links in Richtung Gasthof und Fernstraße ein. Meine Schwester war zurückgefallen und plötzlich war auch Greta vor mir verschwunden. Ich musste annehmen, dass sie durch dasselbe Loch gestiegen war, durch das ich immer schlüpfte. Offenbar waren wir eine Familie von Verschwindern. Ja, das war das richtige Wort. Wir waren Verschwinder. Kannten alle Schlupflöcher, Geheimwege und verborgenen Winkel. Thomas war der Meister von uns allen, der König der Verschwinder. Ihn würde bis in alle Ewigkeit niemand mehr finden. Seine Kunst hatte er durch jahrelanges Studium auf die Spitze getrieben. Der erste Schritt war es gewesen, sich von seinem Zuhause zu Großmutter davon zu machen, in ein Zimmer, das unerreichbar für mich war, das allein Andreas zu betreten vermochte. Jetzt aber hatte Thomas den letzten Schritt gemacht, hatte die Unerreichbarkeit zur Perfektion gebracht. Auch ich stieg durchs Loch, zwängte mich durch den Holunder. Großmutter hatte ihren alten Platz unter dem Baum eingenommen, während Greta dabei war, Kuchen und Torten aufzutischen. »Hol Teller«, sagte sie, »und Tassen.« Ich tat, wie mir geheißen, platzierte das Besteck millimetergenau, richtete die Tassen auf den Untertassen aus, während ich staunend die schiere Menge an Blechen und Formen betrachtete. Stachelbeerkuchen, Schwarzwälder Kirsch, Puddingstreusel, Erdbeergelee, Biskuitrollen. Bald war die Tafel gedeckt und anstelle von Greta forderte mich nun Kuno auf, ihm zu helfen. Er hatte begonnen, sein elektrisches Klavier aufzubauen, seine Orgel, wie er sie nannte. Er brauchte mich, um die Verlängerungsschnur übers Gras in den Keller zu ziehen. Auch das war bald getan und der Rest der Familie schritt durchs Tor, mit Mutter ganz am Schluss. Greta sagte, ich sollte Wasser für den Kaffee aufsetzen, was mir recht war. Ich konnte den ganzen Kuchen nicht sehen. Schon der Gedanke an Sahne und Gelee ließ Übelkeit in mir aufsteigen. Ich beschäftigte mich mit Wasser, Filtertüten und Kaffee. Immer war ich auf dem Sprung in die Küche, wenn etwas fehlte. Ich sah alle essen, mit den Gäbelchen klappern und den Löffelchen. Und auch wenn sie mehrheitlich schwiegen und Kuchen kauten, so ging es doch immer nur darum, was Thomas zum großen Verschwinder gemacht hatte. Zum größten, den es je gegeben hatte. Obwohl wir alle ja aus demselben Holz geschnitzt waren. Schließlich aß ich ein Stück Stachelbeerkuchen. Aber wie wir uns auch mühten, die Bleche und Formen wurden kaum leerer. Tante Greta ging umher und wiederholte, »Esst, esst!« Doch der Kuchen verschwand nicht. Genauso wenig wie die Traurigkeit, auch wenn Kuno Musik spielte, wie er es immer tat, wenn wir draußen im Garten feierten. Ich kannte die Lieder nicht. Im Radio lief nichts dergleichen, noch nicht einmal auf den verrauschten Sendern, die Mutter hörte. Kunos Musik war halb traurig, halb hoffnungsvoll. Er sang leise und alles auf Englisch. Kuchen aß er, wie ich, nur ein Stück. Als wirklich niemand mehr etwas anrührte, trug Kuno mir auf, einen Spaten zu holen und eine Gießkanne mit Wasser zu füllen. Ich hob schwer an der metallenen Kanne, bis mir Vater half. Kuno winkte Andreas und Greta zu sich. Er nahm die beiden bei der Hand und führte sie in Richtung eines kleinen Stücks Wiese, das sich vergessen zwischen Garage und Zaun schmiegte. Wir anderen folgten. Großmutter ging die wenigen Schritte konzentriert und langsam aus eigener Kraft. Nur Mutter blieb wie den ganzen Tag schon für sich. Inmitten der Wiese hatte Kuno ein kleines Bäumchen in einem Eimer platziert. Ich reichte Kuno den Spaten und er begann ohne Eile Soden um Soden Gras auszustechen. Als das Loch tief genug war, goss er ein wenig Wasser hinein. Dann entfernte er das Vlies vom Wurzelballen und passte das Bäumchen ein. Es war jetzt, dass wir nur noch mehr weinten, dass wir schluchzten. Vorher waren wir einigermaßen kopflos zum Friedhof und zurückgelaufen, hatten uns in Dinge vertieft, die zu tun waren. Aber jetzt standen wir hier und konnten nicht anders, als Kuno zuzuschauen, wie er mit ruhigen Bewegungen den Baum pflanzte. Ich dachte, dass es eine Eiche war, aber was spielte das für eine Rolle? Kuno streifte die Erde von den Grassoden und verfüllte das Loch wieder. Der Baum stand kerzengerade. 1-2 Minuten hielten wir inne, betrachteten den zarten Stamm und die tiefgrünen Blätter, die sich leicht bewegten. Dann verschwand jeder irgendwo auf dem Hof. Ich wandelte im Hühnergarten umher und erinnerte mich, wie Thomas es geliebt hatte, mich zu überlisten. Einmal hatte er eine Brennnessel vorsichtig in die Faust geschlossen und die Hand ruhig nach oben geschoben, um mir weiszumachen, dass Brennnesseln ja nicht brannten, wenn man es richtig anstellte. Ein anderes Mal saßen wir auf den übrig gebliebenen Betonteilen der Wasserfassung und Thomas tat so, als würde er einen Apfel in Richtung Felder werfen. Einige Minuten später, als ich abgelenkt war, warf er den Apfel, den er die ganze Zeit in der Hand gehalten hatte, ins Gebüsch und meinte, der hätte gerade die Welt umrundet und wäre jetzt wieder angekommen. Ich dachte auch an die Rübenernte, wo Andreas das Kraut der Rüben festhielt, ich mich an Andreas und Thomas an mir. So zogen wir mit vereinten Kräften Rübe um Rübe heraus. Das war die Zeit der Herbstfeuer, als wir Kartoffeln in Silberpapier unter die Zweige legten und die glühenden Kugeln später aus der Asche holten. Ich konnte nicht sagen, dass sie gut schmeckten. Eher war es, als würde mir Asche den Mund füllen. Und auch heute war es dieser Geschmack, den ich im Mund hatte. Asche. Bald fiel mir nichts Besseres ein, als das Luftgewehr aus der Garage zu holen. Ich hängte mir das Stoffholster über die Schulter und klemmte mir das grüne Blechgehäuse für die Zielscheiben unter den Arm. Auf manchen waren Ringe aufgedruckt, andere zeigten ein Wildschwein mit einem Zielkreuz über dem Herzen. Ich verkrümelte mich in die hinterste Ecke des Hühnergartens, zwischen Gebüsch und einigen Metern Lattenzaun, auf dem ich das Blechgehäuse in Augenhöhe abstellte. Die Hühner nahmen keine Notiz von mir. Ich lud durch und stützte die Ellenbogen auf eines der Betonteile, als die Hühner kurz lauter wurden. Ein Schwarm Spatzen huschte von Gebüsch zu Gebüsch. Ich kniff mein rechtes Auge zusammen und schwenkte den Lauf hin und her. Die Spatzen ließen sich kurz nieder, stoben davon und landeten erneut. Ich dachte, vielleicht könnte ich Thomas einen dieser Spatzen hinterher schicken. Einen von Großmutters Hof, dass Thomas es nicht so einsam hätte, da wo er jetzt war. Ich lugte über Kimme und Korn. Einer der Spatzen saß still, plusterte sich und putzte den Schnabel am Gefieder. Ich dachte, den Tod kenne ich ja jetzt. Erst das Kaninchen, dann der Rotwangenfritz und nun Thomas. Aber ich konnte es nicht über mich bringen, den Finger zu krümmen. Ich drehte mich und versenkte die Kugel im Blechgehäuse. Übrig blieb meist ein metallenes Konfetti, zusammengedrückte Reste, die ringsherum so gratig und scharf waren, dass ich eine Gänsehaut beim Gedanken bekam, fast auf ein Tier geschossen zu haben. Ich schaute übers Feld und bemerkte, wie spät es längst geworden war. Beiläufig schlenderte ich zurück unter die Obstbäume und reihte mich ein, als wäre ich nie weg gewesen. Die riesigen Mengen Kuchen waren verschwunden, die Bleche und Formen. Kuno spielte wieder oder immer noch. Auf seiner Orgel stand eines der Gläser, die ich nur von hier kannte. mit feinen Schliffen, die Ähren zeigten oder Trauben. Kein Glas glich dem anderen, als wären sie zusammengeborgt oder übrig geblieben als Teil eines großen Ganzen, das verschwunden war. Auch Mutter saß vor einem Glas, aber es war fast voll. Ich dachte, es wäre das zweite oder dritte, doch Mutter war blass und schweigsam. Vater saß bei Greta, Bruder und Schwester, aber was sie verband, hüteten sie im Stillen. Es war Andreas, der mir eine Bratwurst brachte und ein Glas Limo. »Iss«, sagte er. »Ich glaube, ihr fahrt noch heim heute.« Ich nippte an meiner Limo, biss von der Bratwurst ab und lauschte Kuno, der weiterhin diese seltsame Musik spielte, hoffnungsvoll und traurig zugleich. Manche Noten gingen mir durch Mark und Bein. Sie waren schief, aber dann wieder auch nicht. Ich mochte Kuno. Früher hatte er mir Briefe geschickt, die halb geschrieben und halb gemalt waren. Es gab Blumen, Häuser und Bäume anstelle der Wörter dafür. Als er mich gedankenverloren an meiner Wurst kauen sah, lächelte er mir zu und setzte zu einem seiner größten Tricks an. Er benutzte den Gartenschlauch als Trompete. Aber heute blies er kein lustiges Geburtstagslied, wie er das sonst tat. Er spielte eine seiner schwebenden Melodien, während er sich mit der linken Hand auf der Orgel begleitete. Wir fuhren durch die Nacht. Vaters Atem ging ruhig. Mutter schwieg, aber je weiter wir uns von Vaters Elternhaus entfernten, desto geräuschvoller wurde ihr Schweigen. Ich zählte die Straßenlaternen in den Dörfern und versuchte, Mutters Gesten zu ignorieren. Die auffälligste war ohnehin schon vorüber, als sie sich beim Einsteigen die Sonnenbrille wieder auf die Nase gesetzt hatte. Manchmal nickte sie, drehte den Kopf zu Vater hin und verharrte einige Sekunden reglos. Ich malte mir aus, wie sie ihn scharf durch die Gläser betrachtete. Natürlich sah ich ihre Augen nicht, aber ich stellte sie mir schmal vor, wie ihren Mund, den ich sehen konnte. Zwischen den Dörfern blieb es dunkel, bis auf die Scheinwerfer vereinzelter Wagen, die uns entgegenkamen. Dann wurde das Armaturenbrett, die Sitze, der gepolsterte Himmel über mir gleißend hell. Ein paar Sekunden und die Dunkelheit floss wieder herein, wie zuvor das Licht. Auch jetzt schienen die kahlen Baumstämme der blauen Lagune blass zu glimmen. Mutter begann zu sprechen. Es lag ein Ton in ihrer Stimme, den ich noch nie gehört hatte. Vergangen waren der Zorn, das Gerede über Greta und Großmutter, die ihre letzten Tage auf dem Sofa verbrachte. Auch Kuno mit seinen Extravaganzen spielte keine Rolle mehr. Mutter sagte, »Da stehst du am Grab deines Neffen und kannst nicht einmal weinen.« Vater räusperte sich, aber schwieg. Mutters Stimme klang glasscharf und trocken. Und plötzlich ging mir Mutters Plan auf. Den ganzen Tag über hatte sie Vater beobachtet. Sie hatte ihn auf die Probe gestellt, seine Gesten studiert, seine wenigen Worte. Jetzt war sie daran, ihre Ergebnisse zu präsentieren. Dass ich ein paar Zentimeter hinter ihr saß, war ihr gleich. Sie blickte Vater seitlich an und redete. Ich sah, wie sich ihre Lippen bewegten und hielt mir so fest ich konnte die Ohren zu. Ich spürte meinen Puls in den Ohren, spürte mein Herz schneller schlagen. Ich sah meine Eltern auf ihrem versenkten Planeten. Asche hatte sich aufgetürmt zu einem riesigen Gebirge, das niemand je würde bezwingen können. Und wo war ich? Ich flog vorbei, schaute auf die Krater, die graue Einöde wie Mikes Amerikaner in ihrer Kapsel. Aber wohin ich unterwegs war, konnte ich nicht sagen. Wer hatte mich auf diese Bahn geworfen? Ich hatte mich nicht gemeldet dafür. Ich wollte weder Vaters Schweigen noch Mutters Raserei. Mittlerweile fuhren wir über die Autobahn. Die Welt zog in schwarzen Schemen vorüber. Meine Schwester saß neben mir. Sie nickte. Siehst du? Jetzt verstehst du wieder mal etwas. Jetzt stell dich gerade hin und schrei, sagte Mike mit befehlender Stimme. Ich ließ einen Ruck durch meinen Körper gehen und schaute vom Garagendach in die Runde. Aus den umliegenden Gärten drangen Geräusche herauf. Ich stand kerzengerade, den Brustkorb herausgestreckt, aber schreien konnte ich nicht. Auf dem Dach neben mir saß meine Schwester und ließ die Beine baumeln. Seit dem Begräbnis vor 2 Wochen war sie kaum von meiner Seite gewichen. In der Gegenwart anderer zog sie sich zurück, sonst folgte sie mir hartnäckig. Ich lief für uns beide, ich aß und trank für uns beide. Jeden Morgen erwachte ich in der Hoffnung, dass sie gegangen war. Aber nein, das war sie nicht. Wenn ich versuchte, sie zu übersehen, rückte sie näher. In der Schule saß sie auf der Stufe des Lehrerpodests und wickelte sich die Haare auf den Zeigefinger. Manchmal trollte sie sich in Antjes Stunden. Auch von Mike hielt sie für gewöhnlich Abstand, obgleich es mir widerstrebte, an ihm zu kleben, nur um die eine oder andere Stunde Ruhe zu haben. Ich wälzte Möglichkeiten, studierte mein Buch, bis ich Seite um Seite aufsagen konnte wie ein Gedicht. So hatte ich Mike schließlich in mein Versteck eingeladen. Wir saßen vor dem dunklen Maul des Flutgrabens, er in meinem Sessel, ich im Sand, der modrig roch und in kleinen Schollen zwischen meinen Fingern brach. Die Elbe war schmal geworden. Wenn 2 Schlepper sich begegneten, schafften sie es knapp aneinander vorbei. Erst hatte Mike sich geweigert, das Buch anzunehmen, aber dann erklärte ich ihm, dass er, um die Aufgabe zu lösen, alles brauchte, was gegeben war. Und dazu gehörten nun einmal meine kompletten Aufzeichnungen. Ich hoffte, dass Mike nicht sah, wie ich zitterte. Mike würde mein Buch lesen. Doch im Grunde war ich es, in dem er las. Ich dachte, dass er mir auf Wochen eine Antwort schuldig bleiben würde, wenn es überhaupt eine zu finden gab. Doch schon am nächsten Tag kam er mir grinsend auf dem Pausenplatz entgegen. Die Antwort hat viele Namen, aber sie ist immer dieselbe. Ich starrte Mike verständnislos an. Leere Menge, Nullmenge, nichts, wie du es gern hättest. Mike drehte die Handflächen nach oben. So schwierig, so einfach. Es gibt die Helden der Arbeit, die Helden der DDR, die Helden der Sowjetunion und dann gibt es dich. Mike klopfte mir auf die Schulter. Du musst wieder dein eigener Held werden. Ich meine, derjenige,

0: Ich saß in Antjes Unterricht und wiederholte lautlos Mikes »Nischt«. Franziska stupste mich an und bedeutete mir, mein Buch endlich aufzuschlagen, als Mike sich von der anderen Seite des Ganges noch einmal bemerkbar machte. Er formte mit dem Mund leise, aber deutlich die Worte »Heute bei uns«. Dann verschloss er mit dem Zeigefinger die Lippen, deutete auf Antje, mein Heft und meine Stifte, um mir zu signalisieren, dass ich mir nichts anmerken lassen sollte, dass ich rechnen und schreiben sollte wie alle. Die Stunden vergingen, ich schlang das Essen bei Großmutter herunter, bis ich endlich in Mikes Garten entkam. Gärtnern und Heldentum. Darin liegt die Lösung. Ich dachte, Mike wollte mich veralbern, aber dazu war seine Miene zu ernst. Er hob den Zeigefinger und zog ein Blatt aus der Hosentasche, faltete es auseinander und hielt es mir unter die Nase. Es war ein selbstgemachter Kalender. Für jeden Tag hatte Mike Übungen notiert. Diverse Dinge aus dem Sportunterricht wie Liegestütze und Kniebeugen. Aber das meiste hatte mit Gartenarbeiten zu tun. Umgraben, damit ich kräftiger wurde. Kirschen ernten ohne Leiter für Mut und Geschicklichkeit. Jäten und Rechen für die Geduld. Aber es gab auch andere Trainingseinheiten. Lachen, sich freuen, Limo trinken und eben jenes Geradestehen auf dem Garagendach und schreien. Wie oft ich es auch probiert hatte in der letzten Woche. Geschafft hatte ich es nie. So stand ich wieder hier, kerzengerade, mit einem Brustkorb wie ein Boxer. Aber meine Schwester ließ sich nicht beeindrucken. »So wird das nicht«, sagte Mike. Ich ließ hörbar die Luft ab. »Du musst schreien!« Mikes Stimme drang vom Fuß der Garage herauf. Lass mal«, erwiderte ich. »Es ist Limo-Zeit. Komm rauf.« Mikes Kopf erschien über dem Dachrand. »Vielleicht sollte ich Rumi hierher bestellen. Mit der hattest du Schwung.« Ich ließ mich auf meinen Klappstuhl fallen. Der Tag war heiß gewesen, aber dann waren Wolken aufgezogen. Die Dachpappe verströmte eine angenehme Wärme. Meine Schwester war in dem Moment, als Mike erschien, vom Rand geglitten. Eine Zeit lang hatte mich Mike nach jedem Training ausführlich befragt, aber als ich jedes Mal aufs Neue zugeben musste, dass sich nichts geändert hatte, gab Mike das Fragen auf. Wenn ihm die Motivation ausging, dann ließ er sich nichts anmerken. Unter uns blühte und grünte es. Mikes Vater hatte eimerweise meine gepflückten Kirschen weggeschleppt und mich beschlich der Verdacht, dass es am Ende doch nur ums Gärtnern ging. Aber nein, das konnte nicht sein. »Danke jedenfalls«, sagte ich zu Mike.
1: »Danke wofür?«
0: »Ach, ich weiß nicht.« Ich vermied es, Mike anzuschauen. »Ich will sie nicht mehr. Und dir will ich nicht auf den Keks gehen damit.«
1: »Machst du nicht«, sagte Mike. »Eine Hand wäscht die andere. So sieht's aus.«
0: »Und außerdem ist jede LPG Kleinkram gegen unseren Garten«, Mike lachte. »War ein Witz. Morgen geht's weiter im Programm.« Wir saßen noch eine Weile auf dem Dach und ich fragte mich, wem die Zeile Garagen gehörte. Manchmal nach dem Regen gab es Fahrspuren, doch auf unserem Ausguck behelligte uns nie jemand. Am liebsten hätte ich hier oben geschlafen, aber es war Zeit, zu Großmutter zurückzukehren. Ich stand auf, stand gerade und schaffte es, einen seltsamen Ton zu formen. Halb Jauchzer, halb Schrei. Mike sprang von seinem Stuhl und musterte mich erfreut. »Es wird«, sagte er. »Es wird.« Uns blieb noch ein Monat Schule mit der Mathematik-Olympiade nächste Woche. Antje hatte keinen Brief mehr an meine Eltern geschrieben. Aber wen sollte sie auch besuchen? Und vor allem, wo? Ich wohnte bei Großmutter, Vater in unserer alten Wohnung. Aber wo Mutter daheim war, konnte ich nicht sagen. Immer öfter tauchte sie bei Großmutter auf, schlief in ihrem alten Zimmer und verschwand morgens zur Arbeit. Seit Thomas' Begräbnis war nur Vater wieder in seinem Dorf gewesen. Mutter setzte sich nicht mehr zu ihm ins Auto. Wir hatten keine Ausflüge mehr gemacht. Und ich fragte mich, was aus unseren Ferien werden sollte. Immer hatte ich Frau Kohl stolz berichtet, dass wir ins Riesengebirge fahren würden. Dass ich auf die Schneekoppe steigen würde. Den höchsten Berg, der für mich erreichbar war. Aber diese Tour schien sich

0: wie alles andere auch, immer weiter zu entfernen. Wenn ich Vater besuchte, aß er Brot und Käse, Brot und Käse. Für mich kaufte Großmutter ein. Sie kochte und buk, sie unterschrieb meine Klassenarbeiten und kümmerte sich um meine Sachen. Anfangs hatten meine Kleider noch nach Rauch gerochen, aber Großmutter wusch und wusch und hängte alles auf den Bleichplan. Jetzt, am Abend, lagen die Gärten verlassen. Die Wäsche war längst abgenommen. In Großmutters Küche brannte schon Licht, denn sie knipste nur zu gern alle Lampen an, selbst wenn es noch hell war. Ich drückte mich nah an der Hauswand vorbei, wollte nicht gesehen werden. Der Rosenstrauch an der Ecke duftete halb verblüht. Ich gab mir einen Ruck, stieg die wackelnden Stufen zu Großmutters Balkon hinauf, und da war sie wieder. Mutter. Ich zögerte, das kleine Türchen zu öffnen, hob den Kopf knapp über die Verkleidung und spähte durchs Doppelglas der angelehnten Tür. Die Scheiben waren alt, manche gesprungen, manche verzogen. So erschien Mutter doppelt. Ein Kaleidoskop von Müttern vor einem Kaleidoskop von Gläsern. Großmutter hatte Aufschnitt und Brot auf den Tisch gestellt und ich schmierte mir in aller Eile dicke Leberwurst und Mettwurstschnitten. Mutter sagte, nun setz dich doch mal. Oder, was hast du denn gemacht heute? Aber ich ließ mich nicht beirren. Sie versuchte es auf andere Art, senkte die Stimme und probierte mich ins Vertrauen zu ziehen. Du siehst müde aus. Schnell nahm sie einen Schluck. Hast du Sorgen? Und ich antwortete in Gedanken, natürlich habe ich Sorgen. Nur, dass es nicht meine sind, sondern eure. Aber was sollte das nützen? Mutter würde in Tränen ausbrechen und das war es dann. Ich legte das Messer zur Seite und nahm meinen Teller. Hier waren sie also. Meine dicken Stullen, wie Mike sie nannte. Nur er benutzte das Wort. Aber jetzt war es auch meines geworden. Dicke Stullen. Ich gehe jetzt essen und dann schlafen, sagte ich und schritt aus der Küche. Ich hörte Mutter hinter mir aufstehen, aber Großmutter sagte, wie schon so oft, ihren Zauberspruch, jetzt lass den Jungen. Im Flur standen zwei Koffer. Mutter würde endgültig in ihr altes Zimmer ziehen, auch wenn es mir für heute egal war. Ich schloss die Wohnzimmertür und klemmte einen Stuhl mit der Lehne unter die Klinke. Es waren die längsten Tage des Jahres, aber Großmutters Wohnzimmer lag im üblichen Dämmerlicht, von den Platanen beschattet, von denen ich gerne die Rinde schälte. Ich setzte mich nicht an den Tisch, um zu essen. Ich schob die Sitzflächen der Sessel gegeneinander. Das war mein Boot. Etwas hatte mich geweckt. Manchmal geisterte Großmutter nachts durch die Wohnung. Überhaupt war sie stets früh wach, blies die Glut im Ofen an, sperrte die Balkontür und die Fenster auf und beschäftigte sich mit Dingen, von denen ich noch nicht einmal ahnte, dass sie zu tun waren. Aber die Wohnung lag ruhig. Ich hob den Kopf über die Reling meines Schiffs, rieb mir die Augen und richtete mich auf. In dem kleinen, abgetrennten Vorgarten zur Straße stand jemand und winkte. Eilig machte ich das Fenster auf. Sogleich streckte mir Mike die Faust entgegen und öffnete langsam die Finger. Ich sah etwas golden schimmern. Ich hab die Lösung, sagte Mike. Wir können aufhören mit den Übungen. Jetzt zieh dich an, ich erklär dir alles. Mike kletterte zu mir herein, während ich meine Schulsachen in der Küche zusammensuchte, immer bedacht, weder Mutter noch Großmutter zu wecken. Wir sprangen aus dem Fenster und ich steckte die Nase in die Luft. Wie spät ist es eigentlich? Wir haben noch Zeit, erwiderte Mike. Zeit wofür? Mike druckste herum. Wir gingen durch die morgendliche Vorstadt Richtung Schule. Es war nicht so zeitig, wie ich gedacht hatte. Vielleicht waren wir eine halbe Stunde zu früh. Schließlich hielt mir Mike im Gehen eine der goldenen Patronen unter die Nase. Noch vor Thomas' Begräbnis hatte ich sie in die Laube gebracht. Mike hatte eingewandt, dass es anders beschlossen war, aber ich fürchtete, dass Mutter sie auf ihren Streifzügen durch mein Zimmer finden würde. Mike atmete ein und blies die Luft durch die geschürzten Lippen. Ich suchte seinen Blick, aber er wich aus. Also, du hast geerntet, gejätet, geschnitten und umgegraben. Du hast Liegestütze und Kniebeugen gemacht und dich aufs Dach gestellt. Du bist ein richtiger Kerl geworden. Aber funktioniert hat es nicht, du weißt schon. Wir gingen schweigend nebeneinander her, bis er wieder ansetzte. Deshalb dachte ich, er räusperte sich und hüstelte, wie es Vater tat, wenn ihm etwas peinlich war. Ich dachte, du könntest die Pistole nehmen und auf deine Schwester schießen. Ich meine, wo sie ja nicht da ist, passiert ja nichts. Also es passiert schon was. Du beweist, dass sie nicht da ist. Es ist ein Experiment, reine Logik. Er schaute mich an. So, jetzt ist es raus. Ist eine Scheißidee, sag's ruhig.
1: Oskar Hoppe mit der 11. Folge aus dem Roman Jetzt, wo du ein Held bist von Thilo Krause. Eine Produktion von MDR und NDR aus diesem Jahr. Das Buch ist im Hansa Verlag erschienen. Die vollständige Lesung finden Sie auch online in ARD Sounds. Morgen um 8:30 geht's bei uns weiter.
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3: Um 9 Uhr mit Milat Kupay. SPD-Co-Parteichefin und Bundesarbeitsministerin Baas gibt ihre Ämter auf. Ihr Bundestagsmandat wird sie aber behalten. Aus Berlin, Nicole Markwald.
4: In einer Mitteilung begründet Bärbel Baas ihren Schritt damit, nach dem Tod ihrer Stieftochter Zeit zu brauchen. Als weiteren Grund nennt sie öffentliche Angriffe, auch aus den Reihen des Koalitionspartners der Union. Diese seien in dieser für sie persönlich schwierigen Zeit weiter forciert worden, schreibt Baas. Sie habe momentan nicht die Kraft, ihre Regierungs- und Parteiarbeit vollumfänglich auszuüben. Deshalb lege sie das Amt der Co-Vorsitzenden der SPD und ihr Amt als Bundesministerin für Arbeit und Soziales nieder. SPD-Chef Lars Klingbeil teilte mit, er sei über den Rückzug von Bärbel Baas traurig, könne ihn aber nachvollziehen. Die Angriffe gegen sie in den letzten Tagen ihrer Trauer seien unanständig gewesen. Baas habe mit klarem Kompass und Geradlinigkeit Verantwortung übernommen und sich mit voller Überzeugung für die Menschen in unserem Land eingesetzt.
3: Die CDU sucht nach den verlorenen Landtagswahlen einen Weg aus der Krise. Seit gestern berät die Parteispitze in Berlin über den künftigen Kurs. Aus Berlin, Birte Sönnigsen.
5: Die CDU ringt um ihre Zukunft als Volkspartei und muss auch eine Antwort auf die Frage finden, wie sie in Zukunft mit der AfD umgehen will. Einig scheint die CDU-Führung zu sein, dass sie sich in Zukunft mehr um die Alltagsprobleme der Menschen kümmern will. Die CDU-Führung arbeitet an einem konkreten Plan, wie die Menschen im Alltag entlastet werden könnten. Davon muss sie dann aber noch die Koalitionspartner überzeugen. CSU und vor allem die SPD, die gerade selbst im Umfragetief hängt. Das dürfte die Zusammenarbeit in der Koalition nicht leichter machen, wo ohnehin noch die großen Reformen, Rente, Pflege, Gesundheit und der Haushalt warten.
3: In Mecklenburg-Vorpommern rückt eine rot-rot-grüne Regierung näher. SPD, Linke und Grüne beginnen heute mit Koalitionsverhandlungen. In den Vorgesprächen hatten sie sich auf mehrere Ziele verständigt, darunter den Erhalt von Krankenhausstandorten, eine stärkere Bürgerbeteiligung und weiterhin beitragsfreie Kitas. Bei der Landtagswahl war die AfD stärkste Kraft geworden. Sie hat aber keine Mehrheit im Schweriner Landtag und auch keine möglichen Koalitionspartner. Die EU-Außenminister wollen heute bei einem Treffen in Luxemburg über die Abwehr von russischen Desinformationskampagnen und Sabotageakten beraten. Vor dem Hintergrund des Ukraine-Kriegs sollen auch neue Sanktionen gegen Russland offiziell beschlossen werden. Was die EU damit bezweckt, erklärt Katrin Schmidt aus Brüssel.
6: Ja, Brüssel will Russland da treffen, wo es auch dem Kreml wehtut, nämlich gerade dann, wenn es um die Verantwortlichen für den Krieg geht, aber auch diejenigen, die für Desinformation und Sabotageakte sorgen und auf der Sanktionsliste stehen, heißt für die betroffenen Menschen oder Organisationen, sie haben Einreise- und Geschäftsverbot in der EU und ihr Vermögen wird eingefroren. Und klar, die EU will darüber hinaus auch Entschlossenheit demonstrieren, gerade auch angesichts des Kurswechsels in Washington mit diesem Diesel-Deal zwischen Trump und Putin, für den ja die dazugehörigen US-Sanktionen gegen Russland gerade ausgesetzt wurden.
3: Das Bundesverfassungsgericht verhandelt heute über eine Klage zur Erbschaftssteuer. Bayern will in Karlsruhe erklären lassen, ob der Bund überhaupt für die Festlegung zuständig ist. Da die Einnahmen der Erbschaftssteuer den Ländern zugutekommen, sollten nach Ansicht der Regierung in München auch die Länder die Steuersätze und die Freibeträge festlegen. Bisher ist bundesweit geregelt, wer auf geerbtes Vermögen und wie viel Steuern zahlen muss. Fußball-Bundesligist SC Freiburg hat den FC Schalke 04 durch einen späten Treffer von Keisuke Goto mit 2:1 bezwungen. Damit sprangen die Badener an die Tabellenspitze. Aus der Sportredaktion Stefanie Lavoie.
7: Auf Rang 2 und 3 folgen Borussia Dortmund und Bayern München. Beide konnten ihre Partien des fünften Spieltages nicht gewinnen. Als bester Nordklub belegt Werder Bremen dank des Unentschiedens in Dortmund Platz 7. Der HSV ist nach dem zweiten Saisonsieg 12. erhielt allerdings nach dem 3:2 in Hoffenheim eine bittere Nachricht. Ein Kreuzbandriss zwingt Kapitän Nikolai Remberg zu einer mehrmonatigen Pause. Weiterhin ohne Punkt steht Mönchengladbach am Tabellenende. Die Borussia steckte mit dem 1:2 in Köln im fünften Saisonspiel die fünfte Niederlage ein.
3: Das waren die Nachrichten. Und das Wetter in Norddeutschland. Neben einigen Wolken mitunter längerer Sonnenschein und noch einzelne Schauer, Höchstwerte 13 bis 17 Grad. Morgen zunächst vor allem im Osten freundlich, von Westen her bewölkt und später teils schauerartiger Regen, maximal 13 bis 18 Grad. Am Mittwoch nach Nebelauflösung zeitweise heiter und überwiegend trocken bei 16 bis 19 Grad. Und die Zeit, es ist 9.05 Uhr.
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1: Neuer Tag, neue Woche. Montag heute, der 12. Oktober. Wir hören unter anderem Karl Philipp Emanuel Bach und Frédéric Chopin. Aber zunächst nimmt uns mal Sängerin Sass mit in ihr Paris. Guten Morgen.

0: Also das ist ja ist hier nicht, ah, nicht, ah, oh.
1: Und noch was kaputt gegangen. Am Ende Sass und Dans Mon Paris. Und wir kommen zu Frédéric Chopin auf NR Kultur. Eine der Etüden, nämlich die Opus 10 Nummer 3.

0: Afritando heißt dieses Stück vom Kontrabassisten Lars Danielsson hier im Quartett. Unter anderem mit Schlagzeuger Magnus Öström, mit John Parricelli Gitarre und Gregory Privat am Klavier. 9.18 Uhr auf NR Kultur. Knapp unter den Vorjahreswerten geblieben, die Frankfurter Buchmesse in diesem Jahr. 236.000 Besucherinnen und Besucher aus 137 Ländern kamen sie. Eine knappe Woche war Frankfurt der Treffpunkt der internationalen Literatur- und Verlagswelt. Natürlich gibt es ein großes Geschäft mit Büchern, aber auch in jedem Jahr immer Gelegenheit, einen Blick auf die wichtigen Themen der Gegenwartsliteratur und der Buchbranche zu werfen und auf die großen Themen, die gesellschaftlich verhandelt werden. Anne Bassack mit einem persönlichen Resümee.
1: Die Buchmesse ist weiblich, so steht's im Duden. Und auch wer in dieser Woche auf dem Frankfurter Messegelände unterwegs war, hat schnell gemerkt, hier dominierten Frauen. Vor allem Besucherinnen tummelten sich in den Hallen, standen in den Schlangen vor den Signiertischen und trafen dort auch auf viele prominente Autorinnen wie Nele Neuhaus, Eva Menasse, Caroline Wahl oder Dörte Hansen. Die starken Frauenstimmen unüberhörbar. So bot die tschechische Autorin Radka Denemakova den Männern der rechtsgerichteten Regierung ihres Landes die Stirn. Pulitzer-Preisträgerin Jill Lepore kritisierte die Tech-Bros hinter den mächtigen KI-Konzernen. Giselle Pellicot verurteilte die Macho-Gesellschaft und die Gewalt gegen Frauen. Und dann die Preisträgerinnen. Nein, das muss nicht gegendert werden. Das waren alles Frauen. Angefangen beim Deutschen Buchpreis, auf dessen Shortlist 5 Autorinnen und ein Autor standen und der letztlich an Shaida Basiar ging. Auf der Shortlist für das Lieblingsbuch der unabhängigen Buchhandlung hatten es nur Frauen geschafft. Beim Jugendliteraturpreis nur Gewinnerinnen. Der Literaturnobelpreis geht an Anne Carson. Unter den Top 10 der aktuellen Spiegel-Bestsellerliste ganz 8 Frauen. Und so zeigt sich die Dominanz der weiblichen Lesefans bei weitem nicht nur in den Bereichen Romantasy und New Adult. Nein, Frauen lesen generell mehr. Das zeigen Erhebungen seit Jahren. Kulturstaatsminister Weimar sorgte mit einem Foto auf Instagram für Aufregung. Titel: Eröffnung der Frankfurter Buchmesse. Zu sehen 9 Männer, im Hintergrund eine Frau. Zugegeben, vor 2 Jahren wären da noch Weimars Vorgängerin Claudia Roth und eine Vorsteherin des Börsenvereins des Deutschen Buchhandels drauf gewesen. Aber bei vielen Frauen kam Weimars Post gar nicht gut an. Und sie kommentierten: Wo sind die Frauen? Und Frankfurter Dude-Messe. Die Realität auf der Buchmesse war, wie gesagt, eine andere. Dass Frauen, dass Leserinnen hier so stark vertreten waren, ist gut. Das sollte aber nicht über ein generelles Problem hinwegtäuschen, nämlich, dass der Nachwuchs immer weniger liest. Die Lesekrise unter Kindern und Jugendlichen war ein großes Thema. Immer wieder wurde betont, wie wichtig Lesen und Literatur für die Demokratie sind. Denn wer liest, weitet den Blick, erlangt Wissen, schärft den kritischen Verstand. Laut Duden ist die Lesekrise weiblich, aber gerade das sogenannte starke Geschlecht macht hier große Sorgen und schwächelt deutlich. Jungen lesen laut aktuellen Studien schlechter als Mädchen und seltener freiwillig. Um das zu ändern, braucht es auch mehr Vorleser, mehr männliche Vorbilder, also Männer, die lesen. Und so lässt sich nur hoffen, dass Jungen und Männer in Sachen Lesen aufholen und öfter zum Buch greifen, damit sich der Gender Gap auf den nächsten Buchmessen wieder etwas schließt.
0: Ein Buchmessen-Bilanz-Kommentar von Anne Bassack. Und was das fehlende Lesen oder die Lesebereitschaft bei Jugendlichen oder überhaupt bei Menschen angeht, da hat sich Singapur was ausgedacht. Das hören Sie bei uns in 20 Minuten.

0: Rustic March aus Youthful Suite von Percy Grainger hier mit dem BBC Philharmonic Orchestra. Es ist 9.30 Uhr.
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0: Zum Blick auf die Nachrichten. Bärbel Baas tritt als Arbeitsministerin und als SPD-Co-Chefin zurück. Sie begründet die Entscheidung damit, dass sie nach dem Tod ihrer Stieftochter Zeit brauche, um die Trauer zu verarbeiten. Zudem kritisierte sie öffentliche Angriffe aus den Reihen des Koalitionspartners. Neuer Minister für Arbeit und Soziales soll nach Informationen des ARD-Hauptstadtstudios der frühere Ministerpräsident von Rheinland-Pfalz, Alexander Schweitzer, werden. In Mecklenburg-Vorpommern starten heute die Koalitionsverhandlungen von SPD, Linken und Grünen. Bei der Landtagswahl war zwar die AfD stärkste Kraft, sie hatte aber weder eine Mehrheit noch mögliche Koalitionspartner. Und der vergangene September war laut EU-Klimadienst Copernicus weltweit der zweitwärmste seit Beginn der Aufzeichnungen. Durchschnittliche Temperatur lag bei 16,3 Grad. Celsius. Und heute bleibt es fast überall trocken bei uns im Norden. 13 Grad in Greifswald, 15 in Itzehoe bis 17 Grad in Papenburg. Jetzt mit Franz Schubert in den Tag.

0: ganz schlicht. Walzer heißt dieses Klavierstückchen von Wojciech Kilar, gespielt von Cyprien Cazaris auf NDR Kultur. Ja, heute Morgen haben wir schon drüber gesprochen. Buchmesse in Frankfurt ist zu Ende gegangen und die Stimmung bleibt verhalten, denn die Zahl der Leserinnen und Leser geht zurück. Natürlich auch damit der Umsatz und die Zahl der verkauften Bücher. Die Regierung in Singapur hat jetzt eine Idee. Sie bezahlt Menschen dafür, wenn sie zum Buch greifen, statt nur im Netz rumzuscrollen mit virtuellen Münzen. Die kann man in echtes Geld umtauschen. Reich wird man da nicht, aber darum geht's auch nicht.
1: Die Singapurerin Shima Beck läuft mit ihrem einjährigen Sohn an der Hand an Bücherregalen vorbei. Er greift sich begeistert ein Buch über Meerestiere heraus. Für ihre tägliche Lesepause sind sie und ihr Sohn heute in der zentralen öffentlichen Bücherei. Früher hat die 38-Jährige viel gelesen, doch mit der Geburt ihres Sohnes war keine Zeit mehr. Erst die staatliche Leseinitiative ReadSG hat sie motiviert, wieder zu starten.
2: Das Lesen hilft mir, einen Moment abzuschalten, und das tut wirklich gut. Ich habe es echt vermisst.
1: In einer App der Regierung trackt sie, wie viele Minuten und was sie gelesen hat. Für 15 Minuten am Tag gibt es 20 virtuelle Münzen. Die Empfehlung, täglich 15 Minuten zu lesen, orientiert sich an dem ursprünglich aus Japan stammenden Ziel, 10.000 Schritte täglich zu gehen.
2: Als ich am ersten Tag angefangen habe, wollte ich eigentlich nur 15 Minuten lesen. Aber dann war es wie ein Muskelgedächtnis. Plötzlich dachte ich, wow, ich habe das Lesen vermisst. Und am Ende habe ich 30 Minuten gelesen. Ich finde, das war ein wirklich guter Anfang. Und ich glaube, wenn ich das jeden Tag mache, wird es ganz natürlich.
1: Genau das ist das Ziel der Singapurer Regierung. Lesen spielerisch zur Gewohnheit machen und das passive Scrollen durch Social-Media-Plattformen zu reduzieren, wie sie in ihrem Kampagnenvideo erklären.
3: In today's world of bite-sized digital content, we seem to read more.
1: Es gehe darum, wieder lange Texte zu lesen, sich auf ein Thema zu fokussieren, statt flüchtig von Thema zu springen. Das Ganze funktioniert auf Vertrauensbasis, was Shima Beck erst gewundert hat.
4: At first I thought I would have to take a picture.
2: Am Anfang dachte ich, ich muss vielleicht ein Foto machen, um zu beweisen, ich habe von einer Seite zur nächsten geblättert. Oder ich muss einen Screenshot machen. Aber man muss einfach nur angeben, wie viele Minuten man gelesen hat und was. Das war's. Ich denke, je einfacher das Ganze ist, desto eher nutze ich es.
1: Aus der Psychologie weiß man zudem, dass aktive Bestätigungen die Hemmschwelle fürs Lügen drastisch erhöhen. Was man liest, steht jedem Nutzenden frei. Bücher, E-Books, Zeitungen, Comics, alles ist erlaubt. 50 Tage muss Shima durchhalten, um einen Singapur-Dollar zu verdienen, umgerechnet etwa 70 Cent. Auch dieser geringe Betrag macht systematischen Betrug wenig attraktiv. Doch bringen 70 Cent Nichtleser wirklich zurück zum Buch? Ums Geld gehe es hier weniger, sagt Tanvi Gupta, die auf ihrem Instagram-Kanal regelmäßig ihre Lieblingsbücher vorstellt.
5: Singapurer lieben es, Dinge zu sammeln. Sie lieben Spiele. Dieser Endorphin-Kick, das Dopamin, das ausgeschüttet wird, wenn man etwas erfolgreich abhakt oder sammelt. Ich denke, deshalb funktioniert Gamification hier so gut.
1: Shima Beck will zudem ein gutes Vorbild für ihren Sohn sein.
2: Wenn ich lese und er sieht, dass ich ein Buch in der Hand habe, nimmt er sich auch eines von seinen Büchern und setzt sich neben mich. Und dann holt er noch ein paar dazu, gibt sie mir und bittet mich, ihm vorzulesen. Wenn ich selbst lese, kann ich ihn also auch dazu ermutigen zu lesen.
1: Ihr Sohn legt ihr in diesem Moment tatsächlich immer mehr Bücher auf den Schoß und schaut sie auffordernd an.
0: Ein Bericht von unserer Singapur-Korrespondentin Jennifer Johnston.

0: Carlos Jiménez, Saxophon, und José Alberto de Serra, Klavier, aus den Canciones Clásicas Españolas von Fernando Obradors, um 10 vor 10 auf NDR Kultur. Was kann man überhaupt noch glauben in unserer Zeit? Oder anders gefragt, wie schützen wir uns, unsere Demokratie, vor Desinformation? Um genau diese Frage geht es bei der Hamburger Woche der Pressefreiheit. Die hat gestern begonnen. Zum Auftakt gab es eine Diskussionsveranstaltung hier im Rolf-Liebermann-Studio des NDR in Hamburg. Claire Schnitzlein berichtet.
1: Nach einer Studie der Bertelsmann-Stiftung sehen 81% der Menschen Desinformation als Gefahr für die Demokratie. Diese Gefahr habe längst konkrete Folgen, sagt Niedersachsens Innenministerin Daniela Behrens von der SPD gleich zu Beginn der Diskussion.
2: Ich weiß von einigen Jungfrauen, aber auch Männern, die nicht mehr angetreten sind, weil sie dieses nicht mehr ertragen können. Und daher ist das auch eine Frage, wie wir unsere Demokratie schützen, dass sich die ehrlichen, die engagierten Stimmen zurückziehen aus dem Netz und Hass und Hetze übrig bleiben.
1: Behrens fordert deshalb, bestehende Gesetze konsequenter durchzusetzen, etwa das europäische Gesetz für digitale Dienste. Große Internetplattformen müssten stärker in die Verantwortung genommen werden. Doch Desinformation ist oft gar nicht so leicht zu erkennen, besonders in sozialen Netzwerken. Dort vertrauen viele Menschen nicht mehr in erster Linie klassischen Medien, sondern einzelnen Persönlichkeiten. Der Journalistin und Moderatorin Viktoria Reichelt macht das Sorgen.
3: Wenn natürlich ein Creator, eine Creatorin jetzt gar nicht unbedingt direkt eine Falschinformation aufgreift, sondern auch Zwischentöne zulässt, Zahlen, die vielleicht korrekt sind, in einen falschen Kontext setzt, dann vertraue ich dem als junge Person erstmal, weil ich schon ein Vertrauensverhältnis zu diesem Creator, dieser Creatorin aufgebaut habe.
1: Die 15-jährige Janne Lücht sitzt im Publikum und ist überzeugt, dass sie KI-generierte Videos eher erkennen kann als ältere Personen.
4: Wir haben momentan in unserer Schule auch ein Projekt, wo wir über Deepfakes sprechen, und das ist sehr aufgefallen, dass die ältere Generation damit absolut nicht mehr klarkommt und dass wir Jüngere durch Social Media und durch eben, dass wir tagtäglich KI sehen, damit viel besser umgehen können.
1: Ihre Mutter Sandra Lücht sieht das kritischer. Gerade Kindern fehle häufig das Hintergrundwissen, um beurteilen zu können, ob eine Information überhaupt plausibel ist.
5: Es sind ja ganz andere Kategorien, in denen die denken. Ist das cool? Ist das witzig? Spricht mich das auf irgendeine Weise an.
1: Für Christina Elmer, Professorin für digitalen Journalismus an der TU Dortmund, ist deshalb klar, Medienkompetenz muss stärker in den Schulen vermittelt werden.
6: Und da wäre es total sinnvoll, wenn eben auch gerade diese neueren Formen, also Umgang mit KI, Deepfakes zum Beispiel, welche Tools stehen mir da vielleicht auch zur Verfügung, dann auch überhaupt das Thema Informationsmanipulation, wenn diese Themen eben da auch aktiver aufgegriffen würden.
1: Aber es geht nicht nur darum, Falschinformationen im Netz zu erkennen, sondern auch darum, wieder im realen Leben miteinander ins Gespräch zu kommen. Wichtig sein, da sind sich alle einig, persönliche Begegnungen etwa in Vereinen und anderen Orten zu schaffen, an denen Menschen mit unterschiedlichen Meinungen zusammenkommen.
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Magic aus der Partita Nummer 2 von Johann Sebastian Bach. Gleich nach 10 hat Andrea Wilke unter anderem Gäste von einem jungen Festival in Hamburg zu Gast. Ich bin Philipp Schmid, freue mich ab jetzt auf morgen früh. Glücklichen Montag.

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1: Um 10 Uhr mit Milat Kupay. SPD-Co-Parteichefin und Bundesarbeitsministerin Baas gibt ihre Ämter auf. Ihr Bundestagsmandat wird sie aber behalten. Aus Berlin Nicole Markwald.
2: In einer Mitteilung begründet Bärbel Baas ihren Schritt damit, nach dem Tod ihrer Stieftochter Zeit zu brauchen. Als weiteren Grund nennt sie öffentliche Angriffe, auch aus den Reihen des Koalitionspartners der Union. Diese seien in dieser für sie persönlich schwierigen Zeit weiter forciert worden, schreibt Baas. Sie habe momentan nicht die Kraft, ihre Regierungs- und Parteiarbeit vollumfänglich auszuüben. Deshalb lege sie das Amt der Co-Vorsitzenden der SPD und ihr Amt als Bundesministerin für Arbeit und Soziales nieder. SPD-Chef Lars Klingbeil teilte mit, er sei über den Rückzug von Bärbel Baas traurig, könne ihn aber nachvollziehen. Die Angriffe gegen sie in den letzten Tagen ihrer Trauer seien unanständig gewesen. Baas habe mit klarem Kompass und Geradlinigkeit Verantwortung übernommen und sich mit voller Überzeugung für die Menschen in unserem Land eingesetzt.
1: Die CDU sucht nach den verlorenen Landtagswahlen einen Weg aus der Krise. Seit gestern berät die Parteispitze in Berlin über den künftigen Kurs. Aus Berlin Birte Sönnigsen.
3: Die CDU ringt um ihre Zukunft als Volkspartei und muss auch eine Antwort auf die Frage finden, wie sie in Zukunft mit der AfD umgehen will. Einig scheint die CDU-Führung zu sein, dass sie sich in Zukunft mehr um die Alltagsprobleme der Menschen kümmern will. Die CDU-Führung arbeitet an einem konkreten Plan, wie die Menschen im Alltag entlastet werden könnten. Davon muss sie dann aber noch die Koalitionspartner überzeugen. CSU und vor allem die SPD, die gerade selbst im Umfragetief hängt. Das dürfte die Zusammenarbeit in der Koalition nicht leichter machen, wo ohnehin noch die großen Reformen, Rente, Pflege, Gesundheit und der Haushalt warten.
1: Rund 3 Wochen nach der Landtagswahl in Mecklenburg-Vorpommern beginnen SPD, Linke und Grüne heute mit Koalitionsverhandlungen. Verhandlungsführer sind SPD-Landeschefin Schwesig, Linken-Landeschef Herbst und Grünen-Fraktionschefin Müller. Aus Schwerin Andrea Gottke.
4: Die drei Parteien haben große Pläne. Man wolle mehr sein als nur ein Bündnis, hieß es nach den Sondierungsgesprächen. Darin hatten sich SPD, Linke und Grüne bereits auf zentrale Vorhaben für die nächsten 5 Jahre verständigt. So sollen zum Beispiel die Bürger über Bürgerräte stärker beteiligt, die Schulen weiter modernisiert werden. Zu den Vorhaben gehören auch ein vergünstigtes Jugendticket für den Nahverkehr sowie ein parlamentarischer Untersuchungsausschuss zu rechtsextremen Netzwerken. Am Ende werden Landesparteitage über den Koalitionsvertrag und die Bildung der neuen Landesregierung entscheiden. Am 20. Oktober tritt der Landtag zu seiner konstituierenden Sitzung zusammen. Danach gibt die Landesverfassung 4 Wochen Zeit, um den Ministerpräsidenten oder die Ministerpräsidentin zu wählen.
1: Die EU-Außenminister beraten bei einem Treffen in Luxemburg über die Abwehr von russischen Desinformationskampagnen und Sabotageakten. Vor dem Hintergrund des Ukraine-Kriegs sollen auch neue Sanktionen gegen Russland offiziell beschlossen werden. Was die EU damit bezweckt, erklärt Katrin Schmidt aus Brüssel.
5: Ja, Brüssel will Russland da treffen, wo es auch dem Kreml wehtut, nämlich gerade dann, wenn es um die Verantwortlichen für den Krieg geht, aber auch diejenigen, die für Desinformation und Sabotageakte sorgen und auf der Sanktionsliste stehen, heißt für die betroffenen Menschen oder Organisationen, sie haben Einreise- und Geschäftsverbot in der EU und ihr Vermögen wird eingefroren. Und klar, die EU will darüber hinaus auch Entschlossenheit demonstrieren, gerade auch angesichts des Kurswechsels in Washington mit diesem Diesel-Deal zwischen Trump und Putin, für den ja die dazugehörigen US-Sanktionen gegen Russland gerade ausgesetzt wurden.
1: Der Fahrzeugabsatz beim krisengeschüttelten Volkswagen-Konzern geht weiter zurück. Im dritten Quartal seien knapp 1,9 Millionen Wagen verkauft worden. Das waren 14,3% weniger als im Vorjahreszeitraum, wie das Unternehmen in Wolfsburg mitteilte. Das Verkaufsminus bei der Kernmarke VW beträgt sogar fast 20%. Auch teure Automarken aus dem Konzern wie Bentley oder Porsche verkaufen sich immer schlechter. Stark belastet wird die VW-Bilanz vor allem durch die schwache Nachfrage in China. Positiv bewertet der Konzern dagegen die Absatzzahlen mit Blick auf Elektrofahrzeuge. Im dritten Quartal konnten die Verkäufe in Europa demnach um 20% gesteigert werden. Das waren die Nachrichten. Das Wetter in Norddeutschland. Neben einigen Wolken mitunter längerer Sonnenschein und nur noch einzelne Schauer. Höchstwerte 13 bis 17 Grad. Morgen zunächst vor allem im Osten freundlich, von Westen her bewölkt, später teils schauerartiger Regen. Maximal 13 bis 18 Grad. Und die Zeit, es ist 10.05 Uhr.
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6: Das bin ich und ich grüße Sie herzlich, wünsche einen schönen Wochenstart, an dem wir gleich mal auf ein Musikfestival blicken wollen, das gerade hier bei uns im Norden in Hamburg läuft und bei dem alte Musik im neuen Glanz präsentiert wird. Das Early Music Flow Festival. Wir werden zwei junge Menschen kennenlernen, die dieses Festival mit auf die Beine gestellt haben, gleich hier auf NDR Kultur. Außerdem haben wir Musik aus Schweden zum Start in diese Stunde von Hugo Alfén, Tanz der Hirtenmädchen.

Ein sehr fröhlicher Tanz der Hirtenmädchen von Hugo Alfén, der seiner Heimat sehr verbunden war, immer wieder gern schwedische Folklore in seiner Musik verarbeitet hat. Nach einer alten skandinavischen Volkssage hat Hugo Alfén sein Ballett Der Bergkönig komponiert. Daraus der Tanz der Hirtenmädchen, den wir eben gehört haben mit dem Philharmonischen Orchester Helsinki unter der Leitung von Leif Segerstam. Und wir bleiben in Schweden mit Musik von Wilhelm Pettersson Berger. Er war nicht nur ein bedeutender Komponist, sondern auch ein gefürchteter Musikkritiker. Fast 40 Jahre lang hat er sich mit seinen gnadenlosen Kritiken in der Tageszeitung Dagens Nyheter nicht nur Freunde gemacht. Das Norrköping Symphony Orchestra spielt jetzt den vierten Satz aus seiner fünften Sinfonie.

0: Das Norrköping Symphony Orchestra unter der Leitung von Michael Jurowski mit dem vierten Satz aus der fünften Symphonie H-Moll von Wilhelm Pettersson, Berger, hier auf NDR Kultur. 400 Jahre alte Musik und jede Menge Spaß, das ist Programm beim Early Music Flow Festival, das gerade in Hamburg stattfindet. Alte Musik auf die Bühne gebracht von jungen Musikerinnen und Musikern. Eine Erfolgsgeschichte, die ich kurz vor der Sendung besprochen habe mit zwei der Organisatoren, der Flötistin Luise Kattenhusen und Tobias Tietze, der Laute spielt. Konzerte in der Leishalle, im Mark, im Museum am Roten Baum und in der Hauptkirche St. Katharin. Erste Frage an die beiden. Wie ist es bisher gelaufen?
1: Ja, total gut. Also die Resonanz ist toll. Das Publikum hat eine gute Stimmung auch in der Leishalle gehabt und natürlich auch bei den Yoga-Konzerten und Familienkonzert. Es lief schon total toll.
0: Gespielt wird Musik des Frühbarock in Hamburg, Zeitende des 16., Anfang des 17. Jahrhunderts. Wie kann man diese Musik beschreiben, Tobias?
2: Also ich glaube, eine ganz wichtige Sache in dieser Musik ist, dass sie noch sehr doch aus dem 16. Jahrhundert kommt und dass sie, ich würde sagen, mehr in Linien, also mehr waagerecht gedacht wird und weniger senkrecht. Das heißt, wenn man das geschrieben vor sich sieht, also es geht mehr um eine einzelne Linie aus Noten und das Verhältnis einer Linie zu einer anderen, als um den akkordischen Satz, wie wir ihn vielleicht heute denken würden.
0: Was ist für euch das Faszinierende an dieser Musik?
1: Ich finde, die frühbarocke Musik hat total viel Flow und deswegen passt sie auch besonders gut in unser Festival. Wenn man diese großbesetzten, mehrchörigen Werke hört, die wir in St. Katharina im Abschlusskonzert spielen, dann kann man dort so im Klang baden. Das ist einfach so ein riesig klangmächtige, ja, so ein Gebilde aus Musik. Es ist wunderschön und man, ja, wir spielen in St. Katharina auch von verschiedenen Ecken. Man ist wirklich im Klang drin.
0: Alte Musik gespielt von jungen Leuten für junge Leute, nicht nur, aber eben auch sogar für ganz junge Leute. Ihr hattet am Wochenende ein Familienkonzert. Wie reagieren denn Kinder auf Barockmusik?
1: Ja, total intuitiv, würde ich sagen. Also die Musik ist generell total intuitiv. Wir haben dort ein bisschen einen kleinen Schlenker raus aus dem Frühbarock gemacht zu dem barocken Hamburger Telemann und haben die Ebb und Flut, die Hamburger Ebb und Flut von ihm gespielt, beziehungsweise ein paar Ausschnitte, die wären ein bisschen lang gewesen. Und das ist natürlich im Prinzip Programmmusik. Man hört genau, was dort passiert. Man hört die Ebbe, man hört die Flut, man hört die Wassernymphe. Und also das ist total schön erlebbar, diese Musik. Und genau, die Kleinen haben mitgetanzt, haben mit Wind gemacht, sie waren gut beteiligt und ja, ganz intuitiv.
0: Spannend auch Yoga-Konzert, nicht mit Klangschalen und indischer Sitar, sondern mit Blockflöte und Gambe. Wie darf ich mir das vorstellen?
1: Ja, es war Blockflöte mit Gesang, mit Sopran und wir haben Melodien genommen von Thomas Selle und von Johann Schob, beziehungsweise Johann Schob hat über ein total berühmtes englisches Lied, und zwar Flow My Tears von Dowland, eine wunderschöne Diminution geschrieben, also Verzierungen über diese Melodie. Und das alles haben wir zusammen verwoben zu, ja, einer Art Meditation, denn unser Yoga war Yin-Yoga. Das ist ja ein sehr, sehr entspanntes, passives Yoga, wo man einfach 3 Minuten ungefähr in einer Haltung liegt, die angenehm dehnend ist für einen. Und dann hat man Zeit, sich ein bisschen, ja, die Aufmerksamkeit zu verschieben zwischen Musik, zwischen Körperwahrnehmung. Wir haben immer wieder abgewechselt zwischen Improvisation und historischen Melodien.
0: Und das Publikum lag auf Matten und Genau. Jemand hat vorgegeben, welche Übung gerade gemacht werden sollte.
1: Genau, wir hatten auf jeden Fall eine Yogalehrerin mit im Bund, denn wir können natürlich keinen Yoga anleiten. Und die Christine Bachmann hat das dort auch total super gemacht. Also die waren alle tiefenentspannt nach dieser Stunde und es sind sogar ein paar Tränchen geflossen, hat sie erzählt.
0: Ah, schön. Ja, bevor wir gleich nochmal auf das Konzert in St. Katharin am kommenden Freitag blicken, nochmal zu den Anfängen des Early Music Flow Festivals. Luise, du hast es gegründet vor 2 Jahren, die erste Ausgabe. Wie ist die entstanden?
1: Ja, die ist entstanden aus einem Stipendium, was ich bei der Klaus-und-Simon-Stiftung hatte. Und in diesem Stipendienprogramm muss man am Ende ein Abschlussprojekt vorlegen und einreichen und sich um Finanzierung bei ihnen quasi bemühen. Und bei diesem Abschlussprojekt dachte ich, naja, was braucht Hamburg? Eigentlich nochmal so ein richtig schönes alte Musikfestival.
0: Und wie habt ihr euch gefunden?
2: Oh, wir kennen uns schon sehr lange. Also wir haben beide zusammen an der Hamburger Hochschule für Musik und Theater studiert.
1: Und in Bremen.
2: Genau, danach haben wir auch noch weiter zusammen. Also die Hamburger Musikhochschule hat eine kleine aber feine alte Musikabteilung. Mein Hauptfach, aber also Lauteninstrumente kann man hier in Hamburg gar nicht studieren. Ich glaube, Bremen hat die größte alte Musikabteilung in Deutschland. Also das ist ein toller Ort, um alte Musik zu studieren. Da gibt es dann Laute oder Zink, eben Instrumente, die man an vielen anderen Musikhochschulen nicht studieren kann. Und so haben wir uns hier in Hamburg quasi kennengelernt mit Blockflöte und Gitarre. Also dann bei mir war es noch moderne Gitarre im Studium und sind dann auch gemeinsam, ich glaube, wir sind ein Jahr auseinander gewesen im Abschluss, aber dann auch mehr oder weniger gemeinsam nach Bremen weiter. Also wir kennen uns schon über 10 Jahre auf jeden Fall.
0: Und konntet euch begeistern für dieses Festival, von dem es ja vielleicht auch eine dritte Ausgabe gibt. Luise, ist da schon?
1: Ja, hoffentlich. Ja. Also wir sind natürlich immer, also Kultur ist ja immer irgendwie auf Förderung angewiesen. Deswegen müssen wir natürlich gucken, wie wir das planen. Aber so in 2 Jahren könnte es wieder ein Early Music Flow Festival geben. Ja.
0: Jetzt gucken wir nochmal auf das Konzert, das Abschlusskonzert am Freitag in der Hauptkirche St. Katharinen in Hamburg. Das ist ja ein Ort, der besonders geeignet ist für diese Art von Musik. Welche Rolle spielt denn die Akustik dieser großartigen Kirche für die Musik, die ihr da spielen werdet?
1: Ja, die Akustik ist ja eine sehr, sehr große, man könnte auch sagen überakustisch. Und das wird klanglich total spannend werden, aber für uns Musiker auch total herausfordernd, weil wir nämlich an verschiedenen Orten in der Kirche stehen. Wir haben mehrchörige Musik dabei, das ist so ein bisschen das italienische Vorbild, was es hier dann auch hergeschafft hat. Musik, von wo verschiedene Chöre im Prinzip miteinander reden. Und diese Chöre bestehen nicht nur aus Sängern, sondern auch aus Instrumentalisten. Und wir haben immer so ungefähr 5 Leute pro Chor, die an verschiedenen Orten in der Kirche spielen. Zum Beispiel oben bei der Orgelempore und unten auf der Orchesterempore und auch unten im Altarraum. Und diese Akustik ist, wenn man dann unten beim Zuschauerraum sitzt, total spannend, weil man von allen Seiten Musik hört. Und für uns heißt das, dass wir total nach Schlag spielen müssen und gar nicht mehr nach Ohr. Das ist eine ganz andere Art, Musik zu machen.
0: Das klingt sehr spannend. Wenn jetzt jemand sagt, da wäre ich gern dabei, gibt es noch Tickets?
1: Ja, es gibt noch Tickets, und zwar im Vorverkauf bei Reservix oder auch an der Abendkasse.
0: Dann drücke ich die Daumen, dass es ein volles Haus gibt. Ich wünsche euch viel Spaß und sage danke, dass ihr uns gezeigt habt, wie lebendig die Nachwuchsgeneration der alten Musikszene ist. Luise Kartenhusen und Tobias Tietze vom Early Music Flow Festival zu Gast auf NDR Kultur.

Musik aus dem 17. Jahrhundert von Antoine Bosset, hier gespielt von Vincent Dumestre auf der Barockgitarre und Le Bohème Harmonique. Jetzt Musik vom Schweden Wilhelm Stenhammar, der nicht nur ein bedeutender Komponist war, sondern auch Konzertpianist und Dirigent. Mats Wiedlund und das Royal Stockholm Philharmonic Orchestra spielen den ersten Satz aus seinem Klavierkonzert Nummer 1 B-Moll.

0: Der Pianist Mats Wiedlund und das Royal Stockholm Philharmonic Orchestra mit dem ersten Satz aus Wilhelm Stenhammers Klavierkonzert Nummer 1 b-Moll.
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0: Einfach, unverschnörkelt und gleichzeitig kraftvoll ist die politische Lyrik von Erich Fried. Entwickelt hat er diesen Stil zunächst im englischen Exil, später dann im Nachkriegsdeutschland. Wir hören jetzt Erich Fried mit seinem Gedicht Entwöhnung.
2: Ich soll nicht morden, ich soll nicht verraten, das weiß ich. Ich muss noch ein drittes lernen. Ich soll mich nicht gewöhnen. Denn wenn ich mich gewöhne, verrate ich die, die sich nicht gewöhnen. Denn wenn ich mich gewöhne, morde ich die, die sich nicht gewöhnen an das Verraten und an das Morden und an das sich gewöhnen. Wenn ich mich auch nur an den Anfang gewöhne, fange ich an, mich an das Ende zu gewöhnen.
0: Entwöhnung, ein Gedicht von Erich Fried, das er hier auch selbst gelesen hat in Lauter Lyrik auf NDR Kultur.

Sequence 3 von Peter Gregson mit Magdalena Filipczak, Geige, Megan Cassidy, Viola, Richard Harwood, Cello und Warren Zielinski, Violine. NDR Kultur bei uns jetzt. Musik, die mit wenigen Tönen auskommt von einem der meistgespielten zeitgenössischen Komponisten Avo Pärt. Eines seiner bekanntesten Werke, Spiegel im Spiegel, jetzt mit Martin Dehning, Geige und Stefan Kiefer am Klavier.

Spiegel im Spiegel von Arvo Pärt, hier gespielt von Martin Dehning, dem Geiger, und Stefan Kiefer am Klavier. Und noch einmal geht's nach Schweden in dieser Stunde. Wir hören aus Kurt Atterbergs Hornkonzert A-Dur den dritten Satz mit Johannes Theodor Wiemes und der NDR Radiophilharmonie.

Johannes Theodor Wiemes und die NDR Radiophilharmonie unter der Leitung von Ari Rasilainen mit dem dritten Satz aus dem Hornkonzert A-Dur von Kurt Atterberg und bis zu den 11 Uhr Nachrichten noch ein paar Klänge von Edvard Grieg.

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1: Um 11 Uhr mit Milat Kupay. Bärbel Baas legt ihre Ämter als Co-Vorsitzende der SPD und Bundesarbeitsministerin nieder. Nach dem Tod ihrer Stieftochter habe sie festgestellt, dass sie Zeit brauche, um die Trauer zu verarbeiten, so Baas. Michael Klingemann berichtet.
2: Außerdem nannte Baas öffentliche Angriffe auf sich aus den Reihen der Union als Grund für ihren Rücktritt. Sie bringe nicht mehr die Kraft auf, um ihre Arbeit vollumfänglich zu erledigen und müsse sich nun Zeit zur Trauer nehmen, erklärte Baas in einer schriftlichen Mitteilung. Baas hatte die SPD zusammen mit Lars Klingbeil seit Juni vergangenen Jahres geführt. Die SPD-Chefin in Mecklenburg-Vorpommern, Manuela Schwesig, reagierte schon auf Baas' Rücktritt. Sie sprach ihr Mitgefühl aus und kritisierte die Attacken der CDU als unmenschlich und rücksichtslos.
1: Wer neue Co-Parteichefin oder Chef der SPD wird, ist noch unklar. Im Bundeskabinett soll Alexander Schweizer Baas Nachfolger als Arbeitsminister werden. Aus Berlin, Birte Sönnigsen.
3: Alexander Schweizer war bis März Ministerpräsident von Rheinland-Pfalz. Dann hat die SPD die Wahl verloren und Schweizer wurde Fraktionschef im Landtag. Schweizer ist mit 16 Jahren in die SPD eingetreten und hatte verschiedene Ämter in der Partei, war in Rheinland-Pfalz auch schon Sozialminister. In Berlin wird er direkt voll gefordert sein und muss das umstrittene Rentenpaket der schwarz-roten Koalition umsetzen. Bundeskanzler Friedrich Merz dankte Bärbel Baas für eine vertrauensvolle Zusammenarbeit. Der Kanzler schrieb, ihre Entscheidung verdient Respekt. Als Vater und Großvater könne er nur erahnen, wie schwer dieser Verlust wiege.
1: SPD, Linke und Grüne wollen in Mecklenburg-Vorpommern zusammen regieren. Sie beginnen jetzt in Schwerin mit Verhandlungen über eine Koalition. Aus der NDR-Nachrichtenredaktion, Volko Damm.
4: Schon in den Vorgesprächen haben SPD, Linke und Grüne sich auf mehrere Ziele verständigt. Unter anderem sollen Kitas beitragsfrei bleiben, es soll neue Wohnheimplätze für Azubis und Studierende geben und einen parlamentarischen Untersuchungsausschuss zu rechtsextremen Netzwerken. Viel Zeit bleibt aber nicht für die Koalitionsverhandlungen. Nächste Woche Dienstag kommt der Landtag zur sogenannten konstituierenden Sitzung zusammen. Danach gibt es 4 Wochen Zeit, um den Ministerpräsidenten oder die Ministerpräsidentin zu wählen. SPD-Politikerin Schwesig strebt eine weitere Amtszeit an.
1: Die EU-Außenminister wollen heute weitere Strafmaßnahmen gegen Russland beschließen. Den Angaben zufolge richten sich die Sanktionen gegen Personen und Organisationen, die die russische Kriegsmaschinerie im Ukraine-Krieg unterstützen. Insgesamt seien knapp 1600 Akteure mit Verbindungen zum militärisch-industriellen Komplex betroffen und damit so viele wie nie zuvor im Rahmen entsprechender Strafmaßnahmen, hieß es. Bundesaußenminister Wadephul sprach von einem beispiellosen Sanktionsschlag. Damit werde er für den russischen Präsidenten Putin immer schwieriger, seinen völkerrechtswidrigen Angriffskrieg fortzusetzen. Der Fahrzeugabsatz beim krisengeschüttelten Volkswagen-Konzern geht weiter zurück. Im dritten Quartal seien knapp 1,9 Millionen Wagen verkauft worden. Das waren 14,3% weniger als im Vorjahreszeitraum, wie das Unternehmen in Wolfsburg mitteilte. Das Verkaufsminus bei der Kernmarke VW beträgt sogar fast 20%. Auch teure Automarken aus dem Konzern wie Bentley oder Porsche verkaufen sich immer schlechter. Stark belastet wird die VW-Bilanz vor allem durch die schwache Nachfrage in China. Positiv bewertet der Konzern dagegen die Absatzzahlen mit Blick auf Elektrofahrzeuge. Im dritten Quartal konnten die Verkäufe in Europa demnach um 20% gesteigert werden. Der Briefversand könnte im nächsten Jahr um mehr als 20% teurer werden. Das geht aus der Planung der Bundesnetzagentur in Bonn hervor. Demnach bekommt die Deutsche Post von Januar an einen Preisspielraum zwischen 1,10 Euro und 1,15 Euro. Bisher beträgt das Porto für einen Standardbrief 95 Cent. Als Grund für den Anstieg gibt die Bundesnetzagentur an, dass immer weniger Briefe verschickt werden. Die Kosten müssten dann auf weniger Sendungen verteilt werden. Der Preis für private Pakete könnte um etwa 10% steigen. Das waren die Nachrichten. Und das Wetter in Norddeutschland. Neben einigen Wolken mitunter längerer Sonnenschein und nur noch einzelne Schauer. Höchstwerte 13 bis 17 Grad. Morgen zunächst vor allem im Osten freundlich, von Westen her bewölkt und später teils schauerartiger Regen, maximal 13 bis 18 Grad. Am Mittwoch nach Nebelauflösung zeitweise heiter und überwiegend trocken, 16 bis 19 und am Donnerstag auch erst Nebel, dann heiter bis wolkig und trocken bei 16 bis 20 Grad. Und die Zeit, es ist 11.05 Uhr.
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5: Hallo und guten Tag. Ja, und wir steigen ein in diese Stunde mit einem der bekanntesten Motive in der klassischen Musik von Beethoven. Ich sag nur ta-ta-ta-ta.

Was für ein Start in eine der meistgespielten Sinfonien, Beethovens Fünfte, die ja auch unter dem Beinamen Schicksalssymphonie bekannt ist. Wir haben den ersten Satz gehört mit Anima Aeterna unter der Leitung von Jos van Immerseel. César Franck, jetzt auf NDR Kultur, der fünfte Satz aus seiner sinfonischen Dichtung Psyché mit dem Royal Scottish National Orchestra.

0: Psyché, symphonische Dichtung von César Franck. Daraus haben wir den fünften Satz gehört mit dem Royal Scottish National Orchestra unter der Leitung von Jean-Luc Tingo hier auf NDR Kultur. Wie verbreitet männliche Gewalt gegen Frauen ist, das zeigt unter anderem der Fall von Gisèle Pelicot oder auch der von Colleen Fernandes, prominente Fälle, die die Öffentlichkeit erschüttert haben. Was sich gesellschaftlich und politisch ändern muss, damit beschäftigen sich die Aktivistinnen und Autorinnen Düsen Tekkal und Christina Lunz in ihrem Buch »Wer hat euch erlaubt, Frauen so zu hassen?« Auf dem Haberfront Literaturfestival in Hamburg haben sie mit Schauspielerin Colleen Fernandes darüber gesprochen.
1: Colleen, ich glaube, manchmal ist dir gar nicht bewusst, was für ein Role Model du bist für uns alle und wie wertvoll du bist und wie dankbar wir sind, dass du dich immer wieder in den Sturm stellst.
2: Sagt Buchautorin und Aktivistin Düsen Tekkal zu der Schauspielerin Colleen Fernandes beim Haberfront Literaturfestival in Hamburg und bekommt dafür viel Zustimmung aus dem Publikum. Aber blicken wir erst einmal zurück auf den 19. März 2026. Das Magazin Der Spiegel veröffentlicht eine Geschichte, die eine gesellschaftliche und politische Diskussion lostritt. Es geht um möglichen Identitätsdiebstahl, Deepfakes und gefälschte Nacktbilder. Die Schauspielerin Colleen Fernandes geht an die Öffentlichkeit und zeigt ihren Ex-Mann Christian Ulm wegen digitaler Gewalt an. Eine Nachricht, die die Öffentlichkeit ebenso erschüttert wie aufrüttelt.
1: Du hast den Anstoß gegeben dazu. Und was uns von Anfang an wichtig war, als wir das erfahren haben, war eigentlich was ganz Einfaches. Wir wollen nicht, dass Colleen sich alleine fühlt.
2: Deshalb stellt Düsen Tekkal im Frühjahr zusammen mit der Aktivistin Christina Lunz in einer Petition 10 Forderungen an die Politik auf, um männliche Gewalt zu bekämpfen. Unterstützt werden sie dabei von 250 prominenten Frauen. Denn Colleen Fernandes ist kein Einzelfall. Etwa jede dritte Frau in Deutschland erlebt laut Bundesamt für Familie und zivilgesellschaftliche Aufgaben mindestens einmal im Leben körperliche bzw. sexualisierte Gewalt.
3: Es geht vor allem darum, dass dieses Thema endlich ernst genommen wird. Es geht darum, aufzuzeigen, wo die Probleme noch liegen. Und das ist ja leider auch das Problem. Wir haben es mit einem Massenphänomen zu tun. Und digitale Gewalt als auch Gewalt an Frauen per se werden leider immer noch nicht wirklich als Massenphänomen ernst genommen.
2: Um das zu untermauern, haben Tekkal und Lunz ihre Forderungen in einem Buch noch einmal ausführlich besprochen. Wer hat euch erlaubt, Frauen so zu hassen, gleicht einem Manifest und zeigt auf, was geschehen muss, damit Frauen in Deutschland sicher leben können.
4: Das aktuelle Rechtssystem in Deutschland bietet de facto keinerlei Gerechtigkeit für Frauen, denen männliche Gewalt angetan wird. Das heißt, es muss so grundlegend einiges auf den Kopf gestellt und geändert werden.
2: Macht Christina Lunz deutlich. Aber nicht nur fehlende Gesetze und Gesetzeslücken erschweren es Frauen, den Rechtsweg zu gehen. Auch ist dieser häufig mit immensen Kosten verbunden.
5: Es ist ein Machtkampf und es ist ein Kampf mit Ressourcen. Und die allermeisten Frauen können es sich nicht leisten, gegen ihren Täter, gegen ihren Peiniger vorzugehen.
2: Dass das Thema bewegt, zeigt nicht nur der gut gefüllte Saal der Hamburger Leisthalle, in dem Düsen Tekkal, Christina Lunz und Colleen Fernandes am Samstagabend über eben diese Thematik sprechen, sondern auch die Reaktion aus dem Publikum.
6: Weil ich es grundlegend wichtig finde und richtig gut finde, dass Düsen Tekkal und Inga Lunz dieses Buch geschrieben haben zu dem Thema und weil ich finde, dass das gesamtgesellschaftlich und auch für meine Töchter total wichtig ist.
7: Also das Thema macht mich sehr wütend, sehr traurig. Ich denke viel darüber nach.
8: Ich finde es auch so krass, dass es ja so Männer sind quasi, die, von denen man es nicht erwartet oder eigentlich den man es jetzt auch nicht ansehen würde, so, sondern es ist einfach so verbreitet in unserer Gesellschaft.
9: Ich arbeite als Therapeutin, das heißt, ich kriege auch viel mit, wie andere Patientinnen zum Beispiel von Übergriffen erleben, also viel Ohnmacht auch, aber auch ganz viel Wut und viel Solidarität, die drei auf der Bühne zu sehen und zu erleben, wie mutig die sind.
2: Der Fall Fernandes hat eine gesellschaftliche Debatte angestoßen, die nun auch politische Auswirkungen hat. Vor wenigen Tagen brachte die Bundesregierung nämlich einen Gesetzesentwurf gegen digitale Gewalt auf den Weg. So sollen in Zukunft unter anderem Opfer von Deepfakes und Identitätsmissbrauch besser geschützt werden.
0: Gegen Gewalt an Frauen. Anna Blume über einen Abend mit Colleen Fernandes und den Autorinnen Düsen Tekkal und Christina Lunz am Wochenende beim Haberfront Literaturfestival in Hamburg.

Hier waren zwei Klaviere im Spiel. Mozart hat für diese Besetzung unter anderem das Konzert S-Dur komponiert, wahrscheinlich für sich und seine Schwester Nanna. Wir haben den dritten Satz daraus gehört mit Margarita Hönrieder und Antti Siirala, begleitet vom Wiener Konzertverein unter der Leitung von William Garfield Walker. Und wir bleiben in Wien und gehen in den Prater mit der nächsten Musik, den Vergnügungs- und Erholungspark in der österreichischen Hauptstadt. Siegfried Translateur hat den nächsten Walzer komponiert unter der Überschrift Wiener Praterleben.

0: Da muss man ein bisschen mitschunkeln bei diesem Walzer von Siegfried Translateur. Wiener Praterleben war das, gespielt von den Nürnberger Symphonikern unter der Leitung von Jan-Michael Horstmann. Was bleibt von unserem Alltag erhalten, wenn Archäologen in 3000 Jahren danach graben? Mit dieser Frage haben sich am Wochenende rund 40 Künstlerinnen und Künstler in der Kunstscheune Kölpin beschäftigt und insgesamt 70 Bilder ausgestellt. Unter dem Motto der spekulativen Alltagsarchäologie verbinden sie Funde mit ihren eigenen Fantasien. Unsere Reporterin Etche Kanter hat sich das mal genauer angeschaut.
1: Ton Martin stellt weißes Geschirr mit Goldrand auf eine Ablage aus Pappe. Der ehemalige Professor für Stadtplanung hat das mobile Museum der spekulativen Alltagsarchäologie ins Leben gerufen. Das Geschirr soll vom Glockenbechervolk stammen, das vor über 400 Jahren in Europa lebte. Ob das stimmt? Reine Spekulation. Der Museumseingang gleicht einem griechischen Tempel aus Pappmaché. Dahinter hängen Bilder von Künstlern aus der Region. Martin hat den Tempel selbst gebaut. In Einzelteile zerlegt, passt er auf einen Anhänger. So soll er 5 Jahre lang durch Dörfer und Kleinstädte reisen und Menschen zum Mitmachen einladen.
2: Naja, das Museum ist nicht nur für Objekte, aber auch für Bilder. Es gibt da zum Beispiel die neueste Fundstück vom Museum in der Sammlung ist Pigment aus das Tollensetal. So, die haben da Erde rausgeholt, das haben die getrocknet und das kann man anrühren mit Wasser, Öl oder Eiweiß. Und daraus kann man Bilder machen und einer hat das schon gemacht. So, das Bild kommt jetzt mit ins Museum und damit erweitert sich die Versammlung von das Museum die kommenden Jahre immer mehr. Und das geht dann von Objekten wie Goldrandgeschirr über gemalte Bilder mit Tollensetal, Pigmente.
1: Das Bild haben die Zwillingsschwestern Jeanette Kroll und Johanna Häuser aus Alten-Treptow gemalt. Schon als Kinder haben sie von ihrer Mutter das Malen gelernt. Die beiden Schwestern haben mit Pigment aus dem Tollensetal gearbeitet. Ein Hobbyarchäologe hat ihnen die Erde besorgt und ein rätselhaftes Metallteil, das sie als Motiv gewählt haben.
3: Ja, was könnte das sein? Also noch weder Mann noch Frau, doch schon jedoch mit dem Gesicht zu erkennen, relativ abstrakt. Von der Größe würde ich sagen 10 cm groß. Jetzt war die Frage, was ist dieses Teil? Weil es erzählt uns ja keiner mehr. Wenn das 3000 Jahre alt ist, wir heute das nicht mehr finden, war für mich die Überlegung, zu überlegen, war es vielleicht eine schöne Frau oder war es vielleicht doch ein Stück einer Waage, dass das so ein Kopfstück war. Und das war so die Grundidee.
1: Mit seinem mobilen Museum will Ton Martin vor allem die Menschen auf dem Land erreichen. Denn auch die kleinen Städte und Dörfer der Region stecken voller Geschichten und Kultur, sagt er. Martin will diese Geschichten sichtbar machen und die Menschen dazu bringen, selbst mitzugestalten.
2: Es ist bizarr. Ich bin hier jetzt seit einer Stunde. Ich habe schon 5 neue Ideen, was man in das Museum alles ausbauen kann, weil die eigentlich habe ich gemerkt, die Leute sind genauso verrückt wie ich auch, wenn man das positiv meint, dass es regt die Fantasie an. Und genau diese Spekulative regt Leute an, um mitzudenken. Und die erste Stunde nach der Eröffnung des Museums ist sehr hoffnungsvoll.
0: 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Und bei uns jetzt Musik von einem neuen Album, Paganini, His Music, His Instruments. Und das Besondere, die Musik wird auf historischen Instrumenten gespielt, die alle mal Paganini gehört haben sollen. So auch die Gitarre, die Carlotta Dalia hier spielt in Paganinis Gitarrenquartett Nummer 15, begleitet vom Goldmund-Quartett.

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Musik aus einem Film von Federico Fellini, 8,5 mit Marcello Mastroianni, der tolle italienische Schauspieler. Meine Mutter hat ihn geliebt. Die Musik hat wie so oft bei Fellini Nino Rota komponiert, hier gespielt von der Philharmonia della Scala unter der Leitung von Riccardo Muti. Und bis zu unseren 12 Uhr Nachrichten jetzt noch Introduktion und Walzer für Harfe und Klavier von Sofia Giustina Dussek-Cori.

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1: Um 12 Uhr mit Benjamin Kirsch. SPD-Co-Parteichefin und Bundesarbeitsministerin Baas hat ihren Rücktritt von allen Ämtern angekündigt. In einer Mitteilung gab sie zwei Gründe für diesen Schritt an. Aus der NDR-Nachrichtenredaktion Britta Geldschläger.
2: Zum einen habe sie gemerkt, dass sie Zeit brauche, um den Tod ihrer Stieftochter zu verarbeiten. Zum anderen müsse sie feststellen, dass öffentliche Angriffe auf sie, auch aus den Reihen der Union, in einer für sie persönlich schwierigen Zeit weiter forciert würden. Baas schrieb darüber hinaus, sie könne zurzeit nicht die Kraft aufbringen, ihre Regierungs- und Parteiarbeit vollumfänglich auszuüben. Ihr Bundestagsmandat für ihren Wahlkreis in Duisburg wird die SPD-Politikerin behalten. Neuer Bundesarbeitsminister soll Alexander Schweizer werden. Er ist derzeit SPD-Fraktionsvorsitzender im Landtag von Rheinland-Pfalz.
1: Die Europäische Union verhängt weitere Sanktionen gegen Russland. Sie betreffen rund 1.600 Verantwortliche und Betriebe aus Bereichen, die für die russische Kriegsführung wichtig sind. Aus Brüssel Katrin Schmidt.
3: Außerdem sind 77 Akteure darunter, die jüngst an der Ausrichtung der Duma-Wahlen in besetzten ukrainischen Gebieten beteiligt waren. Insgesamt sei es die größte Erweiterung der EU-Sanktionsliste seit Beginn des Krieges im Februar 2022, so die EU-Außenbeauftragte Kallas. Mehr als die Hälfte der Sanktionen stehe mit der Produktionskette für ballistische Raketen in Verbindung. Und mit der Listung von Drohnenherstellern reagiere die EU zugleich auf Russlands zunehmende hybride Angriffe auf EU-Mitgliedstaaten, so Kallas. Mit der neuesten Sanktionsrunde steigt die Zahl der Menschen und Einrichtungen, die mit Einreiseverboten und Kontensperren belegt sind, auf insgesamt rund 4.500.
1: Der Fahrzeugabsatz beim krisengeschüttelten Volkswagen-Konzern geht weiter zurück. Im dritten Quartal seien knapp 1,9 Millionen Wagen verkauft worden. Das waren 14,3% weniger als im Vorjahreszeitraum, wie das Unternehmen in Wolfsburg mitteilte. Das Verkaufsminus bei der Kernmarke VW beträgt sogar fast 20%. Auch teure Automarken aus dem Konzern wie Bentley oder Porsche verkaufen sich immer schlechter. Stark belastet wird die VW-Bilanz vor allem durch die schwache Nachfrage in China. Positiv bewertet der Konzern dagegen die Absatzzahlen mit Blick auf Elektrofahrzeuge. Im dritten Quartal konnten die Verkäufe in Europa demnach um 20% gesteigert werden. Die Bundesnetzagentur hat heute bekannt gegeben, wie hoch die Deutsche Post ihre Preise für Briefe und Pakete ab dem kommenden Jahr steigern darf. Der bislang 95 Cent teure Standardbrief dürfte dann zwischen 1,10 und 1,15 kosten. Aus Bonn, Anne Burkhardt.
4: E-Mails statt Briefe, so ist der Trend. Und die zunehmende Digitalisierung sorgt für steigende Portokosten. Damit die nicht unangemessen in die Höhe schießen, reguliert das die Bundesnetzagentur mit Sitz in Bonn. Sowohl für die Privatpost als auch für Geschäftsbriefe und ebenso für Pakete. Das bisherige Ergebnis? Briefe dürfen etwas mehr als 20% teurer werden, Pakete nahezu 11%. Das ist wesentlich mehr als bei der Portoerhöhung vor 2 Jahren.
1: Das Präsidium der CDU berät heute weiter darüber, welche Konsequenzen die Partei aus den letzten Landtagswahlen ziehen sollte. Die Christdemokraten mussten im September mehrere Niederlagen hinnehmen und stehen auch in aktuellen Umfragen schlechter. Aus der NDR-Nachrichtenredaktion Janine Artist.
5: Bleibt die CDU auf ihrem Reformkurs und der Priorität auf mehr Wirtschaftswachstum oder ergänzt sie ihre Pläne um Entlastungen für die Bürger? Diese Fragen haben nach Einschätzung von Beobachtern gestern viel Raum eingenommen. Der rheinland-pfälzische Ministerpräsident Schnieder etwa hat vorgeschlagen, die Stromsteuer für alle zu senken. Auch grundsätzlichere Fragen werden bei der Klausur diskutiert. Hessens Ministerpräsident Rhein plädiert für einen konservativeren Kurs. Vizeparteichefin und Bundesbildungsministerin Prien dagegen sagt, dass die CDU in den vergangenen Jahren zu konservativ geworden sei. Das sei Teil des Problems. Sie fordert eine klare Abgrenzung zur AfD.
1: In den USA hat ein Gericht der Regierung untersagt, Werbespots für sich mit Steuergeld zu finanzieren. Eine Bezirksrichterin in New York erließ eine entsprechende einstweilige Verfügung. Geklagt hatte eine Nichtregierungsorganisation. Sie warf der Regierung von Präsident Trump vor, die Werbespots für politische Propaganda zu nutzen. Das Heimatschutzministerium hatte dafür umgerechnet knapp 18 Millionen Euro aus Steuermitteln zur Verfügung gestellt. Das waren die Nachrichten. Das Wetter in Norddeutschland: heiter und überwiegend trocken, teilweise noch Wolken und einzelne Schauer, Höchstwerte 13 bis 17 Grad. Morgen von Westen Regen, im Osten noch trocken, 13 bis 18 Grad. Am Mittwoch häufig trocken, 15 bis 18 Grad und am Donnerstag auch meistens trocken bei 16 bis 20 Grad. Es ist jetzt 12.05 Uhr.
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6: Ich wünsche eine ganz schöne Mittagszeit. Und für die kleine Entspannung zwischendurch haben wir jetzt erstmal wohltuende Klavierklänge von Felix Mendelssohn-Bartholdy.

Felix Mendelssohn Bartholdy, Lieder ohne Worte, Opus 19, Nummer 1, E-Dur, hier gespielt von Andras Schiff. Jetzt bei uns die NDR Radio Philharmonie, die ja gerade auf England-Tournee ist. Heute das erste Konzert in Manchester. Mit dabei die Pianistin Lise de la Salle. Brahms und Beethoven wird gespielt. Bei uns gibt's jetzt Musik von Heinrich von Herzogenberg, die NDR Radio Philharmonie mit dem zweiten Satz aus seiner ersten Sinfonie C-Moll.

0: Die NDR Radio Philharmonie unter der Leitung von Frank Beermann mit dem zweiten Satz aus Heinrich von Herzogenbergs erster Sinfonie C-Moll hier auf NDR Kultur. In vielen Museen, unter anderem in Emden, Berlin, Oslo und Lillehammer, hat er gearbeitet und Ausstellungen mitgestaltet. Der gebürtige Oldenburger Niels Olsen. Die Natur, Landschaft, Licht, all das hat ihn immer begeistert. Und so hat er dann irgendwann selbst zum Pinsel gegriffen. Kunsthistoriker und Künstler. Eine ungewöhnliche Doppelrolle, die Niels Olsen immer wieder neu inspiriert.
1: Ja, es ist vielleicht eines der letzten Tabus unserer Gesellschaft, Kunsthistoriker zu sein, der ganze Bücher liest und wissenschaftliche Forschungen macht und gleichzeitig zum Pinsel zu greifen. Ich glaube, dass Farben unheimliche Wirkung auf uns haben. Also ich glaube, wenn wir irgendwas Gestreiftes sehen, rot-weiß gestreiften Sonnenschirm oder so, dann wirkt das auf uns.
0: Ja, und mit dieser Wirkung und Begeisterung für Kunst und die Malerei hat sich Niels Olsen inzwischen als Aquarellkünstler etabliert. Mit seinen Werken ist er mit Ausstellungen in Deutschland und Norwegen vertreten. Über Kunst, seine Museumsarbeit, über die Faszination für die Natur, das Licht im Norden, spricht Niels Olsen heute Mittag in NDR Kultur à la carte nach den 13 Uhr Nachrichten.

Der Geiger Leonidas Kavakos und Yuja Wang am Klavier mit Musik von Johannes Brahms, der die besten Ideen hatte, wenn er in der Natur unterwegs war. Er konnte stundenlang spazieren gehen und ist oft mit einem ganzen Beutel voller Klänge und Melodien zurückgekommen. So auch für die Violinsonate Nummer 3 D-Moll, aus der wir den ersten Satz gehört haben. Im Sommerurlaub in der Schweiz am Thunersee soll Brahms diese Sonate komponiert haben. Die nächste Musik war ein Geburtstagsgeschenk von Robert Schumann an seine Frau Clara, die Symphonie Nummer 4. Und was Robert seiner Clara geschenkt hat, hören wir jetzt. Hier ist der vierte Satz mit dem Orchestre Revolutionnaire et Romantique.

0: So geht sie zu Ende. Die vierte Sinfonie von Robert Schumann, das Finale hier mit dem Orchestre Révolutionnaire et Romantique unter der Leitung von John Elliott Gardiner.
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0: Julie C. ist eine der erfolgreichsten deutschen Schriftstellerinnen der vergangenen Jahre. In ihren Romanen greift sie immer wieder gesellschaftlich relevante Themen auf. In Unterleuten, den Kampf eines Dorfs gegen den Bau von Windkraftanlagen und in Zwischenwelten, die unterschiedlichen Lebenswelten von Stadt- und Landbevölkerung. Nebenbei ist Julie C. aber auch noch Juristin und analytische Beobachterin der Gegenwart. Auch eine Kandidatur als Bundespräsidentin schließt sie nicht aus. In dieser Woche erscheint aber erst einmal ein neues Buch von Julie C. Pony Show heißt der Roman und ist unser NDR-Buch des Monats im Oktober. Maren Ahring weiß, warum das Buch in diesem Herbst für Gesprächsstoff sorgen wird.
2: Gleich auf der ersten Seite wird klar, dieser Roman spielt in Hamburg. Es geht um einen Gerichtsprozess und es läuft nicht so richtig gut.
3: Betty sagt, schöner Tag eigentlich. Das ist es nicht. Es ist ein Horrortag. Was vorhin im Sitzungssaal passiert ist, ändert alles. Und zwar nicht zum Besseren.
2: Erzählt wird dieser Teil der Geschichte von Mark. Als Strafverteidiger vertritt er Betty vor Gericht. Betty heißt offiziell Bethany Hell und leitet den renommierten Lysander Verlag. Sie ist smart, welt- und wortgewandt. Und sie soll einen Angestellten ermordet haben.
3: Die Auslieferung war schon beantragt worden. An der Waffe, die Betty bei sich führte, klebte das Blut eines jungen Mannes, der einige Tage zuvor als vermisst gemeldet worden war. Davor hatte er ein halbes Jahr für Lysander gearbeitet. Fero Lebet.
2: Fero kam als Praktikant und startete schnell durch, lektoriert nach wenigen Wochen die Manuskripte von Star-Autorinnen und begleitet Betty zu wichtigen Terminen. Die Beziehung der beiden wird immer enger. Was genau geht da zwischen der gestandenen Verlegerin und dem deutlich jüngeren Angestellten? Erst nach und nach wird das in diesem Roman enthüllt. Das liest sich spannend wie ein Krimi, immer wieder wendet sich die Geschichte. Allerdings muss Anwalt Mark der geheimnisvollen Betty alles regelrecht aus der Nase ziehen. Trotzdem steht er ihr Tag und Nacht zur Seite und erliegt ein wenig ihrem Charme. Bis auch er schließlich an der Glaubwürdigkeit seiner Mandantin zweifelt.
3: Auf der Außentreppe des Strafjustizgebäudes beginne ich mit meiner Standpauke, dass ich sie nur verteidigen kann, wenn sie mir die nötigen Informationen an die Hand gibt. Wenn sie mich im Gerichtssaal wie einen Idioten dastehen lässt, schadet sie am Ende nur sich selbst.
2: Der Roman wechselt zwischen Szenen im Gerichtssaal, Bettys retrospektiven Schilderungen und Marks Ringen um den Prozess hin und her. Wird hier noch ein Fall verhandelt oder ganz allgemein die Wahrheit?
3: Vor Gericht ist es wie in der Literatur, nicht wahr? Fragt sie. Wahrheit ist eine ästhetische Kategorie. Die schönste Geschichte gewinnt.
2: Julie C. hat ein untrügliches Gespür für gesellschaftlich relevante Themen. Auch mit Pony Show trifft die Autorin, die selbst Juristin und ehrenamtliche Richterin am Brandenburgischen Verfassungsgericht ist, wieder einen Nerv. Denn sie spielt in diesem Roman einmal durch, was passieren würde, wenn eine erfolgreiche Frau um die 50 eine Affäre mit einem Angestellten Mitte 20 anfängt. Außerhalb des Gerichts entwickelt sich daraus eine Welle aus feministischen Parolen, eine Diskussion um toxische Beziehungen und die Empörungsmechanismen der Medien.
3: Für die eine Seite ist Betty der lebende Beweis, dass Frauen kein Deut besser sind als Männer, weshalb der Kampf gegen das Patriarchat in letzter Konsequenz ein Irrtum ist. Die andere Seite sieht Betty als Opfer des Patriarchats, weil ein männlich dominiertes System über ihre sexuelle Selbstbestimmung zu Gericht sitzt. Niemand fragt, wie es sein kann, dass eine Frau wie Betty ein Schwanzbild einfordern muss, um sich weiblich zu fühlen. Niemand versteht, dass das keine persönliche Charakterschwäche ist, sondern ein kulturelles Problem.
2: Das alles ist sehr klug beobachtet und pointiert erzählt. Das Buch bietet nebenbei interessante Einblicke hinter die Kulissen eines großen Verlags und der Gerichte. Allerdings können die zahlreichen Wendungen die Leserschaft auf über 500 Seiten etwas ermüden. Da wäre weniger mehr gewesen. Schade auch, dass am Ende die Figuren, allen voran Betty und Mark, doch seltsam blass bleiben, ihre Motivation unklar. Trotzdem ist Ponyshow von Julie C. unbedingt lesenswert, denn heutiger, relevanter und streitbarer kann ein Roman gerade nicht sein.
0: Maren Ahring über Julie C.'s neuen Roman Ponyshow. Das Buch ist bei Luchterhand erschienen und kostet 25 Euro. Das Hörbuch, gelesen von David Schütter, ist bei der Hörverlag erhältlich. In diesem Buch geht es um die Wahrheitsfindung. Und dieses Thema wollen wir heute Nachmittag im Journal nochmal vertiefen. Wie konstruieren wir Wahrheit? Ist Wahrheit tatsächlich eine ästhetische Kategorie, wie Julie C. in ihrem Roman schreibt? Darüber sprechen wir mit einer Expertin nachher im Journal ab 16 Uhr auf NDR Kultur.

Diese Musik hat Anna Amalia, Herzogin von Sachsen-Weimar, komponiert, die ja nicht nur Regentin war, sondern auch eine begabte Musikerin, Sängerin und Komponistin. Sie konnte Cembalo spielen, Harfe, Flöte, hat regelmäßig Konzerte gegeben und da eben auch ihre eigenen Stücke gespielt. Eines ihrer herausragenden Werke war das Singspiel Erwin und Elmire mit einem Libretto von Goethe. Und daraus haben wir die Ouvertüre gehört mit der Staatskapelle Weimar unter der Leitung von Peter Gülke.

Filmmusik vom großartigen Michel Legrand zum Film Die Regenschirme von Cherbourg hat er unter anderem I Will Wait for You komponiert. Und das haben wir gehört mit dem Cincinnati Pops Orchestra unter der Leitung von Eric Künzel.

La Convalescente von François Couperin. Den vierten Satz haben wir gehört mit dem Ensemble Diderot. NDR Kultur, gleich bei uns ein Gespräch mit Nils Olsen, Kunsthistoriker und Künstler, mit dem Christine Gorni sich unter anderem über seine Faszination für die Landschaften und die Natur des Nordens ausgetauscht hat. Nils Olsen in NDR Kultur à la carte gleich nach den 13 Uhr Nachrichten.

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1: Um 13 Uhr mit Benjamin Kirsch. SPD-Co-Parteichefin und Bundesarbeitsministerin Baas gibt ihre Ämter auf. Ihr Bundestagsmandat wird sie aber behalten. Aus Berlin Nicole Markwald.
2: In einer Mitteilung begründet Bärbel Baas ihren Schritt damit, nach dem Tod ihrer Stieftochter Zeit zu brauchen. Als weiteren Grund nennt sie öffentliche Angriffe, auch aus den Reihen des Koalitionspartners der Union. Diese seien in dieser für sie persönlich schwierigen Zeit weiter forciert worden, schreibt Baas. Sie habe momentan nicht die Kraft, ihre Regierungs- und Parteiarbeit vollumfänglich auszuüben. Deshalb lege sie das Amt der Co-Vorsitzenden der SPD und ihr Amt als Bundesministerin für Arbeit und Soziales nieder. SPD-Chef Lars Klingbeil teilte mit, er sei über den Rückzug von Bärbel Baas traurig, könne ihn aber nachvollziehen. Die Angriffe gegen sie in den letzten Tagen ihrer Trauer seien unanständig gewesen. Baas habe mit klarem Kompass und Geradlinigkeit Verantwortung übernommen und sich mit voller Überzeugung für die Menschen in unserem Land eingesetzt.
1: Über Baas Nachfolge an der SPD-Spitze soll zum Jahreswechsel ein Bundesparteitag entscheiden. Das hat Co-Parteichef Klingbeil angekündigt. Dann soll sich die gesamte SPD-Führung neu zur Wahl stellen. Ob er selbst noch einmal antritt, sagte Klingbeil nicht. Es soll aber bei einer weiblichen und männlichen Doppelspitze bleiben. Neuer Arbeitsminister und damit Nachfolger von Baas im Kabinett wird Alexander Schweizer, der ehemalige Ministerpräsident von Rheinland-Pfalz. Er muss sich nun um einen Gesetzentwurf zum geplanten Rentenpakt der Regierung kümmern. Das sollte ursprünglich noch in diesem Jahr beschlossen werden. Die Europäische Union verhängt neue Sanktionen gegen russische Kriegshelfer. Die EU-Außenminister haben beschlossen, knapp 1.600 Personen, Unternehmen und Organisationen mit Strafmaßnahmen zu belegen. Betroffen sind beispielsweise Hersteller von Drohnen oder Werften, die U-Boote warten. Damit steigt die Zahl der Menschen und Einrichtungen, die mit Kontensperren und Einreiseverboten belegt sind, auf insgesamt rund 4.500. Bundesaußenminister Wadephul sprach von einem beispiellosen Sanktionsschlag gegen die Kriegswirtschaft von Russlands Präsident Putin. Man erhöhe den Druck, bis der russische Präsident bereit sei, ernsthaft über Frieden in der Ukraine zu verhandeln, so Wadephul. Volkswagen hat erneut schlechte Verkaufszahlen gemeldet. Weltweit hat der niedersächsische Autokonzern von Juli bis September knapp 1,9 Millionen Autos ausgeliefert. Ein Minus von mehr als 14% im Vergleich zum Vorjahreszeitraum. Aus Hannover, Bertil Starke.
3: China reißt den Volkswagen-Konzern momentan mit voller Wucht nach unten. -40%. So groß ist der Rückgang von Juli bis September auf dem chinesischen Markt. In Europa und Südamerika laufen die Geschäfte zwar gut, doch der erneute herbe Einbruch in Fernost lässt sich damit nicht kompensieren. Weltweit sind die Verkäufe von Autos der Kernmarke VW und der Konzerntochter Audi mit jeweils knapp 20% besonders deutlich zurückgegangen. Einen ähnlichen Trend gibt es auch bei Porsche. Als Lichtblick sieht VW die E-Mobilität.
1: Niedersachsens Innenministerin Behrens hat ein stärkeres Vorgehen gegen Desinformationskampagnen auf Online-Plattformen wie Facebook und TikTok gefordert. Die SPD-Politikerin sagte auf NDR Info, EU-Regeln aus dem Digital Services Act und der KI-Verordnung müssten durchgesetzt werden. Sie plädiere für einen robusteren und härteren Umgang mit Tech-Konzernen. Die Instrumente reichten bis zu Strafzahlungen und Abschaltungen.
4: Das sind alles am Ende des Tages sehr konsequente Handlungen und die stehen sicherlich am Ende einer Kette. Aber bis dahin gibt es weitere Instrumente und deswegen müssen die Aufsichtsbehörden der EU im sehr, sehr engen und strengen Austausch mit den Plattformen dafür sorgen, dass gemeldete Verwerfungen, Desinformationskampagnen gestoppt werden und Inhalte dann auch konsequent zum Beispiel gelöscht werden.
1: Niedersachsens Innenministerin Behrens auf NDR Info. Der Briefversand könnte im nächsten Jahr um mehr als 20% teurer werden. Das geht aus der Planung der Bundesnetzagentur in Bonn hervor. Demnach bekommt die Deutsche Post von Januar an einen Preisspielraum zwischen 1,10 Euro und 1,15 Euro. Bisher beträgt das Porto für einen Standardbrief 95 Cent. Als Grund für den Anstieg gibt die Bundesnetzagentur an, dass immer weniger Briefe verschickt werden. Die Kosten müssten dann auf weniger Sendungen verteilt werden. Der Preis für private Pakete könnte um etwa 10% steigen. Das waren die Nachrichten. Das Wetter in Norddeutschland: heiter und überwiegend trocken, teilweise noch Wolken und einzelne Schauer, Höchstwerte 13 bis 17 Grad. Morgen von Westen Regen, im Osten noch trocken, 13 bis 18 Grad. Es ist jetzt 13.05 Uhr.
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2: Er ist Kunsthistoriker, Kurator und Künstler. Er hat an der Kunsthalle Emden gearbeitet und an den größten Kunstmuseen Norwegens. Er stammt aus Oldenburg, lebt und arbeitet aber schon seit 16 Jahren in Norwegen. Und dort dürfte er mit seinem Namen eigentlich kaum auffallen. Herzlich willkommen, Nils Olsen.
5: Ja, vielen Dank für die Einladung. Ich freue mich, hier zu sein.
2: Ihr Name Nils Olsen, deutet das auf skandinavische Wurzeln hin?
5: Also nicht genetisch wahrscheinlich, aber sozusagen vom Kopf her, weil unsere Familie schon immer sehr, sehr gerne in Skandinavien war und wir auch eingeheiratete schwedische Verwandte haben. Insofern ist der Name sozusagen Programm. Mhm. Aber ich denke, der Vorname hängt auch mit der großen Liebe zu Astrid Lindgren zusammen. Das ging ja wahrscheinlich so in den 60er Jahren los, dass die Eltern ihren Kindern dann die Bücher von Bullaby vorlasen mit den kurzen Namen. Und in meiner Klasse waren viele Oles und Svens und so weiter.
2: Und da passte ich gut rein. Kerstin und Lasse und Bosse und wie sie alle hießen. Ja. Ja, Sie sind kein Norweger, Sie haben keine norwegischen Vorfahren, aber die Liebe zu Skandinavien, die wurde schon früh gesät bei Ihnen. Ich war noch nie in Norwegen, was habe ich denn da verpasst?
5: Ja, ich kann Ihnen nur empfehlen, Norwegen auf Ihren Wunschzettel zu schreiben, weil dort ist natürlich Naturerlebnis unbeschreiblich toll. Die Weite, die Ruhe, aber auch wirklich das Wilde, das, die Tiere, die Aktivitäten, die man in der Natur machen kann. Und vielleicht auch etwas weniger Stress in der Gesellschaft. Und es ist etwas kühler von den Temperaturen.
2: Sie waren Kurator und wissenschaftlicher Leiter an der Kunsthalle Emden. Sie waren Direktor am Nationalmuseum in Oslo in der Abteilung für Alte Meister und moderne Kunst. Am Lillehammer Kunstmuseum waren Sie bis vor kurzem Direktor, arbeiten dort nun als Senior-Kurator und Forscher. Sie sind sogar selbst künstlerisch aktiv, hauptsächlich als Aquarellmaler. Und wenn Sie nicht aquarellieren, Publikationen schreiben oder Ausstellungen kuratieren, dann sind Sie sportlich unterwegs mit dem Fahrrad, mit dem Kajak oder im Winter mit Langlaufski. Wir haben also viel Gesprächsstoff für diese Stunde. Nochmal herzlich willkommen, Nils Olsen. Mein Name ist Christine Gorni.

0: Wir haben heute Nils Olsen zu Gast. Er arbeitet schon seit Jahrzehnten als Kunsthistoriker, zunächst in Deutschland, jetzt seit 16 Jahren in Norwegen. Lässt sich Ihre Kunstbegeisterung auf einen kurzen Nenner bringen? Also was begeistert Sie an Kunst?
1: Zum einen ist natürlich die Begeisterung bei mir selber sehr groß, wenn ich einen neuen Künstler kennenlerne, eine neue Epoche, ein neues Phänomen, ein neues Thema, man sich das erarbeitet. Aber ebenso schön ist es eben, diese Kunst zu vermitteln. Dann eben letztendlich zu sehen, wenn man eine Ausstellung konzipiert hat, wie die auf das Publikum wirkt. Weil eine Ausstellung heißt ja nicht einfach nur Bilder an die Wand zu hängen, sondern man erzählt ja meine Geschichte auch. Man lässt Dinge weg, man betont andere Dinge. Und wenn man eben merkt, dass ein breites Publikum mit ganz verschiedenen Menschen, die vielleicht in der Landwirtschaft arbeiten, gerade zufällig in der Nähe sind, dann im Museum sind und da plötzlich der Funke überspringt und die plötzlich entschleunigen, in Ruhe sehen und vielleicht sogar über ein Kunstwerk reden mit ihren Kindern oder ihren Freunden, dann ist das ein tolles Erlebnis und so ergänzt sich das.
0: Nun ist es ja heutzutage oft so, dass man sich richtig was einfallen lassen muss, um Leute ins Museum zu holen. Werbewirksame Konzepte oder knallige Überschriften. Tut das der Kunsthistoriker-Seele manchmal vielleicht auch ein bisschen weh?
1: Nein, eigentlich nicht. Also es geht ja immer um die Kunst selbst. Man muss auswählen, man muss auch weglassen. Kill your darlings, nicht zu viel zeigen und in dem richtigen Kontext. Nicht zu viele Texte, aber die richtigen Stichwörter, die richtige Sprache wählen. Und einen Rhythmus schaffen sozusagen für eben dieses ja ganzheitliche Erlebnisausstellung. Und da muss man sehr viele Dinge bedenken, obwohl natürlich erstmal das Wichtigste ist, die Kunstwerke erstmal sozusagen an Land zu ziehen. Die sind ja nicht einfach so per Telefon zu bestellen, sondern da muss man sozusagen Liebesbriefe schreiben an die Besitzer, die, damit sie sich für einige Monate von ihren Schätzen auch trennen mögen. Und das macht natürlich Spaß.
0: Versicherungen werden auch immer teurer, ne? Für das.
1: Ja, das ist natürlich die ganze finanzielle Geschichte. Man muss auch Sponsorgelder einwerben und so weiter. Aber die Werke selbst zu bekommen, das ist immer noch das fast das Wichtigste. Und da muss man eben Begeisterung schaffen bei den Besitzern, dass sie sagen, Mensch, mein Werk in diesem Kontext, mit dieser Aussage, das möchte ich gerne. Ich gebe das nach Norwegen. Ja, das macht immer, das ist immer wie so ein, dass man so ein Tor geschossen hat, wenn man wieder ein tolles Gemälde aus einer Privatsammlung zum Beispiel bekommen hat und das dann eben einem großen Publikum mal zeigen kann.
0: Sie sprechen Norwegen an. Bleiben wir nochmal in Emden. Sie haben da volontiert. Sie haben dann dort als Kurator gearbeitet und als wissenschaftlicher Leiter. Wie würden Sie die Zeit dort beschreiben? Das ist ja im Vergleich zur Nationalgalerie Oslo dann doch eher ein kleines Haus.
1: Ja, genau das ist eigentlich gerade das Tolle. Die Emder Zeit, das waren ja auch immerhin 12 Jahre, war für mich sozusagen die große Schule nach dem Studium. Weil im Studium lernt man eben ganz viel Kunstgeschichte. Aber zumindest damals lernte man überhaupt nicht, wie ein Museum funktioniert. Und das war in Emden eben die ideale Schule, weil es ist eben ein kleineres Museum ohne sozusagen gesichertes Budget. Also das Geld musste immer wieder rangebettelt werden. Und das war toll zu sehen, wie man eben mit auch dann die Politiker begeistern muss und mit ins Boot nehmen muss, um Gelder zu bekommen. Und eben auch für ein sehr gemischtes, breites Publikum, Touristen, Einheimische und so weiter, dort eben tolle Sachen zu machen. Und eigentlich macht es mir besonders viel Spaß, auch mit kleineren Museen eben die Großen herauszufordern. Und das ist uns, glaube ich, in Emden auch immer wieder gelungen. Die Erfahrung denn vom großen Schlachtschiff Nationalmuseum in Oslo war dann, natürlich sehr, sehr wertvoll. Danach,
0: genau, das war dann danach direkt, ja, genau, 2010 jetzt, bis 2018, da waren Sie Direktor für alte Meister und moderne Kunst. Was waren da genau Ihre Aufgaben?
1: Ja, das war dann natürlich eine ganz andere Dimension. In ganz Europa sind eigentlich seit den 80er, 90er Jahren neue Nationalmuseen entstanden, die heute touristische Magneten sind. Tate Modern, die Louvre-Pyramide und so weiter. Und Norwegen hat immer gezögert, weil Norwegen ja so ein einwohnermäßig kleines Land ist. Aber dann genau da, als ich dort anfing, hatte man sich eben dann doch entschieden, jetzt wollen wir auch ein großes neues Museum haben. Und da war
0: also
1: ich quasi
0: ein Neubau.
1: Ein kompletter Neubau. Direkt am Wasser auf einer offenen Fläche, wo vorher Werftgebäude waren.
0: So wie Hafen City Hamburg vielleicht?
1: Ja, so ungefähr. Ja. Oder wie die Elbphilharmonie, nur irgendwie doppelt so groß. Und da war ich vom ersten Tag dabei mit den Architekten, mit den vielen, vielen Kollegen, mit den Designern, für alles, die Farben, die Möbel, die Audioführung, die überhaupt, die, welche großen Geschichten will man erzählen? Weil ein Nationalmuseum ist ja quasi der Brennpunkt, wo auch in gewisser Weise die Kunstgeschichte des eigenen Landes erzählt wird. Und das ist natürlich sehr interessant, welche Geschichte oder welche Geschichten erzählt man dort? Wie offen hält man das? Weil das ändert, die Sicht darauf ändert sich auch ständig.
0: Ja, total. Künstlerinnen werden entdeckt. Kolonialismus ist ein Thema. Das waren ja sicher auch alles Konzepte, die da dann Eingang gefunden haben.
1: Ganz genau. Und das ändert sich auch überhaupt. Will man Gemälde alleine ausstellen oder zusammen mit Möbelstücken zum Beispiel oder mit Kleidung, die man auf den Bildern sieht? Und all diese Fragen haben wir natürlich dort ja jahrelang gut diskutiert mit den entsprechenden ganzen Fachgewerken, natürlich auch mit Architektur, mit Interieurdesign. Also man muss das ganzheitlich sehen und man muss eben sehr auch auf ganz verschiedene Besuchergruppen Rücksicht nehmen. Wie sieht ein Museum für Jugendliche aus? Wie sieht ein Museum für kleine Kinder aus? Und so weiter. Und all das konnte ich eben dort in den 10 Jahren sehr intensiv lernen.
0: War das denn schwierig für Sie als Deutscher, den Job zu bekommen?
1: Nein, Norwegen ist ja da ein sehr offenes Land in jedem Bereich. Es sind sehr viele Ärzte aus anderen Ländern da, es sind sehr viele Spezialisten für die Öl- und Gasindustrie aus der ganzen Welt dort, weil das Land eben so klein ist und weil es auch nur wenige Universitäten gibt, sind dort eben Fachkräfte aus der ganzen Welt eigentlich, würde ich mal sagen, auch bis heute sehr willkommen. Wenn man einfach dieses Know-how auch braucht, um sich weiterzuentwickeln. Und gerade ein Nationalmuseum lebt natürlich auch davon, Ideen von außen, neue Fragen aus anderen Ländern eben mit einzubringen, um eben letztendlich diese Geschichten auch möglichst vielfältig darstellen zu können.
0: Ideen ist das eine, Geld das andere. Geld für Kultur ist ja eigentlich immer knapp. Gilt das auch für Norwegen?
1: Ja, das gilt auch für Norwegen, aber in Norwegen ist eben in der wunderbaren Situation, dass eben durch den Gas- und Ölreichtum zumindest das Geld da ist. Wie es politisch eingesetzt ist, ist natürlich eine andere Frage. Und dazu kommt eben, dass Norwegen eben doch sehr lange gezögert hat, Kunst und Kultur wirklich im großen Maßstab auch haben zu wollen. Man muss eben auch bedenken, dass Norwegen bis in die 60er Jahre wirklich ein bettelarmes europäisches Land war. Und dort die meisten Menschen eben von Fischerei, Landwirtschaft oder Forstwirtschaft gelebt haben. Zum Beispiel die erste Oper wurde ja erst 2008 eröffnet. Das ist dieses legendäre Gebäude von Snøhetta, wo man eben aufs Dach gehen kann. Mhm. Also Kultur ist, ich will jetzt nicht sagen, was ganz Neues, aber es ist was noch Spannenderes vielleicht insgesamt verglichen mit Deutschland. Und das macht natürlich besonders viel Spaß, weil es jetzt so vielleicht, ja, ich sag mal, die zweite Generation ist, für die es normal ist, ins Museum zu gehen.
0: Bis 2018 waren Sie Direktor der Abteilung für Alte Meister und moderne Kunst am Nationalmuseum in Oslo. Und mittlerweile haben Sie dann Oslo gegen Lillehammer getauscht. Sie arbeiten dort als Senior Kurator und Forscher am Lillehammer Kunstmuseum. Was gehört da jetzt zu Ihren Aufgaben?
1: Ja, es ist schön, sich jetzt ganz auf die Inhalte der Ausstellung konzentrieren zu können, denn dazu natürlich auch Forschung zu betreiben und Publikationen zu schreiben, Vorträge zu halten, auch in anderen Museen international, das eben ganz voll im Herzen denn machen zu können, den ganzen Tag. Und es ist eben wieder ein kleineres Museum, eigentlich ähnlich wie Emden. Das gefällt mir eben auch sehr gut, weil man in diesen kleinen oder ich sag mal mittelgroßen Museen unmittelbar mit dem Publikum zusammenkommt. Das ist eben anders, wenn man in dem größten Museum tätig ist, dann ist man immer der Größte, immer der, der am meisten Geld hat und ja, die haben ja eh alles und so weiter. Aber die Kleinen, da ist also sowas wie regionaler Stolz zum Beispiel viel mehr zu spüren und eben als kleineres Museum auch die Großen herausfordern kann, vielleicht mit viel weniger Geld fast die gleichen Ergebnisse erreicht. Das macht mir sehr viel Spaß, solche Dinge zu versuchen und dann auch mit tollen Kollegen zusammen immer wieder hinzubekommen.

0: Unser Gast Nils Olsen ist nicht nur Kunsthistoriker, sondern er ist auch selbst Künstler. Und das ist ja eine eher ungewöhnliche Doppelrolle, oder?
1: Ja, es ist vielleicht eines der letzten Tabus unserer Gesellschaft, Kunsthistoriker zu sein, der ganz viele Bücher liest und wissenschaftliche Forschung macht und gleichzeitig zum Pinsel zu greifen.
0: Wenn Ihnen jetzt als Kunsthistoriker Ihre eigenen Bilder unterkommen würden, wie würden Sie die einordnen, bewerten?
1: Ich glaube, das kann man, sollte man nicht machen. Das sind so die eigenen Babys. Nein, und es hat sich bei mir auch so ganz aus dem Kleinen entwickelt.
0: Mhm. Wann haben Sie angefangen?
1: Ja, also meine Frau und ich haben diese Leidenschaft fürs Seekajakfahren und irgendwann paddelten wir
0: Seekajakfahren in Norwegen.
1: Genau, also paddeln auf dem Meer. Mit großen Distanzen. Mhm. Und 2003 sind wir von Stockholm nach Helsinki gepaddelt im Sommer.
0: Wie viele Kilometer sind das?
1: Sind vielleicht so 600 Kilometer. Also da ist man schon einige Wochen unterwegs. Und da hatte ich dann tatsächlich meinen Aquarellkasten aus meiner Kindheit mitgenommen. Ach. Oder Jugend. Und dachte mir dann, 3 Tage bevor wir in Helsinki ankamen, dachte ich, also einmal muss ich ihn jetzt benutzen. Jetzt setzt du dich hier mal auf die Klippe und machst mal was. Und das war wirklich ein Schlüsselerlebnis.
0: Also da haben Sie die Landschaft dann
1: da habe ich dann versucht, hoffnungslos versucht, die Felsen, die Sonne, die Sonnenstrahlen oder die Wellen und den Sand, was so ziemlich das Schwerste ist, was man wahrscheinlich aquarellieren kann, aufs Blatt zu bringen. Aber das hat mir unheimlich viel Spaß gemacht und seit dem Tag hat es mich nicht mehr losgelassen. Und die Arbeiten wurden letztendlich immer größer und letztendlich habe ich auch neben diesen ganzen Skizzenbüchern, also mittlerweile gibt es da, ich weiß nicht, 2 Meter Front ungefähr im Regal von den verschiedensten Reisen, eben aber auch angefangen sozusagen im Atelier, wenn ich das mal so in Anführungsstrichen setzen kann, große abstrakte Arbeiten zu machen.
0: Also nicht nur in der freien Natur. Wir können ja im Radio natürlich die Bilder nicht zeigen, aber vielleicht so ein bisschen beschreiben, also Landschaftsaquarelle habe ich gehört, aber ich habe mir das mal so im Internet ein bisschen angeguckt vorab. Ihre Bilder sind ja auch sehr abstrakt, minimalistisch, fast Muster, großformatig oder wie würden Sie Ihre Kunst beschreiben?
1: Ja, das
0: wollen?
1: Ist schon gut beschrieben. Also mir geht es eben neben den Skizzen, die ja auch in gewisser Weise wie ein Fotoalbum sind, da war ich, so sah der Leuchtturm aus und so weiter. Von diesen ganzen Kajaktouren und anderen Reisen macht es mir unheimlich Spaß, mich wirklich mit dem Alphabet der Kunst zu beschäftigen. Also den reinen Elementen, das sind eben die Farben, die Linien und die Formen.
0: Was bedeuten Farben für Sie? Emotionen oder?
1: Ich glaube, dass Farben unheimliche Wirkung auf uns haben. Also ich glaube, wenn wir irgendwas Gestreiftes sehen, rot-weiß gestreiften Sonnenschirm oder so, dann wirkt das auf uns. Ist natürlich schwer zu beschreiben, aber ich glaube, bei mir ist es jedenfalls so. Ich muss mir das dann irgendwie angucken. Ich finde das irgendwie spannend. Und dann gibt es da einen Schatten unter dem Schirm. Und dann entstehen ja quasi schon irgendwelche abstrakten Muster, irgendwelche Rhythmen. Und ja, man nennt das in der Kunstgeschichte dann eben Minimal Art oder Colorfield Painting. Das gibt es auch schon über 100 Jahre. Aber man muss ja eben nicht immer nur seinen Garten, seine Blumen oder seinen Hund malen. Der ist ja sowieso da. Man kann ja einfach auch sagen, ich mache was ganz anderes mit der Kunst. Eben das, was ich nicht in meinem Garten sehen kann. Und dann landet man eben tatsächlich bei Dingen, die eben nichts darstellen, was wir schon kennen.
0: Aber wovon lassen Sie sich von einem Gegenstand dennoch inspirieren oder eher von Stimmungen?
1: Nee, gerne auch, wenn ich draußen rumlaufe. Ich sehe plötzlich einen Zebrastreifen, wo zum Beispiel ein Schatten drauf ist. Oder eben ein Sonnenschirm gegen den Himmel. Oder ein Scheunentor mit parallelen Brettern und so weiter. Also solche rein sauberen Strukturen, sag ich mal, aus Linien, aus Streifen, aus Form. Die interessieren mich sehr und ja, dann gehe ich damit so ein paar Tage im Kopf rum, mache irgendwelche kleinen Bleistiftzeichnungen und irgendwann setze ich mich dann hin mit einem großen Bogen, der ist dann oft so 80 mal 60 groß. Ja, und dann steht man da mit seinem 20 cm Pinsel vor und muss den ersten.
0: Immer noch in Aquarelltechnik.
1: Ja, ich arbeite nur in Aquarell. Ich finde dieses Medium einfach, das ist ja völlig unterschätzt. Das ist ja so, ja, das kann ja jeder Aquarell, das geht schnell. Aber es ist eben das Hochrisikomedium, weil Sie können nichts korrigieren im Grunde. Es ist alles fließend. Es geht ja da um Transparenz, es geht um Leichtigkeit, es geht um das Fließende. Und wenn das tatsächlich auch so bleibt und man das nicht sozusagen totmalt mit zu viel Pigment, dann entstehen oft ganz leichte, schwebende, ja auch manchmal poetische Klänge in den Farben. die mich sehr faszinieren. Und ich finde es auch toll, weil die Pigmente beim Aquarell ja nicht wie bei Öl sozusagen oben drauf liegen. Also Ölfarbe ist ja wie Nivea-Creme sozusagen. Die liegt auf einer Leinwand, sondern die beim Aquarell sickern sozusagen diese winzigen Edelsteine in das Papier rein. Mhm. Und werden dann vom Licht, was ja auch ins Papier reingeht, von hinten sozusagen zum Strahlen gebracht. Und diese Brillanz, diese Leichtigkeit, die finde ich faszinierend. Und dazu kommt eben diese Unterschätzung oder Missachtung des Aquarells in der ganzen Kunstgeschichte. Und deswegen finde ich es irgendwie auch besonders spannend, mich auch wissenschaftlich eben mit diesem wunderbaren Medium zu beschäftigen. Dazu kommt natürlich auch, dass man es überall mit hinnehmen kann. Mhm. Ich kann mich einfach in New York auf eine Verkehrsinsel setzen und schnell ein Aquarell machen. Das mache ich nicht, wenn ich Holzschnitt mache oder Lithografie oder so.
0: Sammeln Sie selbst auch Kunst?
1: Sammeln aktiv nicht, aber ich mache sehr oft Eröffnungen für andere Künstler oder Galerien und die haben oft nicht viel Geld und da ist dann oft so der Deal Kunst gegen Rede oder Foto gegen Text oder sowas und dann kommt so das eine oder andere auch sozusagen zusammen, aber ich würde es nicht als Sammlung bezeichnen.
0: Was hängt denn bei Ihnen zu Hause über dem Sofa? Welcher Künstler, welche Künstlerin oder Sie selbst?
1: Ja, ich stelle immer meine neuen Arbeiten wirklich dann auch, ich habe so eine Borte quasi über dem Sofa, die ist sehr lang, die ist 4-5 Meter lang und da stehen dann die neuen zur Prüfung vorm eigenen Auge und denen meiner Frau oder unserer Freunde. Und ja, sonst, Per Kirkeby ist ein Künstler, den ich unheimlich gerne mag. Ist ein sehr wichtiger dänischer Künstler, der vor einigen Jahren verstorben ist. Und irgendwann hatten wir mal ein bisschen Geld über und haben uns da eine große Lithografie gekauft. Die ist auch, wird auch in Ehren gehalten zum Beispiel.

0: Unser Gast, der Kunsthistoriker Niels Olsen, ist 1967 in Oldenburg geboren, dort auch aufgewachsen. Wie verbunden sind Sie Oldenburg heute noch?
1: Sehr. Ostfriesland, Emden war ja immer sehr wichtig. Ich liebe einfach diese flache Landschaft mit dem hohen Himmel drüber, die Kanäle, die kleinen Flüsse, Schilf und die Zugvögel und so weiter. Also ich mag das sehr gerne und habe auch nach wie vor einige Freunde eben in der Region. Und das ist schon schön, auch so eine Art Heimat da noch zu haben.
0: Hatten Sie denn als Kind ein Lieblingsmuseum in Oldenburg?
1: Mein Lieblingsmuseum damals war das Überseemuseum in Bremen.
0: Ja, ja. Mit dem großen Baumring, also eher naturkundlich interessiert.
1: Nein, das Fantastische war, und das ist irgendwie auch komisch, aber vielleicht auch logisch, dort gab es diese Eskimo-Kajaks und auch diese Anzüge, die diese Menschen anhatten im Wasser, um wirklich Inuit. Von dort zu jagen. Inuit oder Kalaallit, wie man heute auch sagt. Da erinnere ich mich dran, dass mich das, als ich weiß nicht wie alt ich war, fünf, sechs Jahre, dass mich das damals völlig begeistert hat und heute immer noch begeistert. Ja. Und da schließen sich irgendwie so auch wieder die Kreise.
0: Zum Sport hin, genau. Welche Rolle spielte denn überhaupt Kultur, Kunst in Ihrem Elternhaus?
1: In gewisser Weise eine große Rolle, weil wir haben viel so Reisen in Deutschland gemacht. Also so diese Verbindung von draußen sein in der Natur und dann gleichzeitig irgendwie hier und da eine Burgruine oder sowas anschauen. Da haben meine Eltern sehr viel Spaß dran gehabt und das haben sie uns, glaube ich, irgendwie so auch so ein bisschen in die Wiege gelegt. Die moderne Kunst und so, das kam eigentlich von der Schule, weil ich an meiner Schule, Gymnasium Eversten, einen wunderbaren Kunstlehrer hatte im Leistungskurs, wo wirklich eine Gruppe von Jugendlichen zusammengeschweißt wurde, die alle völlig fasziniert waren, auf ganz verschiedene Art und Weise, manche für Design, manche für Kunst, manche für Fotografie. Und dieser Lehrer hat es wirklich geschafft, uns da was mitzugeben. Viele von denen arbeiten in ganz verschiedenen Bereichen heute, Denkmalpflege oder ja, Design und so. Und ich halt im Museum. Da ist, glaube ich, sehr viel dann gesät worden, was dann kurze Zeit später dann im Studium wieder zur Blüte gebracht wurde.
0: Eingangs hatten Sie auch schon darüber gesprochen, dass Sie viel in Schweden waren im Urlaub, dass das so ein bisschen Bullerbü-mäßig vielleicht auch zuging, Ferien auf Salkrokan oder wir Kinder in Bullerbü. Ja, was für Erinnerungen haben Sie an diese Urlaube?
1: Ja, das ist ganz, ganz stark und es hat letztendlich ja auch meine Biografie dann eben bis heute sehr, sehr geprägt, weil wir leben ja eben im Norden. Ja, wir sind tatsächlich, seit ich 6 Jahre alt war, immer in dem Haus von meiner Tante, meinem Onkel. Meine Tante ist Schwedin. An der schwedischen Westküste konnten wir da Urlaub machen, jeden Sommer. Und das war für mich und auch den Rest der Familie, glaube ich, wirklich das Paradies. Man konnte dort eben Boot fahren, man konnte angeln, man konnte im Wald rumrennen, man konnte im Steinbruch irgendwelche Dinge entdecken. Und man konnte in diesen wunderbaren, alten, rustikalen Häusern sich bewegen mit den alten Kachelöfen, Flickenteppichen. Also es war nicht edel, es war so ein rustikales, historisches Flair eben in diesen Häusern von meiner Familie, die es dort eben auch heute noch gibt. Und das hat mich, muss mich doch sehr begeistert haben, diese Gemengelage. So ganz anders als irgendwie das kleinbürgerliche Oldenburg irgendwie mit Garten. Ich habe dann wirklich so ein Déjà-vu dort erlebt. Nach einigen Jahren war ich halt mal wieder dort. Und genau zu dem Zeitpunkt musste ich mich entscheiden, worüber ich meine Promotion machen wollte. Und dann habe ich gedacht, ja, warum denn nicht was Nordisches? Das machte damals kaum jemand in Deutschland. Und dann habe ich eben mir ein nordisches Thema überlegt, habe dann ein Stipendium in Stockholm gehabt. Und ja.
0: Und Schweden konnten Sie aus Ihrer Kindheit schon sprechen? Haben Sie da ein bisschen was aufgeschnappt?
1: Ja, man schnappt es natürlich in der Familie ein bisschen auf. Man hat vielleicht so eine Ahnung, dass es nicht so schwer ist, diese Sprache zu lernen. Und ich habe dann tatsächlich schon als Jugendlicher so Volkshochschulkurse gemacht in Schwedisch. Und dann, als ich aber dann in Schweden promoviert habe, musste ich natürlich richtig ran und jeden Morgen von 8 bis 12 da erstmal richtig die Grammatik lernen. Insofern spreche ich jetzt wahrscheinlich eher so eine Mischung Schwedisch und Norwegisch irgendwie durcheinander, was aber eigentlich nicht schlimm ist. Aber diese familiären Wurzeln in Schweden, die sind sehr, sehr stark und leben bis heute fort.
0: Ja, trotzdem hat sich dann bei Ihrer Studienentscheidung nicht die Liebe nach Skandinavien durchgesetzt, sondern die Liebe aus dem Kunstleistungskurs zur Kunst. Denn Sie haben ja Kunstgeschichte studiert, klassische Archäologie, Ur- und Frühgeschichte und Kommunikationsdesign. Mit welchem Ziel war das denn damals?
1: Ja, mein Ziel war wirklich, und mein Wunsch oder mein vermessener Traum, sozusagen die Kunst sämtlicher Epochen irgendwie so eine Art Überblick zu bekommen. Deswegen eben Ur- und Frühgeschichte auch, weil da geht es mit der Steinzeit los. Klassische Archäologie, dann Griechen, Römer, Kelten und so weiter.
0: Haben Sie auch mal als Archäologe gearbeitet?
1: Ja, ich habe mehrere Jahre eigentlich als Archäologe, immer schon als Student gejobbt. Und dann hatten meine Frau und ich, also damals waren wir noch nicht verheiratet, also unsere erste offizielle Verbindung war dann die eigene Archäologiefirma zusammen in Berlin. Weil in Berlin wurde die neuen Ministerien gebaut, riesige Baustellen. Also wir sind jetzt so kurz nach der Mauerfall.
0: Tiefe Baustellen.
1: Tiefe Baustellen, neue Bahnhöfe. Und da brauchte man eben Archäologen, die schnell diese Flächen wissenschaftlich sichteten.
0: Was haben Sie denn da gefunden?
1: Da haben wir tatsächlich unter anderem in Steglitz, also mitten in Berlin, sind wir morgens mit der U-Bahn immer dann sozusagen in die Bronzezeit gefahren, haben eine große Bronzezeitsiedlung ausgegraben. Und da hatten meine Frau und ich dann eben als selbstständige Archäologen, kriegten wir dann eben von der Denkmalbehörde da einen Bagger und 10 Leute hingestellt. Und mit denen haben wir dann diese ganze Siedlung ausgegraben, bevor dann dort, ich glaube, ein neuer U-Bahnhof gebaut wurde.
0: Und wo sind die Fundstücke gelandet jetzt?
1: Ja, wenn eine Ausgrabung fertig ist, ist da ja nur noch ein großes Loch. Mhm. Also es muss alles genau gezeichnet, fotografiert und gesichert werden. Man findet da natürlich nicht jeden Tag Goldstücke. Also man findet quasi den Lebenszusammenhang der Menschen. Wenn man Glück hat, kann man rausfinden, wie haben die gelebt? Wie haben die vielleicht gehandelt? Mit wem haben die gehandelt? Aber auch, wie haben die ihre Früchte haltbar gemacht ohne Kühlschrank? Wie haben die gejagt? Wie haben die vielleicht ihre Häuser gebaut? Solche Dinge kann man finden. Und wenn man diese Zusammenhänge erschließen kann, dann ist das sehr wertvoll. Mhm. Aber es ist eben nicht so wie bei Indiana Jones, dass es um die große Goldmaske geht oder so, sondern um die kleinen Zusammenhänge einer Kultur.
0: Bevor ich Sie nach der Archäologie befragt habe, waren Sie ja noch dabei zu antworten, was Sie damals werden wollten mit dem Wahl Ihrer Studiengänge.
1: Ja, also wie gesagt, ich wollte den ganz großen Überblick haben, zumindest auf einem gewissen Niveau, wie der Mensch sich kulturell ausgedrückt hat, kreativ ausgedrückt hat, seit allen Zeiten. Weil im Grunde, wir haben uns nicht so wahnsinnig verändert. Wenn man von heute bis in die Steinzeit, ich sag mal, alle 25 Jahre einen Menschen nebeneinander stellt, dann hat man da vielleicht, ich weiß nicht, ein paar hundert Menschen nebeneinander stehen. Aber die sahen genauso aus wie wir, die hatten vielleicht fast die gleichen Ängste und Gefühle wie wir. Viel weniger Gewissheiten wie wir. Und das heißt, sie haben eben auch Kunst produziert, um ihre Träume, ihre Ängste, was auch immer, irgendwie ihre Erlebnisse irgendwie bildhaft zu machen.
0: Von der Höhlenmalerei an.
1: Genau, und das hat mich sehr fasziniert, da wirklich so einen großen, ich sag mal, 360 Grad zumindest Basiswissen zu bekommen. Und deswegen habe ich eben diese verschiedenen Fächer studiert und sozusagen miteinander dann kombiniert. Durch die Arbeit im Museum haben sich mehrere Schwerpunkte ergeben. Also ich mag sehr gerne so das frühe 19. Jahrhundert, Romantik. Diese Zeit finde ich sehr spannend, weil da sehr viel von unserem heutigen Umweltbewusstsein zum Beispiel, der Mensch merkt plötzlich, dass er nicht das Zentrum der Welt ist, sondern eine winzige Ameise, die irgendwo rumkrabbelt und den Kräften ausgesetzt ist. Das finde ich interessant. Und dann natürlich wieder den Beginn der Moderne, wo die Fotografie auch erfunden wird, die Kunst plötzlich die Großstadt als Thema entdeckt, dann natürlich die 20er Jahre. Ich bereite jetzt gerade eine große Ausstellung zu den goldenen 20ern im Norden vor, wo ein ganz neues Frauenbild da ist, wo Kunst plötzlich wirklich ganz tief in die Gesellschaft verwurzelt wird. Das finde ich sehr, sehr spannend. Ja, und dann eigentlich natürlich die Gegenwartskunst, wo tagtäglich neue Dinge passieren, die man erstmal gar nicht vielleicht versteht. Die schönen Dinge faszinieren mich einfach. Und wenn man dann da so ein bisschen kratzt, ein bisschen den Kontext kennt, auch welche Techniken möglich waren, dann wird das plötzlich sehr lebendig und ist eigentlich ein unausschöpfbares Reservoir.

0: Unser Studiogast Nils Olsen hat uns in dieser Stunde schon viel erzählt über seine Liebe zur Kunst und seine Liebe zu Skandinavien. Aber über eine große Leidenschaft haben wir noch gar nicht gesprochen, über den Sport. Sie sind sportbegeistert und das geht vielleicht über normale Sportbegeisterung etwas hinaus, denn Sie haben seit Ihrem 14. Lebensjahr jeden Tag Sport getrieben. Mit welchen Sportarten haben Sie denn angefangen damals?
1: Also der Beginn war mir ganz toll, dass es bei uns so einen Unisport in Oldenburg gab, wo man einfach jeden Tag um, glaube 18 Uhr hingehen konnte.

0: draußen diese Ausdauergeschichten, also lange Distanzen schwimmen, vielleicht auch im Freiwasser schwimmen.
1: Genau, Sie haben ja schon 10-mal den halben Ironman absolviert und halb klingt ja irgendwie so harmlos, aber tatsächlich bedeutet das, ich habe es nachgeschlagen, 2 Kilometer schwimmen, 90 Kilometer Radfahren, 21 Kilometer laufen. Ist man dann völlig erschöpft hinterher oder überwiegt der Dopaminrausch?
0: Irgendwie beides. Also man kommt kaum noch die Treppe hoch und man ist auch super happy irgendwie. Ja, ist einfach toll, aber letztendlich ist das nur so ein kleiner Kick einmal im Jahr. Eigentlich ist das das Tägliche.
1: Orten auch? Ist das auch?
0: Ja, das ist natürlich schön, auch mal mit Publikum zu laufen, mit Musik so und Leuten, die applaudieren.
1: Aber das Tägliche, was haben Sie denn heute schon für einen Sport gemacht? Vor unserem
0: Gespräch? Ich habe den Tag heute begonnen mit 2 Kilometer Schwimmen im Achterdiek, Baggersee heißt er, glaube ich.
1: Achterdieksee, genau.
0: Schönes Wasser. Ich bin an rosa Seerosen vorbeigeschwommen und bin da 2 Runden geschwommen. Da fängt der Tag schon mal sehr gut an. Nee, für mich gehört das einfach so dazu, jeden Tag, wenn es irgendwie geht. Es geht ja nicht immer. Es kann eine Stunde Pilates sein, das kann irgendwie...
1: Also Indoor-Sport auch durchaus, wenn das Wetter schlecht ist.
0: Ja, im Winter auch natürlich drin. Das ist ja auch wichtig, verschiedene Dinge zu machen. Wenn man nur joggt, belastet man gewisse Gelenke viel zu sehr. Deswegen mache ich gerne verschiedene Dinge. Besonders gerne eben in der Natur, wie eben Seekajak fahren und Skilanglauf.
1: Ja, und da haben Sie ja schon, Seekajak haben Sie ja schon eingangs erzählt, dass Sie da 600 Kilometer auch mal im Urlaub zurücklegen mit Ihrer Frau. Was für Abenteuer erlebt man denn da?
0: Ja, das ist wirklich so unsere gemeinsame große Leidenschaft. Wir unterrichten das auch. Mhm. Ich finde es eben besonders toll, auch andere Menschen dafür zu begeistern und vielleicht...
1: Was müsste ich denn mitbringen, wenn ich jetzt sage, ich möchte Seekajak lernen? Gibt es da auch die absoluten Bewegungstrottel, was das betrifft?
0: Ich glaube, Paddeln ist ganz einfach. Mhm. Das kann wahrscheinlich jeder. Also viel einfacher, als aufs Fahrrad zu steigen. Das ist natürlich ein Sport, der sehr gut für den Rücken ist, wenn man die richtige Haltung hat. Für den ganzen Core-Muskelbereich, also Bauchmuskeln, Rückenmuskeln. Aber das Tolle ist einfach, man ist in der Natur. Mhm. Wenn das Wasser transparent ist, sieht man unter sich den Grund und man rauscht dann irgendwann so auf den Strand drauf.
1: Ja, das sagen Sie so. Wir würden dann auf der Wümme paddeln, wo man kein kristallklares Wasser hat.
0: Ja, gut, aber man kann auch hier, also ich habe hier in Deutschland damit angefangen eigentlich, in der Salzwasserunion, die dann eben Touren irgendwie plötzlich nach Spiekeroog organisiert. Und plötzlich war man da in der Gruppe und wurde da mitgenommen und lernte dann zu rollen mit dem Kajak und andere zu retten. Und heute gebe ich das eben auch weiter an Leute, die eben mal ein bisschen aus der Komfortzone raus wollen und wirklich mal in der Brandung bei 3 Meter Welle surfen wollen. Und das mache ich eben ehrenamtlich da. Und das ist natürlich toll, wenn Menschen da wirklich plötzlich so ein Fenster aufstoßen und was ganz Neues erleben können in der Natur, mit der Natur, weil es geht immer nur mit den Kräften der Natur auf dem Meer.
1: Haben Sie denn auch schon mal persönlich brenzlige Situationen da erlebt?
0: Man muss diese eigentlich vermeiden. Also man muss eigentlich so vernünftig sein, dass man nicht reinkommt. Und natürlich gibt es immer Situationen und da muss man immer einen Plan B haben, mindestens einen Plan B. It's never too late to change a plan. Ist ein guter Satz, dass man sagt, auch wenn ich jetzt vorgenommen habe, oh ja, heute fängt mein Urlaub an, heute muss ich da hinkommen. Oft ist es dann ganz anders. Wenn plötzlich der Wind anders ist, dann muss man was ganz anderes machen oder vielleicht gar nichts machen. Weil wenn man in einem System drin ist, auf dem offenen Meer, gerade jetzt in Norwegen oder im Norden von Norwegen, dann hat man wirklich die volle Verantwortung für sich selbst. Und es gibt eben keinen Return-Knopf wie beim Computer, wo ich alles wieder rückgängig machen kann. Und man kommt dann schon so ein bisschen dieses so ein Expeditionsgefühl auf.
1: Das machen Sie dann aber privat und bieten das nicht als Gruppenreise
0: an? Ja, das machen wir nur privat, weil wir haben einfach gemerkt, das, was wir dann sozusagen unter Luxus verstehen, das ist nicht kompatibel mit anderen. Weil alles ist sehr einfach. Man isst sehr einfach, man schläft sehr einfach. Und man kommt eben in ein völlig anderes Wertesystem. Also das Einzige, was wichtig ist, ist, dass ich abends trocken im Schlafsack liegen kann, einigermaßen eben satt bin und eine gute Zeltstelle gefunden habe und an dem Tag wieder irgendwie 30 Kilometer weitergekommen bin. Alles andere, was die 1000 kleinen Sorgen, die man zu Hause irgendwie hat, die sind völlig lächerlich und spielen gar keine Rolle. Und das ist eigentlich die tolle Erholung. Wenn man dann so eine Art Ziel dann erreicht, so ein Expeditionsziel, irgendwie einen bestimmten Ort oder einen bestimmten Leuchtturm, der ganz weit draußen liegt, das ist einfach sehr, sehr schön. Und das so zusammen eben dann als Paar, das ist dann nochmal besonders toll, das so schweißt dann sehr, sehr zusammen. Aber zu Hause unterrichten wir dann eben oder geben Kurse am Wochenende.
1: Zu Hause ist ja jetzt Lillehammer. Vorher war

0: Oslo, inwieweit, die Städte sind ja vermutlich unterschiedlich, prägt das auch Ihren Lebensstil jeweils?
1: Ja, wir leben tatsächlich in beiden Orten. Also ich arbeite in Lillehammer, wir wohnen aber auf einer Halbinsel gegenüber von Oslo, die Nesodden heißt. Und dort kann man eben wunderbar paddeln und andere Dinge machen. Da ist der Wald direkt. Da kann man halt toll Rennrad fahren, joggen, wandern, Beeren pflücken jetzt. Die Blaubeeren sind gerade reif. Und von dort geht eine kleine Fähre eben rüber direkt zum Rathausplatz, wo dann eben die Kultur ist und die Jazzmusik oder Ballett oder was auch immer man gerade Lust hat zu sehen. Und Lillehammer ist dann eben eher unsere Basis im Winter. Wenn der Schnee da ist, von Weihnachten bis Ostern, dann sind wir eben oft dort. Und dann geht's auf die Skating-Skier. Das ist da eben unsere Leidenschaft. Ich denke, Lillehammer auch durch die Olympiade ist es einfach vielleicht einer der schönsten Skispots überhaupt, egal ob Abfahrt oder Langlauf. Ja, ich denke, Langlauf ist wahrscheinlich der gesündeste Sport, den man machen kann. Mhm. Weil ich glaub.
0: Ja, ich habe es zweimal in meinem Leben ausprobiert und fand es schwierig, also nicht skaten, sondern in der Loipe, weil man ja keine Kanten hat zum Bremsen. Mich hat es dann mal hingehauen, da müsste ich dann nochmal einen Trick von Ihnen erfahren.
1: Ja, das können ich Ihnen gerne zeigen, aber mich haut es natürlich auch ab und zu hin. Aber wenn der Schnee schön
0: aber
1: weich ist,
0: aber auf anderem Niveau, schätze ich mal. Ja, vielen Dank, Nils Olsen, für die vielfältigen Einblicke in Ihr kunstsinniges und sportliches Leben. Sie haben mir richtig ein bisschen Lust gemacht aufs Kajakfahren, auf Aquarellmalerei und auf Norwegen auch. Alles Gute für Sie.
1: Ja, ganz herzlichen Dank, dass ich hier sein durfte.
0: Und mein Name ist Christine Gornig.

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1: Um 14 Uhr mit Benjamin Kirsch. Bundesarbeitsministerin Baas gibt ihr Ministeramt und den SPD-Parteivorsitz auf und begründet das mit der Trauer um ihre unlängst verstorbene Stieftochter. Doch Baas nennt für ihren Rückzug noch einen zweiten Grund: persönliche Angriffe aus Reihen des Koalitionspartners Union. Was Baas belastet hat und wie die SPD darauf reagiert, dazu aus Berlin Georg Schwarte.
2: Sie hatte den Koalitionspartner informiert, hat gesagt, meine Stieftochter ist gestorben, ich brauche ein paar Tage Auszeit, gebt mir die Zeit. Die Zeit haben ihr manche nicht gegeben aus der Union, aus der zweiten Reihe, hat es Angriffe gegen sie gegeben. Reformaussitzerin hieß es da, wo bleibt der Gesetzentwurf zur Rentenreform, zur Arbeitsmarktreform, man hat ihr Absicht unterstellt. Das waren schwere Angriffe und die Wut bei der SPD ist groß, wenn man die Stellungnahmen jetzt hört. Manuela Schwesig, Mecklenburg-Vorpommern, sie sagt, die Attacken der CDU trotz dieser persönlich schweren Situation unmenschlich und rücksichtslos. Karl Lauterbach, der schreibt, ihr Rücktritt zeigt auch, dass bei aller Härte der Politik die zunehmenden persönlichen Angriffe die falschen Leute in die Politik bringt. Der Parteichef Lars Klingbeil selber sagt, das war unanständig, was da passiert ist. Wie gesagt, die Wut über die Umstände und die Gründe für diesen Rücktritt bei der SPD riesig.
1: Über Baas Nachfolger an der SPD-Spitze soll zum Jahreswechsel ein Bundesparteitag entscheiden. Das hat Co-Parteichef Klingbeil angekündigt. Dann soll sich die gesamte SPD-Führung zur Wahl stellen. Neuer Arbeitsminister und damit Nachfolger von Baas im Kabinett wird Alexander Schweizer, der ehemalige Ministerpräsident von Rheinland-Pfalz. Er muss sich nun um einen Gesetzentwurf zum geplanten Rentenpaket der Regierung kümmern. Die EU-Außenminister haben weitere Strafmaßnahmen gegen Russland beschlossen. Die Sanktionen richten sich gegen Personen und Organisationen, die die russische Kriegsmaschinerie im Ukraine-Krieg unterstützen. Insgesamt sind knapp 1600 Akteure mit Verbindungen zum militärisch-industriellen Komplex betroffen und damit so viele wie nie zuvor im Rahmen entsprechender Strafmaßnahmen. Bundesaußenminister Wadefuhl sprach von einem beispiellosen Sanktionsschlag. Damit werde es für den russischen Präsidenten Putin immer schwieriger, seinen völkerrechtswidrigen Angriffskrieg fortzusetzen. Die Autoverkäufe beim krisengeschüttelten Volkswagen-Konzern gehen weiter zurück. Das Unternehmen meldete für das dritte Quartal einen weltweiten Absatzrückgang von über 14%. Aus der NDR-Nachrichtenredaktion Uli Petersen.
3: Zwischen Juli und September hat VW knapp 1,9 Millionen Fahrzeuge verkauft. Das ist ein Minus von etwa 300.000 im Vergleich zum Vorjahreszeitraum. Besonders stark fällt die schwache Nachfrage in China ins Gewicht. Alleine dort wurden 250.000 Autos weniger abgesetzt. Beim Blick auf die Modelle der Kernmarke VW zeigt sich weltweit ein Verkaufsminus von fast 20%. Und auch die teuren Marken wie Bentley oder Porsche verkaufen sich immer schlechter. Eigentlich sorgen sie für einen großen Teil des Konzerngewinns. Eine positive Entwicklung beschert Volkswagen der E-Auto-Trend. Die Absatzzahlen legten zumindest in Europa deutlich zu. Im dritten Quartal wurden fast 210.000 Elektrofahrzeuge verkauft, ein Plus von knapp 20%. Einen Grund dafür sieht Volkswagen auch im größeren Angebot von Einsteigermodellen.
1: Das Bundesverfassungsgericht verhandelt heute über eine Klage zur Erbschaftssteuer. Bayern will in Karlsruhe klären lassen, ob der Bund überhaupt für die Festlegung zuständig ist. Da die Einnahmen der Erbschaftssteuer den Ländern zugutekommen, sollten nach Ansicht der Regierung in München auch die Länder die Steuersätze und die Freibeträge festlegen. Bisher ist bundesweit geregelt, wer auf geerbtes Vermögen wie viel Steuern zahlen muss. Das Porto für Briefe und Pakete der Deutschen Post wird im kommenden Jahr deutlich teurer. Ein Rekordaufschlag kommt bei den Briefen hinzu, aber auch wer Paketpost mit der Post verschickt, muss bald tiefer in die Tasche greifen. Aus der NDR-Nachrichtenredaktion Christoph Tietz.
4: Pakete und Päckchen der Deutschen Post dürfen im kommenden Jahr knapp 11% teurer werden. Dürfen deshalb, weil die Post sich Preiserhöhungen von der Bundesnetzagentur genehmigen lassen muss. Kommt das genau wie geplant, bedeutet das beim kleinsten Päckchen für derzeit 4,19 Euro rund 45 Cent mehr. Bei versicherten Paketen bis 5 Kilo, für heute 7,69 Euro, wird es schon gute 80 Cent teurer. Die genauen Beträge legt aber die Post fest und lässt sich die dann nochmal genehmigen. Ein Rekordpreissprung kommt bei Briefen. Ein leichter Standardbrief soll bald 1,14 Euro kosten. Das ist ein großer Aufschlag von gut 20%.
1: Das waren die Nachrichten. Das Wetter in Norddeutschland freundlich, überwiegend trocken, teilweise noch Wolken. Einzelne Schauer, Höchstwerte 13 bis 17 Grad. Nachts fast überall trocken, später neblig 11 bis 1 Grad. Morgen von Westen her Regen, im Osten noch trocken 13 bis 18 Grad. Es ist jetzt 14.05 Uhr.
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5: Das bin ich. Herzlich willkommen am Montag.

Kammermusik mit den Schwestern Baiba und Lauma Skride. Das war das Rondo aus der Violinsonate Nummer 3 von Ludwig van Beethoven. NDR Kultur, der Montagnachmittag. Cipriani Potter, so heißt unser nächster Komponist. Aus England kam er und war ein Kind aus einer musikalischen Familie. Eine berühmte Stradivari hat er gespielt als Geiger. Die ist heute im Museum aufbewahrt und heißt auch nach ihm Cipriani Potter. Wir hören von ihm seine Sinfonie Nummer 2 in D-Dur, daraus den ersten Satz.

0: Howard Griffiths und das BBC National Orchestra of Wales mit dem ersten Satz aus der Sinfonie Nummer 2 in D-Dur von Cipriani Potter auf Englisch auf NDR Kultur. Die Bilder sind ja total irre, hat Kerry Rügemer aus dem Kulturjournal gesagt, nachdem sie die neue Schau in der Sammlung Faltenberg in den Deichtorhallen in Hamburg gesehen hatte. Eyes for you, Augen nur für dich heißt die. Wuchtige, meist schwarz-weiße Gemälde sind das von der US-Amerikanerin Joyce Pensato. Es ist die erste große Einzelausstellung der Künstlerin nach ihrem Tod 2019. Und wenn Sie den Namen noch nie gehört haben, Joyce Pensato, spätestens in der Ausstellung treffen sie auf viele bekannte Gesichter.
1: Ja, man kennt sie alle. Batman, Mickey Mouse, die Figuren aus den Simpsons oder South Park. Aber die sehen hier so ganz anders aus. Düster oft, traurige, riesige Augen blicken einen an. Homer Simpson sieht aus, als hätte er etwas Halluzinogenes eingeschmissen oder würde gleich in Tränen ausbrechen. Die schwarze Farbe auf dem weißen Papier läuft in Schlieren über das Gesicht, das ziemlich fahl und grau wirkt.
2: You know, she worked in a space for 30 years.
1: Sie hat über 30 Jahre lang in ihrem Studio gearbeitet. Diese Umgebung, die war ihr total wichtig. Vollgestopft mit alten Plüschtieren, Homers, Elmos und Mickey-Mäusen. Ihre Bilder sind regelrecht aus ihrem Studio herausgewachsen, das sie immer Joyceland genannt hat.
2: Whole environment, which she used to call Joyceland.
1: Jean Moreno hat die Bilder der 1941 in Brooklyn geborenen Künstlerin Pensato schon am Institute of Contemporary Art in Miami gezeigt. Und er kannte sie auch noch persönlich.
2: She was a very joyful person, very big,
1: sie war eine like unglaublich fröhliche, überschwängliche Person. Joyce hatte immer gute Laune. Ihre Bilder mögen ein bisschen düster gewesen sein, aber sie war ganz anders.
2: She wasn't like that.
1: Ursprünglich malte Joyce Pensato in den 1970er Jahren abstrakte, bunte Bilder. Und dann, Ende der 80er Jahre, sollte sie mit diesen Bildern erstmals in einer Galerie ausgestellt werden. Aber ganz kurz vor der Eröffnung wurde alles abgesagt. Das stürzte Pensato in eine schwere Krise. Sie erfand sich neu mit den Bildern ihrer verfremdeten Comicfiguren, was dann zu einem großen künstlerischen Erfolg führte, erzählt Dirk Lucko, Intendant der Deichtorhallen.
3: Sie bringt zwei große Strömung der Kunstgeschichte des 20. Jahrhunderts, eigentlich die beiden bedeutendsten, in ihrem Werk zusammen, die verschmelzen darin. Einmal der abstrakte Expressionismus, also diese wuchtige, gestische, sehr körperliche, abstrakte Malweise und überraschenderweise die Pop-Art.
1: Die Bilder hier sind irre. Manchmal blicken einen nur Augen an. Die Fledermausmaske Batmans scheint abwägend zu blinzeln. Und über die in den Comics ständig glücklich grinsende Mickey Maus, da hatte Pensato eine ganz eigene Theorie. Sie hat immer diese eine Geschichte erzählt, dass Mickey nach seiner Geburt einer Lobotomie unterzogen wurde und deshalb immer nur glücklich war. Lobotomien, auch Eispickelmethode genannt, wurden in den 40er und 50er Jahren an psychisch kranken Menschen vorgenommen. Durch die Trennung von Nervenbahnen im Gehirn stumpften die Behandelten völlig ab. Joyce Pensato sagte mal zu ihren Figuren auf der Leinwand: Ich gebe ihnen einfach ihre menschlichen Gefühle zurück, die Emotionen, sodass sie nicht mehr ständig nur glücklich sein müssen. Und so guckt Mickey Mouse auf ihren Bildern auch mal ängstlich oder wütend. Eine ganz tolle Ausstellung mit sehr beeindruckenden und berührenden Bildern. Emotional eben.
0: Nachdenken über Mickey Mouse. Eyes for You, die Ausstellung mit Bildern von Joyce Pensato, ist von morgen an bis zum 4. April in den Hamburger Deichtorhallen zu sehen. Aber Achtung, die Sammlung Faltenberg, die hat immer sonntags geöffnet oder nach Absprache.

Allegro con Spirito aus der Sinfonie Nummer 2 von Johannes Brahms, gespielt vom Orchestre Révolutionnaire et Romantique. Die Leitung hatte John Elliott Gardiner. Hier ist NDR Kultur.

0: Einsame Blumen und davor Vogel als Prophet aus den Waldszenen von Robert Schumann. Eigentlich ein Klavierzyklus hier, ganz neu eingespielt vom litauischen Kammerorchester unter Leitung von Vilmantas Kaljunas. NDR Kultur hier. Still und heimlich habe er sich an die Weltspitze dirigiert, so hat es das Phonoforum mal formuliert. Er hat eng mit Seiji Ozawa zusammengearbeitet, kommt jetzt aus der Talentschmiede des City of Birmingham Symphony Orchestra, das auch Sir Simon Rattle, Andres Nelsons und Mirka Graginite-Tiller als Karriere-Sprungbrett gedient hat. Jetzt hat er in Berlin beim Deutschen Sinfonieorchester begonnen, in der Stadt, in der er auch seit vielen Jahren schon lebt. Sie fragen sich sicher langsam, um wen es geht. Es geht um Kazuki Yamada. Chantal Nastasi hat ihn getroffen.
1: I was 17 years old. I decided to become conductor.
2: Als ich 17 war, habe ich beschlossen, Dirigent zu werden. Ich bekam die Möglichkeit, ein Orchester zu leiten. Da hatte ich das Gefühl, spring oder du wirst es ewig bereuen. Ein positiver Schock sozusagen. Aber wie es dazu gekommen ist, ist irgendwie lustig. Denn wenn ich fantastisch hätte Klavier spielen können, wäre ich heute vielleicht Pianist oder Komponist, wenn ich viele Ideen gehabt hätte. Oder ich wäre Sänger geworden, wenn ich die Stimme dazu gehabt hätte. Aber leider habe ich all diese Fähigkeiten nicht.
1: I didn't have any skill for that. That's why I became conductor.
3: Glück im Unglück sozusagen. Arzt oder Busfahrer zu werden, sei ihm auch in den Sinn gekommen, sagt Kazuki Yamada. Es fehlte wohl nicht unbedingt an Talent, sondern auch an Selbstvertrauen.
2: Ich war lange am Hin- und Herschwanken, ob ich Musiker sein kann oder nicht. Ich hatte nicht genug Vertrauen in mich und meine Fähigkeiten.
3: Eine Gruppe anzuleiten, diese Erfahrung hatte Kazuki Yamada schon einige Jahre zuvor gemacht. Viele Jahre sang er im Chor, anscheinend doch nicht so ein untalentierter Sänger. Doch dann kam der Stimmbruch.
2: Tatsächlich war das der Anfang meiner Dirigierkarriere. Wegen meines Stimmbruchs konnte ich nicht mitmachen. Aber wenn der Lehrer müde war, hat er mich die Probe weiterleiten lassen. Und er meinte, ich sei gut. Danach wurde ich zum Blasorchesterclub meiner Schule eingeladen. Später dann habe ich Schlagzeug studiert und auch dirigieren und habe so auch endlich angefangen, mit Orchestern zu arbeiten.
3: Die Größe des Klangs, die verschiedenen Klangebenen und Klangfarben. Kazuki Yamadas Augen leuchten, wenn er über die Arbeit mit Orchestern spricht.
2: Es ist immer eine Arbeit in beide Richtungen, wenn man zusammen Musik macht. Man agiert und reagiert.
3: Der Anfang von Yamadas internationaler Dirigierkarriere war ein Wettbewerbsgewinn im französischen Besançon 2009. Das hat auch die Grundlage gelegt für sein Faible für französische Musik.
2: Als ich jung war, konnte ich mit französischer Musik eigentlich nicht viel anfangen. Das hat sich durch den Besançon-Dirigierwettbewerb sehr geändert. In der Folge habe ich von französischen Orchestern Einladungen bekommen und viel gelernt durch die Zusammenarbeit. Das Orchestre de la Suisse Romande zum Beispiel hat mir gezeigt, wie man diesen speziellen Klang gemeinsam gestaltet. Sie haben diesen Klang, auch wenn sie natürlich auch anderes Repertoire fantastisch spielen. Vielleicht denken viele Orchester, der Kazuki Yamada ist so eine Art französischer Spezialist. Ich bin mir nicht sicher. Aber ich liebe diese Musik nicht nur wegen ihres besonderen Klangs, sondern auch wegen vieler anderer Dinge. Farbe, Temperatur, Geruch, das steckt da alles drin. Wenn ich französische Musik höre, entstehen viele Bilder in meinem Kopf. Die Vorstellungen gehen über die bloße Musik hinaus. Deshalb liebe ich französische Musik so sehr.
1: Imagination can be more and more wider. That's why I love French music so much.
0: Der japanische Dirigent Kazuki Yamada ist neuer Chefdirigent beim Deutschen Sinfonieorchester Berlin. Am 4. Oktober hat er dort sein Antrittskonzert gegeben mit Werken von Charles Ives, Edvard Grieg, Anna Klein und Claude Debussy. Das hören Sie heute Abend ab 20 Uhr hier bei uns bei NDR Kultur. Und jetzt Kazuki Yamada am Pult des Philharmonischen Orchesters Monte Carlo. Musik von Charles Gounod.

UFOs, Aliens und ein geheimnisvoller Sonnenbrand, der mitten in der Nacht entsteht. Unheimliche Begegnungen der dritten Art von Steven Spielberg. Und das war die Musik dazu von John Williams, eingespielt vom Royal Philharmonic Orchestra. Hier ist NDR Kultur jetzt mit einer neuen Aufnahme. Die hat Théotime Langlois de Swarte gemacht, der Barockgeiger, zusammen mit seinem Ensemble, mit dem Ensemble Les Arts Florissants. Und das beleuchtet eine etwas unbekanntere Facette von Jean-Philippe Rameau. Der war nämlich nicht nur ein toller Cembalist, sondern auch ein hervorragender Geiger.

ja mal ein Nachhall. Variationen auf ein Thema von Jean-Philippe Rameau, von Théodore Jean Tarade. Gespielt haben der Geiger Langlois de Swarte und das Ensemble Les Arts Florissants. Und William Christie hat vom Cembalo aus dirigiert. Hier ist NDR Kultur und hier ist Fatma Said.

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1: Um 15 Uhr mit Tarek Yusbaşı. Die SPD wird ihre Parteiführung im Dezember oder Januar komplett neu wählen. Das teilte der Co-Vorsitzende Klingbeil am Mittag mit. Heute früh war die zweite Co-Vorsitzende Bärbel Baas zurückgetreten. Aus Berlin Birte Sönnigsen.
2: Ob Lars Klingbeil dann wieder antritt, ließ er offen. Er werde alles dafür tun, dass die SPD die beste Aufstellung an der Spitze hat und seinen Teil dazu beitragen. Alles Weitere soll jetzt innerhalb der Partei besprochen werden. Am Prinzip der Doppelspitze will Klingbeil festhalten. Bärbel Baas war am Morgen als Arbeitsministerin und SPD-Co-Parteichefin zurückgetreten. Sie begründet den Schritt mit der Trauer um ihre verstorbene Stieftochter, aber auch öffentlichen Angriffen auf sie, auch aus Reihen des Koalitionspartners. Vizekanzler Lars Klingbeil forderte einen respektvolleren Umgang in der Politik und in der Bundesregierung. Es sei unanständig, eine Politikerin in Zeiten der persönlichen Trauer politischen Angriffen auszusetzen.
1: Baas gibt nicht nur den SPD-Co-Vorsitz ab, sondern auch ihr Amt als Arbeits- und Sozialministerin. Ihr Nachfolger steht bereits fest. Es wird Alexander Schweizer, der frühere Ministerpräsident von Rheinland-Pfalz. Schweizer muss nun mehrere Projekte der Regierungskoalition umsetzen, darunter die geplante Rentenreform, zu der aber noch kein Gesetzentwurf vorliegt. Bundeskanzler und CDU-Chef Merz hat zusätzliche Erleichterungen bei den Energiekosten in Aussicht gestellt. Spielräume im Haushalt sollten genutzt werden, um die Stromsteuer für alle auf das europäische Mindestmaß zu senken, sagte Merz nach einer zweitägigen CDU-Führungsklausur in Berlin. Dieser Schritt war ursprünglich von der schwarz-roten Koalition bereits zugesagt, dann aber nur für bestimmte Wirtschaftsbereiche umgesetzt worden. Merz betonte, die CDU müsse sich aus einem Tief und auch aus einer Vertrauenskrise herausarbeiten. Die Partei wolle dazu in den kommenden Monaten wieder sehr viel stärker in den Austausch mit der Parteibasis gehen. Zunächst sei Anfang November eine Kreisvorsitzendenkonferenz vorgesehen. Cyberkriminelle haben über einen Angriff auf einen Kühlanlagenhersteller in hunderten französischen Supermärkten Lebensmittel vernichtet. Betroffen sind die größten Supermarktketten in Frankreich. Aus der NDR-Nachrichtenredaktion Christoph Tietz.
3: Der Cyberangriff sei beispiellos und extrem ernst, sagte ein Sprecher der Kette Kooperative Ü. Und passiert ist er erst einmal unbemerkt. In der vergangenen Nacht haben Hacker offenbar über Zugriff auf die Software des dänischen Kühlanlagenherstellers Danfoss Supermarktgefrierschränke in Frankreich manipuliert. Bislang ist die Rede von etwa 300 Filialen von Intermarché, Super-Ü und Hyper-Ü. Laut Medienberichten sind auch Supermärkte der Unternehmen Leclerc, Monoprix und Carrefour betroffen. Die Hacker schalteten die Geräte nicht nur einfach ab. Ein Sprecher von Intermarché sagte, die Angreifer hätten aus der Ferne das Abtauen der Kühlanlagen ausgelöst. In Schränken, die eigentlich Eisschränke für Fisch und Fleisch sein sollten, wurde alles über längere Zeit auf bis zu 50 Grad erwärmt. Die Lebensmittel landen nun auf dem Müll. Der Schaden soll mehrere Millionen Euro betragen.
1: Russland bestätigt die von US-Präsident Trump verkündete Energiewaffenruhe mit der Ukraine nicht. Kreml-Sprecher Peskow sagte, die Gespräche darüber dauerten an. Wenn es Ergebnisse gäbe, werde man darüber informieren. Trump hatte gestern verkündet, dass Russland und die Ukraine zugestimmt hätten, auf gegenseitige Angriffe auf die Energieinfrastruktur zu verzichten. Der ukrainische Präsident Zelensky zeigte sich davon überrascht. Er selbst habe davon aus den Medien erfahren und warte auf Details. Zelensky betonte aber, die Ukraine sei mit einem Stopp von Angriffen auf Energieanlagen einverstanden, wenn Russland dies auch respektiere. Volkswagen hat erneut schlechte Verkaufszahlen gemeldet. Weltweit hat der niedersächsische Autokonzern von Juli bis September knapp 1,9 Millionen Autos ausgeliefert, ein Minus von mehr als 14% im Vergleich zum Vorjahreszeitraum. Aus Hannover, Bertil Starke.
4: China reißt den Volkswagen-Konzern momentan mit voller Wucht nach unten. -40%. So groß ist der Rückgang von Juli bis September auf dem chinesischen Markt. In Europa und Südamerika laufen die Geschäfte zwar gut, doch der erneute herbe Einbruch in Fernost lässt sich damit nicht kompensieren. Weltweit sind die Verkäufe von Autos der Kernmarke VW und der Konzerntochter Audi mit jeweils knapp 20% besonders deutlich zurückgegangen. Einen ähnlichen Trend gibt es auch bei Porsche. Als Lichtblick sieht VW die E-Mobilität.
1: Das waren die Nachrichten. Das Wetter in Norddeutschland: freundlich und überwiegend trocken, teilweise noch Wolken und einzelne Schauer bei Höchstwerten von 13 bis 17 Grad. Nachts fast überall trocken, später neblig, Tiefstwerte 11 bis 1 Grad und morgen von Westen Regen, im Osten noch trocken, dann bei 13 bis 18 Grad. Es ist 15.05 Uhr.
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5: Bei uns heute Nachmittag Weltschmerz, der glücklich macht. Unser Album der Woche mit Musik von John Dowland, gespielt und auch gesungen. Ich freue mich, dass Sie da sind. Herzlich willkommen.

Zwei Blockflöten hat er in diese Orchestersuite mit reinkomponiert. Georg Philipp Telemann, gespielt hier auf NDR Kultur von Han Toll, und Agnes Dorwart, Mitarbeiter des Freiburger Barockorchester unter Leitung von Gottfried von der Goltz. Und jetzt eine Sinfonie in C-Dur von Thomas Augustin Arne, gespielt von dem Ensemble Cantilena.

0: Das Orchester Cantilena, geleitet von Adrian Shepherd, mit einer Sinfonie in C-Dur von Thomas Augustin Ahn.
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0: Heute mit Musik von John Dowland, ein Star der Renaissance. Selbst Shakespeare soll zu seinen Fans gehört haben. Zum 400. Todesjahr erinnert jetzt die Lautenkompanie an John Dowland mit einer neuen Aufnahme, die Lieder und Instrumentalstücke vereint. Das ist unser Album der Woche, vorgestellt von Markus Stäbler.

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Jetzt, ach jetzt muss ich scheiden. 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Mit Liedern wie diesen hat John Dowland den Nerv seiner Zeit getroffen. Das Gefühl von Weltschmerz, das um 1600 in Mode war. Nicht nur in England. Die Musik ist schon über 400 Jahre alt. Aber sie berührt mich auch heute noch. Dowlands Melodien und seine Melancholie wirken zeitlos. Zumindest, wenn man ihnen so einfühlsam nachspürt, wie es die Interpreten auf dem neuen Album tun. Wolfgang Katschner, der Leiter der Lautenkompanie, hat ein Best-of aus Dowlands Stückesammlung ausgewählt. Er präsentiert die Lieder mit seinem Ensemble, das auf historischen Instrumenten spielt, und mit 5 Sängerinnen und Sängern, die mit dem Stil der Renaissance vertraut sind. Die Songs erzählen von Liebesschmerz, von Tränen und Seufzern oder von der Einsamkeit. Der intime Charakter der Musik kommt in der Aufnahme sehr schön rüber. Katschner und sein Team finden einen natürlichen Klang, der dem Fluss der Sprache folgt. Sie offenbaren aber auch die Raffinessen der Werke. Etwa wenn Dowland die Rhythmen gegeneinander versetzt und damit ein engmaschiges Gewebe spinnt.

0: Die Aufnahme fesselt mit vielen Nuancen. Beim Titelstück Behold a Wonder verfallen die Sängerinnen und Sänger ins geheimnisvolle Flüstern. In einem anderen Song dehnen sie das Wort cruel, also grausam, ein kleines bisschen und heben es dadurch hervor. Das Album hält mich immer bei der Stange. Mit gestalterischen Feinheiten, aber auch mit Variationen im Charakter und in der Besetzung. Einige Stücke sind reine Instrumentalnummern, andere werden solistisch gesungen. Dass nicht alle Soli so berückend wirken wie die von der Altistin Julia Böhme oder vom Tenor Mirko Ludwig, gehört zu den ganz wenigen Einwänden. Ebenso wie der Eindruck, dass die englischen Texte bei einem britischen Ensemble vereinzelt vielleicht noch ein Tick idiomatischer klingen würden. Aber das ist geschmäcklerische Mäkelei. Ich finde, die Aufnahme fängt den kammermusikalischen Geist und die leise Wehmut der Musik wunderbar ein. Sie lässt aber auch stellenweise den Humor des Komponisten aufblitzen und seine Lust am tänzerischen Schwung. John Dowland, der große Melancholiker der Renaissance, konnte auch richtig grooven. Einer von vielen starken Momenten des Albums. Die alte Musik klingt hier ganz neu und aktuell.
1: Markus Stäbler hat genau hingehört. Unser Album der Woche hier auf NDR Kultur kommt von der Lauten Company. Behold a Wonder, hier Musik von John Dowland. Und Anna Moritz, Julia Böhme, Mirko Ludwig und Cornelius Uhle besingen jetzt die Einsamkeit der Wälder. Oh, Sweet Woods, the Delight of Solitariness.

Die lauten Kompanei mit einem Satz von unserem Album der Woche hier auf NDR Kultur. Behold a Wonder hier von John Dowland, erschienen bei Akzentus Musik. Und jetzt hier bei uns ein tolles junges Klaviertrio der jüngeren Generation, das Busch-Trio, beheimatet in den Niederlanden, aber auch schon des Öfteren hier im Norden zu Besuch gewesen bei verschiedenen Festivals. Hier sind sie mit dem zweiten Satz aus dem Klaviertrio S-Dur von Franz Schubert.

0: Andante con moto aus dem S-Dur-Klaviertrio von Franz Schubert. Kammermusik mit dem Busch-Trio auf NDR Kultur. Popstars und Schauspielerinnen haben früher gerne mal ihr wahres Alter verschleiert. Heute ist es kein Problem zuzugeben, klar, ich bin 60. Vorausgesetzt, man sieht es nicht. Und wo früher nur gemunkelt wurde, hat die was machen lassen. Da gehört es heute Botox und Ähnliches ganz selbstverständlich dazu. Machen Beauty-Eingriffe wie Botox aber die Schauspielerei kaputt? Mia Hirsch hat sich umgehört.
1: Ob bei Netflix oder im Kino, man begegnet ihnen mittlerweile überall. Erstarrte Stirnen und glatte Gesichter dank Schönheitseingriffen. Bei Social Media finden sich seit Monaten Posts dazu.
2: Ich komme gerade aus dem Film Der Teufel trägt Prada 2 zurück und das Einzige, was ich mitgenommen habe, ist, dass ich mehr Geld verdienen muss, damit ich mir Botox leisten kann.
3: Ihr Gesicht ist so mit Botox aufgepumpt, dass Szenen, in denen sie weint, eher aussehen, als hätte sie Verstopfung.
1: Hype hin oder her, diesen Look suchen nicht alle. Regisseurin Olivia Wilde sagt etwa in einem Podcast:
4: Als Regisseurin suche ich dauernd nach Schauspielerinnen, die noch ihr Gesicht bewegen können. Und das ist nicht einfach.
1: Studien zeigen, dass Botox nicht nur das Zeigen von eigenen Emotionen beeinflusst, sondern auch das eigene Empfinden von etwa Wut geschwächt werden kann. Sprich, man kann selbst nicht mehr so intensiv Gefühle wahrnehmen. Ein Grund dafür könnte sein, dass dem Gehirn das Feedback der Gesichtsmuskulatur fehlt. Aber was bedeutet das für die Schauspielerinnen und Schauspieler in Hollywood? Audrey Moore ist selbst seit Jahrzehnten Schauspielerin und hatte Rollen in Serien wie Better Call Saul und Grey's Anatomy. Sie kennt die Erwartungen der Branche.
5: Es kann hart sein, das eigene Gesicht stetig altern zu sehen, während so viel Druck von Leuten kommt, die raten, dass du was machen lassen sollst.
6: People telling you and suggesting to you to get things done.
1: Moore schätzt, die meisten Schauspielerinnen und Schauspieler in L.A. ließen Schönheitseingriffe machen. Das beginne bei manchen schon in den 20ern. Sie selbst hat auch schon Botox genutzt. Letztes Jahr wurde ihr aber bei einer Rolle klar, dass es zu viel war.
5: Es musste jemand sein, der ziemlich verlebt aussah. Und mir fiel auf, dass ich, obwohl ich nur dezent was habe machen lassen, Falten im Gesicht hatte, die auf der Stirn nicht zu sehen waren, die aber gerade für diese Figur nötig waren. Also habe ich in dem Bereich weniger machen lassen.
1: Das scheint auch für die Zuschauerinnen und Zuschauer Thema zu sein. Im April ging ein Clip von Sydney Sweeney aus der HBO Max-Serie Euphoria viral. Dafür, wie doll sie im Vergleich zu ihrer Schauspielpartnerin emotional das Gesicht verziehen konnte. Stört es Leute in L.A., wenn Schauspielende weniger Bewegung im Gesicht haben?
2: Ich finde, Botox ist okay. Wenn du besser aussehen willst, mach's.
3: Wir wollen, dass ihr echt seid. Eure Lachfalten und eure echten Emotionen sehen.
1: Aber die Nachfrage ist da. Und das nicht nur bei Schauspielerinnen und Schauspielern. In den USA wurde im Jahr 2025 mit Botox und ähnlichen Produkten ein Umsatz von 3,65 Milliarden Dollar gemacht. Für die kommenden Jahre wird mit einem weiteren Anstieg gerechnet. Audrey Moore sieht woanders das Problem.
5: Das, was mir am meisten Sorge macht, sind Schauspielerinnen und Schauspieler allen Alters, die nicht rückgängig machbare Veränderungen an ihren Gesichtern machen lassen, wegen Trends.
1: Das seien etwa Veneers, Aufsätze für vermeintlich perfekte Zähne, Fettabsaugungen und andere Schönheits-OPs. Trends kämen und gingen schließlich. Für die Schauspielerin selbst ist klar, sie will den Mut haben, zu altern.
0: Wir haben es alle im Ohr. Altern ist nicht für Angsthasen, das sagen viele, die sich damit auskennen. Aber zumindest für Schauspieler und Schauspielerinnen sind Schönheitseingriffe auch nicht wirklich eine Lösung. Nehmen wir mit aus dem Bericht von Mia Hirsch. Hier ist NDR Kultur.

Diese Melodie taucht auf im Notenbüchlein für Anna Magdalena Bach von Johann Sebastian Bach. Aber die Melodie stammt gar nicht von ihm selbst, sondern von seinem Zeitgenossen Gottfried Heinrich Stölzel. Die Arie Bist du bei mir, die haben wir hier gerade auf dem Klavier gespielt, gehört von der Pianistin Angela Hewitt auf NDR Kultur.

0: Durch einen Kleiderschrank gelangt man ins fantastische Königreich von Narnia, in dem mythische Geschöpfe, Riesen und Zwerge leben. Oder eben mit dieser Musik von Harry Gregson Williams, Only the Beginning of the Adventure. Das war der Titel aus dem Kapitel, das wir da gerade gehört haben.
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2: Um 16 Uhr mit Tarek Yusbashi. Bundeskanzler Merz hat Vorwürfe der zurückgetretenen Arbeitsministerin Baas zurückgewiesen. Sie hatte als Grund für ihren Rücktritt den Tod ihrer Stieftochter, aber auch Angriffe aus der Union genannt. Aus Berlin Gabor Hallas.
3: Sehr gut und vertrauensvoll habe er mit Bärbel Baas zusammengearbeitet, sagt der Bundeskanzler und dankt seiner Arbeitsministerin. Er bedauere die Entscheidung, respektiere sie selbstverständlich, so Friedrich Merz. Er könne nur erahnen, welch schwierige Zeit Bärbel Baas zurzeit durchmache. Bärbel Baas hatte am Morgen bekannt gegeben, dass sie von ihrem Ministeramt, aber auch vom SPD-Vorsitz zurücktritt. Co-Vorsitzender Lars Klingbeil nannte es unanständig, dass Baas in den Tagen der Trauer persönlich angegriffen worden sei. Darauf angesprochen wies der Bundeskanzler die Kritik für die Union zurück. Er habe eingefordert, Rücksicht zu nehmen. Friedrich Merz sagte, Meinungsverschiedenheiten seien in der Sache ausgetragen worden.
2: Nachfolger von Bärbel Baas als Arbeitsministerin wird Alexander Schweizer, der frühere Ministerpräsident von Rheinland-Pfalz. Baas ist auch als SPD-Vorsitzende zurückgetreten. Die Nachfolge hier wird auf einem Parteitag zum Jahreswechsel geregelt. Dabei wird die komplette Parteiführung neu gewählt. Der Co-Vorsitzende Klingbeil ließ offen, ob er erneut kandidiert. Die CDU hat in Berlin weiter über die verlorenen Wahlen und das Umfragetief der Partei beraten. Kanzler Merz sagte, das Präsidium habe entschieden, mehr auf die Härten und Ängste der Bevölkerung einzugehen. Dazu solle es zusätzlich zum dreimonatigen Tankrabatt auch eine Senkung der Stromsteuer geben. Damit wolle man Vertrauen wiederherstellen, bis die aktuellen Reformen greifen, so der Bundeskanzler.
4: Während die Reformen noch nicht greifen und diese Reformen brauchen, braucht es Entlastungen für die Menschen in unserem Land. Deswegen haben auch die Spritpreisentlastungen, die wir beschlossen haben, ein wichtiges Zeichen gesetzt. Wir haben zudem beschlossen, dass wir in der Regierung uns dafür einsetzen wollen, dass finanzielle Spielräume im Haushalt dafür genutzt werden, dass wir die Menschen entlasten, indem wir eine Zusage einhalten, die wir schon im letzten Jahr gegeben haben, nämlich die Stromsteuer für alle auf das europäische Minimum abzusenken.
2: Bundeskanzler Merz. Russland bestätigt die von US-Präsident Trump verkündete Energiewaffenruhe mit der Ukraine nicht. Kreml-Sprecher Peskow sagte, die Gespräche darüber dauerten an. Wenn es Ergebnisse gäbe, werde man darüber informieren. Trump hatte gestern verkündet, dass Russland und die Ukraine zugestimmt hätten, auf gegenseitige Angriffe auf die Energieinfrastruktur zu verzichten. Auf hunderte von Supermärkten in Frankreich ist ein Cyberangriff verübt worden. Wer hinter der Attacke steckt, ist noch unbekannt. Große Mengen an Tiefkühlware mussten weggeworfen werden. Aus Paris, Kai Rienecker.
5: Die Hacker sollen die online gesteuerten, vernetzten Kühlanlagen des dänischen Herstellers Danfoss mitten in der Nacht so umprogrammiert haben, dass nicht nur eine komplette Enteisung in den französischen Supermärkten ausgelöst wurde. Die Täter stellten die Temperatur sogar auf plus 50 Grad ein, sodass heute Morgen aus den Kühlregalen Wärme ausgetreten sein soll. Die französische Supermarktkette Intermarché teilte mit, dass in den bis zu 200 betroffenen Märkten jeweils alle frischen und tiefgekühlten Waren weggeschmissen werden mussten.
2: Nun ist es fix. Alexander Zverev wird Ende des Jahres auf Platz 1 der Tennisweltrangliste stehen. Die derzeitige Nummer 1, der Italiener Jannik Sinner, ist verletzt und kann somit keine Punkte mehr sammeln. Weil außerdem Zähler nach Ablauf eines Jahres verfallen, fällt Sinner automatisch zurück. Jetzt hat die Niederlage eines Zverev-Verfolgers für den Hamburger alles klar gemacht. Aus der Sportredaktion Franziska Schock.
6: Tennisstar Alexander Zverev wird nach seinen diesjährigen Triumphen bei den French Open und den US Open die Saison als Weltranglistenerster beenden. Das steht seit heute offiziell fest, weil Verfolger Carlos Alcaraz überraschend im Sechzehntelfinale in Shanghai ausschied und so Zverev nicht mehr einholen kann. Aktuell führt Jannik Sinner noch das ATP-Ranking an, doch der Italiener hat seine Saison bereits aufgrund von Verletzungen beendet. Zverev wird so unabhängig von künftigen Ergebnissen spätestens nach den ATP-Finals im November Tennisgeschichte schreiben. Zverev ist erst der zweite deutsche Mann nach Boris Becker, der den Tennisthron besteigt.
2: Das waren die Nachrichten. Das Wetter in Norddeutschland: freundlich und überwiegend trocken, teilweise noch Wolken und einzelne Schauer bei Höchstwerten von 13 bis 17 Grad. Nachts fast überall trocken, später neblig, Tiefstwerte 11 bis 1 Grad. Und morgen von Westen her Regen, im Osten noch trocken, dann bei 13 bis 18 Grad. Es ist 16.05 Uhr.
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0: Eine öffentliche Erschießung, übertragen ins Internet. Bei dieser Vorstellung läuft vielen Menschen auf Anhieb ein kalter Schauer des Entsetzens über den Rücken. Und doch ist es genau das, was die US-amerikanische Regierung plant. Sie haben es mit Sicherheit gehört, Ende letzter Woche. Wir schauen drauf, was sagt die Öffentlichkeit in den USA? Und wir fragen einen Historiker, was es zu bedeuten hat, dass da jetzt ein solches Exempel statuiert werden soll. Willkommen zum Journal.

Chili Gonzales und Otello. Und was dieser Titel Otello mit der Musik zu tun hat, das habe ich nicht rausgefunden. Man könnte sagen, naja, es ist in einer düsteren Tonart geschrieben, in S-Moll. Aber Chili Gonzales sagt, für ihn spielt das alles gar keine Rolle. Er hat einfach an Otello gedacht beim Spielen und diese Musik ist dabei rausgekommen. Muss man auch akzeptieren. Kann man auch gut akzeptieren. Jetzt aber ans Tor der Unterwelt mit Christoph Willibald Gluck, der Tanz der Furien aus seiner Oper Orpheus und Eurydike. Christopher Hogwood dirigiert die Academy of Ancient Music.

0: Die Academy of Ancient Music, geleitet von Christopher Hogwood, und der Tanz der Furien aus der Oper Orpheus und Eurydike von Christoph Willibald Gluck. 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Erst am Samstag war der internationale Tag gegen die Todesstrafe. Und in den USA wird zurzeit so viel über die Todesstrafe diskutiert wie schon lange nicht mehr. Erst ist eine geplante Hinrichtung gescheitert. Dann hat der US-Verteidigungsminister angekündigt, dass es eine Militärhinrichtung mit Live-Übertragung geben soll. Unsere ARD-Korrespondentin Nina Barth berichtet über die aktuelle Diskussion in den USA.
1: Ja, er habe der Hinrichtung und Live-Übertragung zugestimmt, hat US-Präsident Donald Trump auf die Frage einer Reporterin geantwortet. Aber ganz so sicher, dass es eine Live-Übertragung einer Hinrichtung geben wird, klingt es nicht mehr. Er werde das noch entscheiden. Klar sei aber, dass der Attentäter durch ein Erschießungskommando hingerichtet werde. Die Ankündigung einer Live-Übertragung einer Hinrichtung hat in den USA bei vielen für Entsetzen gesorgt und sorgt selbst in der eigenen Regierung für Unbehagen. Vizepräsident J.D. Vance wiegelte ab, man müsse erst mal abwarten, ob das tatsächlich so komme.
2: I don't know if that's actually gonna happen.
1: Und wenn, er werde sich eine Live-Übertragung nicht anschauen, so Vance.
2: If it's ultimately live-streamed, I'm not gonna be watching it.
1: Der ehemalige Militärpsychiater Nidal Hassan hatte 2009 auf dem Militärstützpunkt Fort Hood in Texas 13 Menschen erschossen, mehr als 30 wurden verletzt. Verteidigungsminister Pete Hegseth hatte vor 2 Tagen einem rechten Podcaster gesagt, der 13-fache Mörder werde am 3. Dezember durch ein Erschießungskommando hingerichtet. Und Hegseth kündigte an,
3: we'll make sure that people are able to watch it, that is public, because people need to understand that there's serious consequences for these types of things.
1: Wir werden sicherstellen, dass die Öffentlichkeit das mitverfolgen kann. Die Menschen müssen verstehen, dass solche Taten schwerwiegende Konsequenzen haben, so Hegseth. Die Hinrichtung des Attentäters wäre die erste Militärhinrichtung in den USA seit 65 Jahren und die erste öffentliche seit fast einem Jahrhundert. Es wäre mittelalterlich, das ist das, was wir an Terrororganisationen verabscheuen, sagte der sichtlich geschockte demokratische Senator Chris Murphy auf CNN.
4: Public executions is medieval. It's frankly one of the things that we abhor about terrorist groups.
1: Auch Republikaner reagierten entsetzt. Der Abgeordnete Austin Scott schrieb auf X, Live-Übertragungen von Hinrichtungen, das sei etwas, was militante Islamisten täten. Amerika sei besser als das. Der Militärrechtsexperte von der Yale University, Eugene Fidel, betonte auf CBS, eine öffentliche Hinrichtung verstoße gegen internationales Recht.
5: It is a violation of the International Covenant on Civil and Political Rights to conduct an execution in public.
1: Kritik kommt auch von Amnesty International und den Vereinten Nationen. Shabir Mantou, Sprecherin des Menschenrechtsbüros der Vereinten Nationen, erklärte, der Livestream einer Exekution sei gleichbedeutend mit einer öffentlichen Hinrichtung und würde gegen das Verbot von Folter verstoßen.
6: The live streaming of an execution is tantamount to a public execution and would breach the absolute prohibition of torture.
1: Die Diskussion über die mögliche Hinrichtung mit Live-Übertragung kommt wenige Tage nach der gescheiterten Hinrichtung von Christa Pike in Tennessee. Die verurteilte Mörderin bekam 2 Giftspritzen verabreicht und überlebte. Sie liegt im Krankenhaus. Ihre Anwälte appellieren an Tennessees Gouverneur, die Todesstrafe in lebenslange Haft umzuwandeln. Aber es ist weiter unklar, ob es einen neuen Hinrichtungsversuch geben soll. 30 Menschen sind in den USA in diesem Jahr hingerichtet worden. Zuletzt am Mittwoch, inmitten der Diskussion über die gescheiterte Hinrichtung, ein verurteilter Mörder in Texas.
0: Der Bericht von unserer Korrespondentin Nina Barth. Und in gut 10 Minuten können Sie dazu auch ein Gespräch hören mit dem Historiker Jürgen Marczukat zur Frage, warum scheinen Donald Trump und sein Minister Pete Hegseth zu glauben, dass eine solche Inszenierung ihren Zwecken nutzen könnte, im Journal hier auf NDR Kultur.

Das Danish String Quartet und Once a Shoemaker, NDR Kultur hier. In der letzten Woche haben wir hier einige Nobelpreisträger und Nobelpreisträgerinnen gewürdigt und vorgestellt. Einen Nobelpreis für Musik gibt es ja bekanntlich nicht, aber es gibt sowas Ähnliches. Es gibt den Ernst von Siemens Musikpreis und den hat in diesem Sommer der katalanische Musiker Jordi Savall bekommen für sein Lebenswerk. Hier ist er am Pult seines Ensembles Le Concert des Nations mit der R de Triomphe aus der Oper Nice von Jean-Philippe Rameau.

0: R de Triomphe, Musik von Jean-Philippe Rameau aus seiner Oper Nice, Jordi Savall und das Concert des Nations auf NDR Kultur. Eins muss man der amerikanischen Regierung unter Donald Trump ja lassen. Maximale Aufmerksamkeit bekommen sie doch immer wieder in der Weltöffentlichkeit. Gerade Tabubrüche funktionieren da ja immer hervorragend. Jetzt also die Ankündigung, den ehemaligen Soldaten Nidal Hassan öffentlich erschießen zu wollen, der 2009 bei einem islamistisch motivierten Anschlag 13 Menschen getötet hatte. Was muss man über die USA wissen, um das zu verstehen? Darüber habe ich kurz vor der Sendung gesprochen mit Professor Jürgen Matschukat. Er lehrt amerikanische Geschichte in Erfurt und forscht unter anderem zur Geschichte der Todesstrafe. Und ich habe ihn gefragt, Herr Professor Matschukat, haben Sie persönlich damit gerechnet, dass so etwas passieren könnte?
1: Nein, damit habe ich eigentlich nicht mehr gerechnet. Also das ist ja eine Praxis, die wir entweder in das 19. Jahrhundert verlegen, vielleicht noch ins frühe 20. Jahrhundert in bestimmten US-Staaten oder wie wir sie jetzt von Staaten, wenn ich das so nennen darf, wie dem Islamischen Staat kennen, also dass Menschen im Livestream getötet und exekutiert werden.
0: Die Todesstrafe an sich ist ja schon hoch umstritten, auch in den USA. Sie gilt ungefähr in der Hälfte der Staaten. Mit Blick auf die US-amerikanische Geschichte, warum gilt sie überhaupt noch?
1: Dazu muss man vielleicht einordnen, dass wir in Europa uns letztlich auch erst 1981 von der Todesstrafe verabschiedet haben mit Frankreich. Und da waren Europa und die USA eigentlich in ihrer Entwicklung relativ ähnlich. Also in den USA war das auch eine Zeit, in der eigentlich kaum exekutiert wurde. Und während Europa das dann noch im Zuge der EU-Osterweiterung zur Menschenrechtspolitik gemacht hat, also die Auseinandersetzung mit der Todesstrafe, die bedingungslos eingefordert wird, sind die USA eigentlich genau den anderen Weg gegangen in der Zeit und haben wieder mehr und mehr Menschen exekutiert, vor allem dann in Staaten des Südens. Und da spielen verschiedene Dinge eine Rolle. Rassismus ist erstens ganz wichtig. Zweitens, dass viele Ämter in den USA Wahlämter sind. Also Sheriffs, Oberstaatsanwälte, die werden alle gewählt. Und da verspricht es ein besseres Wahlergebnis in vielen Regionen, wenn man eine Todesstrafenbilanz hat, die relativ viele Todesurteile oder auch Vollstreckungen aufweist.
0: Und der Aspekt, der jetzt die Menschen so schockiert, ist ja diese öffentliche Inszenierung. So was hat es in den letzten Jahrzehnten nicht gegeben. Was ist hier auch ein politisches Signal?
1: Naja, das politische Signal, das die amerikanische Regierung damit sendet, soll offensichtlich eins der Stärke sein und eins der Fähigkeit, Macht zu inszenieren und die Interessen der Vereinigten Staaten mit aller Macht durchzusetzen und die Vorstellung von Stärke, der eben Verteidigungsminister oder Kriegsminister, wie er jetzt heißen möchte, Hexeth anhängt, ist offenbar eine Vorstellung von der sichtbaren Aufführung von Gewalt und staatliche Stärke bedeutet nicht ein gutes Sozialsystem zu haben oder ein gutes Bildungssystem. Also das sind ganz bestimmte Vorstellungen von Staatlichkeit, die da transportiert werden und mit denen er eigentlich die USA halt tatsächlich auch um über 100 Jahre zurückwirft, wenn man in solchen Entwicklungskategorien denken will.
0: Eine andere Todeskandidatin, Christa Pike, hat gerade ihre Hinrichtung überlebt, kam ins Krankenhaus, ist jetzt wieder im Gefängnis. Absurd. Untergräbt sowas nicht eher das Bild vom starken Staat?
1: Ja, das untergräbt das Bild vom starken Staat bei denjenigen, die darüber nachdenken. Aber bei denjenigen, die eher diese breitbeinige politische Mentalität teilen, signalisiert es vielleicht Stärke und Entscheidungsfähigkeit. Aber man muss dazu sagen, also so ein Fall wie Christa Pike ist jetzt eine große Ausnahme. Es ist erst das zweite Mal in der Geschichte, dass jemand tatsächlich einen Exekutionsversuch überlebt. Aber gescheiterte Exekutionen, vor allem auch mit der tödlichen Injektion, beobachten wir seit vielen, vielen Jahren. Und genau dieser Sachverhalt hat auch dazu geführt, dass in den USA eigentlich die Kritik an der Todesstrafe in den letzten beiden Jahrzehnten sehr stark angestiegen war und sich mehr und mehr Staaten von der Todesstrafe abgewendet haben. Und das ist jetzt in der zweiten Trump-Regierung wieder gekippt und die Todesstrafe hat wieder Konjunktur.
0: Wer schaut sich sowas an?
1: Also in der New York Times gibt es umfängliche Artikel darüber, in denen Leute darüber befragt werden und manche sagen, sie schauen es gar nicht an, andere sagen, sie schauen es auf jeden Fall an, wieder andere treffen sich mit einer Gruppe von Leuten und schauen sich das kollektiv an. Also ich meine, das ist eine Debatte oder eine Diskussion, die seit über 200 Jahren geführt wird. Also wer schaut sich das eigentlich an? Was sind die Effekte einer solchen öffentlichen Inszenierung der Gewalt? Hat das eine abschreckende Wirkung? Alle sind sich eigentlich einig, dass das nicht der Fall ist, sondern dass es eher sowas wie ein Zelebrieren von Gewalt ist und dass es eher zu so etwas wie einer weiteren gesellschaftlichen Verrohung führt.
0: Und viele erinnern sich auch noch an die Videos von den grausamen Tötungen, die der IS ins Netz gestellt hat. Kritiker sagen, im Grunde macht die US-amerikanische Regierung jetzt genau das, wogegen sie angeblich kämpft. Warum glauben Pete Hegseth und Donald Trump offenbar trotzdem, dass das eine erfolgreiche Strategie ist?
1: Tja, das ist eine Frage, die ich sehr schwer zu beantworten finde. Und ich könnte mir vorstellen, dass es tatsächlich auch, also eine Art wahltaktisches Manöver ist, auf jeden Fall nicht unabhängig von den Midterm-Wahlen, die jetzt Anfang November anstehen, wo die Republikaner so unter Druck sind, dass sie auf jeden Fall jetzt schon dazu umgeschwenkt haben, ganz wesentlich ihre eigene Basis zusammenzuschweißen. Und ich kann mir gut vorstellen, dass Trump und Hegseth glauben, dass sie damit diese Basis ansprechen. Ein anderer Punkt ist, dass da das letzte Wort sicher noch nicht gesprochen ist. Also die Gerichte könnten noch intervenieren, weil die amerikanische Verfassung verbietet in ihrem 8. Verfassungszusatz grausame und ungewöhnliche Strafen. Und das kann gut sein, dass eben am Ende das oberste Gericht so entscheidet, dass der Plan öffentlich zu exekutieren genau darunter fällt. Aber dafür müsste der Verurteilte erstmal an das oberste Gericht appellieren und er scheint ja eher nach allem, was ich lesen konnte, als Märtyrer sterben zu wollen und da wird ihm damit eine Bühne geboten.
0: Professor Jürgen Marczukat, Professor für nordamerikanische Geschichte an der Uni in Erfurt. Besten Dank für diese Einordnung.
1: Ich danke Ihnen.

0: hätten Sie sie erkannt. Anne-Sophie von Orta, schwedische Mezzosopranistin, hier mit For No One von den Beatles. Waren Sie in der Schule in der Theater AG oder haben Sie im Chor gesungen, vielleicht an einem Austausch teilgenommen? Das sind ja oft Erlebnisse, an die erinnert man sich noch Jahrzehnte später. In Pasewalk im Landkreis Vorpommern-Greifswald findet gerade eine Aktion statt, die vereint im Grunde all das miteinander. Dort feiert heute Abend ein Musical-Premiere, an dem haben 80 Kinder aus Deutschland und Polen monatelang gearbeitet. Sarah Roth hat Aufregung geschnuppert bei der Generalprobe gestern.
1: Gleich beginnt die Generalprobe. In der Marienkirche Pasewalk wird Zwischen den Saiten, ein deutsch-polnisches Musiktheater, aufgeführt. Mehr als 80 Kinder aus Deutschland und Polen wuseln durcheinander.
2: Alle gehen bitte auf die erste Position.
1: 775 Jahre wechselvolle Geschichte der Stadt Pasewalk. Inszeniert als Zeitreise mit Schauspiel, Ballett und dem Chor des Oskar-Picht-Gymnasiums. Die Schülerinnen und Schüler aus Pasewalk übernehmen den Theaterpart. Der Plot? Drei Schüler müssen nachsitzen und die Schulbibliothek aufräumen. Eine der zeitreisenden Darstellerinnen ist die 13-jährige Emma Schiedlowski.
3: Dort findet Ole dieses Buch und das ist quasi das Zeitportal. Und da reisen wir dann in verschiedene Epochen von Pasewalk.
1: Im 13. Jahrhundert bekommt Pasewalk das Stadtrecht. Zweite Station ist der 30-jährige Krieg. Dritte der Besuch von Kaiserin Auguste Victoria 1906. Hier zeigt die polnische Ballettkompanie, was sie kann.

0: Seit März arbeiten Kinder aus Pasewalk und dem polnischen Police am Musical. 20 Tänzerinnen der Compania Balletowa übernehmen den Tanzpart des Stücks. Die Zusammenarbeit zwischen zwei Städten und in zwei Sprachen ist eine Herausforderung.
1: Aber wir haben manchmal Übersetzer da und die haben halt auch immer ihre Lehrerin dabei, deswegen können wir auch mit denen Englisch reden und die übersetzt es dann halt auf Polnisch. Genau, und sonst eigentlich funktioniert es ganz gut.
0: Das findet Ballerina Lena Cetrovic aus Police auch.
2: No, tak dziwnie, że po angielsku trochę i też tak po polsku.
3: Ein bisschen auf Englisch, ein bisschen auf Polnisch, aber geht's so, Füße, Hände.
0: Regie führt Sarah Peters. Sie arbeitet für die Kirchengemeinde, studiert Religionspädagogik und hat das Musical mit den Kindern zusammen entwickelt.
4: Okay, das war super. Bardzo dobrze. Okay, nochmal.
0: Nach 5 Monaten Vorbereitung führt sie jetzt die Fäden zusammen.
5: Das ist die erste Probe, bei der alle zusammen proben. Das ist ein bisschen verrückt, aber wir werden es hinkriegen. Also ich bin ganz positiv, ja. Das ist sehr aufregend und ich freue mich wirklich sehr darüber, über diese deutsch-polnische Kooperation.
0: Auch wenn der Text hier und da noch souffliert werden muss, für Sarah Peters ist das Projekt ein Erfolg. Denn trotz der Sprachbarrieren haben sich Freundschaften gebildet unter den Kindern der beiden Länder.
5: Ja, und ich glaube, dass so ein bisschen auch Grenzen überwindet oder so, das so überbrückt oder vielleicht Fremdheit oder Sprachbarriere überbrückt, ist tatsächlich der Respekt für die Leistung des anderen. Als sie zum ersten Mal die Theatergruppe, das Ballettensemble haben tanzen sehen, haben die gedacht, wow, okay, krass, das sieht gut aus. Andererseits finden die Balletttänzerinnen die Szenen witzig. So entsteht einfach auch ein Zusammenspiel und eine Zusammenarbeit.
0: Letzte Station der Pasewalker Zeitreise ist 1989, das Jahr der friedlichen Proteste gegen das SED-Regime. Der Chor hebt an und am Ende singen 80 Kinder Westernhagen. Und nicht nur Sarah Peters hat feuchte Augen.
6: Oh.

Zwischen den Seiten. Ein Musical mit Theater, Ballett und Chor feiert heute Abend in der Marienkirche Pasewalk Premiere. Die zweite Aufführung ist dann morgen, also Dienstagabend. Der Eintritt ist frei und es gibt sogar noch Plätze für heute und für morgen. 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

Sebastian Bohren auf den Spuren des Geigenvirtuosen Fritz Kreisler. Präludium und Allegro im Stile von Pugnani zusammen mit dem Ensemble Stringendo Zürich hier auf NDR Kultur.

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1: Um 17 Uhr mit Tarek Yusbaschi. Bundeskanzler Merz hat Vorwürfe der zurückgetretenen Arbeitsministerin Baas zurückgewiesen. Sie hatte als Grund für ihren Rücktritt den Tod ihrer Stieftochter, aber auch Angriffe aus der Union genannt. Aus Berlin Gabor Hallas.
2: Sehr gut und vertrauensvoll habe er mit Bärbel Baas zusammengearbeitet, sagt der Bundeskanzler und dankt seiner Arbeitsministerin. Er bedauere die Entscheidung, respektiere sie selbstverständlich, so Friedrich Merz. Er könne nur erahnen, welch schwierige Zeit Bärbel Baas zurzeit durchmache. Bärbel Baas hatte am Morgen bekannt gegeben, dass sie von ihrem Ministeramt, aber auch vom SPD-Vorsitz zurücktritt. Co-Vorsitzender Lars Klingbeil nannte es unanständig, dass Baas in den Tagen der Trauer persönlich angegriffen worden sei. Darauf angesprochen wies der Bundeskanzler die Kritik für die Union zurück. Er habe eingefordert, Rücksicht zu nehmen. Friedrich Merz sagte, Meinungsverschiedenheiten seien in der Sache ausgetragen worden.
1: Nachfolger von Bärbel Baas als Arbeitsminister wird Alexander Schweitzer, der frühere Ministerpräsident von Rheinland-Pfalz. Baas ist auch als SPD-Vorsitzende zurückgetreten. Die Nachfolge hier wird auf einem Parteitag zum Jahreswechsel geregelt. Dabei wird die komplette Parteiführung neu gewählt. Der Co-Vorsitzende Klingbeil ließ offen, ob er erneut kandidiert. Die CDU hat in Berlin weiter über die verlorenen Wahlen und das Umfragetief der Partei beraten. Kanzler Merz sagte, das Präsidium habe entschieden, mehr auf die Härten und Ängste der Bevölkerung einzugehen. Dazu solle es zusätzlich zum dreimonatigen Tankrabatt auch eine Senkung der Stromsteuer geben. Damit wolle man Vertrauen wiederherstellen, bis die aktuellen Reformen greifen, so der Bundeskanzler.
3: Während die Reformen noch nicht greifen und diese Reformen brauchen, braucht es Entlastungen für die Menschen in unserem Land. Deswegen haben auch die Spritpreisentlastungen, die wir beschlossen haben, ein wichtiges Zeichen gesetzt. Wir haben zudem beschlossen, dass wir in der Regierung uns dafür einsetzen wollen, dass finanzielle Spielräume im Haushalt dafür genutzt werden, dass wir die Menschen entlasten, indem wir eine Zusage einhalten, die wir schon im letzten Jahr gegeben haben, nämlich die Stromsteuer für alle auf das europäische Minimum abzusenken.
1: Bundeskanzler Merz. Die Europäische Union verhängt weitere Sanktionen gegen Russland. Sie betreffen rund 1.600 Verantwortliche und Betriebe aus Bereichen, die für die russische Kriegsführung wichtig sind. Aus Brüssel Katrin Schmidt.
4: Außerdem sind 77 Akteure darunter, die jüngst an der Ausrichtung der Duma-Wahlen in besetzten ukrainischen Gebieten beteiligt waren. Insgesamt sei es die größte Erweiterung der EU-Sanktionsliste seit Beginn des Krieges im Februar 2022, so die EU-Außenbeauftragte Kallas. Mehr als die Hälfte der Sanktionen stehe mit der Produktionskette für ballistische Raketen in Verbindung. Und mit der Listung von Drohnenherstellern reagiere die EU zugleich auf Russlands zunehmende hybride Angriffe auf EU-Mitgliedstaaten, so Kallas.
1: Die EU begrenzt die Einfuhr chinesischer Hybridautos auf zunächst 350.000 Fahrzeuge im Jahr. Nach Darstellung der EU-Kommission ist das weniger als die Hälfte der gegenwärtigen Importe. In den kommenden 4 Jahren soll die Zahl dann jeweils um 6% steigen. Dies ist der Inhalt der Vereinbarung, die Handelskommissar Šefčovič in der vergangenen Woche in Peking getroffen hat und die EU-Kommission heute im Einzelnen erläuterte. Grund für die Begrenzung ist der Schutz europäischer Autofirmen. 2024 hatte die EU Sonderzölle auf Elektroautos aus China verhängt. Seitdem verkaufen chinesische Anbieter auf europäischen Märkten verstärkt Hybridfahrzeuge. Auf hunderte von Supermärkten in Frankreich ist ein Cyberangriff verübt worden. Wer hinter der Attacke steckt, ist noch unbekannt. Große Mengen an Tiefkühlware mussten weggeworfen werden. Aus Paris, Kai Rienecker.
5: Die Hacker sollen die online gesteuerten, vernetzten Kühlanlagen des dänischen Herstellers Danfoss mitten in der Nacht so umprogrammiert haben, dass nicht nur eine komplette Enteisung in den französischen Supermärkten ausgelöst wurde. Die Täter stellten die Temperatur sogar auf plus 50 Grad ein, sodass heute Morgen aus den Kühlregalen Wärme ausgetreten sein soll. Die französische Supermarktkette Intermarché teilte mit, dass in den bis zu 200 betroffenen Märkten jeweils alle frischen und tiefgekühlten Waren weggeschmissen werden mussten.
1: Das waren die Nachrichten. Das Wetter in Norddeutschland. Heute Abend trocken bei 9 bis 14 Grad. Nachts häufig noch trocken, später ein paar Nebelfelder, Tiefstwerte 11 bis 1 Grad. Morgen Wolken und Schauer, im Osten teils freundlich bei 13 bis 18 Grad. und am Mittwoch dann überwiegend trocken bei 16 bis 19 Grad. Es ist 17.05 Uhr.
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6: Gestern hat die Schriftstellerin Julie C. ihr neues Buch Pony Show vorgestellt in Hamburg in der Elbphilharmonie. Der Roman spielt zum Teil vor Gericht, also an einem Ort, an dem es um Wahrheit geht, um Glaubwürdigkeit. Und Julie C., selbst übrigens Juristin, hat dazu unter anderem Folgendes gesagt.
7: Die Pony-Show und auch mein persönliches Denken kreist halt immer wieder um die Frage, ob wir nicht unseren Wahrheitsbegriff grundsätzlich einmal hinterfragen müssen und vielleicht von dem Glauben ablassen, es gebe tatsächlich sowas wie eine objektive Wahrheit, die für alle gelten muss und die man im Zweifel auch oktroyiert, wenn Leute die anzweifeln. Also ob man nicht wieder stärker darüber nachdenken muss, was alles auch Perspektivfrage ist.
6: Also machen wir das doch. Hinterfragen wir unseren Wahrheitsbegriff. Sind Sie dabei? Willkommen zum Journal.

Diese unauffälligen Nebenstimmen, diese kleinen Einwürfe, die machen diese Fassung so herrlich sentimental. Que reste-t-il de nos amours von Charles Trenet hier mit den 12 Cellisten der Berliner Philharmoniker. Und hier ist Maria João Pires mit Chopin. Das braucht keine Bearbeitung. Das kann so dastehen.

0: Die Pianistin Maria Joao Pires mit einem Walzer von Frédéric Chopin, Opus 34 Nummer 1 in As-Dur, für alle, die es gerne genau wissen. Unser Buch des Monats hier bei NDR Kultur erscheint diese Woche und kommt von der Schriftstellerin Julie C. Der Roman Pony Show erzählt die Geschichte einer Verlagschefin, die es angeklagt, ihren jungen Mitarbeiter umgebracht zu haben, mit dem sie außerdem auch noch eine Beziehung hatte. Und jetzt kommt's. Wahrheit ist eine ästhetische Kategorie. Die schönste Geschichte gewinnt. Das behauptet Hauptfigur Betty im Buch. Klar, dass sie das als Verlagschefin so sieht. Aber wie ist das im täglichen Leben? Darüber habe ich gesprochen mit der Historikerin Johanna Hügel von der Universität Jena. Sie forscht zum Thema Wahrheit und hat auch viel zu Glaubwürdigkeiten vor Gericht gearbeitet. Und ich habe sie gefragt, Frau Hügel, wie ist denn Ihre Erfahrung als Historikerin? Haben Menschen grundsätzlich mehr Spaß, schöne Geschichten für wahr zu halten?
1: Also ich würde auf jeden Fall sagen, dass Ästhetik für Glaubwürdigkeit eine enorme Rolle spielt und auch in verschiedenerlei Hinsicht. Dazu gibt es ganz tolle Forschung, gerade auch zum Gericht, also dass Rechtsprechung auch in Teilen davon abhängt, wie erzählt wird oder wer die bessere Geschichte hat, sozusagen der gewinnt. Also das lässt sich durchaus auch mit Forschung genauer untersuchen. Und ich würde einmal ganz kurz sozusagen einen Kontext aufmachen, wie wir hier an der Forschungsstelle auf Wahrheit gucken, weil dann versteht man, glaube ich, das auch gleich, dass Ästhetik da auch eine Rolle spielen kann. Und zwar gehen wir davon aus, dass ob wir jemandem glauben oder nicht, ob welchen Informationen wir vertrauen und welchen nicht, dass es eben nicht nur eine Frage des Inhalts ist, der uns erzählt wird, dass es eben nicht nur darum geht, ist das, was ich jetzt gerade höre, faktisch richtig, sondern dass es auf viel mehr Faktoren des Kontextes ankommt. Also zum Beispiel, wer erzählt mir das oder wo lese ich das und auch wie.
0: Sie haben gesagt, es hängt davon ab, wer etwas erzählt. Also wem glauben wir besonders gerne?
1: Ja, da spielt natürlich auch die Geschichte eine Riesenrolle. Ne? Also wem wir glauben, wem wir gerne zuhören, da spielt eine Riesenrolle sozusagen, wie sind wir eigentlich kulturell und auch historisch geprägt. Es gibt ein schönes Zitat von Bourdieu, der, ich glaube, aus seiner Theorie der Praxis, da sagt er, in jedem von uns steckt ein Teil des Menschen von gestern. Also es ist wirklich, sozusagen der historische Kontext auch spielt eine Riesenrolle. Das ist natürlich auch ein Einfallstor für verschiedene Diskriminierungsmechanismen. Aber ich kann da vielleicht ein ganz einfaches Beispiel machen. Also ich komme aus Stuttgart. Und als ich nach Erfurt gezogen bin, war ich total erstaunt, auf Demos mit Lügenpresseplakaten Russlandflaggen zu sehen. Und die gleichen Lügenpresseplakate, die gibt es natürlich auch in Stuttgart, aber die Russlandflaggen dazu, die haben mich überrascht, weil ich die in Stuttgart in dem Kontext noch nie gesehen hatte. Und das für mich dann aus einer historischen Perspektive total spannend, weil das darauf verweist, dass hier in Erfurt andere Loyalitätsbindungen, die historisch gewachsen sind, ins Spiel kommen, auch wenn die Wahrheit verhandelt wird, als es in Stuttgart der Fall ist. Also genau, als Historikerin würde ich da eben immer sagen, das ist total spannend, sich da anzugucken, wie sind Menschen geprägt, auch in dem, wem sie gerne glauben oder zuhören oder auch welche Institutionen sie für glaubwürdig halten und welche nicht. Ja. Das ist natürlich nie sozusagen 100% der Geschichte sozusagen. Ne? Wir haben immer auch eine Agency und Handlungsspielraum in der Gegenwart, aber die Geschichte spielt da immer mit rein.
0: Und viele Menschen kommen ja vielleicht so ein bisschen wie Sie, als Sie nach Erfurt gezogen sind, in Ihrem Leben an einen Punkt, an dem Sie verstehen, aha, meine Wahrheit war vielleicht nicht die ganze Wahrheit und sie müssen neue Wahrheiten akzeptieren. Wovon hängt das ab, ob sie das tun und ob das gelingt?
1: Das ist sicherlich immer eine ganz stark biografische Frage, ne, die von Charakter und allem Möglichen abhängt. Ich glaube, ein ganz wichtiger Aspekt ist noch, dass Wahrheit immer mit ganz vielen Affekten und Gefühlen auch verbunden ist und dass deswegen auch total schwer sein kann, sich von einem bestimmten Standpunkt zu verabschieden, ne, weil es auch Stress generiert, wenn einem jemand zum Beispiel vorwirft, das stimmt doch gar nicht, du lügst, deswegen ist auch in manchen so politischen Debatten, das dann vielleicht gar nicht so hilfreich, in dieser binären Wahr-Falsch-Logik drin zu bleiben. Aber auch biografisch ist das sicherlich ein Punkt, dass da Affekte und Gefühle ganz stark mit reinspielen. Und es deswegen ganz oft bestimmt sinnvoller ist, sich dann so ein bisschen in die Inhalte, die eigentlich dahinter stehen, zu vertiefen und sich zu fragen, worum geht's hier gerade eigentlich?
0: Wenn Sie sagen, diese binäre Wahr-Falsch-Richtung muss man gar nicht unbedingt einhalten, wie beurteilen Sie den Begriff der alternativen Fakten, der ja so eine Karriere gemacht hat?
1: Ja, also ich würde auf jeden Fall sagen, dass das genau so ein Beispiel dafür ist, dass eben Politik mit Wahrheit auch gemacht werden kann. Ne? Also gerade deswegen, weil niemand sich gerne gerne erstmal gegen die Wahrheit stellen will, weil niemand der Lüge bezichtigt werden will, ist die Wahrheit auch ein politisches Mittel oder kann sie ein politisches Mittel sein, auch ein rhetorisches Mittel, eine Diskussion in einer bestimmten Art und Weise zu framen. Also beispielsweise bei Donald Trump kann man das super beobachten, dass er ganz viele Diskussionen so eigentlich in einer ganz bestimmten binären Logik vorprägt und dadurch auch dann über bestimmte Inhalte eigentlich gar nicht mehr sprechen muss, weil es nur noch um diese Wahr-Falsch-Logik quasi geht. Und mit der Wahrheit würden wir sagen, dass es auf eine ähnliche Art und Weise funktioniert, Politik zu machen. Also auch da ist es so, dass wenn beispielsweise Trump im Wahlkampf gegen Hillary Clinton, ne, sie immer Crooked Hillary genannt hat und Liar und so weiter, dass das eine bestimmte Dynamik erhält, dass da bestimmte Emotionen in der Wählerschaft dann beispielsweise, aber auch in Hillary Clinton natürlich, geweckt werden und dass es die Debatte auf eine ähnliche Art und Weise framed, in einer binären Art und Weise.
0: Das heißt, es geht gar nicht wirklich um die schöne Geschichte, sondern eher um die starke Geschichte?
1: Ja, vielleicht könnte man das so formulieren. Also ich würde auf jeden Fall sagen, ne, dass eine schöne Geschichte da, also ein ästhetisches Potenzial oder ne, dass es immer ein Aspekt ist, der Glaubwürdigkeit auch mit verleihen kann oder eine Geschichte glaubwürdiger machen kann. Aber natürlich spielt auch eine Riesenrolle, wenn wir über eine starke Geschichte dann sprechen, ne, sozusagen vielleicht auf welchen Plattformen wird die verbreitet? Wer steht da alles dahinter?
0: Was ist eine Quelle, der Sie hundertprozentig vertrauen?
1: Also ich würde sagen, klar, ich habe ganz viele Menschen in meiner Umgebung, denen ich vertraue, aber denen würde ich trotzdem nicht alles, was sie mir erzählen, glauben, glaube ich. Von dem her kommen wir da eher wieder zurück zu Ihrem Punkt, dass Sie gesagt haben, was ist biografisch? Also ne, biografisch sollte man da, glaube ich, auch flexibel bleiben und versuchen immer auch zu hinterfragen, wem, wann, wie, wo man glaubt und ob das gut ist oder nicht.
0: Die Historikerin Dr. Johanna Hügel ist wissenschaftliche Mitarbeiterin an der Uni Jena und forscht verstärkt zum Thema Wahrheit. Vielen Dank für Ihre Zeit hier bei NDR Kultur.
1: Sehr gerne. Danke fürs Gespräch.

Daniel François Esprit Aubert hat diese Musik komponiert. Das war die Ouvertüre zu seiner Oper La Débutante, gespielt hier vom Tschechischen Philharmonischen Kammerorchester Pardubice unter Leitung von Dario Salvi. 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Hier ist Sass.

0: Les Passants Sass auf NDR Kultur. Was ist Wahrheit? Das ist eins unserer Themen heute im Journal. Und die Wahrheit wird auch angegriffen, wenn Medien nicht frei berichten können. Dass wir Journalisten und Journalistinnen haben, die Missstände aufdecken, ist wichtig, um die Wahrheit herauszufinden. Genauso wie das Autorenpaar, das wir Ihnen jetzt vorstellen. Katja Gloger und Georg Maskolo, beide Investigativjournalisten, haben das Buch Das Versagen geschrieben. Eine ausführliche Analyse der deutschen Russlandpolitik in den letzten Jahrzehnten. Das Buch steht aktuell auf der Longlist für den NDR Sachbuchpreis und Guido Pauling hat es gelesen.
1: Als Buchmensch und Literaturfreund kann man immer wieder erstaunt sein, wie viele Menschen gern Thriller lesen. In der U-Bahn, auf Urlaubsreise, wenn mal jemand ein Buch statt des Smartphones in der Hand hält, ist es häufig ein Thriller, in dem spioniert und intrigiert wird, in dem Milliardengeschäfte über alles gehen und eiskalt gemordet wird. Für solche Leute ist Katja Glogas und Georg Maskolos Das Versagen die ideale Lektüre. Denn dieses tiefschürfende Sachbuch über die deutsche Russlandpolitik ist tatsächlich spannend, aufregend und nervenzerrend. Von Lügen bis Intrigen, Milliardengeschäften bis Mord ist alles dabei. Woraus viele Protagonisten bis zur Invasion der Ukraine im Februar 2022 keine Konsequenzen ziehen wollten.
2: Zu viele in der deutschen politischen Klasse hören und sehen nur, was sie hören und sehen wollen,
1: urteilen die Autoren bereits im ersten Kapitel und liefern auf den folgenden Seiten einen Beweis nach dem anderen für dieses harte Urteil. Dabei begehen sie nicht den Fehler, allein im Rückblick alles besser zu wissen. Viele Russland-Experten, Beamte in Bundesministerien, Verfassungsschutzmitarbeiter und Politikberater warnten schließlich über Jahrzehnte vor dem KGB-Mann Putin. Warnten vor wirtschaftlicher Abhängigkeit von russischem Gas, vor Russlands Nationalismus und Expansionsgelüsten.
2: Gleichermaßen erstaunlich wie irritierend, wie präzise die Erkenntnisse und Einschätzungen zu Putin und dem von ihm perfektionierten Machtsystem immer wieder waren, nur um dann die falschen oder keine Schlüsse daraus zu ziehen.
1: Frieden in Europa gehe nur mit, nicht gegen Russland, so lautet die immer gleiche Devise. Man müsse politische Brücken bauen, egal wie aggressiv Russland im Osten der Ukraine auftritt. Man wolle unbedingt Geschäfte bei der Gasversorgung machen, Stichwort Nord Stream 1 und 2, sogar gegen massiven Widerstand der engsten Verbündeten USA und Frankreich. Das war deutsche Politik von der Wiedervereinigung bis zum Angriffskrieg 2022. Gloger und Maskolo konnten für ihr Buch mit Ministern reden, mit Diplomaten und Beamten. Sie konnten Botschaftsberichte und Aktennotizen einsehen, wenngleich sie sich manches angeblich vertrauliche Dokument erst per Klage erkämpfen mussten. So folgen auf ihre knapp 400 Seiten Text nochmals 86 Seiten Fußnoten, die deutlich machen, der Titel »Das Versagen« und die detaillierte Abrechnung mit Deutschlands Russlandpolitik ist keine ungerechte, gar böswillige Kritik. Es ist ein sehr nachvollziehbares Urteil. Putin konnte sich Morde leisten, konnte Diplomaten offen anlügen, Hackerangriffe auf Bundestagscomputer durchführen lassen, konnte die Krim völkerrechtswidrig annektieren und die Separatisten in der Ostukraine unterstützen. Deutschlands Außenpolitik blieb zahm und forcierte deutsch-russische Wirtschaftsprojekte. Zwischen 2009 und 2014 halfen Bundeswehr und deutsche Rüstungskonzerne sogar, die russischen Truppen zu modernisieren und aufzurüsten.
2: Militärische Kooperation schaffe Vertrauen, lautet das Argument. Und Vertrauen sichere den Frieden. Aus deutscher militärischer Sicht lautet die Logik, man offenbart seine Schwächen schließlich nur denjenigen, denen man vertraut.
1: All das ist gut zu lesen, reportagig flüssig geschrieben. Nur manchmal wird es stilistisch etwas prahlerisch, wenn sogar die Raumnummer eines Besprechungszimmers genannt wird oder die Dauer eines Telefonats von 16.43 Uhr bis 17.13 Uhr. Und obwohl jeder Leser weiß, dass am 24. Februar 2022 der Angriffskrieg beginnt, ist es atemberaubend, in den Schlusskapiteln mitzuverfolgen, wie offen der Krieg vorbereitet wurde. Und viele deutsche Politiker, Geheimdienstler und Experten weiterhin glaubten, der blufft nur. Wahrlich ein Totalversagen.
0: Das Versagen, eine investigative Geschichte der deutschen Russlandpolitik auf knapp 500 Seiten von Katja Gloger und Georg Maskolo, erschienen im Ullstein Verlag. 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

0: Horaz Staccato vom rumänischen Komponisten Grigoraș Dinicu, gespielt hier vom Philharmonischen Orchester Oslo unter Leitung von Maris Jansons. Sie hören das Journal auf NDR Kultur am Montagnachmittag. Hamburg ist ja als Medienstadt bekannt. Viele Verlage, Medienhäuser und Marketingabteilungen sitzen hier. Und diese Woche passt der Titel noch ein bisschen besser, denn gerade läuft in Hamburg die Woche der Pressefreiheit mit Workshops und Diskussionen über Journalismus, Gesellschaft und Politik. Heute ging es vor allem um die jüngere Generation. Im Rathaus gab es am Vormittag einen Senatsempfang für Jugendliche, die neugierig auf Medien sind. Unsere Reporterin Johanna Hornsberg war mit dabei.
1: Die große und ziemlich ehrwürdige Rathaushalle ist an diesem Montagvormittag fast voll. Vor uralten Gemälden singt der überhaupt nicht alte Chor New Voices. Und im Saal sitzen mehr als 400 Schülerinnen und Schüler aus Hamburg. Sie prägen Plattformen wie Instagram oder TikTok. Und sie sind es, die der Journalismus nicht verlieren darf. Vielleicht liegt deshalb so viel Hoffnung in der Stimme des Hamburger Kultur- und Mediensenators Carsten Broster, der mit der Einladung die Perspektive der Jüngeren schätzt.
2: Lasst uns mal diejenigen holen, um die es eigentlich geht, nämlich diejenigen, von denen wir auch vielleicht lernen können, wie man erkennt, welches real, fake ist und welches echt. Wir sind da nur eingewandert. Ihr seid in dieser Welt geboren. Ihr wisst, wie die funktioniert. Nutzt sie und macht sie besser.
1: Viele der über 80 Angebote in der Hamburger Woche der Pressefreiheit sind deshalb nur für Schulklassen gedacht. Dort geht es um die großen Fragen. Warum ist Pressefreiheit so wichtig? Oder braucht es noch die Tagesschau, wenn es TikTok gibt? Aber auch, wie sieht es hinter den Kulissen beim Fernsehen aus? Heute geht es darum, wie die Jugendlichen selbst mitmachen können. Denn junge Angebote gibt es. Chiara Jade moderiert das ARD-Format POV. Ihre Botschaft: Jede Geschichte ist wichtig.
3: Für mich persönlich gibt es keine Tabuthemen. Genau das erfüllt mich einfach. Also über Themen zu sprechen, wo andere dann sagen, okay, da redet man vielleicht nicht drüber in der Gesellschaft, weil ich denke, darüber zu sprechen macht vieles einfacher.
1: Außerdem zeigen Jugendliche, wie sie schon während der Schule journalistisch arbeiten können. Zum Beispiel bei Salon 5, der Jugendredaktion von Korrektiv. Oder bei Spreuweizen, hier wird Medienkompetenz vermittelt. Denn es wird immer schwieriger, sich im Dschungel an Unterhaltung, Fakten und Fake News zurechtzufinden. Das merken auch die Schülerinnen und Schüler.
4: Ich glaube, dass einige auch nachvollziehen, dass auch einige Weltschmerz spüren können. Auch einfach, weil vieles passiert und nicht viele sich damit abfinden können. Wie schalte ich ab?
5: Manchmal kommt bei TikTok auch einfach ein Beitrag, aber da habe ich manchmal Angst, dass es vielleicht Fake ist.
6: Ich würde mir wirklich wünschen, wie gesagt, dass diese Fake News, wenn die wirklich viral gehen, aufgeklärt wird, dass das wirklich nicht stimmt und Social Media wirklich konsequent da rausfiltert.
7: Schon manchmal ein bisschen befordert, vor allem wenn das so total dolle Sachen sind, die man sieht und das dann gar nicht, also man gar nicht so einschätzen kann, wie das stimmt.
1: Trotzdem liegt im Rathaus eine Portion Zukunftsmut in der Luft. Und den braucht es auch. Der journalistische Creator Chris Müller sagt, dass es für viele Menschen immer schwieriger wird, überhaupt Journalistin oder Journalist zu werden. Und gleichzeitig brauche es mehr Medien, die komplexe Themen gut erklären, ohne den Anspruch herunterzuschrauben. Chris Müllers Rat an die Gen Z?
8: Dass man das irgendwie akzeptiert, dass das alles Anstrengung ist. Es ist anstrengend, sich in unserer Welt zu bewegen, sich in unserer Gesellschaft zu bewegen. Und es ist immer schwer, das einmal von allen Leuten direkt zu verlangen, sondern dass es wichtig ist, dass es Medien gibt, die dann diese Übersetzungsfunktion haben.
1: Ein Patentrezept gegen diese Flut an Fake News bekommen die Schülerinnen und Schüler heute nicht an die Hand. Aber ein Gefühl dafür, wer hinter Nachrichtensendungen oder Social-Media-Formaten steckt. Und dafür, dass es sich lohnt, nicht wegzuschauen, sondern genau hinzugucken. Vielleicht ist das auch der rote Faden der ganzen Woche der Pressefreiheit.
0: Jugendliche im Hamburger Rathaus bei der Woche der Pressefreiheit. Johanna Hornsberg war das für NDR Kultur.

Auch ein Kollege, den sich der Pianist Jean-Yves Thibaudet zum Vierhändigspielen geangelt hat. Bill Evans, das waren sie gemeinsam mit Waltz for Debbie. Oldenburg, Emden, Oslo, Lillehammer. Das sind wichtige Orte im Leben von Nils Olsen. Er ist Museumsfachmann und Kunstkurator und gleich nach 18 Uhr unser Gast in NDR Kultur à la carte. Das war das Journal. Ich wünsche Ihnen noch einen munteren Montag bzw. das, was davon übrig ist. Mein Name ist Franziska von Busse. Ich sage Tschüss und danke für heute mit Musik aus Carmen von Georges Bizet.

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1: Um 18 Uhr mit Felix Sprung. Bundesarbeitsministerin Baas gibt ihr Ministeramt und den SPD-Parteivorsitz auf und begründet das mit der Trauer um ihre verstorbene Stieftochter. Bundeskanzler Merz zollte der scheidenden Ministerin Respekt und wünschte ihr Kraft. Doch Baas nennt für ihren Rückzug noch einen zweiten Grund: persönliche Angriffe aus Reihen des Koalitionspartners CDU. Aus Berlin Georg Schwarte.
2: Sie hatte den Koalitionspartner informiert, hat gesagt, meine Stieftochter ist gestorben, ich brauche ein paar Tage Auszeit, gebt mir die Zeit. Die Zeit haben ihr manche nicht gegeben aus der Union, aus der zweiten Reihe hat es Angriffe gegen sie gegeben. Reformaussitzerin hieß es da. Wo bleibt der Gesetzentwurf zur Rentenreform, zur Arbeitsmarktreform? Man hat ihr Absicht unterstellt. Das waren schwere Angriffe und die Wut bei der SPD ist groß, wenn man die Stellungnahmen jetzt hört. Manuela Schwesig, Mecklenburg-Vorpommern, sie sagt, die Attacken der CDU trotz dieser persönlich schweren Situation unmenschlich und rücksichtslos. Karl Lauterbach, der schreibt, ihr Rücktritt zeigt auch, dass bei aller Härte der Politik die zunehmenden persönlichen Angriffe die falschen Leute in die Politik bringt. Der Parteichef Lars Klingbeil selber sagt, das war unanständig, was da passiert ist. Wie gesagt, die Wut über die Umstände und die Gründe für diesen Rücktritt bei der SPD riesig.
1: Bundeskanzler Merz wies die Vorwürfe gegen die Union zurück. Die CDU habe ihr Mitgefühl mit Baas in den vergangenen Wochen zum Ausdruck gebracht und Meinungsverschiedenheiten in der Sache ausgetragen. Die Führung der Christdemokraten hat 2 Tage lang über den weiteren Kurs der Partei beraten. Parteichef Merz äußerte sich anschließend vor der Presse. Er sagte, das CDU-Präsidium habe entschieden, mehr auf die Härten und Ängste der Bevölkerung einzugehen. Dazu solle es zusätzlich zum 3-monatigen Tankrabatt auch eine Senkung der Stromsteuer geben. Damit wolle man Vertrauen wiederherstellen, bis die aktuellen Reformen greifen, so der Bundeskanzler.
3: Während die Reformen noch nicht greifen und diese Reformen brauchen, braucht es Entlastungen für die Menschen in unserem Land. Deswegen haben auch die Spritpreisentlastungen, die wir beschlossen haben, ein wichtiges Zeichen gesetzt. Wir haben zudem beschlossen, dass wir in der Regierung uns dafür einsetzen wollen, dass finanzielle Spielräume im Haushalt dafür genutzt werden, dass wir die Menschen entlasten, indem wir eine Zusage einhalten, die wir schon im letzten Jahr gegeben haben, nämlich die Stromsteuer für alle auf das europäische Minimum abzusenken.
1: Bundeskanzler Merz. Die Europäische Union verhängt neue Sanktionen gegen Russland. Sie treffen fast 1600 Personen, Unternehmen und Einrichtungen. Die Außenbeauftragte Kallas spricht von Unterstützern der russischen Kriegsmaschinerie. Damit geht die EU bewusst auf Distanz zu den USA, die die Sanktionen auf russischen Diesel gelockert hatten. Die von Washington gestern verkündete Energiewaffenruhe scheint allerdings jetzt schon gescheitert zu sein. Sowohl Kiew als auch Moskau melden neue Angriffe auch auf Energieanlagen. Bayern plädiert seit langem dafür, die Erbschaftssteuer zu regionalisieren. Aktuelle Freibeträge von 500.000 Euro etwa für Ehepartner und 400.000 Euro für ein Kind passten nicht zu jedem Bundesland. Der Freistaat Bayern hat in Karlsruhe geklagt. Heute war die mündliche Verhandlung. Aus Karlsruhe Max Bauer.
4: Bayern will erreichen, dass die Länder die Freibeträge selbst festlegen dürfen. Der bayerische Finanzminister Albert Füracker sagte in der Verhandlung, dass die Zuständigkeit für die Erbschaftssteuer nicht allein beim Bund liegen dürfe. Immobilien in Bayern seien oft mehr wert als im Rest der Republik. Gleiche Freibeträge seien da ungerecht, eine passgenaue Besteuerung nicht möglich. Die Bundesregierung argumentierte dagegen, wenn jedes Bundesland die Erbschaftssteuer selbst regeln könne, drohe ein ruinöser Steuerwettbewerb zwischen den Ländern.
1: In Frankreich hat ein Cyberangriff die Kühlanlagen in hunderten Supermärkten lahmgelegt. Sämtliche gekühlten und tiefgefrorenen Waren müssen nun vernichtet werden. Betroffen sind insgesamt knapp 300 Filialen der Unternehmen Intermarché und der Kooperative Ü. Hacker hätten aus der Ferne das Abtauen der Kühlanlagen ausgelöst, so ein Sprecher. Medienberichten zufolge sind auch weitere Supermarktketten betroffen, darunter Carrefour. Die Staatsanwaltschaft spricht von einem groß angelegten Cyberangriff auf die vernetzten Kühlsysteme großer Lebensmittelmärkte im ganzen Land. Die Hacker hätten Kühlanlagen des dänischen Herstellers Danfoss angegriffen. Das Ausmaß der Schäden ist unklar. Das waren die Nachrichten. Das Wetter in Norddeutschland. Am Abend trocken bei 9 bis 14 Grad, in der Nacht später ein paar Nebelfelder, Tiefstwerte 11 bis 1 Grad. Morgen Wolken und Schauer, im Osten teils freundlich, 13 bis 18 Grad. Es ist 18.05 Uhr.
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5: Er ist Kunsthistoriker, Kurator und Künstler. Er hat an der Kunsthalle Emden gearbeitet und an den größten Kunstmuseen Norwegens. Er stammt aus Oldenburg, lebt und arbeitet aber schon seit 16 Jahren in Norwegen. Und dort dürfte er mit seinem Namen eigentlich kaum auffallen. Herzlich willkommen, Nils Olsen.
6: Ja, vielen Dank für die Einladung. Ich freue mich, hier zu sein.
5: Ihr Name Nils Olsen, deutet das auf skandinavische Wurzeln hin?
6: Also nicht genetisch wahrscheinlich, aber sozusagen vom Kopf her, weil unsere Familie schon immer sehr, sehr gerne in Skandinavien war und wir auch eingeheiratete schwedische Verwandte haben. Insofern ist der Name sozusagen Programm. Mhm. Aber ich denke, der Vorname hängt auch mit der großen Liebe zu Astrid Lindgren zusammen. Das ging ja wahrscheinlich so in den 60er Jahren los, dass die Eltern ihren Kindern dann die Bücher von Bullerby vorlasen mit den kurzen Namen. Und in meiner Klasse waren viele Oles und Svens und so weiter.
5: Und da passte ich gut rein. Kerstin und Lasse und Bosse und wie sie alle hießen. Ja. Ja, Sie sind kein Norweger, Sie haben keine norwegischen Vorfahren, aber die Liebe zu Skandinavien, die wurde schon früh gesät bei Ihnen. Ich war noch nie in Norwegen, was habe ich denn da verpasst?
6: Ja, ich kann Ihnen nur empfehlen, Norwegen auf Ihren Wunschzettel zu schreiben, weil dort ist natürlich Naturerlebnis unbeschreiblich toll. Die Weite, die Ruhe, aber auch wirklich das Wilde, das die Tiere, die Aktivitäten, die man in der Natur machen kann. Und vielleicht auch etwas weniger Stress in der Gesellschaft. Und es ist etwas kühler von den Temperaturen.
5: Sie waren Kurator und wissenschaftlicher Leiter an der Kunsthalle Emden. Sie waren Direktor am Nationalmuseum in Oslo in der Abteilung für Alte Meister und moderne Kunst. Am Lillehammer Kunstmuseum waren Sie bis vor kurzem Direktor, arbeiten dort nun als Senior Kurator und Forscher. Sie sind sogar selbst künstlerisch aktiv, hauptsächlich als Aquarellmaler. Und wenn Sie nicht aquarellieren, Publikationen schreiben oder Ausstellungen kuratieren, dann sind Sie sportlich unterwegs mit dem Fahrrad, mit dem Kajak oder im Winter mit Langlaufski. Wir haben also viel Gesprächsstoff für diese Stunde. Nochmal herzlich willkommen, Nils Olsen. Mein Name ist Christine Gorni.

0: Wir haben heute Nils Olsen zu Gast. Er arbeitet schon seit Jahrzehnten als Kunsthistoriker, zunächst in Deutschland, jetzt seit 16 Jahren in Norwegen. Lässt sich Ihre Kunstbegeisterung auf einen kurzen Nenner bringen? Also was begeistert Sie an Kunst?
1: Zum einen ist natürlich die Begeisterung bei mir selber sehr groß, wenn ich einen neuen Künstler kennenlerne, eine neue Epoche, ein neues Phänomen, ein neues Thema, man sich das erarbeitet. Aber ebenso schön ist es eben, diese Kunst zu vermitteln. Dann eben letztendlich zu sehen, wenn man eine Ausstellung konzipiert hat, wie die auf das Publikum wirkt. Weil eine Ausstellung heißt ja nicht einfach nur Bilder an die Wand zu hängen, sondern man erzählt ja immer eine Geschichte auch. Man lässt Dinge weg, man betont andere Dinge. Und wenn man eben merkt, dass ein breites Publikum mit ganz verschiedenen Menschen, die vielleicht in der Landwirtschaft arbeiten, gerade zufällig in der Nähe sind, dann im Museum sind und da plötzlich der Funke überspringt und die plötzlich entschleunigen, in Ruhe sehen und vielleicht sogar über ein Kunstwerk reden mit ihren Kindern oder ihren Freunden, dann ist das ein tolles Erlebnis und so ergänzt sich das.
0: Nun ist es ja heutzutage oft so, dass man sich richtig was einfallen lassen muss, um Leute ins Museum zu holen. Werbewirksame Konzepte oder knallige Überschriften. Tut das der Kunsthistoriker-Seele manchmal vielleicht auch ein bisschen weh?
1: Nein, eigentlich nicht. Also es geht ja immer um die Kunst selbst. Man muss auswählen, man muss auch weglassen. Kill your darlings, nicht zu viel zeigen und in dem richtigen Kontext, nicht zu viele Texte, aber die richtigen Stichwörter, die richtige Sprache wählen. Und einen Rhythmus schaffen sozusagen für eben dieses ja ganzheitliche Erlebnis Ausstellung. Und da muss man sehr viele Dinge bedenken, obwohl natürlich erstmal das Wichtigste ist, die Kunstwerke erstmal sozusagen an Land zu ziehen. Die sind ja nicht einfach so per Telefon zu bestellen, sondern da muss man sozusagen Liebesbriefe schreiben an die Besitzer, die, damit sie sich für einige Monate von ihren Schätzen auch trennen mögen. Und das macht natürlich Spaß.
0: Versicherungen werden auch immer teurer, ne? Für das.
1: Ja, das ist natürlich die ganze finanzielle Geschichte. Man muss auch Sponsorgelder einwerben und so weiter. Aber die Werke selbst zu bekommen, das ist immer noch das fast das Wichtigste. Und da muss man eben Begeisterung schaffen bei den Besitzern, dass sie sagen, Mensch, mein Werk in diesem Kontext, mit dieser Aussage, das möchte ich gern. Ich gebe das nach Norwegen. Ja, das macht immer, das ist immer wie so ein, dass man so ein Tor geschossen hat, wenn man wieder ein tolles Gemälde aus einer Privatsammlung zum Beispiel bekommen hat und das dann eben einem großen Publikum mal zeigen kann.
0: Sie sprechen Norwegen an. Bleiben wir nochmal in Emden. Sie haben da volontiert. Sie haben dann dort als Kurator gearbeitet und als wissenschaftlicher Leiter. Wie würden Sie die Zeit dort beschreiben? Das ist ja im Vergleich zur Nationalgalerie Oslo dann doch eher ein kleines Haus.
1: Ja, und genau das ist eigentlich gerade das Tolle. Die Emder Zeit, das waren ja auch immerhin 12 Jahre, war für mich sozusagen die große Schule nach dem Studium. Weil im Studium lernt man eben ganz viel Kunstgeschichte. Aber zumindest damals lernte man überhaupt nicht, wie ein Museum funktioniert. Und das war in Emden eben die ideale Schule, weil es ist eben ein kleineres Museum ohne sozusagen gesichertes Budget. Also das Geld musste immer wieder rangebettelt werden. Und das war toll zu sehen, wie man eben mit auch dann die Politiker begeistern muss und mit ins Boot nehmen muss, um Gelder zu bekommen. Und eben auch für ein sehr gemischtes, breites Publikum, Touristen, Einheimische und so weiter, dort eben tolle Sachen zu machen. Und eigentlich macht es mir besonders viel Spaß, auch mit kleineren Museen eben die großen herauszufordern. Und das ist uns, glaube ich, in Emden auch immer wieder gelungen. Die Erfahrung denn vom großen Schlachtschiff Nationalmuseum in Oslo war dann, natürlich sehr, sehr wertvoll.
0: Danach, genau, das war dann danach direkt, ja, genau, 2010 jetzt, bis 2018, da waren Sie Direktor für alte Meister und moderne Kunst. Was waren da genau Ihre Aufgaben?
1: Ja, das war dann natürlich eine ganz andere Dimension. In ganz Europa sind eigentlich seit den 80er, 90er Jahren neue Nationalmuseen entstanden, die heute touristische Magneten sind. Tate Modern, die Louvre-Pyramide und so weiter. Und Norwegen hat immer gezögert, weil Norwegen ja so ein einwohnermäßig kleines Land ist. Aber dann genau da, als ich dort anfing, hatte man sich eben dann doch entschieden, jetzt wollen wir auch ein großes neues Museum haben. Und da war
0: also
1: ich quasi
0: ein Neubau.
1: Ein kompletter Neubau. Direkt am Wasser auf einer offenen Fläche, wo vorher Werftgebäude waren.
0: So wie Hafen City Hamburg vielleicht?
1: Ja, so ungefähr. Ja. Oder wie die Elbphilharmonie, nur irgendwie doppelt so groß. Und da war ich vom ersten Tag dabei mit den Architekten, mit den vielen, vielen Kollegen, mit den Designern, für alles, die Farben, die Möbel, die Audioführung, die überhaupt, die, welche großen Geschichten will man erzählen? Weil ein Nationalmuseum ist ja quasi der Brennpunkt, wo auch in gewisser Weise die Kunstgeschichte des eigenen Landes erzählt wird. Und das ist natürlich sehr interessant, welche Geschichte oder welche Geschichten erzählt man dort? Wie offen hält man das? Weil das ändert, die Sicht darauf ändert sich auch ständig.
0: Ja, total. Künstlerinnen werden entdeckt. Kolonialismus ist ein Thema. Das waren ja sicher auch alles Konzepte, die da dann Eingang gefunden haben.
1: Ganz genau. Und das ändert sich auch überhaupt. Will man Gemälde alleine ausstellen oder zusammen mit Möbelstücken zum Beispiel oder mit Kleidung, die man auf den Bildern sieht? Und all diese Fragen haben wir natürlich dort ja jahrelang gut diskutiert mit den entsprechenden ganzen Fachgewerken, natürlich auch mit Architektur, mit Interieurdesign. Also man muss das ganzheitlich sehen und man muss eben sehr auch auf ganz verschiedene Besuchergruppen Rücksicht nehmen. Wie sieht ein Museum für Jugendliche aus? Wie sieht ein Museum für kleine Kinder aus? Und so weiter. Und all das konnte ich eben dort in den 10 Jahren sehr intensiv lernen.
0: War das denn schwierig für Sie als Deutscher, den Job zu bekommen?
1: Nein, Norwegen ist ja da ein sehr offenes Land in jedem Bereich. Es sind sehr viele Ärzte aus anderen Ländern da, es sind sehr viele Spezialisten für die Öl- und Gasindustrie aus der ganzen Welt dort, weil das Land eben so klein ist und weil es auch nur wenige Universitäten gibt, sind dort eben Fachkräfte aus der ganzen Welt eigentlich, würde ich mal sagen, auch bis heute sehr willkommen. Wenn man einfach dieses Know-how auch braucht, um sich weiterzuentwickeln. Und gerade ein Nationalmuseum lebt natürlich auch davon, Ideen von außen, neue Fragen aus anderen Ländern eben mit einzubringen, um eben letztendlich diese Geschichten auch möglichst vielfältig darstellen zu können.
0: Ideen ist das eine, Geld das andere. Geld für Kultur ist ja eigentlich immer knapp. Gilt das auch für Norwegen?
1: Ja, das gilt auch für Norwegen, aber in Norwegen ist eben in der wunderbaren Situation, dass eben durch den Gas- und Ölreichtum zumindest das Geld da ist. Wie es politisch eingesetzt ist, ist natürlich eine andere Frage. Und dazu kommt eben, dass Norwegen eben doch sehr lange gezögert hat, Kunst und Kultur wirklich im großen Maßstab auch haben zu wollen. Man muss eben auch bedenken, dass Norwegen bis in die 60er Jahre wirklich ein bettelarmes europäisches Land war. Und dort die meisten Menschen eben von Fischerei, Landwirtschaft oder Forstwirtschaft gelebt haben. Zum Beispiel die erste Oper wurde ja erst 2008 eröffnet. Das ist dieses legendäre Gebäude von Snøhetta, wo man eben aufs Dach gehen kann. Mhm. Also Kultur ist, ich will jetzt nicht sagen, was ganz Neues, aber es ist was noch Spannenderes vielleicht insgesamt verglichen mit Deutschland. Und das macht natürlich besonders viel Spaß, weil es jetzt so vielleicht, ja, ich sag mal, die zweite Generation ist, für die es normal ist, ins Museum zu gehen.
0: Bis 2018 waren Sie Direktor der Abteilung für Alte Meister und Moderne Kunst am Nationalmuseum in Oslo. Und mittlerweile haben Sie dann Oslo gegen Lillehammer getauscht. Sie arbeiten dort als Senior Kurator und Forscher am Lillehammer Kunstmuseum. Was gehört da jetzt zu Ihren Aufgaben?
1: Ja, es ist schön, sich jetzt ganz auf die Inhalte der Ausstellung konzentrieren zu können, denn dazu natürlich auch Forschung zu betreiben und Publikationen zu schreiben, Vorträge zu halten, auch in anderen Museen international, das eben ganz voll im Herzen denn machen zu können den ganzen Tag. Und es ist eben wieder ein kleineres Museum, eigentlich ähnlich wie Emden. Das gefällt mir eben auch sehr gut, weil man in diesen kleinen oder ich sag mal mittelgroßen Museen unmittelbar mit dem Publikum zusammenkommt. Das ist eben anders, wenn man in dem größten Museum tätig ist, dann ist man immer der Größte, immer der, der am meisten Geld hat und ja, die haben ja eh alles und so weiter. Aber die Kleinen, da ist also sowas wie regionaler Stolz zum Beispiel viel mehr zu spüren und eben als kleineres Museum auch die Großen herausfordern kann, vielleicht mit viel weniger Geld fast die gleichen Ergebnisse erreicht. Das macht mir sehr viel Spaß, solche Dinge zu versuchen und dann auch mit tollen Kollegen zusammen immer wieder hinzubekommen.

0: Unser Gast Nils Olsen ist nicht nur Kunsthistoriker, sondern er ist auch selbst Künstler. Und das ist ja eine eher ungewöhnliche Doppelrolle, oder?
1: Ja, es ist vielleicht eines der letzten Tabus unserer Gesellschaft, Kunsthistoriker zu sein, der ganz viele Bücher liest und wissenschaftliche Forschung macht und gleichzeitig zum Pinsel zu greifen.
0: Wenn Ihnen jetzt als Kunsthistoriker Ihre eigenen Bilder unterkommen würden, wie würden Sie die einordnen, bewerten?
1: Ich glaube, das kann man, sollte man nicht machen. Das sind so die eigenen Babys. Nein, und es hat sich bei mir auch so ganz aus dem Kleinen entwickelt.
0: Wann haben Sie angefangen, genau?
1: Ja, also meine Frau und ich haben diese Leidenschaft fürs Seekajakfahren und irgendwann paddelten wir
0: fürs Seekajakfahren in Norwegen.
1: Genau, also paddeln auf dem Meer mit großen Distanzen. Mhm. Und 2003 sind wir von Stockholm nach Helsinki gepaddelt im Sommer.
0: Wie viele Kilometer sind das?
1: Sind vielleicht so 600 Kilometer. Also da ist man schon einige Wochen unterwegs. Und da hatte ich dann tatsächlich meinen Aquarellkasten aus meiner Kindheit mitgenommen. Ach. Oder Jugend. Und dachte mir dann, 3 Tage bevor wir in Helsinki ankamen, dachte ich, also einmal muss ich ihn jetzt benutzen. Jetzt setzt du dich hier mal auf die Klippe und machst mal was. Und das war wirklich ein Schlüsselerlebnis.
0: Also da haben Sie die Landschaft dann
1: aquarelliert. Da habe ich dann versucht, hoffnungslos versucht, die Felsen, die Sonne, die Sonnenstrahlen oder die Wellen und den Sand, was so ziemlich das Schwerste ist, was man wahrscheinlich aquarellieren kann, aufs Blatt zu bringen. Aber das hat mir unheimlich viel Spaß gemacht und seit dem Tag hat es mich nicht mehr losgelassen. Und die Arbeiten wurden letztendlich immer größer und letztendlich habe ich auch neben diesen ganzen Skizzenbüchern, also mittlerweile gibt es da, ich weiß nicht, 2 Meter von ungefähr im Regal von den verschiedensten Reisen, eben aber auch angefangen sozusagen im Atelier, wenn ich das mal so im Anführungsstrichen setzen kann, große abstrakte Arbeiten zu machen.
0: Also nicht nur in der freien Natur. Wir können ja im Radio natürlich die Bilder nicht zeigen, aber vielleicht so ein bisschen beschreiben, also Landschaftsaquarelle habe ich gehört, aber ich habe mir das mal so im Internet ein bisschen angeguckt vorab. Ihre Bilder sind ja auch sehr abstrakt, minimalistisch, fast Muster, großformatig oder wie würden Sie Ihre Kunst beschreiben?
1: Ja, das
0: wollen?
1: Ist schon gut beschrieben. Also mir geht es eben neben den Skizzen, die ja auch in gewisser Weise wie ein Fotoalbum sind, da war ich, so sah der Leuchtturm aus und so weiter. Von diesen ganzen Kajaktouren und anderen Reisen macht es mir unheimlich Spaß, mich wirklich mit dem Alphabet der Kunst zu beschäftigen. Also den reinen Elementen. Das sind eben die Farben, die Linien und die Formen.
0: Was bedeuten Farben für Sie? Emotionen? Oder?
1: Ich glaube, dass Farben unheimliche Wirkung auf uns haben. Also ich glaube, wenn wir irgendwas Gestreiftes sehen, rot-weiß gestreiften Sonnenschirm oder so, dann wirkt das auf uns. Ist natürlich schwer zu beschreiben, aber ich glaube, bei mir ist es jedenfalls so, ich muss mir das dann irgendwie angucken. Ich finde das irgendwie spannend und dann gibt es da einen Schatten unter dem Schirm und dann entstehen ja quasi schon irgendwelche abstrakten Muster, irgendwelche Rhythmen. Und ja, man nennt das in der Kunstgeschichte dann eben Minimal Art oder Colorfield Painting. Das gibt es auch schon über 100 Jahre. Aber man muss ja eben nicht immer nur seinen Garten, seine Blumen oder seinen Hund malen. Der ist ja sowieso da. Man kann ja einfach auch sagen, ich mache was ganz anderes mit der Kunst. Eben das, was ich nicht in meinem Garten sehen kann. Und dann landet man eben tatsächlich bei Dingen, die eben nichts darstellen, was wir schon kennen.
0: Aber wovon lassen Sie sich von einem Gegenstand dennoch inspirieren oder eher von Stimmungen?
1: Nee, gerne auch, wenn ich draußen rumlaufe. Ich sehe plötzlich einen Zebrastreifen, wo zum Beispiel ein Schatten drauf ist. Oder eben ein Sonnenschirm gegen den Himmel. Oder ein Scheunentor mit parallelen Brettern und so weiter. Also solche rein sauberen Strukturen, sag ich mal, aus Linien, aus Streifen, aus Form. Die interessieren mich sehr und ja, dann gehe ich damit so ein paar Tage im Kopf rum, mache irgendwelche kleinen Bleistiftzeichnungen und irgendwann setze ich mich dann hin mit einem großen Bogen, der ist dann oft so 80 mal 60 groß. Ja, und dann steht man da mit seinem 20 cm Pinsel vor und muss den ersten.
0: Immer noch in Aquarelltechnik.
1: Ja, ich arbeite nur in Aquarell. Ich finde dieses Medium einfach, das ist ja völlig unterschätzt. Das ist ja so, ja, das kann ja jeder Aquarell, das geht schnell. Aber es ist eben das Hochrisikomedium, weil Sie können nichts korrigieren im Grunde. Es ist alles fließend. Es geht ja da um Transparenz, es geht um Leichtigkeit, es geht um das Fließende. Und wenn das tatsächlich auch so bleibt und man das nicht sozusagen totmalt mit zu viel Pigment, dann entstehen oft ganz leichte, schwebende, ja auch manchmal poetische Klänge in den Farben. die mich sehr faszinieren. Und ich finde es auch toll, weil die Pigmente beim Aquarell ja nicht wie bei Öl sozusagen oben drauf liegen. Also Ölfarbe ist ja wie Nivea-Creme sozusagen. Die liegt auf einer Leinwand, sondern die beim Aquarell sickern sozusagen diese winzigen Edelsteine in das Papier rein. Mhm. Und werden dann vom Licht, was ja auch ins Papier reingeht, von hinten sozusagen zum Strahlen gebracht. Und diese Brillanz, diese Leichtigkeit, die finde ich faszinierend. Und dazu kommt eben diese Unterschätzung oder Missachtung des Aquarells in der ganzen Kunstgeschichte. Und deswegen finde ich es irgendwie auch besonders spannend, mich auch wissenschaftlich eben mit diesem wunderbaren Medium zu beschäftigen. Dazu kommt natürlich auch, dass man es überall mit hinnehmen kann. Mhm. Ich kann mich einfach in New York auf eine Verkehrsinsel setzen und schnell ein Aquarell machen. Das mache ich nicht, wenn ich Holzschnitt mache oder Lithografie oder so.
0: Sammeln Sie selbst auch Kunst?
1: Sammeln aktiv nicht, aber ich mache sehr oft Eröffnungen für andere Künstler oder Galerien und die haben oft nicht viel Geld und da ist dann oft so der Deal Kunst gegen Rede oder Foto gegen Text oder sowas und dann kommt so das eine oder andere auch sozusagen zusammen, aber ich würde es nicht als Sammlung bezeichnen.
0: Was hängt denn bei Ihnen zu Hause über dem Sofa? Welcher Künstler, welche Künstlerin oder Sie selbst?
1: Ja, ich stelle immer meine neuen Arbeiten wirklich dann auch, ich habe so eine Borte quasi über dem Sofa, die ist sehr lang, die ist 4-5 Meter lang und da stehen dann die neuen zur Prüfung vorm eigenen Auge und denen meiner Frau oder unserer Freunde. Und ja, sonst, Per Kirkeby ist ein Künstler, den ich unheimlich gerne mag. Ist ein sehr wichtiger dänischer Künstler, der vor einigen Jahren verstorben ist. Und irgendwann hatten wir mal ein bisschen Geld über und haben uns da eine große Lithografie gekauft. Die wird auch in Ehren gehalten zum Beispiel.

0: Unser Gast, der Kunsthistoriker Niels Olsen, ist 1967 in Oldenburg geboren, dort auch aufgewachsen. Wie verbunden sind Sie Oldenburg heute noch?
1: Sehr. Ostfriesland, Emden war ja immer sehr wichtig. Ich liebe einfach diese flache Landschaft mit dem hohen Himmel drüber, die Kanäle, die kleinen Flüsse, Schilf und die Zugvögel und so weiter. Also ich mag das sehr gerne und habe auch nach wie vor einige Freunde eben in der Region. Und das ist schon schön, auch so eine Art Heimat da noch zu haben.
0: Hatten Sie denn als Kind ein Lieblingsmuseum in Oldenburg?
1: Mein Lieblingsmuseum damals war das Überseemuseum in Bremen.
0: Ja, ja. Mit dem großen Baumring, also eher naturkundlich interessiert.
1: Nein, das Fantastische war, und das ist irgendwie auch komisch, aber vielleicht auch logisch, dort gab es diese Eskimo-Kajaks und auch diese Anzüge, die diese Menschen anhatten im Wasser, um wirklich
0: Inuit.
1: Von dort zu jagen. Inuit oder Kalaallit, wie man heute auch sagt. Da erinnere ich mich dran, dass mich das, als ich weiß nicht, wie alt ich war, fünf, sechs Jahre, dass mich das damals völlig begeistert hat und heute immer noch begeistert.
0: Ja.
1: Und da schließen sich irgendwie so auch wieder die Kreise.
0: Zum Sport hin, genau. Welche Rolle spielte denn überhaupt Kultur, Kunst in Ihrem Elternhaus?
1: In gewisser Weise eine große Rolle, weil wir haben viel so Reisen in Deutschland gemacht. Also so diese Verbindung von draußen sein in der Natur und dann gleichzeitig irgendwie hier und da eine Burgruine oder sowas anschauen. Da haben meine Eltern sehr viel Spaß dran gehabt und das haben sie uns, glaube ich, irgendwie so auch so ein bisschen in die Wiege gelegt. Die moderne Kunst und so, das kam eigentlich von der Schule, weil ich an meiner Schule, Gymnasium Eversten, einen wunderbaren Kunstlehrer hatte im Leistungskurs, wo wirklich eine Gruppe von Jugendlichen zusammengeschweißt wurde, die alle völlig fasziniert waren, auf ganz verschiedene Art und Weise, manche für Design, manche für Kunst, manche für Fotografie. Und dieser Lehrer hat es wirklich geschafft, uns da was mitzugeben. Viele von denen arbeiten in ganz verschiedenen Bereichen heute, Denkmalpflege oder ja, Design und so. Und ich halt im Museum. Da ist, glaube ich, sehr viel dann gesät worden, was dann kurze Zeit später dann im Studium wieder zur Blüte gebracht wurde.
0: Eingangs hatten Sie auch schon darüber gesprochen, dass Sie viel in Schweden waren im Urlaub, dass das so ein bisschen Bullerbü-mäßig vielleicht auch zuging, Ferien auf Saalkrokan oder wir Kinder in Bullerbü. Ja, was für Erinnerungen haben Sie an diese Urlaube?
1: Ja, das ist ganz, ganz stark und es hat letztendlich ja auch meine Biografie dann eben bis heute sehr, sehr geprägt, weil wir leben ja eben im Norden. Ja, wir sind tatsächlich, seit ich 6 Jahre alt war, immer in dem Haus von meiner Tante, meinem Onkel. Meine Tante ist Schwedin. An der schwedischen Westküste konnten wir da Urlaub machen, jeden Sommer. Und das war für mich und auch den Rest der Familie, glaube ich, wirklich das Paradies. Man konnte dort eben Boot fahren, man konnte angeln, man konnte im Wald rumrennen, man konnte im Steinbruch irgendwelche Dinge entdecken. Und man konnte in diesen wunderbaren, alten, rustikalen Häusern sich bewegen mit den alten Kachelöfen, Flickenteppichen. Also es war nicht edel, es war so ein rustikales, historisches Flair eben in diesen Häusern von meiner Familie, die es dort eben auch heute noch gibt. Und das hat mich, muss mich doch sehr begeistert haben, diese Gemengelage, so ganz anders als irgendwie das kleinbürgerliche Oldenburg irgendwie mit Garten. Ich habe dann wirklich so ein Déjà-vu dort erlebt. Nach einigen Jahren war ich halt mal wieder dort. Und genau zu dem Zeitpunkt musste ich mich entscheiden, worüber ich meine Promotion machen wollte. Und dann habe ich gedacht, ja, warum denn nicht was Nordisches? Das machte damals kaum jemand in Deutschland. Und dann habe ich eben mir ein nordisches Thema überlegt, habe dann ein Stipendium in Stockholm gehabt. Und ja.
0: In Schweden konnten Sie aus Ihrer Kindheit schon sprechen? Haben Sie da ein bisschen was aufgeschnappt?
1: Ja, man schnappt es natürlich in der Familie ein bisschen auf. Man hat vielleicht so eine Ahnung, dass es nicht so schwer ist, diese Sprache zu lernen. Und ich habe dann tatsächlich schon als Jugendlicher so Volkshochschulkurse gemacht in Schwedisch. Und dann, als ich aber dann in Schweden promoviert habe, musste ich natürlich richtig ran und jeden Morgen von 8 bis 12 da erstmal richtig die Grammatik lernen. Insofern spreche ich jetzt wahrscheinlich eher so eine Mischung Schwedisch und Norwegisch irgendwie durcheinander, was aber eigentlich nicht schlimm ist. Aber diese familiären Wurzeln in Schweden, die sind sehr, sehr stark und leben bis heute fort.
0: Ja, trotzdem hat sich dann bei Ihrer Studienentscheidung nicht die Liebe nach Skandinavien durchgesetzt, sondern die Liebe aus dem Kunstleistungskurs zur Kunst. Denn Sie haben ja Kunstgeschichte studiert, klassische Archäologie, Ur- und Frühgeschichte und Kommunikationsdesign. Mit welchem Ziel war das denn damals?
1: Ja, mein Ziel war wirklich, und mein Wunsch oder mein vermessener Traum, sozusagen die Kunst sämtlicher Epochen irgendwie so eine Art Überblick zu bekommen. Deswegen eben Ur- und Frühgeschichte auch, weil da geht es mit der Steinzeit los. Klassische Archäologie, dann Griechen, Römer, Kelten und so weiter.
0: Haben Sie auch mal als Archäologe gearbeitet?
1: Ja, ich habe mehrere Jahre eigentlich als Archäologe, immer schon als Student gejobbt. Und dann hatten meine Frau und ich, also damals waren wir noch nicht verheiratet, also unsere erste offizielle Verbindung war dann die eigene Archäologiefirma zusammen in Berlin. Weil in Berlin wurde die neuen Ministerien gebaut, riesige Baustellen. Also wir sind jetzt so kurz nach der Mauerfall.
0: Tiefe Baustellen,
1: neue Bahnhöfe. Und da brauchte man eben Archäologen, die schnell diese Flächen wissenschaftlich sichteten.
0: Was haben Sie denn da gefunden?
1: Da haben wir tatsächlich unter anderem in Steglitz, also mitten in Berlin, sind wir morgens mit der U-Bahn immer dann sozusagen in die Bronzezeit gefahren, haben eine große Bronzezeitsiedlung ausgegraben. Und da hatten meine Frau und ich dann eben als selbstständige Archäologen, kriegten wir dann eben von der Denkmalbehörde da einen Bagger und 10 Leute hingestellt. Und mit denen haben wir dann diese ganze Siedlung ausgegraben, bevor dann dort, ich glaube, ein neuer U-Bahnhof gebaut wurde.
0: Und wo sind die Fundstücke gelandet jetzt?
1: Ja, wenn eine Ausgrabung fertig ist, ist da ja nur noch ein großes Loch. Mhm. Also es muss alles genau gezeichnet, fotografiert und gesichert werden. Man findet da natürlich nicht jeden Tag Goldstücke. Also man findet quasi den Lebenszusammenhang der Menschen. Wenn man Glück hat, kann man rausfinden, wie haben die gelebt, wie haben die vielleicht gehandelt, mit wem haben die gehandelt, aber auch wie haben die ihre Früchte haltbar gemacht ohne Kühlschrank, wie haben die gejagt, wie haben die vielleicht ihre Häuser gebaut. Solche Dinge kann man finden und wenn man diese Zusammenhänge erschließen kann, dann ist das sehr wertvoll. Mhm. Aber es ist eben nicht so wie bei Indiana Jones, dass es um die große Goldmaske geht oder so, sondern um die kleinen Zusammenhänge einer Kultur.
0: Bevor ich Sie nach der Archäologie befragt habe, waren Sie ja noch dabei zu antworten, was Sie damals werden wollten mit dem Wahl Ihrer Studiengänge.
1: Ja, also wie gesagt, ich wollte den ganz großen Überblick haben, zumindest auf einem gewissen Niveau, wie der Mensch sich kulturell ausgedrückt hat, kreativ ausgedrückt hat, seit allen Zeiten, weil im Grunde, die haben uns nicht so wahnsinnig verändert. Wenn man von heute bis in die Steinzeit, ich sag mal, alle 25 Jahre einen Menschen nebeneinander stellt, dann hat man da vielleicht, ich weiß nicht, ein paar hundert Menschen nebeneinander stehen. Aber die sahen genauso aus wie wir. Die hatten vielleicht fast die gleichen Ängste und Gefühle wie wir. Viel weniger Gewissheiten wie wir. Und das heißt, sie haben eben auch Kunst produziert, um ihre Träume, ihre Ängste, was auch immer, irgendwie ihre Erlebnisse irgendwie bildhaft zu machen.
0: Von der Höhlenmalerei an.
1: Genau, und das hat mich sehr fasziniert, da wirklich so einen großen, ich sag mal, 360 Grad zumindest Basiswissen zu bekommen. Und deswegen habe ich eben diese verschiedenen Fächer studiert und sozusagen miteinander dann kombiniert. Durch die Arbeit im Museum haben sich mehrere Schwerpunkte ergeben. Also ich mag sehr gerne so das frühe 19. Jahrhundert, Romantik. Diese Zeit finde ich sehr spannend, weil da sehr viel von unserem heutigen Umweltbewusstsein zum Beispiel, der Mensch merkt plötzlich, dass er nicht das Zentrum der Welt ist, sondern eine winzige Ameise, die irgendwo rumkrabbelt und den Kräften ausgesetzt ist. Das finde ich interessant. Und dann natürlich wieder den Beginn der Moderne, wo die Fotografie auch erfunden wird, die Kunst plötzlich die Großstadt als Thema entdeckt, dann natürlich die 20er Jahre. Ich bereite jetzt gerade eine große Ausstellung zu den goldenen 20ern im Norden vor, wo ein ganz neues Frauenbild da ist, wo Kunst plötzlich wirklich ganz tief in die Gesellschaft verwurzelt wird. Das finde ich sehr, sehr spannend. Ja, und dann eigentlich natürlich die Gegenwartskunst, wo tagtäglich neue Dinge passieren, die man erstmal gar nicht vielleicht versteht. Die schönen Dinge faszinieren mich einfach. Und wenn man dann da so ein bisschen kratzt, ein bisschen den Kontext kennt, auch welche Techniken möglich waren, dann wird das plötzlich sehr lebendig und ist eigentlich ein unausschöpfbares Reservoir.

0: Unser Studiogast Nils Olsen hat uns in dieser Stunde schon viel erzählt über seine Liebe zur Kunst und seine Liebe zu Skandinavien. Aber über eine große Leidenschaft haben wir noch gar nicht gesprochen, über den Sport. Sie sind sportbegeistert und das geht vielleicht über normale Sportbegeisterung etwas hinaus, denn Sie haben seit Ihrem 14. Lebensjahr jeden Tag Sport getrieben. Mit welchen Sportarten haben Sie denn angefangen damals?
1: Also der Beginn war mir ganz toll, dass es bei uns so einen Unisport in Oldenburg gab, wo man einfach jeden Tag um, glaube 18 Uhr hingehen konnte, eine Stunde.
0: Auch als noch nicht Studierender.
1: Genau, da durften irgendwie alle hin. Da traf sich quasi so dass die gesamte Nachbarschaft, natürlich hauptsächlich Studenten. Ja, und da bin ich dann irgendwie mit 13 hin. Also ich denke mal, wenn ich heute Kind gewesen wäre, hätte ich wahrscheinlich ADHS oder wie sie das nennt gehabt. Früher hieß das einfach, der Junge ist ein bisschen hibbelig und muss viel Bewegung haben. Und das habe ich einfach sehr genossen. Mhm. Ich kam wahrscheinlich immer ein bisschen ruhiger zurück.
0: Mhm. Von also dieser war auch Stunde. So eine psychische Notwendigkeit letztlich.
1: Ja, es war einfach, ja, ich habe es gar nicht als Notwendigkeit empfunden, als Spaß dann. Mhm. Und dann habe ich aber auch schnell gemerkt, dass eben gerade draußen diese Ausdauergeschichten, also lange Distanzen schwimmen, vielleicht auch im Freiwasser schwimmen.
0: Genau, Sie haben ja schon 10-mal den halben Ironman absolviert und genau. Halb klingt ja irgendwie so harmlos, aber tatsächlich bedeutet das, ich habe es nachgeschlagen, 2 Kilometer schwimmen, 90 Kilometer Radfahren, 21 Kilometer laufen. Ist man dann völlig erschöpft hinterher oder überwiegt der Dopaminrausch?
1: Irgendwie beides. Also man kommt kaum noch die Treppe hoch, aber man ist auch super happy irgendwie. Ja, ist einfach toll, aber letztendlich ist das nur so ein kleiner Kick einmal im Jahr. Eigentlich ist das das Tägliche.
0: An besonderen Orten auch?
1: Ist das auch? Ja, das ist natürlich schön, auch mal mit Publikum zu laufen, mit Musik so und Leuten, die applaudieren.
0: Aber das Tägliche, was haben Sie denn heute schon für einen Sport gemacht?
1: Ja, Gespräch? Ich habe den Tag heute begonnen mit 2 Kilometer Schwimmen im Achterdiek, Baggersee heißt der, glaube ich.
0: Achterdieksee, genau.
1: Schönes Wasser, ich bin an rosa Seerosen vorbeigeschwommen und bin da 2 Runden geschwommen. Da fängt der Tag schon mal sehr gut an. Nee, für mich gehört das einfach so dazu, jeden Tag, wenn es irgendwie geht. Es geht ja nicht immer. Es kann eine Stunde Pilates sein, das kann irgendwie.
0: Also Indoor-Sport auch durchaus, wenn das Wetter
1: ja,
0: schlecht ist.
1: Ja, im Winter auch natürlich drin. Das ist ja auch wichtig, verschiedene Dinge zu machen. Wenn man nur joggt, belastet man gewisse Gelenke viel zu sehr. Deswegen mache ich gerne verschiedene Dinge. Besonders gerne eben in der Natur, wie eben Seekajak fahren und Skilanglauf.
0: Ja, und da haben Sie ja schon, ja, Seekajak haben Sie ja schon eingangs erzählt, dass Sie da 600 Kilometer auch mal im Urlaub zurücklegen mit Ihrer Frau. Was für Abenteuer erlebt man denn da?
1: Ja, das ist wirklich so unsere gemeinsame große Leidenschaft. Wir unterrichten das auch. Mhm. Ich finde es eben besonders toll, auch andere Menschen dafür zu begeistern und vielleicht.
0: Was müsste ich denn mitbringen, wenn ich jetzt sage, ich möchte Seekajak lernen? Gibt es da auch die absoluten Bewegungstrottel, was das betrifft?
1: Ich glaube, Paddeln ist ganz einfach. Mhm. Das kann wahrscheinlich jeder. Also viel einfacher, als aufs Fahrrad zu steigen. Das ist natürlich ein Sport, der sehr gut für den Rücken ist, wenn man die richtige Haltung hat. Für den ganzen Core-Muskelbereich, also Bauchmuskeln, Rückenmuskeln. Aber das Tolle ist einfach, man ist in der Natur. Mhm. Wenn das Wasser transparent ist, sieht man unter sich den Grund und man rauscht dann irgendwann so auf den Strand drauf.
0: Ja, das sagen Sie so. Wir würden dann auf der Wümme paddeln, wo man kein kristallklares Wasser hat.
1: Ja, gut, aber man kann auch hier, also ich habe hier in Deutschland damit angefangen.

0: Aber nur mit den Kräften der Natur auf dem Meer.
1: Haben Sie denn auch schon mal persönlich brenzlige Situationen da erlebt?
0: Man muss diese eigentlich vermeiden. Also man muss eigentlich so vernünftig sein, dass man nicht reinkommt. Und natürlich gibt es immer Situationen und da muss man immer einen Plan B haben, mindestens einen Plan B. It's never too late to change a plan. Ist ein guter Satz, dass man sagt, auch wenn ich jetzt vorgenommen habe, oh ja, heute fängt mein Urlaub ein, heute muss ich da hinkommen. Oft ist es dann ganz anders. Wenn plötzlich der Wind anders ist, dann muss man was ganz anderes machen oder vielleicht gar nichts machen. Weil wenn man in einem System drin ist, auf dem offenen Meer, gerade jetzt in Norwegen oder im Norden von Norwegen, dann hat man wirklich die volle Verantwortung für sich selbst. Und es gibt eben keinen Return-Knopf wie beim Computer, wo ich alles wieder rückgängig machen kann. Und man kommt dann schon so ein bisschen dieses so ein Expeditionsgefühl auf.
1: Das machen Sie dann aber privat und bieten das nicht als Gruppenreise
0: ja,
1: an?
0: Ja, das machen wir nur privat, weil wir haben einfach gemerkt, das, was wir dann sozusagen unter Luxus verstehen, das ist nicht kompatibel mit anderen. Weil alles ist sehr einfach. Man isst sehr einfach, man schläft sehr einfach. Und man kommt eben in ein völlig anderes Wertesystem. Also das Einzige, was wichtig ist, ist, dass ich abends trocken im Schlafsack liegen kann, einigermaßen eben satt bin und eine gute Zeltstelle gefunden habe und an dem Tag wieder irgendwie 30 Kilometer weitergekommen bin. Alles andere, was die tausend kleinen Sorgen, die man zu Hause irgendwie hat, die sind völlig lächerlich und spielen gar keine Rolle. Und das ist eigentlich die tolle Erholung. Und wenn man dann so eine Art Ziel dann erreicht, so ein Expeditionsziel, irgendwie einen bestimmten Ort oder einen bestimmten Leuchtturm, der ganz weit draußen liegt, das ist einfach sehr, sehr schön. Und das so zusammen eben dann als Paar, das ist dann nochmal besonders toll, das so schweißt dann sehr, sehr zusammen. Aber zu Hause unterrichten wir dann eben oder geben Kurse am Wochenende.
1: Zu Hause ist ja jetzt Lillehammer, vorher war es Oslo. Inwieweit, die Städte sind ja vermutlich unterschiedlich, prägt das auch Ihren Lebensstil jeweils?
0: Ja, wir leben tatsächlich in beiden Orten. Also ich arbeite in Lillehammer, wir wohnen aber auf einer Halbinsel gegenüber von Oslo, die Nesodden heißt. Und dort kann man eben wunderbar paddeln und andere Dinge machen, da ist der Wald direkt. Da kann man halt toll Rennrad fahren, joggen, wandern, Beeren pflücken jetzt, die Blaubeeren sind gerade reif. Und von dort geht eine kleine Fähre eben rüber direkt zum Rathausplatz, wo dann eben die Kultur ist und die Jazzmusik oder Ballett oder was auch immer man gerade Lust hat zu sehen. Und Lillehammer ist dann eben eher unsere Basis im Winter. Wenn der Schnee da ist von Weihnachten bis Ostern, dann sind wir eben oft dort. Und dann geht's auf die Skating-Skier. Das ist da eben unsere Leidenschaft. Ich denke, Lillehammer auch durch die Olympiade ist es einfach vielleicht einer der schönsten Skispots überhaupt, egal ob Abfahrt oder Langlauf. Ja, ich denke, Langlauf ist wahrscheinlich der gesündeste Sport, den man machen kann. Weil ich glaub,
1: ja, ich habe es zweimal in meinem Leben ausprobiert und fand es schwierig, also nicht skaten, sondern in der Loipe, weil man ja keine Kanten hat zum Bremsen. Mich hat es dann mal hingehauen. Da müsste ich dann nochmal einen Trick von Ihnen erfahren.
0: Ja, das können ich Ihnen gerne zeigen, aber mich haut es natürlich auch ab und zu hin. Aber wenn der Schnee schön
1: aber
0: weich
1: auf anderem
0: ist,
1: Niveau, schätze ich mal. Ja, vielen Dank, Nils Olsen, für die vielfältigen Einblicke in Ihr kunstsinniges und sportliches Leben. Sie haben mir richtig ein bisschen Lust gemacht aufs Kajakfahren, auf Aquarellmalerei und auf Norwegen auch. Alles Gute für Sie.
0: Ja, ganz herzlichen Dank, dass ich hier sein durfte.
1: Und mein Name ist Christine Gorny.

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1: Um 19 Uhr mit Felix Sprung. Die SPD wird ihre

0: Parteiführung im Dezember oder Januar vollständig neu wählen. Das teilte der Co-Vorsitzende Klingbeil mit. Heute früh war die zweite SPD-Chefin Bärbel Baas zurückgetreten, auch von ihrem Amt als Bundesarbeitsministerin. Aus Berlin Birte Sönnigsen.
1: Ob Lars Klingbeil dann wieder antritt, ließ er offen. Er werde alles dafür tun, dass die SPD die beste Aufstellung an der Spitze hat und seinen Teil dazu beitragen. Alles Weitere soll jetzt innerhalb der Partei besprochen werden. Am Prinzip der Doppelspitze will Klingbeil festhalten. Bärbel Baas war am Morgen als Arbeitsministerin und SPD-Co-Parteichefin zurückgetreten. Sie begründet den Schritt mit der Trauer um ihre verstorbene Stieftochter, aber auch öffentlichen Angriffen auf sie, auch aus Reihen des Koalitionspartners.
0: Bundeskanzler Merz hat eine Senkung der Stromsteuer auch für Privathaushalte in Aussicht gestellt. Die Steuer soll laut Merz auf ein europäisches Minimum fallen. Ein deutscher Durchschnittshaushalt würde dadurch bei der Stromrechnung etwa 70 Euro im Jahr weniger zahlen. Es stehen allerdings noch regierungsinterne Diskussionen an. In Mecklenburg-Vorpommern haben SPD, Linke und Grüne Koalitionsverhandlungen aufgenommen. Die erste Gesprächsrunde ist inzwischen beendet. Dabei kamen die Spitzenverhandler der drei Parteien mit den Leitern der insgesamt 7 Arbeitsgruppen zusammen. Die Einzelheiten des Koalitionsvertrags für MV sollen nun in den nächsten 3 Wochen festgelegt werden. In Frankreich sind hunderte Supermärkte Ziel eines Cyberangriffs geworden. Wer hinter der Attacke steckt, ist noch unbekannt. Große Mengen an Tiefkühlwaren mussten weggeworfen werden. Aus Paris Kai Rienecker.
2: Die Hacker sollen die online gesteuerten, vernetzten Kühlanlagen des dänischen Herstellers Danfoss mitten in der Nacht so umprogrammiert haben, dass nicht nur eine komplette Enteisung in den französischen Supermärkten ausgelöst wurde. Die Täter stellten die Temperatur sogar auf plus 50 Grad ein, sodass heute Morgen aus den Kühlregalen Wärme ausgetreten sein soll. Die französische Supermarktkette Intermarché teilte mit, dass in den bis zu 200 betroffenen Märkten jeweils alle frischen und tiefgekühlten Waren weggeschmissen werden mussten.
0: Tennisprofi Alexander Zverev wird die Nummer 1 der Herrenweltrangliste. Spätestens zum Saisonende wird der Deutsche als bester Spieler die Rangliste anführen. Das ist jetzt sicher, weil 2 Konkurrenten beim Turnier in Shanghai früh ausgeschieden sind und die aktuelle Nummer 1, Jannik Sinner, immer noch verletzt ist. Das waren die Nachrichten. Das Wetter in Norddeutschland. In der Nacht später ein paar Nebelfelder, Tiefstwerte 11 bis 1 Grad. Morgen Wolken und Schauer, im Osten teils freundlich, 13 bis 18 Grad. Am Mittwoch überwiegend trocken bei 16 bis 19 Grad. Und auch am Donnerstag meist trocken bei Höchstwerten bis 20 Grad. Und die Zeit, es ist 19.03 Uhr.
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4: Und mit Mozart, Debussy und Chopin auf dem Programm. Martha Argerich und Steven Kovacevic mit einem Mozart-Werk für Klavier zu 4 Händen zum Einstieg.

Wolfgang Amadeus Mozart, Andante Köchelverzeichnis 501 mit Martha Agerich und Steven Kovacevic. 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Für zwei Klaviere ist folgendes Werk komponiert, En blanc et noir von Claude Debussy.

Das waren noch einmal Martha Argerich und Steven Kovacevic mit drei Stücken für zwei Klaviere, En Blanc et Noir von Claude Debussy. 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Und Martha Argerich spielt im zweiten Teil der heutigen Ausgabe Frédéric Chopin, die Sonate H-Moll Opus 58. Das Klavier ist mein zweites Ich, das berühmte Zitat von Frédéric Chopin, das mehr als nur eine Randbemerkung ist. Das Klavier ist Chopins Dreh- und Angelpunkt gewesen und diese Sonate, die Sonate H-Moll Opus 58, zählt zu den größten Werken des Meisters.

Martha Argerich mit der Sonate H-Moll Opus 58 von Frédéric Chopin. Damit verabschiede ich mich für heute. Das war Musica mit Beate Scheibe.

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1: Um 20 Uhr mit Felix Sprung. Die SPD wird ihre Parteiführung im Dezember oder Januar vollständig neu wählen. Das teilte der Co-Vorsitzende Klingbeil mit. Heute früh war die zweite SPD-Chefin Bärbel Baas zurückgetreten, auch von ihrem Amt als Bundesarbeitsministerin. Aus Berlin Birte Sönnigsen.
2: Ob Lars Klingbeil dann wieder antritt, ließ er offen. Er werde alles dafür tun, dass die SPD die beste Aufstellung an der Spitze hat und seinen Teil dazu beitragen. Alles Weitere soll jetzt innerhalb der Partei besprochen werden. Am Prinzip der Doppelspitze will Klingbeil festhalten. Bärbel Baas war am Morgen als Arbeitsministerin und SPD-Co-Parteichefin zurückgetreten.

0: treten. Sie begründet den Schritt mit der Trauer um ihre verstorbene Stieftochter, aber auch öffentlichen Angriffen auf sie, auch aus Reihen des Koalitionspartners.
1: Bundeskanzler Merz hat eine Senkung der Stromsteuer auch für Privathaushalte in Aussicht gestellt. Die Steuer soll laut Merz auf ein europäisches Minimum fallen. Ein deutscher Durchschnittshaushalt würde dadurch bei der Stromrechnung etwa 70 Euro im Jahr weniger zahlen. Es stehen allerdings noch regierungsinterne Diskussionen an. In Frankreich sind hunderte Supermärkte Ziel eines Cyberangriffs geworden. Wer hinter der Attacke steckt, ist noch unbekannt. Große Mengen an Tiefkühlwaren mussten weggeworfen werden. Aus Paris Kai Rienecker.
2: Die Hacker sollen die online gesteuerten, vernetzten Kühlanlagen des dänischen Herstellers Danfoss mitten in der Nacht so umprogrammiert haben, dass nicht nur eine komplette Enteisung in den französischen Supermärkten ausgelöst wurde. Die Täter stellten die Temperatur sogar auf plus 50 Grad ein, sodass heute Morgen aus den Kühlregalen Wärme ausgetreten sein soll. Die französische Supermarktkette Intermarché teilte mit, dass in den bis zu 200 betroffenen Märkten jeweils alle frischen und tiefgekühlten Waren weggeschmissen werden mussten.
1: Der Rechtsstreit um eine unerlaubte Wahlwerbung der AfD mit Sänger Heino ist mit einem Vergleich zu Ende gegangen. Der Landesverband Brandenburg muss dem 87-Jährigen einen vierstelligen Betrag zahlen. Ein AfD-Politiker aus der Uckermark hatte in sozialen Medien behauptet, Heino würde ihn wählen, wenn er könnte. Dagegen wehrte sich der Volksmusiker mit einer Klage. Auf Sardinien ist ein Höhlenforscher gerettet worden, der mehr als 27 Stunden lang eingeschlossen war. Berg- und Höhlenretter konnten den 31-Jährigen aus den Geröllmassen befreien. Der Forscher saß auf der italienischen Mittelmeerinsel in 10 Meter Tiefe fest. Grund war ein Hangrutsch. Das waren die Nachrichten. Das Wetter in Norddeutschland, in der Nacht oft klar und trocken bei 8 bis 2 Grad. Es ist auch Bodenfrost möglich. Morgen Wolken und Schauer, im Osten noch freundlich, 13 bis 18 Grad. Am Mittwoch Wolken und zwischendurch Sonne, 16 bis 19 Grad. Und am Donnerstag oft freundlich bei bis zu 20 Grad. Es ist 20.03 Uhr.
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4: Herzlich willkommen heute aus Berlin, ein Abend präsentiert von Radio 3 vom RBB. Ich bin Petra Gute und ich darf Sie heute durch diesen besonderen Konzertabend begleiten, den wir am 4. Oktober in der Berliner Philharmonie aufgenommen haben. Der japanische Dirigent Kazuki Yamada gab an diesem Abend sein offizielles Antrittskonzert als neuer Chefdirigent des Deutschen Symphonieorchesters Berlin. Der 47-Jährige ist jetzt der 9. Chefdirigent des DSO, das in seiner 80-jährigen Geschichte bereits auf Chefdirigenten wie Lorin Marcel, Ricardo Chailly, Kent Nagano, Ingo Metzmacher und zuletzt Robin Ticciardi zurückblickt. Bei Kazuki Yamada brauchte es nur 2 Konzerte als Gastdirigent 2024 und da muss musikalisch, kreativ und menschlich der Blitz eingeschlagen haben, dass aus 2 Dates schnell eine Liebesheirat wurde. Das Orchester schwärmt vom spontanen Musizieren mit ihm, vom gemeinsamen Atmen, von Liebe auf den ersten Ton und von seinem Humor. Und mitgebracht hat er zu seinem offiziellen Einstand als Chefdirigent eine bunte Mischung aus Werken von Charles Ives und Claude Debussys La Mer. Wir erleben eine deutsche, sogar eine europäische Erstaufführung mit dem Titel Woman of the Mountain, in der die Komponistin Anna Klein Erinnerungen an die Herkunft ihrer Familie aus Irland musikalisch verarbeitet. Und wir erleben die tolle Pianistin Alice Sarah Ott mit Edvard Griegs Klavierkonzert. Das Motto dieser neuen Spielzeit des DSO heißt Ach Mensch, was ein Seufzer sein kann, ein Ausruf oder eine Frage. Alle menschlichen Emotionen, Trauer, Wut, aber auch Liebe, Glück und Hoffnung sollen sich in dem Programm dieser ersten Saison unter Kazuki Yamada zeigen. Wer sind wir? Woher kommen wir? Wie wollen wir sein? Wohin wollen wir uns wenden? Und gleich zu Beginn wird die Musik jetzt Fragen stellen, die ewige Frage nach dem Sein. The Unanswered Question, übersetzt die unbeantwortete Frage, ist Charles Ives' Hommage an das unaufhörliche Hinterfragen, auch wenn die Antworten nicht immer die erhofften Lösungen bringen. Es ist ein hochsymbolisches Stück mit einem tiefen philosophischen Hintergrund, das der Amerikaner Charles Ives, der in seinem Brotberuf übrigens als Versicherungsvertreter arbeitete, da vor 120 Jahren komponierte. Musik war seine Leidenschaft. Charles Ives, The Unanswered Question, setzt den Ton für Kazuki Yamadas ersten Abend als neuer Chefdirigent des DSO.

Keine Antwort auf die Frage nach dem Sein. Charles Ives, The Unanswered Question, das erste Stück für Kazuki Yamadas Amtsantritt als neuer Chefdirigent des DSU. Falls Ihnen die Musik irgendwie bekannt vorkam, sie wurde auch als Filmmusik verwendet, zum Beispiel in Tom Tykwers Lola Rent oder in Terrence Malicks Der schmale Grat. Jetzt wird auf der Bühne kurz auf größere Besetzung umgebaut und die Fernmusikerinnen und Musiker, die gerade noch im Zuschauerraum standen, kehren auf die Bühne zurück ins Orchester. Und wir erleben gleich die Solistin des Abends, Alice Sarah Ott, die derzeit wohl erfolgreichste deutsche Pianistin. Sie spielt Edvard Griegs Klavierkonzert. Übrigens das einzige Werk für ein Soloinstrument und Orchester, das er je komponierte, in der ländlichen Sommerfrische Dänemarks, unweit von Kopenhagen. Damals war er erst 25 Jahre alt. Alice Sarah Ott hat dieses Klavierkonzert schon oft gespielt. Aber mit Dirigent Kazuki Yamada klingt es jetzt nochmal absolut frisch und voller neuer Farben. Sie schwärmte bei der Generalprobe von ihm, dass er so schöne Bilder für sie und das Orchester malen würde und vom Funkeln in den Augen des Orchesters über diesen Neuanfang. Jetzt betritt sie die Bühne in einem silbern, schimmernden, bodenlangen Paillettenkleid. Bei der Generalprobe spielte sie den Flügel übrigens wie immer barfuß. Sie scheint förmlich mit dem Steinway-Flügel körperlich zu verwachsen. Hier in der Berliner Philharmonie, jetzt mit Edvard Griegs Klavierkonzert mit dem Deutschen Symphonieorchester Berlin unter Kazuki Yamada.

Großer Applaus für die Pianistin Alice Sarah Ott hier in der Berliner Philharmonie. Mit Edvard Griegs Klavierkonzert mit dem Deutschen Symphonieorchester Berlin unter Kazuki Yamada. Und sie spielt eine Zugabe.

0: Arvo Pärts für Alina. Der estnische Komponist hatte es für die 18-jährige Tochter einer befreundeten Familie komponiert. Und die Pianistin Alice Sarah Ott spielte es gerade als Zugabe beim Antrittskonzert des neuen DSO-Chefdirigenten Kazuki Yamada. Geboren wurde Kazuki Yamada vor 47 Jahren in Japan. Im Ballungsraum Tokio ist er aufgewachsen. Der Vater war Computertechniker. Er selbst fing mit Klavier und Chor an, Sopran. Was man übrigens immer noch merkt, wenn er dem Orchester bei Proben vorsingt. Er singt immer noch sehr schön. Aber er wechselte mit dem Stimmbruch dann mit 17 auf den Dirigentenplatz und studierte Musik mit Schwerpunkt Schlagzeug und gründete schon während seines Studiums mit Kommilitonen ein eigenes philharmonisches Orchester. In seiner japanischen Heimat gilt Kazuki Yamada als der neue Vorzeigekünstler der klassischen Musikwelt. Auch das heutige Konzert wird vom japanischen Fernsehen NHK aufgezeichnet. Und ich habe ihn nach der Generalprobe zu diesem Konzert gefragt, wie er sich jetzt eigentlich so fühlt bei seinem Antrittskonzert mit dem DSO.
1: So exciting. So unbelievably exciting thing for me in my life like that. And I have never expected to become the chief conductor, music director of the one of the Berlin Orchestra. It's a so still for me is a kind of in dream also. It's a real thing or not. Maybe I'm dreaming still somehow like that. I cannot, some point, I cannot believe myself.
2: Also wenn ich das kurz übersetzen darf, er sagt, es sei immer noch ein bisschen wie ein Traum. Er hätte nie daran gedacht, der Chefdirigent eines dieser tollen Berliner Orchester zu werden. Und manchmal muss er sich fragen, ob es wirklich wahr ist, aber es ist wahr. Viele Musikerinnen und Musiker aus dem Orchester sagen, es war Liebe auf den ersten Ton. Es muss eingeschlagen haben wie der Blitz. Nur zwei Konzerte dirigierten sie das DSO als Gast 2024. Und jetzt sind sie der neue Frontmann. Zwei Dates, ein Perfect Match. Das Orchester scheint von Ihnen genauso begeistert wie das Orchester von Ihnen und Sie vom Orchester. Was macht denn die Chemie zwischen Ihnen aus?
1: Ja, already first concert, it was great. It was Rachmaninoff's Second Symphony. This, I still remember the sound. And it was my big debut at the Philharmonie. I have never conducted the on the stage at the Philharmonie, and it was my big debut at the Philharmonie with DSO. DSO debut and the Philharmonie debut, both debut. And it was really incredible concert. And then, but of course, like the between somehow, like love story, we can marriage only one time like that, after only one success like that. But I was not the sure, the super sure. And then second concert came very soon, luckily. And then we did second concert. It was a little difficult program, the Charles Ives or Copland pieces like that, Mahler also. But it was also very interesting and very deep music. And I was so impressed by the orchestra. Orchestra sound, orchestra mentality, orchestra identity, and hospitality. Everything was so great. And then I really wanted to become chief conductor of this. And then now, like that. Fantastic, yeah.
2: Er sagt, er erinnert sich genau an das erste Mal. Es war auch sein Debüt hier in der Philharmonie, in diesem wunderbaren Konzertsaal mit Rachmaninoff 2. Und er erinnert sich noch wirklich wie an den allerersten Moment daran. Und das war einfach perfekt gewesen. Das zweite Konzert war das Programm so ein bisschen schwieriger mit Charles Ives und Mahler. Aber er sei so beeindruckt gewesen von dem Orchester, von seinem Klang, von seiner Professionalität und vor allem von seiner Gastfreundlichkeit, dass jetzt gar keine Frage mehr ist, dass die Chemie wirklich fantastisch ist zwischen ihm und dem Orchester. Sie haben mal gesagt, es gäbe zwei Kazukis, einer, der auf dem Podium steht und dirigiert und einen, der im Publikum sitzt und zuhört. Was würde der Zuhörer Kazuki über das heutige Programm denken?
1: Aha, yes, it's a good point. And then actually, when I was young, I was not so curious about the classic music. I played piano, but I was not so good for the listening music so much. That's why it's very important to put the another Kazuki in the audience like that. And but this program works for him, another Kazuki, so well. And then it's very interesting and then kind of the very, can be very philosophical program to think about what is a music, what is our life like that. And then what is the music, what is the color of the music, what is the meaning of the music. There are many, many things we can think in this program. That's why Another Kazuki is, I think that Another Kazuki is really enjoying this program.
2: Okay, er sagt, er hätte als junger Mensch Musik gespielt, er hat Klavier gelernt und studiert, aber er war nicht so ein guter Zuhörer und deswegen hätte er sozusagen den anderen Kazuki entwickelt, der im Publikum sitzt und zuhört. Das Motto dieser Saison ist ja, ach Mensch, das könnte ein Ausruf sein, ein Seufzer, aber es ist auf jeden Fall das Saisonmotto. Vielleicht können Sie ein bisschen über dieses Motto erzählen.
1: I really wanted to put this theme for my first season as a musical director. The theme should be human being. Yes, Ahamensh is for me is what is a human being, something like that. There are kind of the many other small themes like that. But only human being can make music, can enjoy music so much, and then we can share the music. And then only human being can have the emotion. Yes, it's the most important thing to take the emotion in the music. And then we can share this emotion for everybody. That's why the Ahamensh, it's what is a human being? Kind of this question means for me. So how to share the emotional music for everybody? It's a same question, something like that.
2: Kazuki Yamada sagt, nur wir Menschen können Musik machen und deswegen sei ihm dieses

0: aus beiden Welten.
1: Ja, of course, I'm still Japanese. The mainly. Was soll sagen? I can enjoy the life in the Berlin so much. So exciting city, so culture, and there are many, many great activities in the Berlin. And there are still nature so much, a lot of greens. So I love Berlin so much. And then now I can work in Berlin too. It's a really great thing. And then my feeling is that, one Japanese in Berlin, in Germany. But now the world is kind of the very global world. It's almost no border, you are Japanese or not. It can be a question, but not so important, getting not so important. Now I'm extremely happy to be here.
0: Okay, er sagt, natürlich sei er ein Japaner, er sei ja als Japaner auch geboren, aber würde eben all diese Vorteile des Berliner Lebens extrem lieben, all das, was man hier in Berlin machen kann, vor allem die Natur, in der er sich viel bewegt. Und er sagt, man muss gar nicht das definieren, ob er jetzt Japaner oder Berliner sei. Er sei jetzt ein Japaner in Berlin und das fände er großartig. Ganz herzlichen Dank, Kazuki Yamada. Wir freuen uns auf alles mit Ihnen hier in dieser Saison und in den nächsten Jahren mit dem DSU.
1: Vielen, vielen Dank. Dankeschön.
0: Kazuki Yamada, der neue Chefdirigent des Deutschen Symphonieorchesters Berlin. Der mittlerweile 9. in der 80-jährigen Geschichte des Orchesters. Das feiert ja auch in diesem Jahr Geburtstag. Am 15. November 1946, also anderthalb Jahre nach dem Ende des Zweiten Weltkriegs, wurde es im kriegszerstörten Berlin als RIAS Symphonieorchester durch den Rundfunk im amerikanischen Sektor gegründet. Ein Jahr darauf, am 7. September 1947, gab es das erste öffentliche Konzert im Titania-Palast in Steglitz. Damals unter dem Dirigenten Walter Sieber. 1956 hieß es dann Radiosymphonieorchester Berlin. 1993 wurde es in Deutsches Symphonieorchester Berlin umbenannt. Die Liste der Chefdirigenten des DSO liest sich klangvoll. Meine Kollegin Susanna Di Secondi hat sie für Sie zusammengestellt und erzählt Ihnen jetzt die Geschichte dieses Orchesters und seiner Chefs. Eine Frau war bislang noch nicht darunter.
2: Ich bin in einer Zeit nach Berlin gekommen, wo kein Wasser, kein Licht und kein Strom war und keine Wärme war. Und ich war froh und glücklich, dass ich da arbeiten konnte.
3: Sagt der erste Chefdirigent Ferenc Fritschey 1952. Ja, Sie merken schon, wir befinden uns in der Vergangenheit. Und mit Hilfe von Musikwissenschaftler Habakuk Traber verschaffen wir uns jetzt einen Überblick der ehemaligen Chefdirigenten. Alle waren sie herausragende Meister, Charakterköpfe und jeder auf seine Art auch Pionier. Aber was hat jeden von ihnen so besonders gemacht?
4: Ohne diese Konsequenz wäre das Orchester nicht zu dem geworden, was es dann war.
3: Ferenc Fritschey wird 1948 mit 34 Jahren der erste Chefdirigent. Und es gelingt ihm innerhalb kürzester Zeit, einen Klangkörper von internationalem Rang zu erschaffen. Ein Gründervater, der in seinem Streben nach Präzision neue Maßstäbe setzt.
4: Absolut transparent, absolut präzise und trotzdem von einer Eleganz getragen, war großartig. Dann einige seiner Bartok-Aufnahmen werden ja bis heute verlegt und sind bis heute eigentlich Referenzeinspielungen. Also was er zusammen mit Gesa Ander, die Klavierkonzerte, das ist bis heute maßgebend.
3: Auf den präzisen Gründervater folgt ein Mann, den Habakuk Traber als Virtuose des Taktstocks bezeichnet. Lorin Marcel steht mit zarten 8 Jahren das erste Mal vor einem Orchester und sagt selbst darüber:
5: Das Dirigieren war damals wie das Laufen, nicht? Oder das Spielen. Es war einfach und hat Spaß gemacht und es war alles schön.
3: Später studiert er Mathematik, Philosophie und Sprachen und promoviert über Vivaldi. Dieser Mann der Superlative dirigiert die meiste Zeit auswendig. Und auch er stößt mit dem Orchester neue Klangwelten auf.
4: Ja, er gilt dann so in den historischen Rückblicken als derjenige, der die romantische Rarität gepflegt habe. Da hat er wirklich Vorbildliches geleistet. Er war im Dirigieren sehr präzise und natürlich auch in seinen Anforderungen an den Orchesterklang.
3: Während Lorin Marcel sich bei TV-Events gern glamourös im weißen Dinner

0: Jacquet präsentiert, ist sein Nachfolger Ricardo Chailly weniger an Selbstdarstellung interessiert. Auf die Frage, ob auch er, wie Marcel, auswendig dirigieren könne, antwortet er:
1: Ich liebe Marcel sehr viele, aber das ist absolut nicht meine Meinung. Und ich glaube, das ist nicht meine Persönlichkeit. Das ist für mich eine Showseite von Dirigenten, das interessiert mich nicht.
0: Mit 29 Jahren, viel Elan, Charisma und Temperament übernimmt er 1982 den Posten des Chefdirigenten und ist dabei derart präzisionsbesessen, dass er über sich selbst sagt, er sei ein untypischer Italiener, ein unbequemer Mailänder. Neben dem üblichen Orchesterprogramm setzt auch er Schwerpunkte.
2: Ja, er hat sich dann auch zusammen mit dem damaligen Intendanten Peter Ruschitzka sehr für Musik eingesetzt, die vergessen war, Zemlinski zum Beispiel, also den ganzen Umkreis der Berliner Schule. Und da hat er, glaube ich, schon zum Teil bahnbrechende Arbeit geleistet. Ja.
0: Ricardo Chailly wurde dann 7 Jahre später abgelöst von einem, der sich schon längst einen großen und preisgekrönten Namen gemacht hat. Als Pianist.
2: Ja, er war nicht der große Dirigiertechniker, das hat er selber immer wieder gesagt. Aber er war eben ein grandioser Musiker mit einem unglaublich scharfen Gehör.
0: Wladimir Ashkenazy, ein Dirigent als Autodidakt, das stößt natürlich auch auf scharfe Kritik. Aber hartes Selbststudium und seine unverwechselbar starke Vorstellung von Musik macht ihm auch diese Karriere möglich. Im Jahr 2000 folgt Kent Nagano.
3: I've rarely met an orchestra where the level of dedication.
0: Kent Nagano schwärmt hier über die Hingabe des Orchesters. Er verdankt seinen künstlerischen Durchbruch keinem geringeren als dem großen Komponisten Olivier Messiaen.
2: Das hat seine Tonsprache natürlich aus seiner Dirigiersprache sehr geprägt. Ich meine, es gibt von Messiaen ja einige Werke, die ja, fast kolossal sind, also zumindest monumental sind. Und so Klangmassen zu bewegen, das konnte Nagano schon, aber konnte aber auch das sehr, sehr feine und transparente, durchsichtige, was sie ja bei Messiaen auch brauchen.
0: Wieder eine ganz starke Person, die man jetzt vor dem inneren Auge hat. Und so geht es auch direkt weiter. Ingo Metzmacher bringt 2007 frischen Wind.
4: Ich finde es aber überhaupt ein Missverständnis, in ein Konzert zu gehen, um sich beruhigen zu lassen. Also da würde sich auch jemand wie Beethoven oder Mahler im Grabe umdrehen, wenn er mit solchen Erwartungshaltungen konfrontiert würde.
0: Er kommt aus der neuen Musik, hat zuvor als Pianist im Ensemble Modern gespielt und ist ein Mensch, der gern konzeptionell denkt. Zum Beispiel führt er die bis heute sehr beliebten Casual Concerts ein, bei denen es weder auf der Bühne noch im Publikum einen Dresscode gibt. Der Dirigent führt durch das Werk und anschließend gibt es noch eine Afterparty mit Live-Musik und DJ. Dieser Mensch bringt Innovation in den Konzertsaal und auch in die Musik. In einer schwierigen Zeit, geprägt von Kürzungen und Umbrüchen, wird Metzmachers Vertrag nach 3 Jahren nicht verlängert. Stattdessen kommt ein Mensch daher, den Radio 3-Kritiker Kaius Kaiser als knuddeligen, springballhaft hyperaktiven Charmbolzen beschreibt. Tugan Sochiev.
2: Er ist halt Dirigent durch und durch, ne? Und hat auch die Fähigkeit, das schlagtechnisch auch wirklich umzusetzen. Und ich glaube, das wird von jedem Orchester geschätzt, wenn ein Dirigent nicht nur in der Lage ist, das zu erklären, was er will, sondern einfach mit seiner Zeichengebung ganz knapp und deutlich anzudeuten, was jetzt eigentlich der weitere Prozess in der Musik sein soll. Und das war bei ihm meisterlich. Der hat in mancher Hinsicht, also jetzt was das Technische betrifft, auch ein bisschen an Marcel erinnert.
0: Sagt Musikwissenschaftler Habakuk Traber. Einer der Schwerpunkte von Tugan Sochiev ist die Musik von Sergei Prokofjew, wobei er immer wieder Stücke aufgreift, die eher selten aufgeführt werden. Berlin bedauert Sochiews Abschied nach 4 guten Jahren. Er kehrt aber regelmäßig als Gastdirigent zurück. Und wir kommen zu unserem letzten Herrn, Robin Ticciati. Er übernimmt 2017 das Amt. Mit vielen Locken auf dem Kopf und genauso vielen Ideen im Kopf gelingt es ihm sogar, dieses große Schiff sicher durch die Corona-Pandemie zu steuern.
2: Er hat es offensichtlich geschafft, das Orchester in einer Situation zusammenzuhalten, in der es vorher nie gespielt hat. Ich meine, dass die gut 2 Meter, wenn die Blechbläser dabei waren, sogar noch mehr als 2 Meter auseinandersitzen mussten und dann trotzdem einen einheitlichen Klang erzeugen mussten. Das müssen sie erstmal hinkriegen, auch als Dirigent.
0: Neue, kreative, genreübergreifende Konzepte, die auch deutlich jüngeres Publikum ansprechen, bis hin zu seinem Motto »Kein Konzert ohne Komponistin« hauchen dem Orchester den aktuellen Zeitgeist ein. 7 Jahre bleibt er dem DSO erhalten, dann verabschiedet er sich. Und wir beenden unsere kleine Zeitreise mit seinen Worten.
5: I think the big philosophical challenge as a conductor is to be yourself.
6: To be yourself, ein Motto, dem auch Kasugi Yamada zu folgen scheint. Er wirkt sehr nahbar, teamorientiert, sehr humorvoll, kann seine Musikvorstellung in wunderbaren Bildern beschreiben, haben mir Mitglieder des Orchesters in der Generalprobe erzählt. Das Orchester sei auf Wolke 7 und unglaublich energiegeladen durch seinen neuen Chef. Kasugi Yamada hat übrigens ein Konzertritual. Vor jedem Konzert 3-mal springen und dann auf die Bühne gehen. Wahrscheinlich macht er das jetzt auch gerade wieder, denn jetzt geht es gleich weiter mit einer deutschen, mit einer europäischen Erstaufführung. Und das DSO bleibt seinem Motto treu, kein Konzert ohne Komponistin. Die Komponistin Anna Klein kennt Kasugi Yamada persönlich. In dieser Saison ist sie Composer in Residence beim City of Birmingham Orchestra, wo Yamada ja auch künstlerischer Leiter ist. Sie ist eine vielgefragte Künstlerin, arbeitet mit vielen namhaften internationalen Orchestern, Choreografen, Filmemachern und Visual Arts Künstlerinnen und Künstlern zusammen. Sie ist in London geboren, wurde in Edinburgh und New York ausgebildet und lebt jetzt auch in Amerika, ihrer Wahlheimat. In Woman of the Mountain arbeitet sie Erinnerungen an ihre Herkunft ein, an Irland, woher ein Zweig ihrer Familie stammt. Es sei, so die Komponistin, die Reise einer außergewöhnlichen Frau, die auf einen Berggipfel in einer mystischen irischen Landschaft steigt, auf der Suche nach der Liebe. Hören wir jetzt also Woman of the Mountain, der Komponistin Anna Klein mit dem DSO unter Kasugi Yamada.

Woman of the Mountain, der Komponistin Anna Klein mit dem Deutschen Symphonieorchester Berlin unter Kazuki Yamada. Eine europäische Erstaufführung. Wir hatten bei diesem Antrittskonzert schon norwegische Fjorde bei Edvard Grieg und jetzt gerade irische Berge und dem Thema Natur und Meer bleibt Kazuki Yamada bei seinem Antrittskonzert treu. Denn jetzt erleben wir La Mer von Claude Debussy. Yamada sagt, er liebe das Meer an den europäischen Küsten, in der Bretagne, am Atlantik, an den japanischen Küsten am Pazifik. Aber das Meer in seiner Heimat Japan rieche völlig anders als in Europa. Der Duft mache den Unterschied aus. Zu Debussys La Mer gibt es übrigens einen interessanten japanischen Bezug. Auf das Titelbild der Erstausgabe seiner Partitur ließ Debussy eine Variante des weltberühmten Holzschnitts »Die große Welle« vor Kanagawa des großen japanischen Künstlers Hokusai drucken. Und Kanagawa ist ja genau die japanische Region, in der Kazuki Yamada aufwuchs. Hören wir jetzt also La Mer. Das Meer von Claude Debussy in drei symphonischen Skizzen für Orchester, wie es korrekt heißt. Erst vom Morgengrauen bis zum Mittag, mit den Spiegelungen der Sonne in der Weite des Ozeans, dann das Spiel der Wellen und zum Schluss den sehr lebhaften und stürmischen Dialog zwischen Wind und Meer.

0: Mit den letzten Wellen von Claude Debussys La Mer rollt auch dieses Konzert des neuen Chefdirigenten des Deutschen Symphonieorchesters Berlin aus. Kasugi Yamada und sein DSO wurden beim Antrittskonzert am 4. Oktober in der Berliner Philharmonie gefeiert. Er hat sich als Dirigent förmlich durch Debussys symphonische Dichtung getanzt, mit großer Körperlichkeit und Leidenschaft und zugleich Leichtigkeit. Sein nächstes Konzert mit dem DSO wird übrigens am 20. Dezember auch wieder hier in der Berliner Philharmonie stattfinden, also 4 Tage vor Weihnachten, wenn Sie sich das mal vormerken möchten. Dann mit Werken von Johann Sebastian Bach und Anton Bruckners 9. Symphonie, Bruckners letzte Symphonie, die er dem lieben Gott gewidmet haben soll. Und das war das ARD-Konzert von heute, präsentiert von Radio 3 vom RBB. Mein Name ist Petra Gute. Ich wünsche Ihnen noch einen schönen Abend.
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2: Um 22 Uhr mit Felix Sprung. Der frühere rheinland-pfälzische Ministerpräsident Schweizer soll morgen neuer Bundesarbeitsminister werden. Er erhält die Ernennungsurkunde von Bundespräsident Steinmeier. Schweizer wird Nachfolger von Bärbel Baas, die heute als Arbeitsministerin, aber auch als SPD-Chefin zurückgetreten ist. Die neue Parteispitze wollen die Sozialdemokraten dann im Dezember oder Januar wählen. Co-Parteichef Klingbeil sagte im ARD-Brennpunkt, er stehe wieder bereit.
3: Wir brauchen jetzt die beste Aufstellung in der SPD. Ich habe deutlich gemacht, dass ich als Vizekanzler und Finanzminister weiter Verantwortung tragen werde. Und wer jetzt für die SPD antritt beim Bundesparteitag, das werden wir jetzt gemeinsam in der Führung entscheiden. Und deswegen ist für mich erstmal heute klar, ich klebe nicht an meinem Amt. Ich glaube, ich kann dieser Partei helfen in einer schwierigen Phase. Ich kann diesem Land auch helfen in einer schwierigen Phase. Aber darüber werden wir jetzt gemeinsam entscheiden.
2: Der SPD-Vorsitzende Klingbeil. Bundeskanzler Merz hat eine Senkung der Stromsteuer auch für Privathaushalte in Aussicht gestellt. Die Steuer soll laut Merz auf ein europäisches Minimum fallen. Ein deutscher Durchschnittshaushalt würde dadurch bei der Stromrechnung etwa 70 Euro im Jahr weniger zahlen. Es stehen allerdings noch regierungsinterne Diskussionen an. Bis jetzt wurde die Steuer nur für bestimmte Unternehmen gesenkt. Auf hunderte von Supermärkten in Frankreich ist ein Cyberangriff verübt worden. Wer hinter der Attacke steckt, ist noch unbekannt. Große Mengen an Tiefkühlwaren mussten weggeworfen werden. Aus Paris, Kai Rienecker.
4: Die Hacker sollen die online gesteuerten, vernetzten Kühlanlagen des dänischen Herstellers Danfoss mitten in der Nacht so umprogrammiert haben, dass nicht nur eine komplette Enteisung in den französischen Supermärkten ausgelöst wurde. Die Täter stellten die Temperatur sogar auf plus 50 Grad ein, sodass heute Morgen aus den Kühlregalen Wärme ausgegangen

0: getreten sein soll. Die französische Supermarktkette Intermarché teilte mit, dass in den bis zu 200 betroffenen Märkten jeweils alle frischen und tiefgekühlten Waren weggeschmissen werden mussten.
1: Vor 2 Wochen hat es in Polen in einer Anlage des Satellitenkommunikationssystems Starlink gebrannt. Jetzt sind 2 Verdächtige in Deutschland festgenommen worden. Das hat Polens Regierungschef Tusk bekannt gegeben. Bei den Festgenommenen soll es sich um türkische Staatsbürger handeln. Wo in Deutschland sie gefasst wurden, ist unklar. Der Starlink-Standort wird auch dazu genutzt, Internetdaten durch Polen und in die Ukraine zu leiten. Es kam nach dem Brand zu Störungen. Die polnische Regierung vermutet Russland hinter der Attacke. Das waren die Nachrichten. Das Wetter in Deutschland. In der Nacht bleibt es trocken, plus 11 bis minus 3 Grad. Morgen im Südosten nach Nebel heiter, sonst mehr Wolken und von Westen her Schauer, 13 bis 20 Grad. Mittwoch meist trocken, 14 bis 22 Grad. Es ist 22.03 Uhr.
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3: Willkommen dazu, sagt Michael Kuhlmann. Was Sie hier hören, ist ein ziemlich junges Jazzinstrument. Es hat in diesen Wochen seinen 75. Geburtstag gefeiert. Ein prominenter Spieler dieses Instruments und der Bandleader gleich in unserem ersten Stück sagt, dass es zum Motor eines Ensembles gehört.
4: Well, yeah, I mean, traditionally the bass, yeah, and the drums are the engine.
3: So der amerikanische Musiker Marcus Miller. Und um die Hälfte dieses Motors geht es heute Abend, um den elektrischen Bass.

The Sun Don't Lie heißt diese Marcus Miller CD von 1993 und darauf findet sich Teen Town, ein Stück aus dem eisernen Bestand der E-Bass-Klassiker und eines, an dem sich schon zuvor Millionen E-Bassisten in aller Welt die Finger abgebrochen hatten. Einer, der allerdings wohl kaum lange üben musste, um Teen Town zu beherrschen, war der Kontra- und E-Bassist Stanley Clarke.

Zwei Künstler haben hier nach eigener Aussage einen ziemlich verrückten Nachmittag verbracht. Der Step-Tänzer Gregory Hines und der E-Bassist Stanley Clark. 1988 war das, bei den Aufnahmen für Clarks LP If the Space Could Only Talk. Clark war stets bekannt für seinen Soloton, bei dem die Saiten auf den Metallbünden des Halses schnarrten. Ein elektrischer Bass im Jazz kann aber auch ganz anders klingen, wie hier bei Steve Swallow.

Steve Solow, E-Bass und Fender Rhodes Piano und der Vibraphonist Gary Burton waren das 1974 auf ihrer LP Hotel Hello. Als sich diese Platte das erste Mal unter den Tonarmen drehte, wartete unser nächster Bassist noch darauf, endlich überhaupt einen E-Bass in die Hand zu nehmen. Das tat er dann bald darauf mit 14 Jahren in Mainz. Und mit Ende 20 gehörte er schon zu den großen Nachwuchshoffnungen auf seinem Instrument.

0: Carter!
1: Kai Eckhart heißt der Musiker, den Sie hier über die Saiten seines E-Basses wirbeln hörten. 2014 begleitete er auf seiner CD Zeitgeist die Sängerin Kaveri Agaché. Die Liste der Musiker, mit denen Kai Eckhart in nun bald 40 Jahren gespielt hat, geht bis hin zum Gitarristen John McLaughlin, den Schlagzeugern Alphonse Mouzon und Dave Weckl und dem Saxophonisten Wayne Shorter. Seit Jahrzehnten lebt Kai Eckhart in den USA, heute in Kalifornien, und er ist immer noch fasziniert davon, auf welch verschiedene Arten man einen E-Bass spielen kann. Lauter Techniken, wie wir sie gleich auch noch hören werden.
2: Wahnsinn, ne? So erst so normal Emulation of Walking Bass, und dann kommt Carol Kay in the Studio, und dann kommt die Slap-Technik, und dann kommt Tapping, und ich gebe jetzt auch noch meinen Senf dazu, ne, mit dem mathematischen Slap-System, mit Akkorden und so weiter. Ja, ich denke mir, die jungen Leute, die heute anfangen mit dem Bass, die werden das wahrscheinlich noch weiterbringen.
1: Aber bis heute stehen sie fast alle auf den Schultern eines Musikers, der, wie auch der E-Bass, dieses Jahr 75 Jahre alt geworden wäre. Und auch ein Teil seiner Familie war Generationen zuvor aus Deutschland eingewandert. Jacob Pastorius aus Florida.

0: Als diese Platte vor ziemlich genau 50 Jahren in die Läden kam, läutete sie für den E-Bass im Jazz ein neues Zeitalter ein. Ganz selbstbewusst, Jaco Pastorius nannte sich diese Debüt-LP und auf der zeigte Pastorius alles, was er konnte. Aber geschmackvoll, im Dienst der Musik, voller Lyrik und Seele in jedem Ton. Bekannt gemacht hat er auch dieses Spiel mit den glockigen Obertönen. Das fällt einem der heute prominentesten deutschen Jazzbassisten als erstes ein, wenn man ihn fragt, welche Entwicklung damals in den 70ern für den E-Bass begann. André Nenzer spielt selbst Bass seit über 40 Jahren.
1: Flageolettechniken, die es in der klassischen Kontrabassliteratur schon früher gab, aber jetzt im normalen Jazzgewerbe nicht so eine große Rolle in den 50er Jahren gespielt haben. Dann diese ganzen Dead Note-Geschichten, also so von Tower of Power und dann auch wiederum Jaco-inspirierte Sachen. Double Stops, also Zweistimmigkeiten. Ich nenne mal exemplarisch das Stück School Days von Stanley Clarke.

0: Es ging Schlag auf Schlag in diesem Jahr 1976. Schon zwei Monate nach Jaco Pastorius machte diese Platte Furore. Stanley Clarks School Days wurde zu einem Ohrwurm, den bald unzählige E-Bassisten rund um die Welt zu üben begannen. Denn auch Markus Miller sagt heute, solide und verlässlich E-Bass zu spielen sei nicht schwer. Aber darüber hinaus zu gehen, wie Stanley Clark und Jaco Pastorius, verlange einem wirklich was ab.
1: It's not so hard to become, you know, a basic bass player. But to take it further than that is really difficult. The instrument has a lot of limitations, the range and the size of the strings and this kind of thing. So when you get to be a guy like Stanley Clark or Jaco Pastorius, you've really achieved something because the instrument is very demanding.
0: Miller denkt an die Abstände auf dem Griffbrett und an die dicken Saiten. Da kann es kräftemäßig helfen, wenn man parallel schon Kontrabass spielt, wie André Nenza, der Musiker aus Köln. Nenza kennt die Eigenheiten des elektrischen Instruments.
2: Von der Ansprache ist es einfach direkter. Also irgendwie ist der Impuls direkter und konkreter. Wobei die Instrumente ja in den letzten Jahrzehnten totale Wechselwirkungen hatten. Also als dann der E-Bass im Jazz anfing, eine Rolle zu spielen, sind natürlich neue Techniken in die Basswelt gekommen, die dann wiederum auch teilweise auf den Kontrabass übersetzt wurden. Und das fand ich auch immer interessant. Also bestimmte Funk-Hoofs auf dem Kontrabass zu spielen, ist wieder auch eine eigene Ästhetik. Aber dieser direkte Punch, der beim E-Bass da ist, ist für bestimmte Arten von Grooves natürlich hilfreich.
0: Und so nutzt André Nenza den E-Bass auch in seinem Duo mit der Sängerin Inga Lüning.

Sie hören das ARD Spotlight Jazz heute mit einer Hommage zum 75. Geburtstag des E-Basses. Die erdig-poppige Note dieses Instruments stand gerade im Blickpunkt bei Actually Actually, einem Stück von Inga Lünings und André Nenzers CD Hodgepodge Volume 2. Als Instrument für die Popmusik war auch gedacht, was der kalifornische Instrumentenbauer Leo Fender da 1951 der Musikwelt vorstellte. Fender hatte 1948 eine E-Gitarre mit massivem Holzkorpus entwickelt und diese Idee kombinierte er nun mit dem Prinzip des vierseitigen Kontrabasses. Heraus kam ein Instrument, das den Groove wohl der gesamten Popmusik mitgeprägt hat. Im Jazz allerdings hatte es der E-Bass lange schwer, nicht zuletzt, weil sein Drive zu den triolischen Jazzrhythmen nicht recht passte und weil es schwierig schien, auf ihm einen persönlichen Ton zu entwickeln. Von Jaco Pastorius wusste damals noch niemand und erst recht nicht von denen, die wiederum von ihm inspiriert wurden, wie der französische E-Bassist Adrien Ferraud.

0: Royalty, Adrien Ferro im Quartett des Pianisten Chick Corea auf der CD The Vigil 2013. Ferro spielt sein wieselflinkes Solo, indem er die Saiten, wie die meisten seiner Kollegen, mit Fingern der rechten Hand anschlägt. Entfernt ähnlich der Art, in der Kontrabassisten mitunter ihre Saiten anschlagen. Zwischen dem Kontrabass und dem gitarrenförmigen E-Bass gibt es auch noch das eine oder andere Zwitterinstrument. Zum Beispiel einen E-Bass, dem die metallenen Gitarrenbünde komplett fehlen. Auf Englisch nennt sich das Fretless. Kai Eckhart kennt den Fretless gut.
1: Fretless ist natürlich ein tolles Instrument, vor dem habe ich sehr Ehrfurcht, weil er schwieriger zu spielen ist als der Buntbass wegen der Intonation. Ja, also im Zusammenhang möchte ich das mal so sagen, dass der Fretless sehr intim ist und dass man sehr hören kann, dass von Mensch zu Mensch der Sound sich sehr ändert.
0: Auch bei unserem nächsten Musiker, bei Dominique Di Piazza.

Dominique Di Piazza im Jahre 2000 auf seiner CD Frontpage – The Eyes of Jesus Christ. Den vorhin von Markus Miller zitierten Motor der Band bildeten Di Piazza und der Schlagzeuger Dennis Chambers. Ein Motor dieser Natur kann auch Musik noch einmal den Nachbrenner aufsetzen, die ursprünglich mit Rhythmuscomputer und Synthesizer-Bass gespielt wurde. Al Jarreau's Boogie Down war 1983 solch ein Stück. Was aber in der Nummer wirklich drin steckte, das zeigten Jarreau und seine Band 20 Jahre später. In diesem Mitschnitt aus dem WDR-Archiv von den Jazztagen in Leverkusen.

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0: Eine lebendige Rhythmusgruppe mit E-Bass ist eben doch durch nichts zu ersetzen. In diesem Falle saß Mark Simmons am Schlagzeug und Bass spielte Chris Walker. Beide in Algerolds Band bei den Leverkusener Jazztagen 2004. 75 wird der E-Bass in diesem Jahr und auch wenn es mittlerweile unzählige Bauformen gibt und auch Materialien wie Graphit oder Kunststoff verwendet werden, die meisten Bassisten schätzen Klang und Spielgefühl des Holzes. Auch der gebürtige Mainzer und Wahlkalifornier Kai Eckhart.
1: Ich bin auch natürlich von Natur her Afrikaner. Mein Vater war aus Liberia, Westküste von Afrika. Und die Einstellung zum Instrument ist da so, man hat sehr Ehrfurcht vor allem, inklusive dem Holz, das von einem lebenden Baum kam. Der Baum musste sterben, damit ein Instrument entstanden ist. Und dieses Instrument muss man dann auch sehr pflegen und eine persönliche Beziehung mit aufbauen. Mehr ein Partner als ein Instrument sozusagen.
0: Damit sich das Resultat irgendwann womöglich so anhört.

0: Giant Slaps hat Kai Eckardt dieses Stück genannt, seine Slap-Adaption eines für sich schon kniffligen Klassikers von John Coltrane. Slap-Technik kombiniert er hier mit anspruchsvollem Akkordspiel. Momentan ist Kai Eckardt gerade im Begriff, Slap mit indischen Rhythmen zu verbinden. Auch André Nenzer denkt weiter. Er möchte auf seinem E-Bass mit einer fünften, hohen Saite sein Akkordspiel verfeinern, vielleicht für ein neues Trio. Und unzählige weitere E-Bassisten schmieden ihre Pläne, so sagt Kai Eckardt.
1: Es wird wahrscheinlich noch eine spannende Reise mit dem E-Bass.
0: Das letzte musikalische Wort in unserem ARD Spotlight Jazz gebührt allerdings noch einmal dem vielleicht einflussreichsten E-Bass-Pionier des Jazz. Jaco Pastorius, der wäre dieses Jahr, wie der E-Bass selbst, 75 geworden. Sein Leben endete tragisch schon nach nicht einmal 36 Jahren, 1987. 1976 hatte er den vorläufigen Zenit erreicht. Da wurde er nämlich Bassist der Gruppe Weather Report. Aus dieser Zeit stammt unser letztes Stück, Havona. Pastorius hebt die Musik mit seiner Begleitung in eine andere Sphäre. Flexibel, beseelt und jeder Ton sitzt perfekt. Weather Report und Jaco Pastorius auf ihrer LP Heavy Weather. Einen schönen Abend wünscht Ihnen Michael Kuhlmann. 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
1: Um 23 Uhr mit Felix Sprung. Der frühere rheinland-pfälzische Ministerpräsident Schweizer soll morgen neuer Bundesarbeitsminister werden. Er erhält die Ernennungsurkunde von Bundespräsident Steinmeier. Schweizer wird Nachfolger von Bärbel Baas, die heute als Arbeitsministerin, aber auch als SPD-Chefin zurückgetreten ist. Die neue Parteispitze wollen die Sozialdemokraten dann im Dezember oder Januar wählen. Co-Parteichef Klingbeil ließ im ARD-Brennpunkt offen, ob er dann wieder kandidiert.
2: Wir brauchen jetzt die beste Aufstellung in der SPD. Ich habe deutlich gemacht, dass ich als Vizekanzler und Finanzminister weiter Verantwortung tragen werde. Und wer jetzt für die SPD antritt beim Bundesparteitag, das werden wir jetzt gemeinsam in der Führung entscheiden. Und deswegen ist für mich erstmal heute klar, ich klebe nicht an meinem Amt. Ich glaube, ich kann dieser Partei helfen in einer schwierigen Phase. Ich kann diesem Land auch helfen in einer schwierigen Phase. Aber darüber werden wir jetzt gemeinsam entscheiden.
1: Der SPD-Vorsitzende Klingbeil. Bundeskanzler Merz hat eine Senkung der Stromsteuer auch für Privathaushalte in Aussicht gestellt. Die Steuer soll laut Merz auf ein europäisches Minimum fallen. Ein deutscher Durchschnittshaushalt würde dadurch bei der Stromrechnung etwa 70 Euro im Jahr weniger zahlen. Es stehen allerdings noch regierungsinterne Diskussionen an. Auf hunderte von Supermärkten in Frankreich ist ein Cyberangriff verübt worden. Wer hinter der Attacke steckt, ist noch unbekannt. Große Mengen an Tiefkühlwaren mussten weggeworfen werden. Aus Paris Kai Rienecker.
3: Die Hacker sollen die online gesteuerten, vernetzten Kühlanlagen des dänischen Herstellers Danfoss mitten in der Nacht so umprogrammiert haben, dass nicht nur eine komplette Enteisung in den französischen Supermärkten ausgelöst wurde. Die Täter stellten die Temperatur sogar auf plus 50 Grad ein, sodass heute Morgen aus den Kühlregalen Wärme ausgetreten sein soll. Die französische Supermarktkette Intermarché teilte mit, dass in den bis zu 200 betroffenen Märkten jeweils alle frischen und tiefgekühlten Waren weggeschmissen werden mussten.
1: Vor zwei Wochen hat es in Polen in einer Anlage des Satellitenkommunikationssystems Starlink gebrannt. Jetzt sind zwei Verdächtige in Deutschland festgenommen worden. Das hat Polens Regierungschef Tusk bekannt gegeben. Bei den Festgenommenen soll es sich um türkische Staatsbürger handeln. Wo in Deutschland sie gefasst wurden, ist unklar. Der Starlink-Standort wird auch dazu genutzt, Internetdaten durch Polen und in die Ukraine zu leiten. Es kam nach dem Brand zu Störungen. Die polnische Regierung vermutet Russland hinter der Attacke.

0: Das waren die Nachrichten. Das Wetter in Deutschland. In der Nacht bleibt es trocken bei Tiefstwerten von plus 11 bis minus 3 Grad. Morgen im Südosten nach Nebel heiter, sonst mehr Wolken und von Westen her Schauer, Höchstwerte 13 bis 20 Grad. Am Mittwoch meist trocken, Richtung Süden noch letzte Schauer, 14 bis 22 Grad. Donnerstag 15 bis 22 Grad. Es ist 23.03 Uhr.
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2: Der Fadista-Star Marisa. Heute das Thema. Am Mikrofon Marlene Küster. Guten Abend. Marisa ist eine sehr bekannte Sängerin aus Portugal, die seit über 30 Jahren im Musikbusiness ist. Sie hat mit Fado begonnen, ist aber nicht nur auf diesen Gesang zu reduzieren.
3: I consider myself not a Fado singer, I consider myself a singer.
4: Ich sehe mich nicht als reine Fadistin, sondern erst einmal als Sängerin. Ich will nicht festgelegt werden und freien Raum haben, mich weiterzuentwickeln. Es steckt mehr in mir. Meine Mutter ist Afrikanerin und ich habe in Brasilien gelebt. Ich habe das Gefühl, dass ich eine Art Seele in den Konzertsaal bringe, weil ich Portugiesin bin. Aber ich habe noch viele andere Roots und Stilrichtungen, mit denen ich experimentieren will.
3: A soul of a people in the country, because I'm Portuguese, but I have also a lot of roots to explore, not being necessarily disrespectful with my tradition.

0: Marisa ist eine der bedeutenden Botschafterinnen der Gesangskultur Portugals. Sie hat eine intensive Zeit hinter sich, die sie lange lahmgelegt hat.
1: I passed through a kind of mental broken, a kind of depression.
2: Die Corona-Pandemie hat bei mir eine Depression ausgelöst. Ich musste mich auf eine innere Reise begeben, mich mit mir auseinandersetzen und mir viele existenzielle Fragen stellen. Was ist der Sinn meines Lebens als Sängerin, Mutter und Frau? Warum bin ich überhaupt hier? In meinem tiefsten Inneren habe ich die Antwort gefunden. Darüber spreche ich auch in meinen Konzerten. Mir ist bewusst geworden, dass ich auf der Suche nach Liebe bin, die der Schlüssel zur Lösung meiner bedrückenden Gefühle, meiner Fragen und Existenz ist.
1: And really researching and getting really deep inside of my soul, I understand that what I'm looking for, and I talk about that in my concerts, is love.
0: Nun hat sie diese herausfordernde Phase überwunden, indem sie ein Projekt realisiert, und zwar das Album Amor.
1: It came to my mind doing a record where we could talk about all the different types of love.
2: Mir wurde bewusst, ich musste wieder arbeiten und ein Album realisieren. Wichtig war mir dabei der Austausch mit meinem Publikum. Ich wollte über das Thema Liebe und ihre verschiedenen Formen sprechen. Ich wollte mich öffnen und mit meinen Zuschauern darüber sprechen.
1: We passed through all that point. And we have the dark and the deepest love. We have everything. So it's a record where we can explore that dimension of love. Telling about my personal feelings and what I feel, and I put it inside of the record.
0: Das Werk entsteht im Laufe ihrer kommenden Konzerte. Viele neue Songs sind dabei, aber auch einige, die sie bereits gesungen hat. Alle kreisen um die Liebe, wie beispielsweise Amarte.
2: Manchmal habe ich das Gefühl, der Wind würde mich umwerfen. Manchmal habe ich das Gefühl, ich würde im Regen verschwinden. Ich gehe mit dem Sturm und die Welt zieht mich zurück. Und der Gegenwind lässt uns keine Ruhe. Manchmal habe ich das Gefühl, dass ich vielleicht nur eine von vielen bin. Es kommt von einer nackten, schonungslosen Wahrheit, weil wir zu weit gegangen sind. Seelen, die gegen den Strom schwimmen. Egos, die aufeinander prallen. Und die Zeichen häufen sich. Und wir wollen einander nicht mehr.

0: Was versteht Marissa genau unter Liebe?
1: But I'm not talking about the flash love. I'm talking about love in general.
2: Der Begriff Liebe in seiner Gesamtheit ist damit gemeint. Es geht darum, zu lernen, die Menschen um sich herum wahrzunehmen und zu respektieren. Freunde, die ich ausgesucht habe, Verwandte zu akzeptieren, wie sie sind, auch wenn es manche Probleme mit ihnen gibt. Und für mich ist es wichtig, mich der tiefen emotionalen Beziehung zu meinem Sohn zu widmen. Warum ist die Mutterliebe im Leben so wichtig? Meiner Meinung nach ist die Voraussetzung dafür, erst einmal sich selbst zu lieben und anzunehmen. Das ist echt schwer und extrem anstrengend.
1: All of that could happen. We need to learn to love ourselves. And that is a very tough exercise that I do every day.
0: Während Marissa einen Ausweg aus der tiefen seelischen Krise gesucht hat, hat sie eine Menge gelernt. Zu ihrem Heilungsprozess gehört beispielsweise, gut zu sich zu sein, ein harmonisches Gefühl zu sich selbst aufzubauen. Sie weiß, sie muss zu sich selbst finden und erst wenn sie sich selbst akzeptiert, kann sie sich auf den eigenen Weg konzentrieren. So gelingt es ihr, sich von Meinungen anderer Personen zu lösen und den Fokus auf ihre eigenen Bedürfnisse zu lenken.

Das Wort Fado entstammt dem lateinischen Fatum für Schicksal. Die Lieder erzählen von der unerträglichen Traurigkeit des Seins und einem Schmerz, der durch schwere Schicksalsschläge wie etwa des Abschieds der Seefahrer von ihren Familien bedingt ist. Heute ist Fado sowohl Touristenfolklore, die in den Restaurants der Stadt zum Fisch gereicht wird, als auch nationales Kulturerbe. Fado ist tiefe Melancholie und unerfüllte Sehnsucht nach besseren Zeiten. Fado verkörpert das portugiesische Lebensgefühl Saudade, das nicht nur Weltschmerz, sondern auch Lebensfreude bedeutet. Seit 2011 gehört der Fado zum UNESCO-Weltkulturerbe und ist ein Stück nationale Identität.

0: Anfang des 19. Jahrhunderts ist in den Armutsvierteln von Lissabon der ursprüngliche Fado entstanden. Später erobert er die Salons der Stadt und gleichzeitig wird dort die Fado-Gefühlswelt vertieft und erweitert. Es geht in den melancholischen, atmosphärisch dichten Gesängen um unerfüllte Sehnsüchte, verlorenes Liebesglück und soziale Ungerechtigkeit.
1: Fado is a European music. Breed and moves.
2: Fado ist eine urbane Musik, die sich permanent verändert, weiterentwickelt und sich den gesellschaftlichen Formen anpasst. Der Fado, den die heutige Generation singt, hat wenig mit dem Fado zu tun, wie er früher interpretiert wurde. Ja, er ist auf jeden Fall anders. Aber alle Fado-Sänger und Sängerinnen müssen die Tradition des Fado kennen und mit alten Liedern vertraut sein, die schon über 200 Jahre alt sind. Wer diese Regeln und Traditionen nicht beherrscht, ist kein wirklicher Fado-Sänger.
1: You need to know about the traditional songs that exist for 200 years already. So without that, they don't consider yourself a Fado-Sänger.

0: Marisa dos Reis Nunes wurde am 16. Dezember 1973 in Mosambik als Tochter eines portugiesischen Vaters und einer mosambikanischen Mutter geboren. Um dem Krieg zu entfliehen, zogen ihr Vater und ihre Mutter mit der dreijährigen Marisa im Jahr 1976 von Mosambik nach Lissabon. Dort eröffneten ihre Eltern eine Taverne im Stadtteil Muraria, einem der ältesten historisch bedeutenden Viertel und dem Geburtsort des traditionellen Fado. Der gesamte Stadtteil atmete den Fado, selbst Kinder sangen. Und auch im Lokal von Marisas Eltern war er allgegenwärtig. Fast jeden Abend gab es Darbietungen.
1: My father decided, because in the little taverna they ran, they decided to do some free Fado. We call Fado Vadio.
2: Meinem Vater war es wichtig, in der Fado-Gesellschaft einen Platz zu finden. Er hatte die Idee, eine gratis Fado-Performance in seinem Lokal anzubieten. Wir hatten eine normale Gitarre und eine portugiesische Gitarre. Ein kleines Instrument, das ein bisschen wie ein Herz aussah, mit 12 Saiten und einem wunderbaren Klang. Wer Fado singen wollte, kam einfach und tat es. Es gab keine Bezahlung, aber man bekam ein Glas Wein und dazu eine Scheibe Chorizo-Wurst. Jedem war Fado vertraut, jeder liebte ihn. In dieser Atmosphäre der klassischen Tradition des Fado bin ich aufgewachsen. Überall um mich herum waren Fado-Sängerinnen und Fado-Sänger.
0: Es dauerte nicht lange, bis Marisa den Fado in sich aufsog und er durch ihre Adern floss. Mit 5 Jahren fing sie an, ihn zu singen. Die Liedtexte merkte sie sich anfangs mit Cartoons, die der Vater extra für sie zeichnete.

0: when we arrived there, we were the outsiders. We didn't belong to the community. We didn't belong to the neighborhood.
1: Als wir damals in Lissabon ankamen, waren wir Außenseiter. Der Anfang war schwer. Wir waren fremd und gehörten weder zur Nachbarschaft noch zur Community. Das ließ man uns spüren. Man behandelte uns wie Eindringlinge. Alle sangen Fado. Alle lebten in einer Art Fado-Gesellschaft. Sie kleideten sich auch so. Das war damals vor 50 Jahren.
0: And I'm talking about 50 years ago.

Ein entscheidender Wendepunkt in Marisas Karriere war der Tod der Fado-Legende Amalia Rodriguez. Er stellte das Leben der damals 26-jährigen Marisa auf den Kopf. Über Nacht wurde sie mit ihren landesweit im Fernsehen übertragenen Interpretationen berühmter Lieder der Rodriguez ein Fadista-Star. Bereits ein Jahr später folgte die Auszeichnung als beste Fado-Stimme des Jahres 2000 und 2001 gelang ihr mit dem Debütalbum Fado en Meme der Durchbruch, national wie international.

Die 1920 geborene Amália Rodrigues war als Königin des Fado die wichtigste Botschafterin portugiesischer Kultur und machte den Schicksalsgesang weltweit populär. Sie war die Stimme Portugals und hat die Fado-Szene bis heute tief geprägt. Eine Legende schon zu Lebzeiten. Mit ihrer ganz besonderen Art vereinte sie Wehmut, Sehnsucht und Heiterkeit in ihren Liedern und inspirierte Millionen von Menschen weltweit. Als im Januar 1957 auf die Bühne der legendären Pariser Music Hall Olympia trat, war sie auf dem Höhepunkt ihrer Karriere angekommen. Sie sang in Rio de Janeiro, Rom und Berlin, machte Werbung für Coca-Cola im US-amerikanischen Fernsehen und französische Liedermacher schrieben ihr heißblütige Balladen. Die Königin des Fado war die erste portugiesische Musikerin, die zu einem internationalen Star wurde. Als die portugiesische Sängerin im Oktober 1999 starb, wurde eine dreitägige Staatstrauer ausgerufen. Am Tag ihrer Beerdigung zog ein endloser Menschenstrom hinter ihrem Sarg durch die Straßen Lissabons.

Amália Rodrigues wird in Portugal nicht nur in Erinnerung behalten, sondern regelrecht vergöttert. Mehr als 2 Jahrzehnte nach ihrem Tod ist sie Portugals beliebteste Kulturikone und eine unvergängliche Stimme der nationalen Seele. Mit ihrer einzigartigen Stimme hat sie den Fado beinahe im Alleingang zu einer poetischen, international anerkannten Kunstform gemacht.

0: Wie beschreibt Marisa ihren Gesang? Wie definiert sie ihre Musik?
1: The way that I sing, of course I think with almost 30 years of recordings and stages.
2: Wie ich ihn heute singe. Nach über 30 Jahren Bühnenerfahrung, Aufführungen, Aufnahmen. Das bin ich, meine Person und meine Persönlichkeit, die sich im Laufe der vielen Jahre entwickelt und geformt hat. Fadu mit der klassischen Gitarre ist da. Und die Seele des Fadu schwebt über mir. In meinem Gepäck habe ich auch noch lusophone Wurzeln, und zwar aus Mosambik. Und natürlich auch die portugiesischen. Das ist also ein spezieller Mix, der in meinem Gesang zu hören ist.
0: Urgente da Minha Terra ist ein moderner Fado.
2: Dieses Schicksal gehört mir und euch. Ein Schicksal, das uns verbindet. So sehr man es auch leugnen mag. O Leute meiner Heimat, erst jetzt habe ich es begriffen. Diese Traurigkeit, die ich in mir trage, habe ich von euch erhalten.

Marisa hat mit ihrer hervorragenden Stimme maßgeblich dazu beigetragen, dass der Fado als portugiesischer Blues außerhalb Portugals immer beliebter wird. Und auch hier in Deutschland ist er selbst ohne portugiesische Sprachkenntnisse sehr populär. Denn er ist pure Emotion. Marisa ist Vorbild für Millionen von Menschen auf der ganzen Welt mit ihrer unglaublichen Bühnenpräsenz.

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1: Um 0 Uhr mit Ronald Lessig. Der frühere rheinland-pfälzische Ministerpräsident Schweizer soll heute neuer Bundesarbeitsminister werden. Er erhält die Ernennungsurkunde von Bundespräsident Steinmeier. Schweizer wird Nachfolger von Bärbel Baas, die gestern als Arbeitsministerin, aber auch als SPD-Chefin zurückgetreten ist. Die neue Parteispitze wollen die Sozialdemokraten im Dezember oder Januar wählen. Co-Parteichef Klingbeil ließ im ARD-Brennpunkt offen, ob er dann wieder kandidiert.
2: Wir brauchen jetzt die beste Aufstellung in der SPD. Ich habe deutlich gemacht, dass ich als Vizekanzler und Finanzminister weiter Verantwortung tragen werde. Und wer jetzt für die SPD antritt beim Bundesparteitag, das werden wir jetzt gemeinsam in der Führung entscheiden. Und deswegen ist für mich erstmal heute klar, ich klebe nicht an meinem Amt. Ich glaube, ich kann dieser Partei helfen in einer schwierigen Phase. Ich kann diesem Land auch helfen in einer schwierigen Phase. Aber darüber werden wir jetzt gemeinsam entscheiden.
1: Der SPD-Vorsitzende Klingbeil. Bundeskanzler Merz hat eine Senkung der Stromsteuer auch für Privathaushalte in Aussicht gestellt. Die Steuer soll laut Merz auf ein europäisches Minimum fallen. Ein deutscher Durchschnittshaushalt würde dadurch bei der Stromrechnung etwa 70 Euro im Jahr weniger zahlen. Es stehen allerdings noch regierungsinterne Diskussionen an. Auf hunderte von Supermärkten in Frankreich ist ein Cyberangriff verübt worden. Wer hinter der Attacke steckt, ist noch unbekannt. Große Mengen an Tiefkühlwaren mussten weggeworfen werden. Aus Paris, Kai Rienecker.
3: Die Hacker sollen die online gesteuerten, vernetzten Kühlanlagen des dänischen Herstellers Danfoss mitten in der Nacht so umprogrammiert haben, dass nicht nur eine komplette Enteisung in den französischen Supermärkten ausgelöst wurde. Die Täter stellten die Temperatur sogar auf plus 50 Grad ein, sodass heute Morgen aus den Kühlregalen Wärme ausgetreten sein soll. Die französische Supermarktkette Intermarché teilte mit, dass in den bis zu 200 betroffenen Märkten jeweils alle frischen und tiefgekühlten Waren weggeschmissen werden mussten.
1: Vor zwei Wochen hat es in Polen in einer Anlage des Satellitenkommunikationssystems Starlink gebrannt. Jetzt sind zwei Verdächtige in Deutschland festgenommen worden. Das hat Polens Regierungschef Tusk bekannt gegeben. Bei den Festgenommenen soll es sich um türkische Staatsbürger handeln. Wo in Deutschland sie gefasst wurden, ist unklar. Der Starlink-Standort wird auch dazu genutzt, Internetdaten durch Polen und in die Ukraine zu leiten. Es kam nach dem Brand zu Störungen. Die polnische Regierung vermutet Russland hinter der Attacke. Das waren die Nachrichten. Das Wetter in Deutschland. Es bleibt trocken bei plus 11 bis minus 3 Grad. Tagsüber im Südosten nach Nebelauflösung heiter, sonst mehr Wolken und im Westen Schauer bei 13 bis 20 Grad. Am Mittwoch meist trocken, im Süden noch letzte Schauer bis 22 Grad. Es ist 0 Uhr 3.
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Am Mikrofon ist für Sie Sven Knappe. Guten Abend und herzlich willkommen. Aufnahmen aus den Archiven des Rundfunks Berlin-Brandenburg bringen wir bis zu den 2 Uhr Nachrichten. Mit dem Deutschen Symphonieorchester, dem Radiosymphonieorchester Berlin, dem Rundfunksymphonieorchester Berlin, dem Berliner Rundfunkchor und den Berliner Philharmonikern. Das DSO unterstützt zu Beginn den Geiger Thomas Zehetmeier bei seiner Interpretation des Violinkonzerts in B-Dur von Michael Haydn.

Der Geiger Thomas Zehetmeier und das Deutsche Symphonieorchester Berlin spielten das Violinkonzert in B-Dur von Michael Haydn. Die Leitung hatte Ton Koopmann, 2003 in der Berliner Philharmonie. 21 Jahre früher entstand folgende Aufnahme der Orchestersuite Mozartiana von Peter Tschaikowski. Gerd Albrecht leitet das Radiosymphonieorchester Berlin.

Das Radio-Symphonieorchester Berlin unter Gerd Albrecht hörten wir mit der Orchestersuite Mozartiana von Peter Tschaikowski, sein Opus 61. Vincent Dindy aus Paris fantasiert über französische Volksthemen im ARD-Nachtkonzert. Der Oboist Lajos Lencsés wird vom Rundfunk-Sinfonieorchester Berlin begleitet.

Fantasie über französische Volksthemen, das Opus 31 von Vincent d'Indy mit dem ungarischen Oboisten Lajos Lencsés und dem Rundfunksinfonieorchester Berlin, geleitet von Hans E. Zimmer. Hier ist das ARD-Nachtkonzert, präsentiert von BR Classic, mit einem ganz besonderen Vokalvortrag, dem Gesang der Parzen, der drei Schicksalsgöttinnen in der römischen Mythologie. Vertont wurden die drei Damen unter anderem von Johannes Brahms nach einer literarischen Vorlage von Johann Wolfgang von Goethe. Hier eine großartige Aufnahme mit dem Rundfunkchor Berlin und den Berliner Philharmonikern unter Claudio Abbado.

Das war der Gesang der Parzen, das Opus 89 von Johannes Brahms, zelebriert vom Rundfunkchor Berlin und den Berliner Philharmonikern unter Claudio Abbado. Und jetzt noch eine Aufnahme aus dem Jahr 2014. Im Berliner Konzerthaus dirigiert Marek Janowski die Cello-Sinfonie von Benjamin Britten. Es spielen der Cellist Wolfgang Emanuel Schmidt und das Rundfunksinfonieorchester Berlin.

Benjamin Britten und seine Cello-Sinfonie Opus 68, gespielt von Wolfgang Emanuel Schmidt und dem Rundfunksinfonieorchester Berlin unter Marek Janowski, 2014 im Berliner Konzerthaus. In den vergangenen beiden Stunden brachten wir Aufnahmen aus den Archiven des Rundfunks Berlin-Brandenburg. Nach den 2 Uhr Nachrichten geht's hier im ARD-Nachtkonzert weiter mit Musik von Johann Christoph Friedrich Bach, Albert Dietrich und Franz Schubert.

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1: Um 2 Uhr mit Ronald Lessig. Einen Tag nach dem überraschenden Rücktritt von Bundesarbeitsministerin Baas nimmt heute ihr Nachfolger seine Arbeit auf. Bundespräsident Steinmeier will den früheren rheinland-pfälzischen Ministerpräsidenten Schweizer zum neuen Minister ernennen. Aus der Nachrichtenredaktion Ulrike Ufer.
2: Vorher bekommt Baas noch ihre Entlassungsurkunde von Steinmeier. Die 58-Jährige hatte gestern nach einem Trauerfall und öffentlichen Angriffen gegen sie erklärt, sie trete sofort zurück. Mit Spannung wird auch der heutige Auftritt von Kanzler Merz auf dem Arbeitgebertag erwartet und wie sich der Regierungschef zum weiteren Reformkurs nach dem Rücktritt äußert. Viele Wirtschaftsverbände zeigen sich ungeduldig und drängen auf eine Rentenreform, weitere Flexibilisierungen auf dem Arbeitsmarkt und noch mehr Abbau von Bürokratie.
1: Bundeskanzler Merz hat eine Senkung der Stromsteuer auch für Privathaushalte in Aussicht gestellt. Die Steuer soll laut Merz auf ein europäisches Minimum fallen. Ein deutscher Durchschnittshaushalt würde dadurch bei der Stromrechnung etwa 70 Euro im Jahr weniger zahlen. Es stehen allerdings noch regierungsinterne Diskussionen an. Die Ukraine begrüßt die neuen EU-Sanktionen gegen Russland. Präsident Zelensky und Außenminister Sibiya dankten besonders der EU-Außenbeauftragten Kallas für ihre Entschlossenheit. Die Sanktionen richten sich gegen fast 1600 Personen und Betriebe. Aus Kiew, Rebecca Barth.
3: Mehr als die Hälfte der Personen und Organisationen auf der Sanktionsliste stünden in Verbindung mit der Produktion ballistischer Raketen, schreibt der ukrainische Außenminister Andriy Sybiha. Es sei offensichtlich, dass Russland nicht bereit sei, seine Angriffe auf die ukrainische Energieinfrastruktur einzustellen, schreibt der ukrainische Präsident auf dem Kurznachrichtendienst X. Allein am Montag habe Russland 6 Einrichtungen der Wärme- und Stromversorgung attackiert. Daher sei mehr Druck auf Russland ein richtiges und notwendiges Signal, betont Wolodymyr Selenskyj.
1: Vor 2 Wochen hat es in Polen in einer Anlage des Satellitenkommunikationssystems Starlink gebrannt. Jetzt sind 2 Verdächtige in Deutschland festgenommen worden. Das hat Polens Regierungschef Tusk bekannt gegeben. Bei den Festgenommenen soll es sich um türkische Staatsbürger handeln. Wo in Deutschland sie gefasst wurden, ist unklar. Der Starlink-Standort wird auch dazu genutzt, Internetdaten durch Polen und in die Ukraine zu leiten. Es kam nach dem Brand zu Störungen. Die polnische Regierung vermutet Russland hinter der Attacke. Das waren die Nachrichten. Das Wetter in Deutschland. Es bleibt trocken bei plus 11 bis minus 3 Grad. Am Tage bewölkt, von Westen her Regen, im Südosten heiter, bei bis zu 13 Grad im Thüringer Wald und 20 Grad am Oberrhein. Am Mittwoch meist trocken, im Süden letzte Schauer, bis 22 Grad. Es ist 2.03 Uhr.
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4: Mit Sven Knappe am Mikrofon, herzlich willkommen. Was haben wir bis zu den 4 Uhr Nachrichten im Angebot? Ballettmusik von Giuseppe Verdi, ein Streichquartett von Joseph Haydn, ein Cellokonzert von Albert Dietrich, eine Klavierfantasie von Franz Schubert und als Einstieg eine Sinfonia von Johann Christoph Friedrich Bach, gespielt vom Freiburger Barockorchester.